0: Hofen und Kreuz-Weinsberg wegen einer Fahrbahnerneuerung bis Montag früh gesperrt und die A92 München Richtung Deggendorf ist zwischen Oberschleißheim und Unterschleißheim wegen Bauarbeiten bis Sonntag 4 Uhr gesperrt. Hier geht eine Umleitung über die U3. Da, wo Sie unterwegs sind, hoffen wir natürlich auf freie Straßen. Kommen Sie gut an.
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0: Dazu herzlich willkommen. Ich bin Imme Tröger und ich bin in dieser Nacht an Ihrer Seite aus dem Landesfunkhaus des Mitteldeutschen Rundfunks in Dresden. Zusammen gehen wir durch die Nacht mit Lobo und I'd Love You To Want Me und mit Cher und Believe. Das hilft definitiv beim Wachbleiben. Kurz nach zwei haben wir es am Samstag. Heute ist der 9. Mai.

Love, You To Want Me, Lobo war das. Und der Song, der war auch tatsächlich sein größter Erfolg. Wenn Ihnen das Lied jetzt gerade irgendwie bekannt vorkam, Sie es allerdings anders in Erinnerung haben, dann kann das gut sein, denn Anfang der 70er gab es da eine deutsche Version von Michael Holm namens Baby, du bist nicht alleine. So klingt die ARD-Hitnacht mit Imme Tröger und jetzt auch mit einem Original von Christopher Cross, Alright. Das ist Ihr Weg in den Samstag um 2:12 Uhr.

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1: Johnny Logan und Home Me Now und er hält immer noch den Grand Prix-Rekord. Insgesamt dreimal hat er ihn gewonnen, den Grand Prix de la Chanson, später Eurovision Song Contest. 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So halten wir sie gerne wach und auch ganz, ganz liebevoll, gut gelaunt mit den Kings und Sunny Afternoon. Können wir alles hier. So begleiten wir sie auf Streife oder Rundgang beim Kochen, Backen, Puzzeln, Rätseln. Einfach die Nacht genießen. Viele Grüße aus Dresden.

0: Und hier ist der Verkehrsservice in der ARD-Hitnacht. Die A1 Dortmund Richtung Münster ist zwischen Dortmund-Unna und Carmen-Zentrum wegen Bauarbeiten bis Montag früh gesperrt. Die A2 Dortmund Richtung Hannover. Hier die Ausfahrt zum Rastplatz Farelheide gesperrt. Auf der A2 selbst rollt es allerdings. A2 Dortmund Richtung Oberhausen zwischen Dreieck Bottrop und Kreuz Oberhausen wegen Bauarbeiten bis Montag früh gesperrt die Autobahn. Die A8 München-Salzburg ist zwischen Fraßdorf und Bernau wegen einer Nachtbaustelle bis 5 Uhr früh gesperrt. Eine Umleitung ist eingerichtet. Die A21 Kiel Richtung Bagdeheide ist zwischen Lezen und Bad Oldesloe Süd wegen einer Nachtbaustelle bis 5 Uhr gesperrt. Die A30 Rheine Richtung Osnabrück ist gesperrt zwischen Rheine-Kanalhafen und Hörstel. Hier laufen Bergungsarbeiten bis ca. 8 Uhr. Die A81 Heilbronn Richtung Würzburg ist zwischen Weinsberg-Ellhofen und Kreuz-Weinsberg wegen einer Fahrbahnerneuerung bis Montag früh gesperrt. Und die A92 München Richtung Deggendorf ist zwischen Oberschleißheim und Unterschleißheim wegen Bauarbeiten bis Sonntag um 4 gesperrt. Hier gibt es eine Umleitung, das ist die U3. Gute und sichere Fahrt Ihnen allen.
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Ray Parker Jr. und seine Freunde. Er hatte nämlich keine Lust, Ghostbusters zu sagen und hat Leute gefragt, die er kannte, ob die es nicht machen. Eben gehört, die ARD-Nacht hier mit Imme Tröger, Ghostbusters bei uns und ordentlich Post kam wieder von Ihnen. Wolfgang bedankt sich für die tolle Musikauswahl heute Nacht. Er will nicht ins Bett, muss allerdings, weil er heute Abend noch zu einer Veranstaltung gehen will. Da wünschen wir schon mal viel Spaß. Elke schreibt, liebe Grüße ins Studio. Ich bin jede Nacht dabei, da ich nachts nicht gut schlafen kann. Petra schreibt das, und zwar aus Verden an der Aller. Vielen, vielen Dank. Und auch Frank hat liebe Grüße geschickt. Ich bin mit dem LKW von Leipzig nach Hannover unterwegs und verfolge deine Sendung, hat er geschrieben. Ich lausche deiner Stimme und wünsche eine gute Sendung, ein schönes Wochenende und schicke dir liebe Grüße aus dem Raum Hannover. Vielen Dank, Frank. Ich werde dran denken und schön, dass Sie an uns gedacht haben. Wir kommen hier an Bord der ARD Hitnacht, eine angenehme Zeit mit uns. Und Sie schreiben uns wie immer gern an ard-hitnacht@mdr.de. So klingt Ihr Weg in den neuen Tag, im besten Fall in Ihr Wochenende nach dem Nachtdienst nachher. Desi Nazareth und Love Hurts um 2:47 Uhr.

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1: Um 3 Uhr mit Heike Lüttich. Die Arbeitsgemeinschaft Deutscher Verkehrsflughäfen rechnet damit, dass wegen des aktuellen Kerosinmangels viele Flüge gestrichen werden. Hauptgeschäftsführer Beisel sagte der Welt am Sonntag, im schlimmsten Fall könne das bis zu 20 Millionen Fluggäste betreffen. Die irische Billigfluglinie Ryanair kündigte an, ab dem Winter einige beliebte Urlaubsziele in Griechenland nicht mehr anzufliegen und begründete das auch mit zu hohen Gebühren der Airports. Bettina Weitz.
2: Ab Oktober will die Fluggesellschaft Ryanair ihren Betrieb im nordgriechischen Thessaloniki einstellen. Auch Chania und Heraklion auf der beliebten Urlaubsinsel Kreta will sie in der Nebensaison im Winter nicht mehr anfliegen. Griechenlands Hauptstadt Athen deutlich weniger als bisher. Ryanair-Vertriebschef McGuinness erklärte, damit fielen 700.000 Sitzplätze weg. Betroffen sind demnach unter anderem Verbindungen an die deutschen Flughäfen Niederrhein, Frankfurt-Hahn und Berlin.
1: Nach den vorläufigen Ergebnissen der britischen Kommunalwahlen ist der Rechtspopulist Nigel Farage mit seiner Partei Reform UK mit über 1000 Sitzen der große Gewinner. Auch die Grünen errangen mehrere hundert Mandate. Sowohl die regierende Labour-Partei als auch die Konservativen büßten viele Sitze ein. Zum ersten Mal in der britischen Geschichte dürften künftig alle selbstverwalteten Landesteile, also Schottland, Wales und Nordirland, von Unabhängigkeitsparteien geführt werden. In Wales trat Labour-Regierungschefin Morgan zurück. Auch in Schottland legte die Unabhängigkeitspartei SNP deutlich zu. In Venedig beginnt am Vormittag die 61. Kunstbiennale. Gestern demonstrierten dort rund 2000 Menschen dagegen, dass Israel an dieser wichtigen Ausstellung zeitgenössischer Kunst teilnimmt. Die Teilnahme Israels ist schon länger umstritten, ebenso wie die von Russland. Aus der Nachrichtenredaktion Peter Mühlfeit.
3: Schon vor der Eröffnung kam es zum Eklat. Wegen der umstrittenen Teilnahme von Israel und Russland trat die fünfköpfige Jury vergangene Woche geschlossen zurück. Das hatte es seit der Gründung 1895 noch nie gegeben. Die Folgen? Die große Eröffnungsfeier fällt aus, die gewohnte Auszeichnung mit den Goldenen Löwen ebenfalls. Preise gibt es nun erst zum Ende der Biennale im November. Keine Jury entscheidet, sondern das Publikum soll abstimmen.
1: Das Wetter für Deutschland. In der Nacht locker bewölkt oder sternenklar, gegen Morgen örtlich Nebel. Die Tiefstwerte sinken auf 9 bis 2 Grad. Tagsüber oft freundlich mit Sonne und Wolken, zwischen Weser und Oder teils stärker bewölkt. Im Laufe des Nachmittags sind über dem Bergland lokale Schauer oder Gewitter möglich. Die Temperaturen steigen auf 12 bis 25 Grad. Morgen dann erst viel Sonne, später kann es auch mal Gewitter geben. Die Zeit, es wird 3.03 Uhr.
4: Und da ist der Verkehrsservice in der ARD-Hitnacht. Die A1 Dortmund Richtung Münster ist zwischen Kreuz Dortmund-Unna und Carmen-Zentrum wegen Bauarbeiten bis Montag früh gesperrt. A2 Dortmund Richtung Hannover, hier ist die Ausfahrt zum Rastplatz Farelheide gesperrt. Die A2 Dortmund Richtung Oberhausen ist zwischen Dreieck Bottrop und Kreuz Oberhausen wegen Bauarbeiten bis Montag früh gesperrt. Die A8 München-Salzburg ist zwischen Fraßdorf und Bernau wegen einer Nachtbaustelle bis 5 Uhr in der Früh gesperrt. Eine Umleitung ist eingerichtet. Die A21 Kiel Richtung Bargteheide ist zwischen Lezen und Bad Oldesloe Süd wegen einer Nachtbaustelle bis 5 Uhr gesperrt. Auch hier gibt es Umleitungen, die U96 und die U98. Die A30 Rheine Richtung Osnabrück ist zwischen Rheine-Kanal-Hafen und Hörstel wegen Bergungsarbeiten bis ca. 8 Uhr gesperrt. Hier geht die Umleitung über die U19. Die A81 Heilbronn Richtung Würzburg ist zwischen Weinsberg-Ellhofen und Kreuz Weinsberg wegen einer Fahrbahnerneuerung bis Montag früh gesperrt. Und die A92 München Richtung Deggendorf ist zwischen Oberschleißheim und Unterschleißheim wegen Bauarbeiten bis Sonntag früh um 4 gesperrt. Hier heißt die Umleitung U3. Ihnen überall eine gute und sichere Fahrt.
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4: Da freue ich mich, dass Sie bei uns sind. Ich bin Imme Tröger. Wir gehen heute aus Dresden mit Ihnen durch die Nacht. Gleich der Start in die neue Stunde mit Ich und Stark und mit Elton John. Delta Wach Club at the end of the street. Kurz nach 3 auf dem Weg in den Samstagmorgen.

Und da ist der Verkehrsservice in der ARD-Hitnacht. Wir schauen auf die A1 Dortmund Richtung Münster zwischen Kreuz Dortmund-Unna und Kamenzentrum. Wegen Bauarbeiten nach wie vor gesperrt die Autobahn, das Ganze noch bis Montag früh. A2 Dortmund Richtung Hannover, die Ausfahrt zum Rastplatz Farelheide ist aktuell gesperrt. Die A2 Dortmund Richtung Oberhausen ist zwischen Dreieck Bottrop und Kreuz Oberhausen wegen Bauarbeiten bis Montag früh gesperrt. Die A8 München-Salzburg ist zwischen Fraßdorf und Bernau wegen einer Nachtbaustelle noch bis 5 Uhr gesperrt. Eine Umleitung ist allerdings für sie eingerichtet. Die A21 Kiel Richtung Bargteheide ist zwischen Lezen und Bad Oldesloe Süd wegen einer Nachtbaustelle ebenfalls bis 5 Uhr in der Früh gesperrt. Umleitungen gehen über die U96 und die U98. Die A30 Rheine Richtung Osnabrück ist zwischen Rheine-Kanalhafen und Hörstel wegen Bergungsarbeiten bis ca. 8 Uhr gesperrt. Hier geht eine Umleitung über die U19. Die A81 Heilbronn Richtung Würzburg ist zwischen Weinsberg-Ellhofen und Kreuz Weinsberg wegen einer Fahrbahnerneuerung bis Montag früh gesperrt. Und die A92 München Richtung Deggendorf ist zwischen Oberschleißheim und Unterschleißheim wegen Bauarbeiten noch bis Sonntag früh um 4 gesperrt. Hier geht eine Umleitung über die U3. Und Ihnen allen unterwegs gute und sichere Fahrt.

Die ARD-Hitnacht mit Maria Maina und All This Time. Wir wünschen einen schönen guten Morgen und lesen Ihre Mails, zum Beispiel die von Andreas, und der hat mir was sehr Cooles geschickt. Guten Morgen ins Studio, schreibt er. Vielen Dank für die tolle Musik und die nette Moderation. Damit kommt man gut durch die Nacht und das dank Internetradio auch an Bord eines Hafenschleppers auf der Themse. Aktuell auf dem Weg von London flussabwärts Richtung Mündung. Die Nacht ist noch lang, Kaffee hält uns wach und die ARD-Nacht sorgt für gute Laune. Viele Grüße von Bord, Andreas. Liebe Grüße an Bord. Andreas, vielen Dank für den tollen Einblick und Ausblick auf die Themse und immer eine Handbreit Wasser unterm Kiel. Ne? Sie schreiben uns auch heute wieder. Vielen Dank für all Ihre Post. Auch an Ute, die schreibt, liebe Immem, liebes Hitnacht-Team, wie jeden Abend höre ich WDR 4 und stricke und häkle im Takt der Musik. Ihr seid so gut. Ich kann mich kaum losreißen und zu Bett gehen, was ja eigentlich vernünftiger wäre. Also macht bitte weiter so. Ihr seid klasse und Grüße an alle Nachtarbeiter. Weiter. Ute, vielen Dank für die Grüße, danke auch für die Zeilen. Auch an Micha, der jetzt sein LKW abstellt, hat er geschrieben und ins Wochenende startet. Wohlverdient, Micha. Danke und allzeit gute Fahrt, wenn Sie dann wieder im Dienst sind. Ihre Post geht heute Nacht an ard-hitnacht@mdr.de. Das ist die ARD-Hitnacht mit Imme Tröger und da begleiten wir Sie in den Samstagmorgen jetzt mit DJ Bobo.

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1: Um 4 Uhr mit Heike Lüttich. In Moskau findet heute die traditionelle Militärparade zur Feier des Sieges über Nazi-Deutschland statt. Russland hatte zunächst einseitig eine dreitägige Feuerpause im Krieg mit der Ukraine ausgerufen. Dann ordnete der ukrainische Präsident Selenskyj an, dass der Rote Platz in Moskau während der Parade, Zitat, vom Einsatz ukrainischer Waffen ausgenommen werden soll. Trotzdem befürchtet Russland offenbar Angriffe aus der Ukraine. Björn Blaschke.
2: Das jedenfalls hat den Kreml dazu gebracht, die Siegesparade zum 81. Jahrestag des Kriegsendes in diesem Jahr erheblich kleiner zu gestalten. Ohne neuere Kriegstechnologie, will heißen, ohne moderne Panzer- und Raketensysteme. Zu einer abgespeckten Parade, aber sicher, wird Kreml-Chef Wladimir Putin nun also vor einigen ausländischen Staatsgästen eine Rede halten können. Als sicher gilt auch, dass er dabei erneut einen Vergleich ziehen wird zwischen Hitler-Deutschland einst und dem angeblichen Nazi-Regime in Kiew heute.
1: Die dänische Ministerpräsidentin Frederiksen von den Sozialdemokraten ist mit ihrem Versuch, eine neue Regierungskoalition zu finden, gescheitert. Stattdessen hat König Frederik jetzt dem rechtsliberalen Paulsen das Mandat für die Regierungsbildung erteilt. Dessen Partei hatte bis zur Parlamentswahl zur Regierung von Frederiksen gehört. Paulsen könnte nun versuchen, eine bürgerlich-konservative Koalition zu finden. Das Kreuzfahrtschiff, auf dem in den vergangenen Tagen das Hunter-Virus ausgebrochen ist, kommt voraussichtlich morgen Vormittag im Hafen von Granadilla auf der Kanareninsel Teneriffa an. Der Reiseveranstalter teilte mit, derzeit habe niemand auf dem Schiff Symptome der Erkrankung. Tests bei der Frau, die am Mittwochabend in die Uniklinik Düsseldorf gebracht worden war, seien negativ gewesen, hieß es. Die Weltgesundheitsorganisation spricht weiter von insgesamt 6 Infizierten und 2 Verdachtsfällen. Nepal hat in diesem Jahr so viele Genehmigungen wie noch nie für die Besteigung des Mount Everest erteilt. Nach Behördenangaben sind es knapp 500 Zulassungen für Kletterer aus 55 Ländern. Weil China den Aufstieg zum höchsten Berg der Welt von der tibetischen Seite ausgeschlossen hat, kommen die meisten Anmeldungen aus China, gefolgt von den USA und Indien. Die Besteigung des Mount Everest kostet aktuell 15.000 US-Dollar an Gebühren. Das Wetter für Deutschland. In der Nacht locker bewölkt oder sternenklar, gegen Morgen örtlich Nebel. Tiefstwerte 9 bis 2 Grad. Tagsüber oft freundlich mit Sonne und Wolken, zwischen Weser und Oder teils stärker bewölkt. Im Laufe des Nachmittags über dem Bergland lokale Schauer oder Gewitter möglich. Die Temperaturen steigen auf 12 bis 25 Grad. Morgen erst viel Sonne, später kann es auch mal gewittern. Die Zeit, es wird 4.03 Uhr.
3: Und da ist der Verkehrsservice in der ARD-Hitnacht. Die A1 Dortmund Richtung Münster ist zwischen Kreuz Dortmund-Unna und Kamenzentrum wegen Bauarbeiten bis Montag früh gesperrt. Die A2 Dortmund Richtung Oberhausen ist zwischen Dreieck Bottrop und Kreuz Oberhausen wegen Bauarbeiten ebenfalls bis Montag früh gesperrt. Die A8 München-Salzburg ist zwischen Fraßdorf und Bernau wegen einer Nachbaustelle bis ca. 5 Uhr gesperrt. Eine Umleitung ist eingerichtet. Die A21 Kiel Richtung Wagtheide ist zwischen Lezen und Bad Oldesloe Süd wegen einer Nachbaustelle noch bis 5 Uhr gesperrt. Umleitungen gehen über die U96 und U98. Die A30 Rheine Richtung Osnabrück ist zwischen Rheine-Kanalhafen und Hörstel wegen Bergungsarbeiten circa noch bis 8 Uhr gesperrt. Hier geht eine Umleitung über die U19. Die A81 Heilbronn Richtung Würzburg ist zwischen Rheinsberg-Ellhofen und dem Kreuz Weinsberg wegen einer Fahrbahnerneuerung bis Montag früh gesperrt. Und die A92 München Richtung Deggendorf ist zwischen Oberschleißheim und Unterschleißheim wegen Bauarbeiten bis Sonntag um 4 gesperrt. Eine Umleitung führt über die U3. Da, wo Sie unterwegs sind, hoffen natürlich, dass die Straßen frei sind. Kommen Sie gut an.
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3: Damit sagen wir einen schönen guten Morgen aus Dresden. Die einen haben gerade erst ein Auge auf, die anderen haben gleich Feierabend. Und für jeden ist hier was mit dabei in der ARD-Hitnacht. Ich bin Imme Tröger, wir begrüßen den neuen Tag jetzt mit Sissy Catch und I Can Lose My Heart Tonight.

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Die ADHIT-Nacht mit Sissy Catch. Damit einen schönen guten Morgen um 4.08 Uhr für ihren Weg in den neuen Tag. Den beschreiten wir jetzt zusammen mit Ed Sheeran und Photograph. Und das Lied, das hat er beim Lego-Bauen geschrieben. Also zumindest ist es da entstanden. Ed Sheeran war gerade mit Snow Patrol auf Tour und an diesem Tag war er im Hotelzimmer von Gitarrist Johnny McDade, weil er eine Lego-Figur für dessen Schwester bauen wollte für eine Charity-Auktion. Und Ed Sheeran hat darüber mal erzählt, Johnny hatte eine Schleife dieses Klavierstücks laufen, die einfach immer und immer wieder wiederholt wurde. Ich fing an, eine Zeile zu singen und von da an entwickelte sich der Song quasi von ganz selbst. Wir saßen dort etwa 4 Stunden lang, ich beim Lego bauen und er am Laptop, wo er einfach an Ideen bastelte, bis ich schließlich eine Gitarre in die Hand nahm und wir dem Ganzen die richtige Struktur gaben. Das hören wir uns an. Hier ist Ed Sheeran und Photograph in der ARD-Hitnacht mit Imme Tröger. Schönes Wochenende.

Milli Vanilli. Girl, you know it's true. So klingt die AD-Hitnacht. 4.23 Uhr ist es da geworden. Einen schönen guten Morgen. Willkommen im Wochenende und liebe Grüße erstmal an Carola. Die hat uns nämlich geschrieben. Guten Morgen, liebe Imme. Ich habe mich eben zugeschaltet, weil ich in den frühen Morgenstunden am besten am Schreibtisch arbeiten kann. Die tolle Musikauswahl ist dabei inspirierend. Ich wünsche noch einen guten Verlauf Ihrer restlichen Nachtschicht und sende herzliche Grüße aus Osnabrück. Carola, das ist ganz lieb, dass Sie an uns gedacht haben. So wie auch Micha, der schreibt guten Morgen nach Dresden. Wieder gute Musik zum Wochenende. Komme gerade von Berlin, hatte die ganze Zeit wie jeden Tag Hitnacht an und grüße auch die Nachtfahrer, die noch unterwegs sind. Euch ein schönes Wochenende. Gruß Micha. Auch das ist ganz, ganz lieb. Vielen, vielen Dank und einen schönen Feierabend, Micha. Und einen guten Start in den Samstag allen anderen jetzt mit Klaus Lage und Monopoly. Ich bin Imme Tröger und Sie hören die AD-Hitnacht.

0: Und da werfen wir den Blick auf die Straßen. Hier ist der Verkehrsservice in der ARD-Hitnacht. Die A1 Dortmund Richtung Münster ist zwischen Kreuz Dortmund-Unna und Kamenzentrum wegen Bauarbeiten noch bis Montag früh gesperrt. Die A2 Dortmund Richtung Oberhausen ist zwischen Dreieck Bottrop und Kreuz Oberhausen wegen Bauarbeiten ebenfalls bis Montag früh gesperrt. Die A8 München-Salzburg ist zwischen Fraßdorf und Bernau wegen einer Nachtbaustelle noch bis ca. 5 Uhr gesperrt. Hier ist eine Umleitung eingerichtet. Die A21 Kiel Richtung Bagdeheide ist zwischen Lezen und Bad Oldesloe Süd wegen einer Nachtbaustelle bis 5 Uhr ca. gesperrt. Umleitungen gehen über die U96 und U98. Die A30 Rheine Richtung Osnabrück ist zwischen Rheine-Kanalhafen und Hörstel wegen Bergungsarbeiten noch bis ca. 8 Uhr gesperrt. Eine Umleitung führt hier über die U19. Die A81 Heilbronn Richtung Würzburg ist zwischen Weinsberg-Ellhofen und Kreuz Weinsberg wegen einer Fahrbahnerneuerung noch bis Montag früh gesperrt. Und die A92 München Richtung Deggendorf ist zwischen Oberschleißheim und Unterschleißheim wegen Bauarbeiten noch bis Sonntag 4 Uhr gesperrt. Hier geht eine Umleitung über die U3. Ihnen überall, wo Sie unterwegs sind, freie Straßen, sichere Straßen, kommen Sie gut an.
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Ronan Keating, Middle Life is a Rollercoaster, um 4.40 Uhr in der ARD-Hitnacht. Und da wird es höchste Zeit, dass wir mal gucken, wer heute so Geburtstag hat. Nicht nur Sie haben heute Ihren Ehrentag, wenn Sie ein Geburtstagskind sind, sondern auch die Promis feiern, klar. Mit Ihnen tun das heute auch Depeche Mode-Frontmann David Gahan, Sänger und Pianoman Billy Joel und auch Schauspieler Hardy Krüger Jr. Und auch Sänger Trafi Deutscher hatte einst am 9. Mai Geburtstag. Wir schicken an dieser Stelle ganz liebe Wünsche in die Welt an alle Geburtstagskinder. Und ein Ständchen gibt's natürlich auch. Kommt von Alan Parsons Project. Don't answer me. Ich bin Imme Tröger und wünsche einen schönen guten Morgen.

UB40 mit Can't Help Falling in Love. 4.54 Uhr in der ARD-Hitnacht mit Imme Tröger. Gleich schauen wir auf die Straßen und auf die Neuigkeiten des Tages. Und dahin begleiten Sie gleich auch die Dire Straits mit Money for Nothing und Dr. Hook. When you're in love with a beautiful woman, der macht munter. Hilft beim Durchhalten, je nachdem, ob Sie gerade ein bisschen Ruhe brauchen oder vielleicht einen Energieschub. So bringen wir Sie gern in den neuen Tag.

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1: Um 5 Uhr mit Heike Lüttich. Die Deutsche Bahn startet heute das neue Angebot mit Last-Minute-Tickets. Bis Mitte September werden am Wochenende günstige Tickets für die darauffolgende Woche angeboten, in Zügen, die noch nicht ausgebucht sind. Aus der Verbraucherredaktion Jutta Kaiser.
2: Die Tickets gibt es für Reisen innerhalb Deutschlands und nur solange der Vorrat reicht. Sie sind nach Angaben einer Sprecherin der Deutschen Bahn in der zweiten Klasse buchbar, auf bahn.de oder in der DB Navigator-App. Die Tickets gelten für Fahrten im ICE, Intercity oder Eurocity. Nahverkehrszüge kann man auch nutzen, muss diese aber mit gebucht haben. Für den Fernverkehrsteil des Tickets gilt dann eine Zugbindung, im Nahverkehr nicht. Außerdem wird es die günstigen Tickets voraussichtlich nur in Zügen geben, die noch nicht stark gebucht sind, also eher in Randzeiten und auf weniger ausgelasteten Strecken.
1: In Moskau findet heute die Militärparade statt, mit der Russland traditionell den Sieg im Zweiten Weltkrieg über Nazi-Deutschland feiert. Bis Montag gilt deshalb auch eine Feuerpause im Krieg mit der Ukraine. Die hatte Russland zunächst einseitig ausgerufen, dann ordnete der ukrainische Präsident Selenskyj per Dekret an, dass während der Parade der Rote Platz in Moskau, Zitat, vom Einsatz ukrainischer Waffen ausgenommen werden soll. Trotzdem befürchtet Russland offenbar Angriffe aus der Ukraine. Nach den vorläufigen Ergebnissen der britischen Kommunalwahlen ist der Rechtspopulist Nigel Farage mit seiner Partei Reform UK der große Gewinner. Sowohl die regierende Labour-Partei als auch die Konservativen büßten viele Sitze ein. Zum ersten Mal in der britischen Geschichte dürften künftig alle selbstverwalteten Landesteile, also Schottland, Wales und Nordirland, von Unabhängigkeitsparteien geführt werden. In Wales trat Labour-Regierungschefin Morgan zurück. Auch in Schottland legte die Unabhängigkeitspartei SNP deutlich zu. Albert Riera bleibt bis zum Ende der Bundesliga-Saison Trainer von Eintracht Frankfurt. Das hat der Sportvorstand der Eintracht Krösche nach der 2:3 Niederlage gegen Borussia Dortmund am Abend bestätigt. Ob Riera auch in der nächsten Spielzeit Coach der Eintracht ist, wollte Krösche nicht kommentieren. Man werde sich nach dem letzten Spiel gegen Stuttgart zusammensetzen. Riera ist seit Anfang Februar Trainer der Eintracht. Unter ihm könnte Frankfurt zum ersten Mal seit 5 Jahren die Qualifikation für den Europapokal verpassen. Das waren die Nachrichten mit Heike Lüttich.
3: Bitte aufpassen auf der 5 Basel Richtung Karlsruhe zwischen Müllheim, Neuenburg und Hartheim-Heitersheim. Hier liegt ein Reh. A5 Darmstadt Richtung Heidelberg, im Kreuz Heidelberg, hier steht ein kaputtes Fahrzeug. Auf der A8 Karlsruhe-Stuttgart bitte aufpassen, zwischen dem Kreuz Stuttgart und Stuttgart-Möhringen, hier sind Menschen auf der Fahrbahn. A81 Heilbronn Richtung Würzburg, die ist zwischen Weinsberg-Ellhofen und Kreuz Weinsberg gesperrt. Hier wird die Fahrbahn erneuert, das ganze Wochenende über bis Montagmorgen. Alle Verkehrsinfos habt ihr jederzeit auch in der SWR1 App. Sonne jetzt am Wochenende, kann heute Morgen zwar noch Nebel geben, dann geht's aber hoch auf 19 bis 25 Grad. Vom Schwarzwald bis zur Westalb Quellwolken, am Nachmittag kannst du auch mal vereinzelt regnen oder gewittern. Morgen ähnlich warm und am Montag, da zieht dann der Regen- und Gewitterfront durch Baden-Württemberg.
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Tages für heute, Baden-Württemberg. Der ganz frühe Samstagmorgen und wir hier, die um diese Uhrzeit wach sind, ja, wir sind schon ein exklusiver Club, ne? Also viele sind ja noch nicht hier unterwegs oder wach sind, entweder weil eh immer wach um diese Uhrzeit oder weil ausgerechnet heute am frühen Samstagmorgen der Hund eher raus muss als sonst. Aber auch Stände vom Wochenmarkt werden aufgebaut und auch in den Bäckereien geht's ja jetzt schon zu. Brezeln aus dem Ofen holen fürs Wochenendfrühstück, bevor die Kunden kommen. Heute bis 25 Grad in Baden-Württemberg. Aktuell sind wir da noch weit von entfernt. Im Mühlacker leicht bewölkt bei 9 Grad. Schorndorf leicht bewölkt 8 Grad. Und viele, viele Wolken im Moment noch in Weinheim bei 10 Grad. Habt einen entspannten Start in diesen Samstag. Hier ist SWR1 Baden-Württemberg, 12 Minuten nach 5.

0: Baden-Württemberg, Samstag früh. Kommt gut in diesen neuen Tag. Es ist kurz nach 17:30. Wir schauen auf die A5 Basel Richtung Karlsruhe zwischen Mülheim, Neuenburg und Hartheim-Heitersheim. Bitte Vorsicht, hier liegt ein Reh. A5 Darmstadt Richtung Heidelberg im Kreuz Heidelberg, hier ein kaputtes Fahrzeug. Und noch die A81 Heilbronn Richtung Würzburg ist zwischen Weinsberg-Ellhofen und dem Kreuz Weinsberg das ganze Wochenende über gesperrt. Hier gibt es eine neue Fahrbahn, Montag früh dann wieder offen. Alle Verkehrsinfos habt ihr jederzeit auch in der SWR1 App. Das Wetter in Baden-Württemberg, da kann es erstmal noch örtlich Nebel geben, danach aber Sonne. Besonders viel bekommen wir am Rhein, am unteren Neckar und am Bodensee. Am Nachmittag, da kann es ein paar größere Quellwolken geben. Örtlich sind auch Gewitter möglich. 19 bis 25 Grad heute. Morgen so ähnlich und am Montag dann kühler mit Regen und Gewitter.
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0: Dieser schöne Moment beim ersten Schluck Kaffee, wenn so gefühlt das Koffein durch die müden Adern schießt. Was für ein gutes Gefühl. Ich hoffe, ihr habt das jetzt. Schönen guten Morgen. Ich bin Matthias Schiedert.

0: Schönen guten Morgen. 20 vor 6, kommt gut raus mit SWR1 Baden-Württemberg. Und das ist spannend in der Fußball-Bundesliga an diesem Wochenende. Wir müssen da wirklich alle Daumen und Zehen drücken für den ersten FC Heidenheim. Die müssen schauen, dass sie in der Bundesliga bleiben und nicht absteigen. Morgen spielen sie in Köln. Beim VfB Stuttgart, aber auch bei 1899 Hoffenheim. Da geht es dieses Wochenende um die Champions-League-Qualifikation. Der VfB, der spielt heute Nachmittag gegen Bayer Leverkusen. Hoffenheim heute gegen Bremen. Ja, und in der Tabelle, da ist so ein richtiger Baden-Württemberg-Block im Moment. Stuttgart 5, Hoffenheim Platz 6 und Freiburg 7. Der SC spielt dann morgen Nachmittag auswärts beim HSV. 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

0: 11 Minuten vor 6.
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0: Es war eins. Guten Morgen, Baden-Württemberg, am Wochenende. Und so langsam wird's hell draußen. 6:03.
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2: Heute mit Pfarrer Peter Brändle. Guten Morgen. Die To-Do-Liste war lang. Getränke holen, Altglas wegbringen, ein neues Bild aufhängen, Lampe reparieren, die Gartenmöbel für die Sommersaison herrichten, Unkraut jäten. Und dann, sozusagen als Belohnung, noch in die Outlet City nach Metzingen fahren und mir neue Schuhe kaufen. Eigentlich lief alles ganz gut, bis ich ans Unkrautjäten kam. Girsch und Brennnessel und dann noch der ewige Löwenzahn da, wo ich ihn nicht haben will. Darauf hatte ich überhaupt gar keine Lust. Und deshalb habe ich es eine Weile vor mir hergeschoben, noch einen Kaffee getrunken, den Lokalteil der Zeitung ausführlicher als sonst gelesen, Mails gecheckt, die Eltern angerufen. Bis ich es dann doch anfing. Und dann war es auf einmal gut. Girsch, Brennnessel, Löwenzahn, dazu verblühtes, 3 Eimer voll. Und ich hatte ein richtig gutes Gefühl. Geht Ihnen das auch so? Bei den Dingen, die ich nicht so gern mache, das nächste Projekt dieser Art wird die Steuererklärung, da geht's tatsächlich in der Hauptsache darum, einen Anfang zu finden. Wenn ich den gefunden habe, dann läuft's in der Regel. Und meistens bringe ich's dann auch fertig. Ich glaube, dass es zu uns Menschen gehört, dass wir etwas anfangen und etwas fertigbringen wollen. Ja, ich glaube, der liebe Gott hat uns genau dazu geschaffen. Auch wenn es manchmal schwerfällt, einen Anfang zu finden. Nicht umsonst sind die Aussagen, mit dem kann man was anfangen und die bringt was fertig, ausgesprochen positiv gemeint. Ich wünsche allen, denen es so geht wie mir, dass es heute gelingt, an irgendeiner Stelle einen Anfang zu finden und was fertig zu bringen. Aber nehmen Sie sich nicht zu viel vor. Das kann nämlich auch kontraproduktiv wirken. Ach ja, zum Schuhshopping hat's noch gereicht. War gut. Ich habe was gefunden. Aber nur, weil ich mich begrenzt habe auf 3 Shops und nicht gemeint habe, ich müsste die ganze Outlet City durchkämmen, damit ich auf keinen Fall was verpasse. Dann wäre ich nämlich nie fertig geworden. Pfarrer Peter Brändle, Wendlingen am Neckar, Evangelische Kirche.
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3: Um 6 Uhr mit Wiebke Hus. Zwischen Moskau und Kiew gilt aktuell eine 3-tägige Waffenruhe. Dortmund gewinnt gegen Frankfurt mit 3:2. Das Wetter, häufig Sonne bei 19 bis 25 Grad, am Nachmittag im Schwarzwald örtlich Gewitter. In Moskau findet heute die Militärparade statt, mit der Russland traditionell den Sieg im Zweiten Weltkrieg über Nazi-Deutschland feiert. Bis Montag gilt deshalb auch eine Feuerpause im Krieg mit der Ukraine. Die hatte Russland zunächst einseitig ausgerufen, dann ordnete der ukrainische Präsident Selenskyj per Dekret an, dass während der Parade der Rote Platz in Moskau, Zitat, vom Einsatz ukrainischer Waffen ausgenommen werden soll. Trotzdem befürchtet Russland offenbar Angriffe aus der Ukraine. Björn Blaschke.
4: Das jedenfalls hat den Kreml dazu gebracht, die Siegesparade zum 81. Jahrestag des Kriegsendes in diesem Jahr erheblich kleiner zu gestalten. Ohne neuere Kriegstechnologie, will heißen ohne moderne Panzer- und Raketensysteme. Zu einer abgespeckten Parade, aber sicher, wird Kreml-Chef Wladimir Putin nun also vor einigen ausländischen Staatsgästen eine Rede halten können. Als sicher gilt auch, dass er dabei erneut einen Vergleich ziehen wird zwischen Hitler-Deutschland einst und dem angeblichen Nazi-Regime in Kiew heute.
3: Die dänische Ministerpräsidentin Frederiksen von den Sozialdemokraten ist mit ihrem Versuch, eine neue Regierungskoalition zu finden, gescheitert. Stattdessen hat König Frederik jetzt dem rechtsliberalen Paulsen das Mandat für die Regierungsbildung erteilt. Paulsen könnte versuchen, eine bürgerlich-konservative Koalition zu finden. Nach den vorläufigen Ergebnissen der britischen Kommunalwahlen ist der Rechtspopulist Nigel Farage mit seiner Partei Reform UK der große Gewinner. Sowohl die regierende Labour-Partei als auch die Konservativen büßten viele Sitze ein. Zum ersten Mal in der britischen Geschichte dürften künftig alle selbstverwalteten Landesteile Schottland, Wales und Nordirland von Unabhängigkeitsparteien geführt werden. In Wales trat Labour-Regierungschefin Morgan zurück. In der Fußball-Bundesliga hat am Abend Dortmund gegen Frankfurt mit 3:2 gewonnen. Damit sind die Borussen zum 10. Mal Vizemeister. Aus Dortmund, Marc Eschweiler.
5: Wie so oft in der Vergangenheit war die Partie zwischen Dortmund und Frankfurt erneut torreich und unterhaltsam. Frankfurt war nach 80 Sekunden durch Usun in Führung gegangen, verlor aber recht schnell den Faden und Dortmund drehte das Spiel noch vor der Pause durch Tore von Guirassy und Schlotterbeck. In der 72. Minute sorgte Samuel Inácio mit seinem ersten Bundesliga-Tor für die Vorentscheidung. Aus dem Nichts erzielte der eingewechselte Burkhardt kurz vor dem Ende noch den 2:3 Endstand für die Frankfurter. Die Eintracht ließ damit erneut wichtige Punkte im Kampf um Conference League Platz 7 liegen.
3: In der zweiten Liga haben sich Paderborn und Karlsruhe vorher 2:2 getrennt. Kaiserslautern bezwang Bielefeld mit 2:0. Die Zeit, es ist 6:03.
0: A81 Stuttgart Richtung Heilbronn zwischen Ilsfeld und Heilbronn. Unter Gruppenbach hier liegt ein Reifen und zwar auf der linken Spur. A81 Heilbronn Richtung Würzburg zwischen dem Kreuz Weinsberg und Neuenstadt. Auch hier liegt ein Reifen auf der linken Spur. Und noch die A81 Heilbronn Richtung Würzburg ist zwischen Weinsberg-Ellhofen und dem Kreuz Weinsberg gesperrt. Das ganze Wochenende über, da gibt es eine neue Fahrbahn. Montag früh dann wieder offen. Und Richtung Mannheim und Würzburg bitte der U58 folgen. Nach Nürnberg die U71 nehmen. Alle Verkehrsinfos findet ihr jederzeit auch in der SWR1 App. Jetzt gibt Sonne am Wochenende. Kann zwar heute Morgen noch Nebel geben, aber dann geht es so langsam hoch auf 19 bis 25 Grad. Ein paar Quellwolken gibt es so von Schwarzwald bis zur Westalb. Und am Nachmittag, da kann es dann auch mal vereinzelt regnen oder gewittern. Morgen ist es ähnlich warm, aber auch da Gewitter möglich. Und am Montag, ja, da zieht dann eine Regenfront mit Gewittern durch Baden-Württemberg.
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0: Das ist der frühe Samstag, Matthias Schiedert hier. Und gleich ein großer 90er zum Wachwerden. Cher entdeckt etwas, was so gut wie alle machen jetzt inzwischen. Und zwar Autotune. Bei ihr als Effekt, bei den anderen, weil sie vielleicht nicht so gut singen können wie Cher. Believe gleich nach Sunrise Avenue. Guten Morgen.

0: Ja, die Natur, die genießt ja jeden Regentropfen in den letzten Tagen. Aber jetzt zum Wochenende, da gibt's ja wieder mehr Sonne und die genießen wir. SWR1 Baden-Württemberg, vielleicht damit grillen an diesem Wochenende, bevor dann die neue Regenfront kommt. SWR1 Pfennlekoch Eberhard Braun, Wurst, Fleisch, klar, das sind Dauerbrenner auf dem Grill. Aber Gemüse vom Grill, das gelingt ja auch richtig gut.
1: Unser Grillgemüse mit Salsa ist die perfekte Grillidee. Dazu brauche ich längliches Gemüse wie Auberginen, Zucchini und Karotten. Und die schneide ich in längliche Scheiben. Und diese länglichen Scheiben kann ich wunderbar mit einer Marinade aus Kräutern, Zitronen, Öl bepinseln, sodass sie die ein bisschen vollsaugen. Dann ab auf den Grill, damit es schöne appetitliche Grillstreifen gibt und das zum Vesper servieren. Ist quasi ein Vesper mit italienischen Grüßen.
0: Ja, und dazu noch Salatideen oder erfrischende Limonaden, auch mal ganz ohne Umdrehungen. Wie unsere Gurken-Basilikum-Limonade findet ihr auf swr1.de.
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0: 19 Minuten nach 6.
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0: Gleich ist es 6:30.
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7: SW1 Baden-Württemberg Verkehrsservice mit einer Meldung, und zwar von der A81 Heilbronn Richtung Würzburg, ist zwischen Weinsberg-Ellhofen und dem Kreuz Weinsberg im Moment gesperrt, und zwar noch das ganze Wochenende über bis Montagmorgen. Hier gibt es eine neue Fahrbahn. Bitte Richtung Mannheim und Würzburg der U58 folgen und nach Nürnberg die U71 nehmen. Alle Verkehrsinfos habt ihr jederzeit auch auf swr1.de. Andreas Machalitzer im SWR1 Wetterstudio, und das wird ein Sonnensamstag. Guten Morgen.
8: Ja, schönen guten Morgen. So sieht's aus. Wir haben heute richtig schönes Wetter, wobei wir noch teilweise ein paar Hochnebelfelder im östlichen Württemberg haben. Die werden dann in den nächsten Stunden auflockern, sich auflösen, machen dann auch hier der Sonne Platz. Ansonsten scheint die Sonne schon in vielen Teilen des Landes von Anfang an. Und dann bilden sich ein paar Quellwolken über Mittag und am Nachmittag, vor allem über den Bergen. Und da kann es ähnlich wie gestern wieder einzelne regional begrenzte Schauer und Gewitter geben, vor allem im Schwarzwald auf der Baar und auf der Westalb. Sonst bleibt es auch am Nachmittag freundlich und trocken, und vor allem wird es dann auch ziemlich warm. Heute Morgen noch 5 bis 10 Grad und am Nachmittag Spitzenwerte von 19 bis 25 Grad. Sommerlich warm, vor allem am Oberrhein.
7: Morgen dann auch nochmal Sonne?
8: Es gibt erstmal noch recht freundliches Wetter, also nochmal Sonne und ähnlich warm wie heute. Dann kommen am Nachmittag aus Südwesten mehr und mehr Wolken, und spätestens am Abend gibt es dann verbreitet Regen mit Gewittern. Und das ist ein richtiger Wetterwechsel. Nächste Woche geht's ziemlich durchwachsen, windig und auch deutlich kühler weiter.
7: Danke dir, Andreas.
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7: Schönen guten Morgen, Matthias Schiedert hier für euren Start in den frühen Samstag.

0: Ja, wo ist er denn? So ein 600-Kilo-Bulle ist ja eigentlich nicht zu übersehen. Es war uns guten Morgen, Baden-Württemberg. Ja, auf der Suche nach einem Rindviech oder dem Rindviech. Der Bulle, der ist untergetaucht, ausgebüxt am Donnerstag bei Boxberg. Ja, und seitdem, da versteckt er sich gut. Wohl irgendwo unterwegs in meinem Tauberkreis. Und das passiert ja durchaus mal öfter, dass wir meiner Kuh oder einem Bullen gegenüberstehen, zum Beispiel beim Wandern. Ja, und so ein großes Tier hinterlässt ja durchaus mal Eindruck. Der Allgäuer Landwirt Thomas Becker aus Gebratshofen, der gibt uns folgende Tipps, wenn wir plötzlich so einem Tier gegenüberstehen.
1: Ganz normal weiterlaufen. Fixiert auf die Kuh zulaufen oder auf das Rind, ist eigentlich so normalerweise das Beste. Oder ich denke ganz normal umdrehen und nicht rennend, aber mit einem guten Schritt die Weide wieder verlassen. Das Tier reagiert ja nur schreckhaft, wenn man es dementsprechend auch aufschreckt. Wenn ich das natürlich anschreie und rasend will, das kann sein, dass das da in die andere Richtung geht. Und zu meinen Buben haben immer gesagt, einfach auch groß machen. Man sieht irgendwie blöd rumfuchteln oder dann meinen, man kann da mit einem Wanderstock dann gegen das Tier ankämpfen. Also das macht wenig Sinn.
0: Ja, und was jetzt den Bullen in meinen Tauberkreis angeht, da sagt die Polizei, dass wir uns dem 600-Kilo-Bullen nicht nähern sollen, wenn wir ihn sehen. Nicht, dass er jemanden angreift. Wer ihn sieht, Abstand halten und die Polizei anrufen. Cowboy-Stiefel und Lasso, jetzt in SWR 1 Baden-Württemberg. Dasha und Austin, guten Morgen.
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0: startet gut in diesen Samstagmorgen. SWR 1 Baden-Württemberg hier, 7:03.
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2: Heute mit Pfarrer Peter Brändle. Guten Morgen. Die To-Do-Liste war lang. Getränke holen, Altglas wegbringen, ein neues Bild aufhängen, Lampe reparieren, die Gartenmöbel für die Sommersaison herrichten, Unkraut jäten. Und dann, sozusagen als Belohnung, noch in die Outlet City nach Metzingen fahren und mir neue Schuhe kaufen. Eigentlich lief alles ganz gut, bis ich ans Unkrautjäten kam. Girsch und Brennnessel und dann noch der ewige Löwenzahn da, wo ich ihn nicht haben will. Darauf hatte ich überhaupt gar keine Lust. Und deshalb habe ich es eine Weile vor mir hergeschoben, noch einen Kaffee getrunken, den Lokalteil der Zeitung ausführlicher als sonst gelesen, Mails gecheckt, die Eltern angerufen. Bis ich es dann doch anfing. Und dann war es auf einmal gut. Girsch, Brennnessel, Löwenzahn, dazu verblühtes, 3 Eimer voll. Und ich hatte ein richtig gutes Gefühl. Geht Ihnen das auch so? Bei den Dingen, die ich nicht so gern mache, das nächste Projekt dieser Art wird die Steuererklärung, da geht's tatsächlich in der Hauptsache darum, einen Anfang zu finden. Wenn ich den gefunden habe, dann läuft's in der Regel. Und meistens bringe ich's dann auch fertig. Ich glaube, dass es zu uns Menschen gehört, dass wir etwas anfangen und etwas fertig bringen wollen. Ja, ich glaube, der liebe Gott hat uns genau dazu geschaffen. Auch wenn es manchmal schwerfällt, einen Anfang zu finden. Nicht umsonst sind die Aussagen, mit dem kann man was anfangen und die bringt was fertig, ausgesprochen positiv gemeint. Ich wünsche allen, denen es so geht wie mir, dass es heute gelingt, an irgendeiner Stelle einen Anfang zu finden und was fertig zu bringen. Aber nehmen Sie sich nicht zu viel vor. Das kann nämlich auch kontraproduktiv wirken. Ach ja, zum Schuhshopping hat's noch gereicht. War gut. Ich habe was gefunden. Aber nur, weil ich mich begrenzt habe auf 3 Shops und nicht gemeint habe, ich müsste die ganze Outlet City durchkämmen, damit ich auf keinen Fall was verpasse. Dann wäre ich nämlich nie fertig geworden. Pfarrer Peter Brändle, Wendlingen am Neckar, Evangelische Kirche.
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3: Um 7 Uhr mit Wiebke Hus. Ab heute gibt es Last-Minute-Tickets bei der Deutschen Bahn. Bei den britischen Kommunalwahlen setzt sich die Reform UK-Partei von Farage durch. Das Wetter sonnig und warm bei 19 bis 25 Grad. Die Deutsche Bahn startet heute das neue Angebot mit Last-Minute-Tickets. Bis Mitte September werden am Wochenende günstige Tickets für die darauffolgende Woche angeboten, in Zügen, die noch nicht ausgebucht sind. Aus der Verbraucherredaktion Jutta Kaiser.
4: Die Tickets gibt es für Reisen innerhalb Deutschlands und nur solange der Vorrat reicht. Sie sind nach Angaben einer Sprecherin der Deutschen Bahn in der zweiten Klasse buchbar, auf bahn.de oder in der DB Navigator App. Die Tickets gelten für Fahrten im ICE, Intercity oder Eurocity. Nahverkehrszüge kann man auch nutzen, muss diese aber mit gebucht haben. Für den Fernverkehrsteil des Tickets gilt dann eine Zugbindung, im Nahverkehr nicht. Außerdem wird es die günstigen Tickets voraussichtlich nur in Zügen geben, die noch nicht stark gebucht sind, also eher in Randzeiten und auf weniger ausgelasteten Strecken.
3: Russland feiert heute mit einer Militärparade in Moskau den Sieg im Zweiten Weltkrieg über Nazi-Deutschland. Deshalb gilt bis Montag eine Feuerpause im Ukraine-Krieg. Der ukrainische Präsident Selenskyj hat per Dekret angeordnet, dass während der Parade der Rote Platz in Moskau, Zitat, vom Einsatz ukrainischer Waffen ausgenommen werden soll. Großer Gewinner der britischen Kommunalwahlen ist die rechtspopulistische Reform UK-Partei von Nigel Farage. Sowohl die regierende Labour-Partei als auch die Konservativen büßten viele Sitze ein. In Wales verlor Labour erstmals seit Gründung des Regionalparlaments seine Mehrheit an eine nationalistische Partei. Die walisische Regierungschefin Morgan trat daraufhin zurück. Aus London Franziska Hoppen.
5: Mit dem Wahlergebnis endet die 27-jährige Regierungszeit und die mehr als 100 Jahre andauernde Serie von Wahlsiegen der Labour-Partei in Wales. Als stärkste Kraft ging die als linksnational geltende walisische Unabhängigkeitspartei Plaid Cymru hervor. Nun werden erstmals in der Geschichte des Vereinigten Königreichs alle selbstverwalteten Landesteile Schottland, Wales und Nordirland von Unabhängigkeitsparteien angeführt. Denn auch in Schottland zeichnete sich nach den vorläufigen Ergebnissen ein schlechtes Bild für Labour ab. Die Unabhängigkeitspartei SNP gewann demnach deutlich.
3: In der Fußball-Bundesliga hat am Abend Dortmund gegen Frankfurt mit 3:2 gewonnen. Damit sind die Dortmunder zum 10. Mal Vizemeister. BVB-Trainer Niko Kovac ist zufrieden mit der Leistung seines Teams.
6: Ich freue mich immer, wenn es Freitagabends hier in Dortmund zu Werke geht, denn die Stimmung ist sensationell gut. Die Mannschaft hat heute auch ein richtig gutes Spiel gemacht. Wir wurden zwar kalt erwischt nach 2 Minuten, aber nach 15 Minuten haben wir uns wieder gefunden und die Mannschaft hat dann wirklich sehr gut gespielt.
3: Die Zeit, es ist 7:03 Uhr.
0: Schönen guten Morgen, hier ist der SWR1 Verkehrsservice. Wir haben eine Meldung und das ist die A81 Heilbronn Richtung Würzburg. Die ist nämlich zwischen Weinsberg-Ellhofen und dem Kreuz Weinsberg gesperrt. Das ganze Wochenende über bis Montagmorgen. Hier gibt es nämlich eine neue Fahrbahn. Richtung Mannheim und Würzburg nehmt da bitte die U58 und nach Nürnberg dann der U71 folgen. Alle Verkehrsinfos habt ihr jederzeit auch in der SWR1 App. Erstmal kann es noch örtlich Nebel geben, danach kommt die Sonne, besonders viel davon heute am Rhein, am unteren Neckar und am Bodensee. Am Nachmittag, da kann es ein paar größere Quellwolken geben. Örtlich sind auch so ein paar Gewitter möglich. 19 bis 25 Grad. Morgen ähnlich warm, aber da sind dann schon mehr Gewitter drin. Ja, und dann Wetterwechsel, am Montag kühler mit Regen und Gewitter.
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0: Schönen guten Morgen am Samstag. Matthias Schiedert hier.

0: Es war eins. Guten Morgen, Baden-Württemberg. Heute auf den Wochenmärkten auch wieder ganz viel Rhabarber. Rhabarber hat ja gerade Saison, aber es kann ja schon sein, wenn wir mal so einen Rhabarberkuchen machen, dass der matschig wird, weil Rhabarber beim Backen nochmal Flüssigkeit abgibt und ja, durchweicht halt dann den Boden. Und damit das nicht passiert, gibt es einen Trick. Rhabarber in Stücke schneiden, mit Zucker bestreuen, eine halbe Stunde ziehen lassen, dann das Wasser abgießen, bevor er auf den Teig kommt. Und es war ein Pfannekoch, Eberhard Braun, hat noch einen Tipp, was wir mit Rhabarber machen können.
1: Gibt es einen ganz einfachen Trick mit Gelinggarantie. Ja, ich mache einen Sud aus Apfelsaft oder Weißwein mit Zucker und den koche ich auf. Und dann kommen die Rhabarberstückchen in den kochenden Sud. Einmal aufkochen, nur einmal, dann den Topf von der Kochstelle ziehen und den Rhabarber im Sud einfach erkalten lassen. Ja, der saugt sich voll, behält aber seine Figur. Und wenn er dann kalt ist, kann ich den wunderbar genießen. Zum Eis, zum Pfannkuchen oder zum Kaiserschmarrn.
0: Ah, leckere Rhabarber. Noch mehr Rezepte auf swr1.de, zum Beispiel da unsere Rhabarberlimonade.

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0: Der Start in den Samstagmorgen mit Mark Conn. Es ist 7:30.
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0: Hat Andrea Schindler, guten Morgen.
2: Guten Morgen. Heute früh hat eine dreitägige Waffenruhe zwischen Russland und der Ukraine begonnen, angestoßen von US-Präsident Trump, schreibt er in einem Post. Die Kriegsparteien haben das bestätigt und einen Gefangenenaustausch angekündigt. Russland feiert heute mit einer Militärparade den Sieg über Nazi-Deutschland vor 81 Jahren. Allerdings laut Russland in abgespeckter Form, als Schutz vor möglichen Angriffen der Ukraine. US-Präsident Trump hofft, dass die Waffenruhe verlängert werden könnte. Bundesgesundheitsministerin Warken hat Einzelheiten zur geplanten Reform der gesetzlichen Pflegeversicherung genannt. Der Rheinischen Post sagte sie, die Beitragsbemessungsgrenze solle steigen. Pflegegrade wolle Warken nicht streichen, die Voraussetzungen dafür sollten aber strenger werden. In der Fußball-Bundesliga hat Dortmund am Abend gegen Frankfurt mit 3:2 gewonnen. Damit sind die Dortmunder zum 10. Mal Vizemeister. Im Aufstiegsrennen der zweiten Liga hat der Karlsruher SC die Paderborner um wichtige Punkte gebracht. Die Badener erkämpften sich in dem Auswärtsspiel ein 2:2 Unentschieden. Nach Rückstand konnte der KSC das Spiel innerhalb von 4 Minuten drehen. 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
0: SWR 1 Verkehrsservice, wir schauen auf die A 81 Heilbronn Richtung Würzburg. Die ist zwischen Weinsberg-Ellhofen und dem Kreuz Weinsberg das ganze Wochenende über gesperrt. Hier gibt es eine neue Fahrbahn Richtung Mannheim und Würzburg. Bitte der U58 folgen nach Nürnberg, dann die U71 nehmen. Ja, fürs Wochenende brauchen wir sie definitiv noch, die Sonnencreme. Aber ab Montag dann, naja, schaden tut's nicht, aber dann sollte sie wasserfest sein. Andreas Machewitz im SWR1-Wetterstudio.
3: Ja, so ist es. Heute haben wir intensiven Sonnenschein, gerade um die Mittagszeit. Und wir sind ja nur noch 6 Wochen von der Sommersonnenwende entfernt. Also dementsprechend steht die Sonne schon sehr hoch um die Mittagszeit. Also gut eincremen, dann können wir die Sonne genießen, diesen herrlichen Frühlings- bis Frühsommertag. Wir haben noch ein paar restliche Hochnebelfelder aktuell im östlichen Württemberg. Die verschwinden dann auch. Und über Mittag kommen dann einige Quellwolken, die sich bilden. Die können vereinzelt im Schwarzwald auf der Westalb wieder mal einen Regenschauer oder ein Gewitter bringen. Sonst geht's trocken weiter und das bei Nachmittagstemperaturen von 19 bis 25 Grad.
0: Morgen, wie sieht's aus?
3: Ja, geht erstmal sonnig weiter mit Temperaturen wieder bis 25 Grad. Morgen Nachmittag dann wolkiger. Morgen Abend kommen dann Regenschauer und Gewitter. Und dann, du hast es eben schon angedeutet, haben wir dann in der nächsten Woche den kräftigen Wetterwechsel. Da bringt ein Tief dann Regenwolken. Es wird auch ziemlich windig und es wird deutlich kühler. Nächste Woche Temperaturen doch einiges unter der 20-Grad-Marke.
0: Danke dir, Andreas.
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0: 77 wird er heute, Billy Joel, hier ist er mit I Go to Extremes, die 80er für euer Wochenende. Mit Matthias Schiedert, schönen guten Morgen.

0: guten Tag.
1: 7.41 Uhr, ja, und Blumen oder Pralinen morgen zum Muttertag, das können wir schon machen. Aber es gibt auch Champagner und Butterbrezel. Morgen im schrägsten Haus von Böblingen, mitten in der Altstadt, und zwar im Deutschen Fleischermuseum. Museumsleiter Christian Baudisch.
2: Wir eröffnen hier eine funkelnagelneue Ausstellung. La Belle Boucher, auf Deutsch heißt das die schöne Metzgerin. Ein deutsch-französisches Künstlerpaar, das auch im echten Leben ein Paar ist, Nathalie Wolf und Matthias Bumiller, haben sich in unserem Keller und in Frankreich auf die Suche nach deutsch-französischen Situationen, Gegebenheiten, Exponaten gemacht und Lustiges und Spannendes zutage gefördert. Und diese Ausstellung La Belle Boucher eröffnet am Muttertag in Böblingen um 13 Uhr. Bei uns gibt es auch immer das passende Essen bei einer Ausstellungseröffnung. Schwäbisch-französische Brücke zwischen dem Künstlerpaar Frankreich und seinen Themen, die schlagen wir durch eine Bewirtung mit Butterbrezeln und Champagner. Und ganz zum Schluss haben wir noch ein besonderes Schmankerl, ein Amuse-Gueule sozusagen. Es gibt Foie Gras, also Gänsestopfleber, die aber keinem Tier wehtat, vor allem keiner Gans, denn sie ist vegan, aus einer schwäbischen Produktion vom Bodensee.
1: Ja, vegan geht auch im Deutschen Fleischermuseum in Böblingen. Morgen an Muttertag. Und das Beste, es kostet nichts. Freier Eintritt in die Ausstellung mit der schönen Metzgerin. Und den Champagner, den hat das Institut Français gespendet für die deutsch-französische Freundschaft.
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0: Schönen guten Morgen. 8:03.
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12: Um 8 Uhr mit Andrea Schindler. Guten Morgen. Die USA haben eine dreitägige Waffenruhe im Ukraine-Krieg angestoßen. Der KSC hat sich in Paderborn ein Unentschieden erkämpft. Das Wetter recht sonnig und warm, 19 bis 25 Grad. Heute früh hat eine dreitägige Waffenruhe zwischen Russland und der Ukraine begonnen. Das hat US-Präsident Trump angekündigt. Die Kriegsparteien haben das bestätigt. Samuel Jakisch aus Washington.
13: Zusätzlich sollen jeweils 1.000 Gefangene zwischen beiden Seiten ausgetauscht werden, so der US-Präsident weiter. Die Initiative für diese Geste gehe auf ihn selbst zurück, so Trump. Angaben zur Überwachung der Feuerpause oder Konsequenzen bei möglichen Verstößen machte das Weiße Haus nicht. In der Vergangenheit hatten sich vergleichbare Zusagen im Ukraine-Konflikt häufig als brüchig erwiesen. Auch über konkrete Verhandlungen zu den eigentlichen Streitfragen seit der Invasion Russlands in die Ukraine machte Donald Trump keine Angaben.
12: In Moskau wird heute die jährliche Militärparade zum Tag des Sieges der Sowjetunion über Nazi-Deutschland vor 81 Jahren abgehalten. Sie gilt als Machtdemonstration der Staatsführung. Aus Sorge vor ukrainischen Drohnenangriffen sollen dabei aber anders als sonst keine Panzer, Geschütze und Raketen durch die Straße rollen. Bundesgesundheitsministerin Warken hat Einzelheiten zur geplanten Reform der gesetzlichen Pflegeversicherung genannt. Der Rheinischen Post sagte sie, die Beitragsbemessungsgrenze solle steigen, also die Lohngrenze, die zur Berechnung der Kranken- und Pflegeversicherungsbeiträge herangezogen wird. Pflegegrade will Warken demnach nicht streichen, die Voraussetzungen dafür sollen aber strenger werden. Ab heute bietet die Deutsche Bahn im Fernverkehr Last-Minute-Tickets an. Die sollen laut Bahn am Wochenende für die darauffolgende Woche buchbar sein, für die zweite Klasse und vor allem für Strecken, die nicht ausgebucht sind. Die Spartickets gelten im Fernverkehr in Deutschland und sind bis Mitte September vorgesehen. Grüne und CDU in Baden-Württemberg stimmen heute bei Landesparteitagen über den ausgehandelten Koalitionsvertrag ab. Der beinhaltet die Grundlagen der Regierungsarbeit für die nächsten 5 Jahre. Die Schwerpunkte liegen bei der Stärkung der Wirtschaft und der inneren Sicherheit sowie Bekenntnissen zu Klimaschutzmaßnahmen. Die Zustimmung der Delegierten gilt als Formsache. Der Vertrag soll am Montag unterschrieben werden. Fußball-Bundesligist Karlsruher SC hat dem SC Paderborn am Abend den Sprung auf Tabellenplatz 2 vermasselt. Nach einem Rückstand drehten die Karlsruher das Spiel innerhalb von 4 Minuten und erkämpften sich ein 2:2. Für KSC-Trainer Christian Eichner keine Überraschung.
14: Es ist dann zweite Liga live, dass dann du vielleicht kurz auf Toilette gehst oder dir noch was zum Trinken holst und auf einmal kommst du zurück und irgendwie führt die andere Mannschaft. Das habe ich jetzt über 6 Jahre erlebt. Selten waren die Spiele ganz ruhig und das war heute nochmal ein Paradebeispiel dafür.
12: In der Bundesliga hat Dortmund am Abend gegen Frankfurt mit 3:2 gewonnen. Damit sind die Dortmunder zum 10. Mal Vizemeister. Und die Zeit, es wird 8.03 Uhr.
15: SWR1 Verkehrsservice, einen Stau haben wir und zwar auf der A8 Stuttgart Richtung Karlsruhe zwischen Pforzheim Süd und Pforzheim Nord. Hier ein kaputtes Fahrzeug und deshalb im Moment 3 Kilometer Stau. Die A81 Heilbronn Richtung Würzburg, die ist zwischen Weinsberg, Ellhofen und dem Kreuz Weinsberg das ganze Wochenende über gesperrt. Erst Montagmorgen gibt es da weiter. Es wird nämlich eine neue Fahrbahn gebaut. Richtung Mannheim und Würzburg bitte der U58 folgen, nach Nürnberg die U71 nehmen. Alle Verkehrsinfos habt ihr jederzeit in der SWR1 App. Ja, es steht ein Wetterwechsel an, deshalb, wer noch mal Sonne genießen will, macht das heute und morgen. Vor allem heute 19 bis 25 Grad und am Nachmittag, da kann es vereinzelt ein paar Gewitter geben. Morgen ähnlich warm, dann aber schon mehr Gewitter möglich. Ja, und am Montag, da gibt es dann eine Regen- und Gewitterfront, wird deutlich kühler.
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15: Schönen Samstagmorgen, habt ein schönes Wochenende. Bin Matthias Schiedert.

0: In diesen sonnigen Samstag, SWR1 Baden-Württemberg hier. Und was viele ja von uns kennen, da geht's in den Urlaub und anstatt Vorfreude, ja, da wird's einem schlecht.
1: Super. Reiseübelkeit.
0: Sabine Bäumer ist Apothekerin aus Karlsruhe und sie weiß, was da in uns vor sich geht, also warum es da manchen schlecht wird.
2: Das Problem ist, dass die Augen sagen, da ist alles in Ordnung, du bewegst dich nicht, und das Gehör sagt, da ist aber Bewegung drin, und dann läuft dein Gehirn amok und weiß nicht, wie es die Impulse und das einkommende Input sortieren soll. Mhm. Und dann kommt es in Turbulenzen und dann kommen diese Dinge, dass du einfach Übelkeit plötzlich bekommst.
0: Ja, jetzt gibt es ja einiges, was helfen kann gegen diese Übelkeit. Und auch das schon mal vorab. Ingwer zum Beispiel. Schon so 1 bis 2 Tage vorher trinken. Oder es gibt auch Ingwer-Extrakt als Tabletten. Es gibt aber auch chemische Medikamente gegen Reiseübelkeit. Da sagt die Apothekerin,
2: die natürlich den Nachteil haben, dass sie müde machen. Du musst doch aufpassen, wenn du sonstige Medikamente hast, dass du die Wechselwirkungen überprüfst. Nicht jeder darf Dimenhydrinat einnehmen und sie machen einfach müde. Oder du nimmst den Reisekaugummi, der den Wirkstoff nicht so hoch konzentriert hat. Dann kannst du anfangen zu kauen, ist sowieso gut. Also auch das sind wir beim Thema Essen, Kleinigkeiten. Weil eigentlich kommt die Übelkeit ja nicht über den Magen, sie kommt über das Gehirn.
0: Ja, SWR1-Hörerin Eva Schneider hatte auch noch einen Tipp. Sie war mal eine Woche auf einem Segelboot und weil sie immer seekrank wird, hat sie auf Empfehlung Pads gekauft, die man sich dann hinters Ohr klebt. Die sollen dann aufs Gleichgewichtsorgan einwirken und das hat bei ihr ganz super geklappt, ganz ohne Nebenwirkungen. Und Marike aus Freiburg, die ist auch sehr empfindlich, was Reiseübelkeit angeht. Vor einigen Jahren, da hat sie entdeckt, dass salzige Sachen bei ihr helfen und deshalb hat sie bei längeren Autofahrten oft Chips dabei und das ist inzwischen schon so ein kleiner Running Gag zwischen ihr und ihrem Mann. Mitten auf der Autobahn sagt sie dann sowas wie, oh, ist ja echt kurvig hier. Und dann hat sie eine Rechtfertigung, um erstmal eine halbe Tüte Chips zu essen.
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0: 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Gleich 20 Minuten nach 8. Wir schauen auf die A6 Heilbronn Richtung Mannheim. Bitte Vorsicht. Zwischen Bad Rappenau und Sinsheim-Steinsfurt liegt ein Reifen auf dem linken und dem mittleren Fahrstreifen.
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0: und entspannen diesen Samstagmorgen. Es ist 8:30.
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0: Hat Andrea Schindler.
2: Guten Morgen. Im Schutz einer Waffenruhe soll gleich in Moskau die traditionelle Militärparade zum Tag des Sieges über Nazi-Deutschland beginnen. US-Präsident Trump schrieb in Social Media, die Feuerpause sei von den USA vermittelt worden, solle 3 Tage gelten und beinhalte einen großen Gefangenenaustausch. Beide Kriegsparteien haben das bestätigt. Nach dem Großeinsatz gestern im Rhein am Pfälzischen Sinzig wegen eines Raubüberfalls auf einen Geldtransporter läuft die Fahndung nach dem Täter weiter. Die Ermittler gehen von mindestens einem Mann aus, der einen Geldboten gestern Morgen abgepasst und zusammen mit einem weiteren Menschen in der Volksbank eingesperrt hatte. Der Gesuchte habe bei dem Überfall einen weißen Overall getragen und einen Behälter mit Bargeld gestohlen. In der Fußball-Bundesliga hat am Abend Dortmund gegen Frankfurt mit 3:2 gewonnen. Damit sind die Dortmunder zum 10. Mal Vizemeister. In der zweiten Liga hat der KSC in Paderborn nach Rückstand noch ein 2:2 geschafft und hat vor dem letzten Saisonspiel kommenden Sonntag jetzt 44 Punkte auf dem Konto. Die aktuelle Nummer 1 im deutschen Damentennis, Laura Siegemund aus Metzingen, steht beim WTA-Turnier in Rom in der 3. Runde. Sie setzte sich gegen die Russin Jekaterina Alexandrowa in 3 Sätzen durch. 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
0: Vorsicht bitte auf der B30 Biberach Richtung Ulm zwischen Laupheim, Nord, Achstetten und Ulm-Donaustetten. Hier gibt es einen neuen Unfall, noch nicht abgesichert. A6 Heilbronn Richtung Mannheim zwischen Bad Rappenau und Sinsheim-Steinsfurt. Hier liegt ein Reifen auf dem linken und dem mittleren Fahrstreifen. A8 Stuttgart Richtung Karlsruhe zwischen Heimsheim und Pforzheim Nord. Hier ein kaputtes Fahrzeug, 6 Kilometer Stau, halbe Stunde dauert es länger. Und noch die A81 Heilbronn Richtung Würzburg ist zwischen Weinsberg-Ellhofen und Kreuz-Weinsberg gesperrt. Hier gibt es eine neue Fahrbahn. Richtung Mannheim und Würzburg bitte der U58 folgen, nach Nürnberg die U71 nehmen. Gute und sichere Fahrt. Andreas Machalitzer im SWR1 Wetterstudio und das wird heute nochmal ein richtiger Sonnensamstag.
3: Ja, mit bis zu 12 Sonnenstunden, die meisten davon gibt es entlang des Oberrheins. Da wird es auch am wärmsten heute mit Temperaturen bis 25 Grad, frühsommerliche Werte hier. In den höheren Lagen kommen wir wieder 19 Grad auf der Alp und im Schwarzwald. Da quellen dann ein paar größere Wolken empor und die können ein bisschen dunkler werden am Nachmittag. Hier und da im Schwarzwald und auf der Westalp wieder ein Regenschauer oder ein Gewitter möglich. Ansonsten geht es auch am Nachmittag trocken und freundlich weiter.
0: Morgen, wie sieht's da aus?
3: Ja, auch erstmal mit Sonnenschein starten wir in den Sonntag hinein. Es wird am Nachmittag dann von Südwesten her allmählich wolkiger. Nochmal bei Temperaturen bis 25 Grad, also nochmal schön warm. Morgen Abend, da kommen dann allerdings Regengüsse und Gewitter aus Südwesten auf uns zu. Und nächste Woche haben wir ganz anderes Wetter. Da zeigt sich der Mai von der kühlen und feuchten Seite. Es gibt immer wieder regenkräftigen Wind und Temperaturen zum Teil weit unter der 20-Grad-Marke.
0: Danke dir, Andreas.
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0: Schönen guten Morgen, Matthias Schiedert hier. Und nochmal schauen, ob für den Gasgrill heute Nachmittag oder heute Abend genügend Gas in der Flasche ist. Wäre ärgerlich, wenn da plötzlich die Flammen weg sind, wenn es gerade so schön brutzelt. Habt ein schönes Sonnenwochenende, ja, bevor es dann am Montag deutlich kühler wird.

0: Schönen guten Morgen. 20 vor 9.
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0: Und heute Morgen mit einer Erfindung, die alles so ein bisschen leichter macht. Also zumindest beim Sammeln von Biomüll. Ist ja oft eklig, ne? Also weil diese Papiertüten im Eimer gern mal verrutschen und dann landet das ganze Gammelgedöns daneben. Janine Schachtschneider und ihre Familie in Villingen-Schwenningen, die haben das Tüfteln angefangen. Und was kam raus? Der Tütenheld. SWR1-Reporterin Samantha Happ, du hast dir den Tütenheld mal angeschaut.
3: Also hinter dem Tütenheld stecken letztendlich eigentlich nur zwei schwarze eckige Kunststoffklammern. Kann man sich ein bisschen so vorstellen wie ein breites eckiges U. Und dieses U lässt sich mit einem Mechanismus dann flexibel an die Breite des Bioeimers anpassen. Und wie man das dann oben im Bioeimer einbaut, hat mir Janine Schachtschneider erklärt.
4: Jetzt nehme ich die Papiertüte, lege sie in den Eimer, nehme ich den ersten Halter, positioniere ihn hier oben und ziehe ihn ganz fest auseinander. Dann auch der zweite.
3: Und damit bleibt die Papiertüte im Biomüll dann da, wo sie hingehört.
0: Klingt ja sehr praktisch. Sind die Schachtschneiders jetzt irgendwie vom Fach oder was haben die mit Müll sonst so zu tun?
3: Letztlich war es, wie ja so oft bei solchen Erfindungen, einfach ein Zustand im Alltag, der einen ärgert oder nervt, wie mir Janine erklärt hat.
4: Durch die Feuchtigkeit, durch diese Essensreste fällt sie in sich zusammen. Und sobald ich irgendwie was reingeben möchte, landet es daneben. Also es landet nicht in der Tüte, sondern überall, nur nicht in der Tüte. Und der Eimer ist schmutzig, die Hände sind schmutzig, umständlich und einfach nervig.
3: Es gibt zwar diese plastikartigen recycelbaren Biomülltüten, die sind in vielen Landkreisen und so auch im Schwarzwald-Baar-Kreis inzwischen aber verboten, also auch keine Alternative. Und weil auch die anderen in der Familie davon einfach so genervt waren, wurde bei der Familie dann der Erfindergeist geweckt.
0: Ja, war ja dann eine ganze Familientruppe, 10 Leute haben dann gemeinsam überlegt und das 2 Jahre lang, bis alle zufrieden waren. Wie kommt es bei den potenziellen Kunden an?
3: Die meisten Menschen in der Fußgängerzone in Villingen-Schwenningen waren tatsächlich begeistert, aber es gab schon auch welche, die skeptisch waren.
5: Ich habe eher so diese Ökotüten, die man halt so drumrum bindet und hätte jetzt keine Verwendung dafür.
6: Ja, perfekt, sehr gut, weil immer die Müllsäcke oder die Papier immer unten.
3: Erst war der Tütenheld ja nur für den eigenen Gebrauch gedacht. Anfangs haben sie die Prototypen auch auf ihrem eigenen 3D-Drucker gedruckt. Inzwischen verschicken sie ihr Produkt aber an Haushalte in ganz Deutschland. Auch Küchenstudios und der Einzelhandel sind daran interessiert und ein Patent ist natürlich auch angemeldet.
0: Der Tütenheld aus Villingen-Schwenningen.
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Baden-Württemberg, 10 Minuten vor 9. Aufpassen bitte auf der B9 Ludwigshafen Richtung Wörth. Zwischen Wörth Nord und Wörther Kreuz liegt ein Sessel auf der rechten Spur. 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Corwin und Dera Klein mit bloß kein Stress. Gutes Motto für dieses Wochenende. Matthias Schielert wünscht euch ein schönes Wochenende.

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20: Um 9 Uhr mit Andrea Schindler. Guten Morgen. Gesundheitsministerin Warken gibt erste Einzelheiten zur Pflegereform bekannt. Der KSC hat sich in Paderborn ein Unentschieden erkämpft. Das Wetter recht sonnig und warm, 19 bis 25 Grad. Bundesgesundheitsministerin Wagen hat erste Einzelheiten zu ihren Reformplänen bei der Pflegeversicherung genannt. Der Rheinischen Post sagte sie, angesichts eines erwarteten Finanzlochs von 7,5 Milliarden Euro im kommenden Jahr müsse gegengesteuert werden, unter anderem durch Mehrbelastung von höheren Einkommen. Aus Berlin Christina Nagel.
11: Dazu soll die Beitragsbemessungsgrenze angehoben werden. Eine Streichung bestehender Pflegegrade, über die oft diskutiert wurde, schloss Wagen aus. Allerdings sollen wieder strengere Vorgaben gelten. Das heißt, es müssen wieder mehr Voraussetzungen erfüllt werden, um einen Pflegegrad zu bekommen. Auch bei den Zuschüssen für Pflegebedürftige bei längeren Heimaufenthalten könnte sich etwas ändern. Eine Möglichkeit sei, so Wagen, sie über einen längeren Zeitraum zu strecken.
20: In Moskau beginnt zur Stunde die jährliche Militärparade zum Tag des Sieges im Zweiten Weltkrieg vor 81 Jahren. In diesem Jahr hat der Kreml die Vorführung von Panzer- und Raketensystemen aber gestrichen, aus Sorge vor ukrainischen Drohnenangriffen. Björn Blaschke berichtet.
21: Geprobt wurde sie seit Anfang der Woche, die Parade zum Tag des Sieges in Moskau. Schiefgehen also sollte heute, an dem Tag, an dem Russland des Sieges der Sowjetunion über Nazi-Deutschland gedenkt, nichts. Zumal der Kreml am Abend dem Vorschlag von US-Präsident Donald Trump zugestimmt hat. Von heute und bis Montagnacht sollen die Waffen zwischen der Ukraine und Russland schweigen. Und Gefangene sollen sie austauschen, 1000 Menschen von jeder Seite.
20: Die dänische Ministerpräsidentin Frederiksen von den Sozialdemokraten ist mit ihrem Versuch, eine neue Regierungskoalition zu finden, gescheitert. Stattdessen hat König Frederik jetzt dem rechtsliberalen Poulsen das Mandat für die Regierungsbildung erteilt. Dessen Partei hatte bis zur Parlamentswahl zur Regierung von Frederiksen gehört. Poulsen könnte jetzt versuchen, eine bürgerlich-konservative Koalition zu finden. In der Fußball-Bundesliga hat am Abend Dortmund gegen Frankfurt mit 3:2 gewonnen. Damit sind die Dortmunder zum 10. Mal Vizemeister. In der zweiten Liga hat der KSC in Paderborn nach Rückstand noch ein 2:2 geschafft und hat damit vor dem letzten Saisonspiel kommenden Sonntag 44 Punkte auf dem Konto. Im Tennisprofi Jannik Hanfmann ist beim ATP Masters in Rom in der zweiten Runde gescheitert. Der Karlsruher unterlag dem Italiener Luciano Darderi in 3 Sätzen. Weltranglistendritter Alexander Zverev und die deutsche Nummer 1 Laura Siegemund sind in Rom weitergekommen. Das waren die Nachrichten für Baden-Württemberg. Und noch die Zeit. Es wird in wenigen Sekunden 9:03 Uhr.
22: Hier ist der Verkehrsservice von SWR 1, vorsichtig fahren bitte auf der A5 Karlsruhe Richtung Frankfurt zwischen Karlsruhe Mitte und Bruchsal. Da liegen Holzteile auf dem linken und dem mittleren Fahrstreifen. Vorsicht bitte auf der A8 Karlsruhe Richtung Stuttgart zwischen Rutesheim und Leonberg West. Eine ungesicherte Unfallstelle auf der mittleren Spur. Vorsicht auf der A81 Stuttgart Richtung Heilbronn bei Zuffenhausen. Da steht ein defektes Fahrzeug und es sind Menschen auf der Fahrbahn. Vorsicht auf der B36 Karlsruhe statt auswärts in Richtung Mannheim. Zwischen Siemensallee und Neureuth Süd liegt ein Brett auf der Fahrbahn. Und Vorsicht noch auf der B500 Baden-Baden statt auswärts in Richtung Autobahn. Zwischen der Rheinstraße und der B3 sind Fahrradfahrer auf der Fahrbahn. Noch ein paar kleine Staumeldungen. Einmal die A5 Basel Richtung Karlsruhe zwischen Efringenkirchen und Dreieck-Neuenburg. Baustelle 2 Kilometer Stau auf der A8 Stuttgart Richtung Karlsruhe zwischen Heimsheim und Pforzheim Nord. Pannenfahrzeug 8 Kilometer Stau, dauert knapp eine Dreiviertelstunde aktuell länger. Die A81 Heilbronn Richtung Würzburg ist zwischen Weinsberg-Elhofen und Kreuz-Weinsberg wegen Fahrbahnerneuerung bis Montag früh gesperrt. Richtung Mannheim und Würzburg bitte der U58 folgen nach Nürnberg. Die U71 nehmen aktuell 2 Kilometer Stau vor der Ausleitung. Und die A81 Stuttgart Richtung Singen zwischen Böblingen-Sindelfingen und Böblingen-Hulb 2 Kilometer Stau. Das war's jetzt aber. Allen unterwegs gute und vor allem sichere Fahrt.
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22: Ein paar Wölkchen unterwegs, überwindenden bei 10 Grad in Lörrach. Aktuell auch ein paar Wolken, 11 Grad auf Freudenstadt. Ja, da schon sonniger bei noch 9 Grad. Es gibt viel Sonnenschein, ein paar Restwolken und Hochnebelfelder in Württemberg. Die lösen sich nach und nach auf. Am Nachmittag sehr freundlich mit Sonne und ein paar Quellwolken. Höchstens ja im Schwarzwald bis zur Westalb hier ein paar Tröpfchen könnten sich da bilden bei Höchsttemperaturen zwischen 19 Grad auf der Albhochfläche und fast schon sommerlichen 25 Grad im Breisgau. Morgen auch nochmal warm mit 18 bis 25 Grad, erst sonnig, später wolkiger, am Abend dann häufig auch Regen und Gewitter.
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22: Schönen guten Morgen, hier ist Corwin Tondera-Klein. Und egal ob Pfinztal im Kreis Karlsruhe, Pfullendorf oder Pforzheim, bloß kein Stress am Samstagvormittag soll es sein. Wir gehen gleich auf die Reise. Und wer jetzt denkt, ja, Rom, Mailand, Madrid, Hauptsache Italien. Nee, nee, wir bleiben schön in Deutschland und kommen doch in die exotischsten Orte. Außerdem kommen die letzten beiden SWR 1 Festivalpässe für alle 7 Jazz Open Schlossplatzkonzerte unter die Haube in dieser Sendung. Und wir beweinen mit einem Ausflug in den Hobbywengert diese Nachricht. Prost!
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0: lernen für den Samstagmorgen in SWR 1 Baden-Württemberg. Bloß kein Stress, Hände hoch. Wer war schon mal in Kanada? Rom? Bethlehem vielleicht? Kamerun? Ich denke, viele in Baden-Württemberg sind gerne unterwegs, egal ob für einen Tagesausflug oder einen längeren Urlaub in fernen Gefilden. Aber man muss gar nicht unbedingt das Land verlassen, um all diese exotischen Orte zu erreichen. Also zumindest dem Ortsschild nach nicht. SWR1-Reporter Maxim Flößer hat ein Paar aus Kernen im Rems-Murr-Kreis getroffen, das gefühlt schon um die ganze Welt gereist ist und Deutschland dafür gar nicht verlassen hat. Maxim, erzähl, was hat es mit dieser Reise auf sich?
1: Ja, das ist eine skurrile Geschichte. Im Mittelpunkt dieser Reise stehen die beiden Abenteurer Florian Ladenburger und Laura Bieber. Dieses Paar fährt seit ein paar Jahren durch Deutschland und besucht Orte, die genauso heißen wie Länder, Städte oder Kontinente auf der Welt.
0: Okay.
1: Also zum Beispiel Brasilien oder Kalifornien am großen Plöner See in Schleswig-Holstein, Bethlehem im Allgäu, Amerika in Nordrhein-Westfalen. Mit den beiden war ich verabredet diese Woche. Eigentlich wollten wir nach Mailand, nach Milan,
0: oh,
1: nach Italien.
0: Oh, schön, jetzt gerade so im Frühling.
1: Genau. Das hat leider nicht geklappt. Stattdessen sind wir nach Rom. Auch nicht schlecht. Aber nicht wirklich nach Rom, sondern wir waren in Rommelshausen, einem Stadtteil von Kern, unterwegs, der tatsächlich mit Rom abgekürzt wird und auch liebevoll von den Einwohnern Rom genannt wird. Da waren wir dann italienisch Kaffee trinken. Wir sind zum Römerbad und haben eine antike Ausgrabungsstätte besucht.
0: Na, klingt gut. So ein bisschen Rom-Feeling vor der Haustür. Wie viele Orte haben die beiden denn schon insgesamt besucht?
1: Über 40 Orte in Deutschland haben sie ausfindig gemacht. Über 2000 Kilometer in 2 Wochen sind sie gefahren und haben dabei eine Karte erstellt und all ihre Erlebnisse halten sie fest auf Instagram und machen jedes Mal ein Selfie vor diesen Ortsschildern, die sie besuchen.
0: Also, nicht zu viel versprochen, wenn man so von einer Weltreise spricht. Ich kann mir aber vorstellen, dass die beiden auch ganz schön kuriose Geschichten erlebt haben, oder? Bei ihren Orten rund um die Welt, aber in Deutschland.
1: Ja, genau. Zum Beispiel war eine meiner Fragen, warum heißt denn eigentlich Mailand im Allgäu bei Leutkirch Mailand? Das haben die beiden natürlich herausgefunden auf ihrer Reise. Die waren schon mal in Mailand. Die wären quasi nur mit mir nochmal extra dorthin gefahren. Und tatsächlich geht die Geschichte so. Es muss da mal mehrere Fürsten gegeben haben und die haben sich um Ländereien gestritten. Bis einer dieser Fürsten irgendwann wutentbrannt ausgerufen haben soll, das ist Mailand. Und so wurde aus das ist Mailand, Mailand.
0: Ja, vielleicht ist es in Italien genauso passiert.
1: Wer weiß. Die andere Erzählung geht irgendwie so, dass die Bauern wohl früher im Mai das Feld dort bestellt haben und so hat man einfach gesagt, ja, das ist das Mailand. Das sind so Geschichten, die beiden dann erzählen. Und ihr Lieblingsort, den sie entdeckt haben, ist Kanada in Brandenburg. Mhm. Kanada hat nämlich tatsächlich kurioserweise ein echtes, offizielles kanadisches Ortsschild. All diese Geschichten erzählt Florian Ladenburger mittlerweile sogar an Volkshochschulen in Vorträgen. Und da kann er schon einiges berichten.
0: Okay, echt Wahnsinn. Wie geht's denn weiter mit der Weltreise der beiden?
1: Ja, die beiden sind nach wie vor unterwegs. Ihre nächsten Ziele sind Österreich, Schweiz, die Niederlande. In den Niederlanden haben sie auch schon Orte entdeckt, zum Beispiel Amerika. Mhm. Und die beiden planen ihre Urlaube tatsächlich so, dass, wenn sie in ein Land fahren, sie vorher gucken, wo gibt es Orte, die genauso heißen wie andere Orte auf der Welt. Dementsprechend kann man da noch einiges erwarten, denn auf der Welt gibt es ja viele schöne Ecken zu entdecken.
0: Absolut. Tolle Geschichte über eher unbekannte Orte mit exotischen Namen, die nach fernen Reisen klingen, bei uns vor der Haustür. Und ich würde jetzt gerne wissen, welche Orte bei uns in Baden-Württemberg sind eurer Meinung nach eine Reise wert? Sie müssen auch nicht Mailand oder Madrid heißen. Ja, Hauptsache in Baden-Württemberg liegen. Sprachnachricht an die 0711 26 27 28 per WhatsApp oder Signal oder gerne auch über die SWR 1 App. Welche Orte in Baden-Württemberg sind eurer Meinung nach eine Reise wert und warum?

0: schon mal bereit für das Wochenende in Baden-Württemberg. The Boys of Summer. Und gerade hatten wir es ja von exotischen Ortsnamen. All about Baden-Württemberg oder auch in Deutschland. Stefan schreibt an der 0711 26 27 28 per Messenger-Nachricht ins Studio. Knapp hinter der Grenze bei Singen gibt es in der Schweiz auch schon Moskau. Danke dafür. Aber welche Orte sind eurer Meinung nach in Baden-Württemberg eine Reise wert? Sie müssen nicht unbedingt exotische Namen tragen, aber man sollte sie einfach besuchen. Gerne melden in dieser Sendung an der 0711 26 27 28 oder auch per Sprachnachricht. Gleich am Telefon war Regine aus Marbach. Sag nochmal.
1: Marbach ist immer eine Reise wert als Museumsstadt, Schillerstadt und Tobias-Meyer-Stadt.
0: Deswegen ab nach Marbach. Tatsächlich war ich jüngst erst in Marbach und es ist einfach sehr schön, da durch die Gässchen zu flanieren.
1: Durch die Gässchen, und wir haben ja das Deutsche Literaturarchiv momentan mit der Sonderausstellung Rilke, und auch das Schiller Nationalmuseum ist inzwischen seit Oktober letzten Jahres wieder eröffnet.
0: Höre ich daraus eine nicht unwesentliche Beteiligung oder einfach nur Begeisterung?

0: Führerin.
1: Da haben wir es. Wunderbar. Wann gibt es die nächste Führung?
0: Heute Mittag, eigentlich heute Morgen um 11.
1: Sehr, sehr gut. Dann genau. Viel Spaß auf der Führung.
0: Danke.
1: Ciao.
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1: Um kurz nach 9:30 mit Andrea Schindler.
2: Guten Tag. Bundesgesundheitsministerin Wagen hat Einzelheiten zur geplanten Reform der gesetzlichen Pflegeversicherung genannt. Der Rheinischen Post sagte sie, angesichts einer 7,5 Milliarden schweren Finanzlücke müssten die Beitragsbemessungsgrenze steigen und die Einstufung in Pflegegrade strenger werden. Grüne und CDU in Baden-Württemberg stimmen heute bei Landesparteitagen über den ausgehandelten Koalitionsvertrag ab. Der Schwerpunkt liegt bei der Stärkung der Wirtschaft sowie der inneren Sicherheit, sowie auch Bekenntnissen zu Klimaschutzmaßnahmen. Die Zustimmung der Delegierten gilt als Formsache. Der Vertrag soll am Montag unterschrieben werden. Die Neutorbrücke in Ulm ist heute bis 18 Uhr für Autos gesperrt. Sie ist sanierungsbedürftig und weil Lastwagen sie immer wieder verbotenerweise überqueren, bringt die Stadt jetzt Lkw-Sperren an. Die Brücke ist eine wichtige Verbindung zwischen Eselsberg, Michaelsberg und der Ulmer Innenstadt. Tennisprofi Jannik Hanfmann aus Karlsruhe ist beim ATP Masters in Rom in der zweiten Runde ausgeschieden, in 3 Sätzen gegen den Italiener Luciano Darderi. Die deutsche Nummer 1 Laura Siegemund aus Metzingen steht in der Runde 3, ebenso wie Weltranglistendritter Alexander Zverev. 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
1: Und hier ist der SWR1 Verkehrsservice. Vorsicht, die fahren bitte auf der A3 Würzburg Richtung Nürnberg zwischen Rottendorf und Kitzingen-Schwarzach. Da steht ein Pannenfahrzeug und es liegen Gegenstände auf der Fahrbahn. Die Staus A5 Basel Richtung Karlsruhe zwischen Efringkirchen und Dreieck-Neuenburg. Baustelle 2 Kilometer Stau. Auf der A8 Stuttgart Richtung Karlsruhe zwischen Heimsheim und Pforzheim Nord ein Pannenfahrzeug mit 8 Kilometern Stau davor und etwa 40 Minuten, die es länger dauert. Die A8 jetzt Karlsruhe Richtung Stuttgart zwischen Heimsheim und Rutesheim. Da liegen Fahrräder auf dem linken und dem mittleren Fahrstreifen, aktuell 1 Kilometer Stau. Die A81 Heilbronn Richtung Würzburg ist zwischen Weinsberg-Elhofen und Kreuz-Weinsberg wegen Fahrbahnerneuerung bis Montag früh gesperrt. Bitte der Umleitungen folgen momentan 2 Kilometer Stau vor der Ausleitung. Alle Verkehrsinfos jederzeit auch in der SWR1 App. Allen unterwegs gute und vor allem sichere Fahrt. Und das Wetter für uns in Baden-Württemberg ist einfach schön, oder? Andreas Machalitzer.
3: Ja, absolut. Der Mai zeigt sich von seiner richtig schönen Seite. Blauer Himmel, Sonnenschein, ein paar Quellwolken gibt's über Mittag ganz vereinzelt im Schwarzwald und auf der Westalb mal ein Regenschauer oder ein Gewitter am Nachmittag. Meist bleibt's auch am Nachmittag freundlich und trocken und wird dann frühlingshaft bis frühsommerlich warm mit 19 bis 25 Grad am sonnigsten und wärmsten entlang des Oberrheins.
1: Das freut alle, die heute einen schönen Ausflug planen. Alle, die vielleicht nach ihrem Garten oder anderen Stückle gucken, die sehnen sich schon wieder mehr Regen entgegen.
3: Ja. Kommt der? Ja, den wird's geben. Allerdings können wir auch morgen nochmal einen Ausflug machen, sollten allerdings daran denken, rechtzeitig wieder zu Hause zu sein. Denn der Regen kommt dann bald. Wir haben morgen erstmal einen sonnigen Start, das bei Temperaturen wieder bis 25 Grad nochmal. Morgen Nachmittag zieht's dann allmählich zu. In Südbaden gibt's dann am späten Nachmittag und Abend Regen und Gewitter. Das breitet sich in der Nacht auf Montag überall aus. Und nächste Woche haben wir dann ganz anderes Wetter. Es ist mit Polarluft deutlich kühler, wechselhafter immer wieder Regen, kräftiger Wind und Höchsttemperaturen meist nur noch so um die 15 Grad.
1: Dankeschön, Andi.
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1: Am Mikrofon ist Corvin Tondera-Klein und Jochen aus Untergruppenbach fährt gerade nach Schönberg bei Kalf zum schönen Aussichtsturm und dann direkt weiter an einen Campingplatz an der Enz. Das hört sich nach einer Reise an.

Die schönste Woche des Radiojahres, ja, die gibt's bei uns eigentlich immer im Oktober, wenn ganz Baden-Württemberg abstimmt und wenn dann plötzlich wieder über Queen diskutiert wird und wenn nachts um 1:30 irgendwo im Land jemand völlig eskaliert, weil sein Lieblingssong in der SWR 1 Baden-Württemberg Hitparade läuft. Aber was wäre eigentlich, wenn wir genau dieses Hitparadengefühl jetzt schon vorher zurückholen? Ja? 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

Achtung, Falschfahrer auf der B10 Ulm-Stuttgart zwischen Geislingen an der Steige und Giegen ist er unterwegs. Da ist ein Falschfahrer. Äußerst rechts fahren, bitte nicht überholen auf der B10 Ulm-Stuttgart zwischen Geislingen an der Steige und Giegen. Ein Falschfahrer ist dort unterwegs. Vorsicht in beiden Richtungen. SWR1 meldet es, wenn die Gefahr vorüber ist.

0: Alle wussten es vorher schon, dass sie ein Paar werden. Unklar war eigentlich nur noch, wer die Hosen anhat. Dann ging es doch kurz vor der Hochzeit für den einen unter die Gürtellinie und fast wäre alles geplatzt. Das ist die romantische Version der grün-schwarzen Koalition. Aber kann man das machen? Eine Koalition mit einer Ehe vergleichen? Ist das möglich? Wenn das einer kann, dann unser Mann für die Straße, Stefan Schlegel.
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2: Was braucht man, damit eine Ehe funktioniert?
3: Vertrauen, Liebe, Rücksicht.
4: Geduld, Gelassenheit.
5: Dass man dem anderen Platz lässt und ihm Möglichkeiten gibt, sein Leben zu leben und dass man aber auch gemeinsame Projekte hat.
6: Man braucht Offenheit, wirklich Dialogbereitschaft und auch natürlich Liebe, aber die Bereitschaft auch dann, wenn es Probleme gibt, die offen anzusprechen, ohne dass man dabei in Streit gerät.
2: Lässt sich das auf eine Koalition übertragen?
7: Ach, daher wieder hin.
8: Man muss streiten lernen und dann aber auch gucken, dass man zu einer Lösung kommt. Selbstverständlich, eine Koalition ist eine Ehe.
2: Aber was ist denn anders bei einer Koalition als bei einer Ehe?
6: Dass es, glaube ich, sehr viel mehr um Macht geht. Es ist nicht unbedingt immer gewollt, dass man im Einklang und friedlich unterwegs ist.
5: Ein Streit ist gut, man muss nur respektvoll ausführen und sich ausreden lassen und hinterher muss es halt dann auch wieder gut sein.
2: Der Streit vor den Wählern entspricht ja so ein bisschen dem Streit vor den Kindern, ne?
5: Beides ist eigentlich nicht gut, ne?
2: Aber man muss ja erkennbar bleiben, wobei das ja vielleicht auch für die Ehe gilt, ne?
5: Ja, klar muss man erkennbar bleiben, aber das kann man ja vielleicht auch in dem gemeinsam beschlossenen Konzept. Ich finde jetzt, der Kretschmann hat es eigentlich in Baden-Württemberg all die Jahre ganz gut hingekriegt.
6: Erinnern Sie sich an die GroKo, die hat gestritten bis zu ihrem Ende.
2: Und was ist bei einer Koalition anders, was die Herausforderung angeht?
8: Man ist ja nicht allein und man hat die ganze Kohorte hinter sich, die sagt, jetzt setzt unsere Forderungen um und was soll das denn jetzt, ne? Und das ist die Kunst, würde ich sagen. Das muss der arme Cem Özdemir jetzt irgendwie leisten.
2: Macht es einen Unterschied, dass der Scheidungstermin schon feststeht bei der Koalition?
7: Steht er denn schon fest?
2: Die nächste Wahl halt.
6: Sie sehen, wie lange diese Koalition schon währt. Nix Scheidungstermin. Also die CDU hat sich das, glaube ich, jetzt schon dreimal gewünscht und es ist nicht eingetreten.
2: Muss man bei einer Koalition genauso vorsichtig sein wie bei einem Eheversprechen? Weil man vielleicht nicht mehr da rauskommt?
8: Die Sachen, dass bei einer Ehe nicht funktioniert, kommt erst zum Schluss raus, dass die Leute sagen, es war doch so ein nettes Paar und jetzt lassen sie sich scheiden, ne? Während es bei einer Koalition von Anfang an alle mitreden, alle genau Transparenz fordern, ne? Ich denke, dass es ja eine Ehe auf Zeit ist. Von daher hilft es der Koalition dann schon, ne? Dass jeder die Zähne zusammenbeißt und sagt, okay, bei der nächsten Wahl, dann gucken wir, dass wir besser rauskommen.
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18: Um 10 Uhr mit Andrea Schindler. Guten Tag. CDU-Bundesvize Jung soll neuer Kultusminister in der Landesregierung werden. Die Bahn stellt ab heute erste Last-Minute-Tickets online. Das Wetter recht sonnig und warm, 19 bis 25 Grad. CDU und Grüne in Baden-Württemberg wollen heute Vormittag auf Parteitagen über den ausgehandelten Koalitionsvertrag sprechen. Danach soll er beschlossen werden. Die CDU will außerdem ihre Personalentscheidungen für die neue Landesregierung offiziell bekannt geben. Wie der SWR aus Parteikreisen erfuhr, soll der Konstanzer CDU-Bundestagsabgeordnete und Bundesvize Andreas Jung neuer Kultusminister werden. Der ist eigentlich Umwelt- und Klimaexperte. Aus Stuttgart, Phyllis Kückrikoll.
19: Auf ihren Parteitagen in Stuttgart und Korntal-Münchingen werden der designierte Ministerpräsident der Grünen Özdemir und CDU-Parteichef Hagel für den ausgehandelten Koalitionsvertrag werben. Es ist die Grundlage für das politische Handeln der Landesregierung in den kommenden 5 Jahren. Der mehr als 160 Seiten starke Koalitionsvertrag beinhaltet Kernpositionen beider Parteien. So soll vor allem die Wirtschaft in Baden-Württemberg gestärkt werden, aber auch die innere Sicherheit und der Klimaschutz.
18: Bundesgesundheitsministerin Wagen hat erste Einzelheiten zu ihren Reformplänen bei der Pflegeversicherung genannt. Der Rheinischen Post sagte sie, angesichts eines erwarteten Finanzlochs von 7,5 Milliarden Euro im kommenden Jahr müsse gegengesteuert werden, unter anderem durch Mehrbelastung von höheren Einkommen. Dazu soll die Beitragsbemessungsgrenze angehoben werden. Eine Streichung bestehender Pflegegrade schloss die Ministerin aus. Es sollten aber wieder strengere Vorgaben gelten. Das System, wie es jetzt sei, könne man sich schlichtweg nicht mehr leisten. Ab heute bietet die Deutsche Bahn im Fernverkehr Last-Minute-Tickets an. Die sollen laut Bahn am Wochenende für die darauffolgende Woche buchbar sein, für die zweite Klasse und vor allem für Strecken, die nicht ausgelastet seien. Die Spartickets gelten dann im Fernverkehr in Deutschland und sind bis Mitte September vorgesehen. US-Präsident Trump hat in Aussicht gestellt, US-Truppen, die aus Deutschland abgezogen werden, nach Polen zu verlegen. Er erklärte auf eine Reporterfrage, man habe ein hervorragendes Verhältnis zu Polen und insbesondere zu dessen Präsidenten. Trump hat angekündigt, mindestens 5000 US-Soldaten aus Deutschland abzuziehen. Laut US-Außenminister Rubio hat Trump über die Truppenverlegung aus Deutschland, aber auch aus Italien und Spanien noch nicht abschließend entschieden. In mehr als 30 deutschen Städten sind heute sogenannte Ligand-Demos geplant, darunter auch in Stuttgart, Freiburg und Tübingen. Die Demos sollen auf die Krankheit MECFS aufmerksam machen. Sie äußert sich meist als chronische Schwäche nach einer Covid-Erkrankung. Rund 500.000 Menschen in Deutschland sollen davon betroffen sein. Experten fordern für sie mehr Unterstützung und mehr Geld, damit die Forschung ausgebaut werden kann. Und die Zeit, es wird 10:03 Uhr.
7: Hier ist der SWR1 Verkehrsservice mit einer Entwarnung auf der B10 Ulm-Stuttgart. Kein Falschfahrer mehr zwischen Geislingen an der Steige und Gingen. Die Staus A5 Basel Richtung Karlsruhe zwischen Efringkirchen und Dreieck-Neuenburg. Baustelle 2 Kilometer Stau auf der A8 Stuttgart Richtung Karlsruhe zwischen Pforzheim Süd und Pforzheim Nord. Auf 5 Kilometern streckenweise stockender Verkehr. Die A8 Karlsruhe Richtung Stuttgart zwischen Rutesheim und Leonberg West. Baustelle, es ist nur eine Spur frei. 2 Kilometer Stau dauert 10 Minuten, aktuell länger. Die A81 Heilbronn Richtung Würzburg ist zwischen Weinsberg-Elhofen und Kreuz Weinsberg wegen Fahrbahnerneuerung bis Montag früh gesperrt. In Richtung Mannheim und Würzburg bitte der U58 folgen nach Nürnberg. Die U71 nehmen momentan 2 Kilometer Stau vor der Ausleitung. Aktuell noch reingekommen, vorsichtig fahren auf der B10 Ulm Richtung Stuttgart zwischen Göppingen Zentrum West und Göppingen Faundau. Eine ungesicherte Unfallstelle. Allen unterwegs gute und sichere Fahrt. Und das Wetter für uns in Baden-Württemberg bringt viel Sonnenschein, ein paar Wolken, Hochnebelfilter, die sich in Württemberg jetzt noch so langsam auflösen, aber am Nachmittag dann weiter Sonne mit nur ein paar Quellwolken. Das Ganze zwischen 19 Grad auf der Albhochfläche und schon frühsommerlichen 25 Grad im Breisgau. In der Nacht kühlt es ab auf 11 bis 6 Grad, morgen nochmal warm, 18 bis 25 Grad. Erst sonnig im Laufe des Tages, dann wolkiger von Südwesten her, am Abend dann schon Regen und Gewitter im Anmarsch und dann wird's in der neuen Woche doch deutlich kühler, nur noch 12 bis 17 Grad.
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7: Hier ist Corwin Tondera Klein. Hallo. Und wir wollen wissen, welche Orte bei uns in Baden-Württemberg eine Reise wert sind. Sie müssen auch nicht Mailand oder Madrid heißen. Hauptsache in Baden-Württemberg liegen. Sprachnachricht an die 0711 26 27 28 per WhatsApp oder Signal. Welche Orte haben eine Reise verdient? Christian schreibt, natürlich schwierig bei all den schönen Orten in Baden-Württemberg. Ich finde den Titisee genial, wie er da natürlich inmitten des Hochschwarzwalds liegt. Im Sommer wie im Winter. Wir sammeln noch ein bisschen und haben gleich mehr Reiseempfehlungen für euch.
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0: Joey in SWR 1 Baden-Württemberg. Bloß kein Stress. Living on a prayer. Am Samstagvormittag bei bestem Wochenendwetter kann man gerne einen Ausflug machen, eine Reise gar. Und welcher Ort bei uns in Baden-Württemberg ist eurer Meinung nach eine Reise wert? Fragen wir. Heiko schreibt aus Karlsruhe an der 0711 26 27 28 per Messenger-Nachricht. Mein Reisetipp in Baden-Württemberg: das kleine, aber sehr feine Hölderlin-Museum in Nürtingen. Janni aus Ebersbach schreibt über unsere App: eine Reise wert ist definitiv das Neckartal zwischen Heidelberg und ganz besonders unserem Eberbach. Wunderschönes Städtchen, traumhafter Radweg am Neckar, tolle Wanderungen, zum Beispiel auf dem Breitenstein in Eberbach. Abends sehr schön einkehren. Wir wohnen so schön. Noch mehr Meldungen gerne an der 0711 26 27 28.
1: Ja, hallo, lieber Corbin. Guten Morgen. Mein Lieblingsstädtle in Baden-Württemberg ist Haigerloch, das Felsenstädtchen. Das ist sowas gigantisch Schönes von der Geografie, von der Lage. Man muss allerdings bergfest sein. Dann gibt es da als besonders schmankelndes Schloss die barocke Kirche, dann das Atomkellermuseum. Da sollte man zwingend eine Führung mitmachen.
2: Hallo, guten Morgen. Meine Empfehlung ist das Naturparkzentrum in Zaberfeld des Naturparks Stromberg-Heuchelberg mit der jetzt gerade eröffneten Fledermausausstellung und dann einem schönen Spaziergang um die Emensklinge, dem Stausee.
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0: George Ezra ist das. In SWR1 Baden-Württemberg, bloß kein Stress. 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
0: Ja, falsch rum reingestellt hier, aber so geht's richtig.
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Ortenau und aus Bad Homburg. Zwei letzte Festivalpässe für die Jazz Open, die liegen noch hier. Also unter anderem für Katy Perry. Für Teddy Swims. Für Jimiroquai.

0: und nicht nur bei diesem Line-Up stockt einem der Atem, manchmal auch bei den Geschichten, die ihr uns erzählt, so wie die von SWR1-Hörerin Katrin aus Ditzingen-Schöckingen. Sie will, wie viele andere, mit ihrem Mann Ralf zu den Jazz Open, aber der Grund ist schon besonders.
1: Denn mein Mann hat mir letztes Jahr, als mein Herz am 1. Juni stehen blieb, das Leben gerettet. Wäre er nicht da gewesen, hätte er nicht gewusst, wie er handeln muss, dann wäre ich jetzt keine Anruferin mehr hier und ja... Darum denke ich, das wäre ein toller Anlass, tolle Konzerte miteinander zu erleben und das neue Leben zu feiern.
0: Absolut. Wir überraschen die beiden und das Ergebnis hören wir noch in dieser Sendung.
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0: The Clash. Should I stay or should I go?
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0: Um kurz vor 10:30 mit Andrea Schindler.
2: Guten Tag. Er gilt als Überraschung unter den neuen CDU-Ministern in Baden-Württemberg. Der Bundespolitiker Andreas Jung übernimmt das Kultusministerium. Das erfuhren SWR und dpa aus Parteikreisen. Der langjährige Bundestagsabgeordnete aus Konstanz und Bundesvize ist eigentlich Umwelt- und Klimaexperte. CDU und Grüne wollen heute auf Parteitagen ihren Koalitionsvertrag beschließen. Die CDU will außerdem ihre Personalentscheidungen für die neue Landesregierung offiziell machen. Heute wird in vielen Städten im Land der Europatag mit Festen gefeiert. Beispielsweise auf dem Karlsruher Marktplatz gibt es Infostände, deutsch-französische Chorbeiträge und Gespräche wie über die Energiewende in Europa. In Bruchsal ist unter anderem ein Konzert auf dem Europaplatz geplant und in Bretten soll auf dem Marktplatz für ein friedliches Europa geworben werden. Russland feiert derzeit mit einer Militärparade in Moskau den Sieg über Nazi-Deutschland. Deshalb gilt bis Montag eine Feuerpause im Ukraine-Krieg, vermittelt von US-Präsident Trump. Das haben beide Kriegsparteien bestätigt. Gleichzeitig sollen 1000 Kriegsgefangene ausgetauscht werden. Trump äußerte die Hoffnung, dass der Waffenstillstand verlängert wird. 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
0: Wir schauen auf die Straßen um gleich eine Minute nach 10:30. Vorsichtig fahren, heißt es. Eben ein Tauberkreis auf der Straße zwischen Bobstadt und Schweigern. Eine ungesicherte Unfallstelle. Es liegen auch Fahrzeugteile auf der Fahrbahn. Vorsicht auf der A5 Basel Richtung Karlsruhe zwischen Teningen und Riegel. Da liegt ein toter Dachs auf der Fahrbahn. Die Staus A5 Basel Richtung Karlsruhe zwischen Efringkirchen und Dreieck-Neuenburg. Baustelle 2 Kilometer Stau. A8 Stuttgart Richtung Karlsruhe zwischen Pforzheim Süd und Pforzheim Nord 5 Kilometer streckenweise. Stockender Verkehr in der Gegenrichtung auf der A8 zwischen Rutesheim und Leonberg West. Baustelle nur 2 Spuren frei, 3 Kilometer Stau. Eine Viertelstunde kommt dazu. Die A81 Heilbronn Richtung Würzburg ist zwischen Heilbronn unter Gruppenbach und Weinsberg Elhofen. Da läuft eine Unfallaufnahme, 4 Kilometer Stau. Außerdem ist die A81 im weiteren Verlauf zwischen Weinsberg Elhofen und Kreuz Weinsberg wegen Fahrbahnerneuerung bis Montag früh gesperrt. Richtung Mannheim und Würzburg bitte der U58 und nach Nürnberg der U71 folgen. Momentan eben Stau vor der Ausleitung auch ob des Unfalls. Die B10 nach Ulm Richtung Stuttgart zwischen Göppingen Zentrum West und Göppingen Founder. Unfallaufnahme, die rechte Spur ist jetzt wieder befahrbar. Noch 2 Kilometer Stau, die Ausfahrt ist gesperrt. Alle Verkehrsinfos jederzeit in der SWR1 App. Allen unterwegs gute und sichere Fahrt. Und das Wetter für uns in Baden-Württemberg bringt häufig Sonnenschein an diesem Samstag, zwischendurch ein paar Wolken am Nachmittag vom Schwarzwald bis zur Westalb. Vielleicht ein paar Tröpfchen und Gewitter, ansonsten aber trocken und warm mit maximal 19 bis 25 Grad. In der Nacht kühlt es ab auf 12 bis 6 Grad und morgen auch erst noch sonnig, nochmal bis 25 Grad warm. Gegen Abend kommt dann Regen und auch vielleicht das ein oder andere Gewitter. Und in der neuen Woche ist es dann spürbar kühler.
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0: Mit Corvin Tondera Klein. Turn it on, baby, yeah.

0: Hier ist SWR1 Baden-Württemberg um 10 Uhr und gleich 40 Minuten. Vorsicht, die fahren auf der B10 Ulm-Stuttgart zwischen Deizisau West und Esslingenzell in Sirna. In beiden Richtungen läuft da eine Entenfamilie auf der Fahrbahn. Welche Orte in Baden-Württemberg sind eine Reise wert? Yvonne schreibt an der 0711 26 27 28. Hey, mit dem Zug einfach von Karlsruhe oder Mannheim nach Waghäusel fahren, Fahrrad mitnehmen und dann westliche Richtung kommt man direkt nach Korsika. So heißt die Altrhein-Halbinsel dort. Und die Eremitage in Waghäusel kann man dann auch noch besichtigen. Schöner Ausflug. Danke dafür. Was wäre noch eine Reise wert? Uns Hurst vielleicht. Ja, etwas ungewöhnlicher Ortsname. Hurst heißt so viel wie Gebirsch. Unshurst, das ist ein Ortsteil der Gemeinde Ottersweier im Kreis Rastatt. Und Unshurst ist eine Reise wert, meint SWR1-Reporter Thomas Wagner. Er war gestern Abend in Unshurst, weil es dort etwas gibt, was es sonst wohl nie nirgendwo mehr gibt. Einen Dorfbot, also einen Dorfboten, der quasi, ja, was ist der? Social-Media-Feed aus dem Mittelalter, oder Thomas?
1: Und in Unshurst hat man sich an diesen schönen Brauch erinnert. Seit 6 Jahren tritt dort wieder einmal im Monat, vorzugsweise freitags, der Dorfbot auf. Und ehrlich, das muss man wirklich einmal so ein bisschen gehört haben.
2: Bekanntmachung auf 10 Uhr.
1: Jetzt muss man sich diesen Dorfbot so richtig urig vorstellen. Schildmütze, alte dunkelblaue Feuerwehruniform. Ja, und dann geht's dann auch schon los.
3: Sitzung, die findet am Montag, der 11. Mai.
1: Da geht's um die kommende Gemeinderatssitzung, auch um Digitalisierung. Also alles, was man halt so mal wissen will in so einem kleinen Ort.
4: Und natürlich, was wir lieben, sind unsere Dorfbot 4G-Regeln. Es wird gegessen, getrunken, geschwätzt und gelacht. Und das ist für uns ganz, ganz wichtig.
1: Sagt der amtierende Dorfbot Rolf Meyer. Da stehen dann um den Dorfbot herum Tische und Bänke. Es gibt ein bisschen was zu essen und zu trinken. Und die Dorfbewohner, also ich schätze mal, das waren so um die 250 bis 300 gestern Abend, kommen sich näher. Also die Dorfgemeinschaft an sich wächst da irgendwie ganz eng zusammen.
0: Das ist ja alles ganz nett, aber Gemeindenachrichten durch einen Ausrufer, durch so einen Dorfbot bekannt machen, das ist ja ziemlich aus der Zeit gefallen, oder? Also ich meine, sowas macht man doch heute digital. Wir haben doch alle Handys und Smartphones.
1: Also du magst es jetzt glauben oder nicht, in unseres sticht tatsächlich einmal im Monat der analoge Dorfbot alle digitalen Kanäle aus.
5: Ich sag mal so, die Leute erreicht man nicht alle mit Social Media oder Instagram. Es gibt ältere Generationen, die kommen dann lieber ans Dorf und reden mit den Leuten und man schaut sich ins Gesicht.
6: Ja, dass man sich halt einfach alle zusammen nochmal hier zusammen trifft. Man kann über viele Dinge sprechen, man kann sich austauschen, man sieht sich mal wieder. Ist einfach schön, wenn man sich vielleicht so begegnet, anstatt nur im Internet.
1: Der Plausch danach, das stärkt die Gemeinschaft in Unshurst ungemein. Und drum geben die ja auch ihren Dorfbot auf gar keinen Fall mehr wieder her. 3 Dorfbots haben sie, die sich gegenseitig abwechseln. Trotzdem könnte ja mal in Urlaubszeiten ein Engpass auftreten. Und da habe ich mir jetzt gedacht, Corbin, vielleicht hast du ja mal Lust, da auszuhelfen.
0: Okay.
1: Ja, vielleicht als Aushilfsdorfbot.
0: Ja.
1: Stimme hast du ja, schwätzen kannst du auch. Also ich habe da mal so ein gutes Wort für dich eingelegt und nachgefragt, ob da was gehen könnte. Und weißt du, was die dann gesagt haben?
4: Mhm. Da muss schwätzen, essen, trinken und lachen können. Und Dialekt. Das ist ganz wichtig. Hochdeutsch wird bei uns nicht geschwätzt. Mehr schwätze Dialekt.
1: Also Kleinigkeit für dich, das mit dem Dialekt, das kriegst du auch noch hin. Und dann musst du ja noch mit der rechten Hand trainieren. Denn mit der bedienst du dann das überhaupt wichtigste Instrument des Dorfbots.
4: Original Dorfbotschell, auf die sind wir ganz, ganz stolz. Ich glaube, die ist schon über 100 Jahre alt. Bekanntmachung! 18 Uhr!
1: Tja, Corvin, und jetzt bist du dran.
0: Okay, Augenblick.
4: Bekanntmachung!
7: Ja, Bekanntmachung, kurz vor 11 am Samstag. Männer, morgen ist Muttertag, ab in der Blumenlade.
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24: Um 11 Uhr mit Andrea Schindler. Guten Tag. CDU-Bundesvize Jung soll Kultusminister in der neuen Landesregierung werden. Ärztepräsident Reinhardt ist für eine vorgezogene Zuckersteuer auf Softdrinks. Das Wetter, häufig Sonne, bei 19 bis 25 Grad. Auf Parteitagen sollen CDU und Grüne im Land heute ihren Koalitionsvertrag beschließen. Am Montag ist die Unterzeichnung geplant. Die CDU will heute außerdem ihre Ministerriege für die neue Landesregierung veröffentlichen. In der Nacht erfuhren SWR und dpa aus Parteikreisen, dass der CDU-Bundestagsabgeordnete aus Konstanz und Bundesvize Andreas Jung neuer Kultusminister wird. Henning Otte berichtet.
0: Die Personalie ist eine handfeste Überraschung, denn Jung ist eigentlich ein profilierter Umwelt- und Klimaexperte und sitzt seit über 20 Jahren für die CDU im Bundestag. In die Bildungspolitik wird sich der 50-jährige Jurist also erst noch einarbeiten müssen. Als Kultusminister ist er Dienstherr von rund 145.000 Lehrkräften im Land. Jung hat selbst zwei schulpflichtige Kinder. Als Minister folgt er auf die Grünen-Politikerin Theresa Schopper. Jung gilt als liberal und pragmatisch.
24: Der Präsident der Bundesärztekammer Reinhardt fordert, dass eine Zuckerabgabe auf Süßgetränke schneller eingeführt wird als geplant. Die Bundesregierung will das bis 2028 umsetzen. Viel zu spät, findet der Mediziner. Positive gesundheitliche Effekte würden erst nach Jahren sichtbar. Reinhardt nennt Großbritannien als gutes Beispiel. Dort sei der Zuckergehalt auf Softdrinks deutlich gesunken. Es gäbe bei Kindern weniger Karies und weniger Übergewicht, so der Ärztepräsident. Gesundheitsministerin Warken ist heute in ihrer Heimatstadt Tauberbischofsheim. Dort soll sie die Festrede zum 60-jährigen Bestehen des Krankenhauses halten. Die Gewerkschaft Verdi ruft dazu auf, bei der Gelegenheit gegen die geplante Gesundheitsreform zu protestieren. Laut Verdi haben sich mehrere Dutzend Teilnehmer aus Kliniken von Mannheim bis Würzburg angekündigt. Die Deutsche Bahn bietet ab heute Last-Minute-Tickets an. Bis Mitte September gibt es am Wochenende günstige Tickets für die darauffolgende Woche in Zügen, die noch nicht voll ausgelastet sind. Aus der Verbraucherredaktion Jutta Kaiser.
1: Die Tickets gibt es für Reisen innerhalb Deutschlands und nur solange der Vorrat reicht. Sie sind nach Angaben einer Sprecherin der Deutschen Bahn in der zweiten Klasse buchbar, auf bahn.de oder in der DB Navigator App. Die Tickets gelten für Fahrten im ICE, Intercity oder Eurocity. Nahverkehrszüge kann man auch nutzen, muss diese aber mit gebucht haben. Für den Fernverkehrsteil des Tickets gilt dann eine Zugbindung, im Nahverkehr nicht. Außerdem wird es die günstigen Tickets voraussichtlich nur in Zügen geben, die noch nicht stark gebucht sind, also eher in Randzeiten und auf weniger ausgelasteten Strecken.
24: Die dänische Ministerpräsidentin Frederiksen von den Sozialdemokraten ist mit ihrem Versuch, eine neue Regierung zu bilden, gescheitert. Der rechtsliberale Poulsen hat jetzt das Mandat dafür. Er könnte versuchen, eine bürgerlich-konservative Koalition zu finden. 11.03 Uhr.
2: Hier ist der SWR1 Verkehrsservice. Vorsichtig fahren heißt es auf der A81 Singen Richtung Stuttgart zwischen Engen und Geisingen. Da liegen Metallteile auf der linken Spur. Vorsicht auf der B31 Freiburg Richtung Donau-Eschingen zwischen Buchenbach und Falkensteig. Ein Müllsack liegt da auf der Fahrbahn. Vorsicht bitte auf der A8 Karlsruhe Richtung Stuttgart zwischen Pforzheim Nord und Pforzheim Ost. Eine ungesicherte Unfallstelle auf der linken Spur. Über einen Kilometer stockt der Verkehr. Die Staus A5 Basel Richtung Karlsruhe zwischen Efringkirchen und Dreieck-Neuenburg. Baustelle 2 Kilometer Stau auf der A8 Stuttgart Richtung Karlsruhe zwischen Pforzheim Süd und Pforzheim Nord. 6 Kilometer stockender Verkehr, dauert eine Viertelstunde länger. Die A8 Karlsruhe Richtung Stuttgart zwischen Rutesheim und Leonberg West. Baustelle, da sind nur 2 Spuren frei. 3 Kilometer Stau, auch hier eine Viertelstunde dazu rechnen. A81 Heilbronn Richtung Würzburg zwischen Heilbronn unter Gruppenbach und Weinsberg-Ellhofen läuft eine Unfallaufnahme. 4 Kilometer Stau und im weiteren Verlauf ist die A81 Heilbronn Richtung Würzburg zwischen Weinsberg-Ellhofen und Kreuz Weinsberg wegen Fahrbahnerneuerung bis Montag früh gesperrt. Die B10 Ulm Richtung Stuttgart zwischen Göppingen Zentrum West und Göppingen Faundau. Da läuft eine Unfallaufnahme. Die rechte Spur ist wieder befahrbar. 1 Kilometer Stau. B39 Steinsfurter Straße Wiesloch Heilbronn zwischen Rohrbach und im Abzweig nach Steinsfurt wegen Unfallaufnahme in beiden Richtungen aktuell gesperrt. Die Polizei regelt den Verkehr. Und auf der B465 hat es vorhin einen Unfall gegeben. Höhe Seeburg. Dort in beiden Richtungen staut es sich. Noch der Blick in die Schweiz auf die A2 Luzern Richtung Gotthard. Zwischen Wassen und Göschenen 3 Kilometer Stau. Eine halbe Stunde dauert es länger. Die Einfahrt Göschenen ist gesperrt. Allen unterwegs gute und vor allem sichere Fahrt. Das Wetter für uns in Baden-Württemberg bringt Sonne in Singen bei 15 Grad. Auch in Offenburg ist es sonnig mit 15 Grad. Ein paar Wölkchen in Bad Mergentheim aktuell bei 14 Grad. Und vielerorts scheint die Sonne. Restliche Wolken und Hochnebelfelder in Württemberg lösen sich dann auf. Am Nachmittag sehr freundlich mit viel Sonne. Ein paar Quellwolken, vielleicht so von Schwarzwald bis zur Weste, aber auch ab und zu ein paar Tröpfchen. Aber ansonsten trocken bei Höchsttemperaturen zwischen 19 Grad auf der Albhochfläche und 25 Grad im Breisgau. In der Nacht kühlt es ab auf 11 bis 6 Grad. Morgen nochmal warm, 18 bis 25 Grad. Erst sonnig und im Tagesverlauf dann wolkiger. Zum Abend hin auch Regen und Gewitter mit dabei. Und die neue Woche dann deutlich kühler bei nur noch 12 bis 17 Grad.
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2: Hier ist Corwin Tundira Klein. Hallöchen. Und wir fragen, welcher Ort ist eine Reise wert? Wenn es nach Ursula aus Reutlingen geht, dann der Wochenmarkt in Reutlingen. Vor allem am neuen Standort an der Stadthalle. Noch mehr Tipps sammeln wir und hören wir in dieser Sendung.

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The Final Countdown. Ja, das ist der letzte Aufruf für unsere SWR1 Jazz Open Festival Pässe. Die gehen raus nach Lady Gaga und Bruno Mars.

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1: Katrin aus Schöckingen im Landkreis Ludwigsburg hat uns eine Sprachnachricht geschickt und jetzt schicken wir sie zusammen mit ihrem Mann Ralf zu den Jazz Open nach Stuttgart. Wahrscheinlich stehen die beiden direkt nebeneinander. Die machen gerade ein paar Tage Urlaub in Wien. Also hoffentlich kann Katrin auch irgendwie ans Handy gehen.
2: Hallo, hallo.
1: Hallo, hallo. Sprechen mit der Katrin?
2: Ja.
1: Hallo, hier ist Corvin Tondera-Klein von SWR1 Bloß kein Stress.
2: Hallo.
1: Kann es sein, dass dein Lieblingsmensch gerade neben dir steht?
2: Zufällig, vor dem Schloss Schönbrunn.
1: Du kannst deine Emotionen freien Lauf lassen und ihn mal völlig betröppelt neben dir stehen lassen, denn ich habe jetzt mal ganz gute Nachrichten für dich. Du gewinnst die SWR1 Festivalpässe für alle 7 Jazz Open Konzerte auf dem Stuttgarter Schlossplatz.
2: Wow. Das ist genial, das ist ja so toll. Oh, ich freue mich mega. Und jetzt guckt er ganz irritiert.
1: Mensch, Katrin, lass ihn noch kurz einen Moment gucken.
2: Ja. Mach ich. Oh, das ist ja so herrlich. Vielen, vielen Dank.
1: Katrin,
2: genial.
1: Du hast uns erzählt, dass dein Mann Ralf dir letztes Jahr das Leben gerettet hat. Ja? Sonntagmittag wollte das Herz nicht mehr und hätte Ralf nicht sofort reagiert, Herzdruckmassage, Notruf, dann würden wir jetzt wahrscheinlich nicht miteinander sprechen, oder?
2: So sieht's aus, genau. Das war meine Rettung.
1: Also ich glaube, das schreit danach, dass du zusammen mit ihm das Leben mal richtig genießt. Und was meinst du, wie sehr würde er sich freuen, mit dir jeden Abend zu den Jazz Open zu gehen?
2: Ich glaube, er freut sich mega. Weil er das auch schon angeguckt hatte, das Programm. Und dann so, oh, das ist ja ganz schwer, sich da zu entscheiden. Und ach, da gibt es sicher eh keine Karten mehr und, weil wir immer vorsichtig waren jetzt mit, hey, halte ich das durch, halte ich es nicht durch. Und ja, dann habe ich gesagt, ja, vielleicht verkauft ja nochmal jemand seine Karten oder so. Guck mal einfach.
1: Und wie guckt der Ralf jetzt gerade?
2: Er grinst.
1: Er grinst, jetzt pass auf. Jetzt schaltest du einfach mal das Handy auf laut, ja, und dann hören wir, wie du ihn überraschst. Du darfst ihm jetzt sagen, was hier Phase ist und dass ihr die Jazz Open Festival Pässe für ein SWR1 gewonnen habt.
2: Das mache ich. Jetzt pass auf. So, Ralf, du, mein Lebensretter, mein liebster Mensch, darfst du mit mir 7 Tage lang auf den Schlossplatz nach Stuttgart zu den Jazz Open. Jeden Abend was anderes.
3: Okay. Wow.
1: Ralf, hier ist Corvin Tondera-Klein von SWR1 Baden-Württemberg. Kannst du glauben überhaupt?
3: Ja, ich bin noch ein bisschen am Sammeln gerade, tatsächlich. Wow.
1: Herzlichen Glückwunsch. Und was für eine Geschichte auch bei euch, ja? Und wie es die Katrin gerade gesagt hat, ja, ihr fahrt hin. Jamiroquai, Moby, Lenny Kravitz, Katy Perry.
3: Wahnsinn. Also ich freue mich richtig. Richtig toll.
1: Und ich glaube auch nach allem, was ihr zusammen erlebt habt, da dürft ihr mal eine Woche voller Musikleichtigkeit und schöne Momente richtig genießen.
3: Das machen wir sehr, sehr gerne.
2: Kann man mal alles vergessen.
3: Ja, genau. Ich kriege das Grinsen immer aus dem Gesicht. Echt super.
1: Ich glaube, so langsam kommt die Nachricht bei dir an, Ralf, oder?
3: Ja, es tickert ein. Wahnsinn, ey.
1: Und das auch noch im Urlaub gerade in Wien.
2: Ja.
1: Also
3: passt alles.
1: Darauf eine Mozartkugel.
3: Genau.
1: Macht's gut, ihr beiden.
3: Vielen Dank.
2: Ja, machst du Augen gut. Vielen Dank. Ciao.
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0: Huey Lewis and the News, hip to be square. Und das Stichwort war the News.
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0: Es ist kurz nach 11:30 und hier ist Andrea Schindler.
2: Guten Tag. Das gilt als Überraschung unter den neuen CDU-Ministern in Baden-Württemberg. Der Bundespolitiker Andreas Jung übernimmt das Kultusministerium, erfuhren SWR und dpa aus Parteikreisen. Der langjährige Bundestagsabgeordnete und Bundesvize aus Konstanz ist eigentlich Umwelt- und Klimaexperte. CDU und Grüne wollen heute auf Parteitagen den Koalitionsvertrag beschließen. Die CDU will außerdem ihre gesamten Personalentscheidungen für die Landesregierung offiziell machen. Mit Führungen, Besichtigungen und Kursen startet heute die Biosphärenwoche Schwäbische Alb. Das UNESCO-Schutzgebiet ist zuletzt noch erweitert worden. Geplant sind rund 90 Veranstaltungen, die Natur, Kultur und Regionalität erlebbar machen. Tennisprofi Jannik Hanfmann aus Karlsruhe ist beim ATP Masters in Rom in der zweiten Runde ausgeschieden. In drei Sätzen gegen den Italiener Luciano Darderi. Die deutsche Nummer 1 Laura Siegemund aus Metzingen steht in Runde 3. Auch der Weltranglistendritte Alexander Zverev aus Hamburg ist noch im Turnier vertreten. 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
0: Ja, das war leider nicht das Verkehrsbett, aber ist egal, wir machen trotzdem Verkehrsmeldungen. Hier ist der SWR1 Verkehrsservice, die A5, Basel Richtung Karlsruhe zwischen Efringkirchen und Dreieck-Neuenburg. Baustelle 2 Kilometer Stau auf der A8 Stuttgart Richtung Karlsruhe zwischen Heimsheim und Pforzheim Nord. 5 Kilometer Stau, dauert eine halbe Stunde länger. Und in der Gegenrichtung zwischen Pforzheim West und Pforzheim Ost läuft eine Unfallaufnahme auf der linken Spur. 3 Kilometer Stau, 20 Minuten kommen dazu. Die A8 Karlsruhe Richtung Stuttgart zwischen Rotesheim und Leonberg West. Baustelle, es sind nur 2 Spuren frei. 3 Kilometer Stau, eine Viertelstunde kommt dazu. A81 Heilbronn Richtung Würzburg. Zwischen Heilbronn unter Gruppenbach und Weinsberg-Elhofen läuft eine Unfallaufnahme. 4 Kilometer Stau und im weiteren Verlauf ist die A81 Heilbronn Richtung Würzburg zwischen Weinsberg-Elhofen und Kreuz Weinsberg wegen Fahrbahnerneuerung bis Montag früh gesperrt. Die B10 Ulm Richtung Stuttgart zwischen Göppingen Zentrum West und Göppingen Faundau. Unfallaufnahme auf der rechten Spur ist jetzt wieder frei. 1 Kilometer Stau. Die Ausfahrt ist aktuell gesperrt. Und der Blick in die Schweiz auf die A2 Luzern Richtung Gotthard. Zwischen Wassen und Göschenen 3 Kilometer Stau. Eine halbe Stunde dauert es länger. Die Einfahrt Göschenen ist gesperrt. Und alle Verkehrsinfos, die gibt es jederzeit in der SWR1 App. Allen unterwegs gute und sichere Fahrt. Und das Wetter für uns in Baden-Württemberg zeigt sich heute Nachmittag sehr freundlich mit Sonne und ein paar Quellwolken. Höchstwerte zwischen 19 und 25 Grad. In der Nacht ist es meistens klar bei 11 bis 6 Grad. Morgen auch noch mal 25 Grad warm, erst mit Sonne, gegen Abend dann aber auch Regen und Gewitter dabei.
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0: Hier ist Corbin Tondera Klein. For you im Radio. Die Manfred Mann's Earth Band. Schönen Samstagvormittag.

0: Hier ist SWR1 Baden-Württemberg, bloß kein Stress. Und wir fragen, welcher Ort in Baden-Württemberg ist eine Reise wert? Doris aus Stuttgart sagt sich vermutlich, der Weg ist das Ziel. Sehr empfehlenswert ist die Jagsthal-Wiesenwanderung von Langenburg bis Schöntal. Heute und morgen mit vielen Führungen und Attraktionen in den beteiligten Gemeinden. Dankeschön dafür. Und wir bleiben draußen in der Natur, denn es hat ja jetzt endlich ein bisschen geregnet in den vergangenen Tagen. Das sagen zumindest alle. Ja, es hat endlich geregnet, die einen Garten haben oder irgendwie andersweitig draußen am Schaffen sind. Aber es war immer noch zu wenig und trotzdem hat man das Gefühl, das Grün explodiert sofort. Ja, ganz in echt erlebt das gerade Kollege Markus Beschorner in seinem Weinberg bei Tübingen-Hirschau unterhalb der Wurmlinger Kapelle. Wir begleiten Markus durchs Wengertaljahr und er berichtet immer mal wieder, was es so zu tun gibt. Bei der letzten Verabredung, da hat er Reben gebunden, also die Weintriebe am Drahtrahmen befestigt und wir haben Markus' Patenkind Barbara kennengelernt, die an einem Neueinsteigerkurs für Hobbyweingärtner teilnimmt und quasi gerade bei Markus Beschorner in die Lehre geht. Und auch die Tage waren die beiden zusammen im Weinberg unterwegs, nachdem es endlich geregnet hat und ich wollte von ihm wissen, wie es gerade ausschaut im Wengert.
1: Ja, der Regen, der hat den Reben richtig gut getan. Es riecht nach frischem Grün. Vor uns ist der Schwarzriesling, hinter uns der Weißburgunder. Und ich bin froh, dass ich das Gras in den vergangenen Tagen noch gemäht bekommen habe, bevor der Regen gekommen ist. Und die Rebstöcke, die explodieren jetzt förmlich. Hier am Oberen Neckar sind wir ja ein bisschen später dran als im Rheintal und im Oberland. Aber jetzt kann man auch bei uns quasi dem Wein beim Wachsen zuschauen. Und für mein Patenkind Barbara ist es heute eine ganz besondere Lektion, denn wir müssen Reben putzen.
0: Moment mal, gibt es denn im Weinberg auch Kehrwoche oder wie schaut das aus?
1: Nee, Kehrwoche gibt es nicht, aber es ist trotzdem ein Geschäft, das ja einen ziemlich schmerzen kann, gell Barbara?
2: Ja genau, weil wir müssen uns die Triebe ganz genau anschauen und knipsen und brechen alles ab, das wir nicht wollen oder brauchen, wenn wir einen guten Wein haben wollen am Ende. Das heißt, pro Rebstock sollen so 8 bis 10 Triebe bleiben. Es sind oft deutlich mehr dran. An den Trieben, die wir dann lassen, soll natürlich der Wein wachsen und an den anderen ist manchmal die Traube schon zu sehen und das schmerzt dann schon, wenn man es abknipsen muss.
1: Ja, vor allem einem Schwaben, also den Ertrag reduzieren. Das tut manchmal weh, aber es hat 2 Vorteile. Wir haben nachher dann weniger Blattchaos in der Rebzeile, ist besser durchlüftet und wenn weniger wächst, Barbara hat es gerade gesagt, ist der Ertrag in der Regel mit einer besseren Qualität da.
0: Ja, Qualität vor Quantität. Worauf muss man noch achten?
1: Wir müssen uns jetzt überlegen, wie der Wein wohl wachsen wird und wie er soll. Am liebsten haben wir Triebe, die bolz gerade nach oben wachsen und gut versorgt werden und dann sollte es genügend Platz nebeneinander geben. Und die Triebe, die am Stamm wachsen, die kommen auch weg, weil wir wollen ja keine Energie nach unten verschwenden, sondern die soll oben dann später mal in die Trauben. Ja, und jetzt streicheln wir quasi jeden Rebstock so ein bisschen und das tut den Pflanzen auch gut.
0: Und jetzt Frage an dein Weinpatenkind Barbara. Barbara, kommst du zurecht? Funktioniert alles so, wie du dir es vorstellst?
2: Naja, ich bin zwar Neueinsteigerin im Weinberg, aber nicht Neueinsteigerin bei Pflanzen im Außenbereich. Also ich kümmere mich um Apfelbäume. Ich habe schon viel im Garten gearbeitet und gerade das Thema Schneiden, Brechen ist mir nicht ganz neu. Und außerdem habe ich ja den Experten und Paten immer neben mir, der mir auch im Zweifelsfall mal auf die Finger guckt und das eine oder andere vielleicht auch mal draufklopft.
1: Aber ich muss gar nicht so viel aufpassen. Naja, als nächstes steht bei uns der Pflanzenschutz an. Natürlich wird weiter gemäht. Wir schauen nach den Reben. Die werden dann in die Drähte eingeflechtet. Ja, und wir bereiten uns auch auf die Weinfeste vor, die bald anstehen. Wir müssen unseren Wein noch abfüllen, damit wir auch was zum Ausschenken haben. Aber dafür machen wir ja das ganze Geschäft hier.
0: Ja, hört sich nach viel Arbeit an, aber spätestens bei den Weinfesten, da bin ich dann wieder bei euch. Danke euch und noch eine gute Zeit im Weinberg.
1: Merci.
2: Danke.
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0: Pink Floyd. Another Brick in the Wall. Platz, was war das? 184 in der SWR 1 Baden-Württemberg Hitparade, Ausgabe 2025. Wie ich da jetzt drauf komme?
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19: Um 12 Uhr mit Andrea Schindler. Guten Tag. CDU-Bundesvize Jung soll Kultusminister in der neuen Landesregierung werden. In Ungarn soll die Ära Orbán offiziell beendet werden. Das Wetter, häufig Sonne, bei maximal 19 bis 25 Grad. CDU-Landeschef Hagel hat auf dem Landesparteitag in Korntal-Münchingen für den Koalitionsvertrag mit den Grünen geworben. Der soll von beiden Parteien heute beschlossen werden. Die CDU werde koalieren, aber nicht fusionieren, so Hagel. Es gehe zuerst um Baden-Württemberg. Die CDU will heute außerdem ihre Ministerriege veröffentlichen. Nach Informationen von SWR und dpa soll der CDU-Bundesvize und Abgeordnete aus Konstanz Andreas Jung Kultusminister werden. Henning Otte berichtet.
3: Die Personalie ist eine handfeste Überraschung, denn Jung ist eigentlich ein profilierter Umwelt- und Klimaexperte und sitzt seit über 20 Jahren für die CDU im Bundestag. In die Bildungspolitik wird sich der 50-jährige Jurist also erst noch einarbeiten müssen. Als Kultusminister ist er Dienstherr von rund 145.000 Lehrkräften im Land. Jung hat selbst zwei schulpflichtige Kinder. Als Minister folgt er auf die Grünen-Politikerin Theresa Schopper. Jung gilt als liberal und pragmatisch.
19: Bundesgesundheitsministerin Wargen hat erste Einzelheiten zur vorgesehenen Reform der Pflegeversicherung genannt. Der Rheinischen Post sagte sie, angesichts eines erwarteten Finanzlochs von 7,5 Milliarden Euro im kommenden Jahr müsse gegengesteuert werden. Sie plant demnach unter anderem eine höhere Beitragsbemessungsgrenze. Eine Streichung bestehender Pflegegrade schloss die Ministerin aus. Es sollten aber wieder strengere Vorgaben gelten, denn das System, wie es jetzt sei, könne man sich schlichtweg nicht mehr leisten. In Ungarn kommt heute das neue Parlament zu seiner konstituierenden Sitzung zusammen. Dabei soll Peter Modja von der bürgerlichen Tisza-Partei zum neuen Ministerpräsidenten gewählt und vereidigt werden und die 16-jährige Ära des Rechtspopulisten Orbán beenden. Die Tisza-Partei hat 141 der 199 Parlamentssitze und damit eine Zweidrittelmehrheit, die für Verfassungsänderungen notwendig ist. Der russische Präsident Putin hat sich bei der Militärparade zum 9. Mai siegessicher im Krieg gegen die Ukraine gezeigt. Russlands Armee werde bei ihrem Einsatz inspiriert von der Generation der Sieger im Zweiten Weltkrieg, so der Kreml-Chef. Trotz der westlichen Unterstützung marschierten die Helden weiter vorwärts. Bei der Militärparade in Moskau wird an den Sieg der Sowjetunion über das NS-Regime vor 81 Jahren erinnert. Am Himmel über dem Roten Platz war eine Kampffliegerstaffel zu sehen. In Venedig ist die 61. Kunstbiennale eröffnet worden. Wegen politischer Streitigkeiten um die Teilnahme Russlands und Israels verlief die Eröffnung ohne offizielle Zeremonie. Die Jury für die Verleihung des Goldenen Löwen war im Vorfeld wegen des Streits zurückgetreten. Die Biennale gilt mit der Documenta in Kassel als wichtigste internationale Veranstaltung für zeitgenössische Kunst. Die Zeit 12.03 Uhr.
8: Hier ist der SWR1 Verkehrsservice. Die A5 Basel Richtung Karlsruhe zwischen Efringkirchen und Reigen-Neuenburg an der Baustelle 2 Kilometer Stau. A8 Stuttgart Richtung Karlsruhe zwischen Heimsheim und Pforzheim Nord 5 Kilometer stockender Verkehr. 20 Minuten dauert es länger. Und in der Gegenrichtung zwischen Pforzheim West und Nord 3 Kilometer stockend. Die A8 weiter in Richtung Stuttgart zwischen Rotesheim und Leonberg West. Baustelle, 2 Spuren sind frei. 2 Kilometer Stau, 10 Minuten dauert es länger. Die A81 Heilbronn Richtung Würzburg ist zwischen Weinsberg-Elhofen und Kreuz-Weinsberg wegen Fahrbahnerneuerung bis Montag früh gesperrt in Richtung Mannheim und in Richtung Würzburg. Bitte der U58 folgen, nach Nürnberg die U71 nehmen. Momentan zwischen Heilbronn-Untergruppenbach und Weinsberg-Elhofen 5 Kilometer Stau, auch durch eine Unfallaufnahme. Und der Blick in die Schweiz auf die A2 Luzern Richtung Gotthard zwischen Wassen und Göschenen 3 Kilometer Stau. Eine halbe Stunde dauert es länger, die Einfahrt Göschenen ist gesperrt. Alle Verkehrsinfos jederzeit in der SWR1-App. Allen unterwegs gute und sichere Fahrt. Das Wetter für uns in Baden-Württemberg zeigt sich heute doch sehr freundlich mit Sonne und ein paar Quellwolken über dem Schwarzwald und der Westalb. Da können die Wolken dann auch mal ein bisschen dunkler werden, vielleicht ein paar Regentropfen fallen. Die Höchsttemperaturen zwischen 19 Grad heute auf der Albhochfläche und 25 Grad am Oberrhein. In der Nacht, da kühlt es dann ab auf 11 bis 6 Grad. Morgen nochmal 18 bis 25 Grad warm. Lange Sonne, aber im Lauf des Tages aus Südwesten her dann Wolken, zum Abend immer häufiger Regen und Gewitter und am Montag dann viele Wolken, kräftiger Regen und deutlich kühler mit höchstens noch 12 bis 17 Grad.
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8: Hier ist Corbin Tondera Klein. Einen schönen Samstagmittag allerseits.

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Um 12.11 Uhr am Samstag, vorsichtig fahren auf der A6 Mannheim Richtung Heilbronn in Höhe Bad Rappenau, liegt ein Fahrzeugteil auf der linken Spur. Und Vorsicht bitte auch auf der A96 München Richtung Lindau zwischen Kisleck und Talbrücke, Unterhagen, eine ungesicherte Unfallstelle. Wir haben gefragt, welche Orte in Baden-Württemberg sind eine Reise wert und warum? Und an der 0711 26 27 28 per Messenger-Nachricht geschrieben hat, unter anderem SWR1-Hörer Gerhard, der schreibt, eine Reise wert ist Strümpfelbach, von den Einheimischen liebevoll auch Nylon River genannt. Den wunderschönen Fachwerkort sollte man idealerweise zur Kirschblütenzeit besuchen, wenn er in einem weißen Meer von blühenden Kirschbäumen und frisch grünen Weinbergen eingehüllt ist. Das klingt sehr gut. Und wenn man Glück hat, schreibt Gerhard noch dazu, ist auch eine der drei Besenwirtschaften geöffnet, wo man auch gleich vor Ort einen der wunderbaren Ortsweine verkosten kann. Das hört sich sehr gut an, schreibe mir unbedingt auf die To-Do-Liste. Gabriele schreibt, hallo ins SWR1-Studio. Eine Reise wert ist Aalen, da bei jedem Wetter ein abwechslungsreicher Tag gestaltet werden kann. Also es gibt attraktive Bäder, inklusive Therme, Besucherwerk, Schloss mit Parkanlage, Limes-Museum, Stadtführung, Kino, Theater natürlich, Wandern und Radfahren, also da kommen einige auf ihre Kosten. Falls noch jemand unbedingt einen Ort los haben möchte, ne? an dem, was los ist in Baden-Württemberg, gerne noch melden, 0711 26 27 28.

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0: Na, Teddy Swims war auch dabei. Gone, gone, gone. 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Und sie sind zurück, die ersten Schwalben aus Afrika, um im Mai bei uns wieder zu nisten. Jetzt fangen sie also wieder akrobatisch die ganzen Insekten am Himmel. Vielleicht hat der ein oder die andere es schon entdeckt. Und da kommen Fragen auf.
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0: Wir stellen diese Frage Gabor Pahl aus der SWR-Wissenschaftsredaktion. Wie machen die Schwalben das eigentlich? Wie können sie so schnell Insekten in der Luft schnappen? Sehen sie diese kleinen Mücken überhaupt?
2: Sie sehen sie tatsächlich und das können sie, weil generell Vögel ein grundsätzlich anderes Sehsystem haben als Menschen. Und gerade jetzt beim Jagen von Mücken aus der Luft, da haben Schwalben einen entscheidenden Vorteil. Und zwar, Schwalben sehen zwar nicht unbedingt schärfer, aber ihr Sehsystem hat eine starke zeitliche Auflösung. Also zeitliche Auflösung heißt, wir wissen, der Mensch kann ungefähr 20 Bilder pro Sekunde verarbeiten oder auch auseinanderhalten. Bei Vögeln ist es das Doppelte bis Dreifache, also eine hohe zeitliche Abfolge von Bildern, die verarbeiten können. Deshalb, wenn wir Menschen zum Beispiel jetzt Fahrrad fahren, dann sehen wir die Mücken einfach nicht, weil das alles viel zu schnell geht, als dass wir sie bewusst wahrnehmen können. Wir kriegen dann die Mücken immer erst mit, wenn sie uns in die Augen fliegen. Die Schwalben dagegen können das, weil ihre Augen einfach mehr Bilder verarbeiten können und dadurch können sie auch aus der Bewegung heraus noch kleine Mücken erfassen. Also das ist der zentrale Vorteil. Es gibt noch ein paar andere Unterschiede. Vögel können die Augen auf unterschiedliche Entfernungen einstellen. Das linke Auge kann auf etwas Näheres fokussieren, das rechte auf etwas Weiteres. Und diese Akkommodation erfolgt auch sehr schnell. Ein weiterer Unterschied ist die Farbwahrnehmung. Bei unseren Augen wissen wir, wir haben drei verschiedene Typen von Photorezeptoren, also diese sogenannten Zapfen. Simpel gesagt reagieren die einen eben auf rotes Licht, die anderen auf grünes und die dritten auf blau-violettes. Und weil wir eben diese drei Typen von Zapfen haben, können wir jede beliebige Farbe aus einer Mischung von drei Grundfarben erzeugen. Also das heißt, man kann sagen, unser Farbsystem hat drei Dimensionen. Bei Vögeln sind es aber vier, beziehungsweise sogar fünf Zapfentypen und entsprechend hat ihr Farbsystem ein bis zwei Dimensionen mehr. Also das ist auch nochmal ein großer Unterschied und gerade bei Schwalben ist die Dichte dieser Zapfen im Auge sehr groß. Schwalben sind auch sehr wendige Tiere, die auch sehr schnell auf optische Reize, eben wie herumfliegende Mücken, reagieren können. Wenn sie aus dem schnellen Flug heraus die Mücke fängt, dann kommt sie entweder von unten mit so einem kleinen abbremsenden Aufwärtsflug oder von oben mit einer eleganten Schnappbewegung. Also wenn die Mücke gerade so auf Bauchhöhe ist, dann schnappt die so von oben zu. Also mit anderen Worten, es braucht nicht nur besondere Sehfähigkeiten, sondern eben auch besondere Flugtechniken, um eine Mücke aus der Bewegung herauszufangen.
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1: Um 12.30 Uhr, halb eins mit Andrea Schindler.
2: Guten Tag. Die CDU in Baden-Württemberg hat den Weg freigemacht für eine Neuauflage der grün-schwarzen Landesregierung. Die Delegierten stimmten bei dem Parteitag in Korntal-Münchingen dem Koalitionsvertrag zu. Parteichef Hagel hat außerdem die Ministerriege vorgestellt. Demnach wird er selbst, wie erwartet, Innenminister. Unter anderem bleibt Nicole Hofmeister-Kraut Wirtschaftsministerin und Kultusminister wird Andreas Jung. Auch die Grünen sollen bei ihrem Parteitag in Stuttgart den Vertragsentwurf billigen. Der künftige Ministerpräsident Özdemir hat seine Partei dazu aufgerufen, seinem konservativen und pragmatischen Kurs der Mitte auch weiter zu folgen. Die Neutorbrücke in Ulm ist heute bis 18 Uhr für Autos gesperrt. Sie ist sanierungsbedürftig und weil Lastwagen sie immer wieder verbotenerweise überqueren, bringt die Stadt jetzt Lkw-Sperren an. Die Brücke ist eine wichtige Verbindung zwischen Eselsberg, Michelsberg und der Ulmer Innenstadt. In Filderstadt hat die Feuerwehr zwei Schüler mit einer Drehleiter aus einem Hotelzimmer im vierten Stock gerettet. Die Tür war nicht aufzubekommen, auch wenn nicht von den Hotelmitarbeitern. Ein Aufbrechen der Hoteltür wäre ohne Notlage unverhältnismäßig gewesen, so die Polizei. Sie geht von einem technischen Defekt aus. 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
1: Hier ist der SWR 1 Verkehrsservice. Vorsichtig fahren heißt es um 12.32 Uhr auf der A81 Stuttgart Richtung Singen. Zwischen Villingen, Schwendingen und Tuningen, da liegt ein Metallteil auf der Fahrbahn. A8 Stuttgart Richtung Karlsruhe zwischen Heimsheim und Pforzheim Nord 7 Kilometer, streckenweise stockender Verkehr, 20 Minuten dauert's länger. Und in der Gegenrichtung zwischen Pforzheim West und Ost 6 Kilometer stockend, eine Viertelstunde kommt dazu. Und weiter die A8 in Richtung Stuttgart zwischen Rotesheim und Leonberg West Baustelle, es sind dort nur zwei Spuren frei, 4 Kilometer Stau, es dauert eine Viertelstunde nochmal länger. Die A81 Heilbronn Richtung Würzburg ist zwischen Weinsberg-Elhofen und Kreuz-Weinsberg wegen Fahrbahnerneuerung bis Montag früh gesperrt in Richtung Mannheim und Würzburg bitte der U58 folgen, nach Nürnberg die U71 nehmen. Momentan zwischen Heilbronn unter Gruppenbach und Weinsberg-Elhofen 7 Kilometer Stau. Außerdem die A81 Heilbronn Richtung Stuttgart zwischen Stuttgart-Zuffenhausen und dem Engelbergtunnel 2 Kilometer Stau. Gut 10 Minuten kommen da dazu. Und der Blick in die Schweiz auf die A2 Luzern Richtung Gotthard. Zwischen Wassen und Göschenen 3 Kilometer Stau. Eine halbe Stunde dauert es länger. Außerdem ist die Einfahrt Göschenen gesperrt. Allen unterwegs gute und sichere Fahrt. Das Wetter für uns in Baden-Württemberg ist freundlich mit Sonne und ein paar Quellwolken vom Schwarzwald bis zur Westalb. Könnten die auch ein bisschen dunkler sein, die Wolken, vielleicht schon die ersten Tröpfchen runterkommen. Höchstwerte heute zwischen 19 und 25 Grad, in der Nacht meistens klar bei 11 bis 6 Grad. Morgen nochmal warm bis 25 Grad, erst mit Sonne, gegen Abend dann aber mit Regen und Gewittern.
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1: Am Mikrofon ist Corbin Tondera Klein. Und vor eins fahre ich nicht heim.

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Bloß kein Stress am Samstagmittag mit Post von Heidi aus Pforzheim-Hohenwart. Sie schreibt: Lieber Corwin, du hast vorhin die Queen-Fans bei der Werbung für die neue Hitparadenshow glücklich gemacht. Ich gehöre aber eindeutig zur Led Zeppelin-Fraktion. Klimper, Klimper mit der Wimper. Gruß Heidi. Ja, also erst einmal richtig gehört. Die Hitparade gibt's nicht mehr nur im Oktober bei uns, denn die neue Hitparadenshow bringt euch jetzt jeden Monat ein kleines Stückchen Ausnahmezustand zurück mit legendären Hitparaden-Momenten, Fun Facts, Musik, Nerd-Wissen und natürlich mit eurer Motto-Top 10. Die erste steht unter dem Motto Viva la Vida, Songs, die das Leben feiern. Also, ja, gerne jetzt schon reinklicken auf swr1.de. Welcher Titel macht euch sofort gute Laune? Welcher sagt euch oder gibt euch das Gefühl von Freiheit? Oder einfach alles ist wieder gut. Jetzt abstimmen, swr1.de. Das Ergebnis hören wir dann am letzten Mai-Samstag und dann immer am letzten Samstag im Monat in der neuen SWR1-Hitparaden-Show. Und jetzt schlagen wir den Bogen zurück zu Heidi aus Pforzheim. Das Klimper-Klimper mit der Wimper hat geklappt. Und wir hören es jetzt hier in der Form von Led Zeppelin's Stairway to Heaven.

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1: 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Klingt gleich schon ein kleines bisschen nach Hitparade, oder? Oh, das nicht, natürlich. Stairway to Heaven. Aber Thomas hat sich gemeldet. Vielen lieben Dank auch von mir. Eine Eins mit Herz für Led Zeppelin. Und die neue Hitparaden-Show ab jetzt jeden letzten Samstag im Monat. Fürs Motto jetzt schon abstimmen auf swr1.de. Vor dem letzten Samstag im Monat ist aber der zweite Sonntag in diesem Monat. Morgen Muttertag. Ja, Blumenpralinen oder Blumenstrauß, alles schöne Aufmerksamkeiten zum Muttertag. Aber wie wäre es mit einem Besuch im schrägsten Haus von Böblingen, mitten in der schönen Altstadt, im Deutschen Fleischermuseum? Museumsleiter Christian Baudisch ist schon voller Vorfreude auf La Belle Boucher, die schöne Metzgerin, eröffnet morgen. Und kann ich davon ausgehen, dass diese besondere Freude dann auch durch den Magen geht?
2: Bei uns gibt es auch immer das passende Essen bei einer Ausstellungseröffnung. Schwäbisch-französische Brücke zwischen dem Künstlerpaar Frankreich und seinen Themen, die schlagen wir durch eine Bewirtung mit Butterbrezeln und Champagner. Und ganz zum Schluss haben wir noch ein besonderes Schmankerl, ein Amuse-Gueule sozusagen. Es gibt Foie Gras, also Gänsestopfleber, die aber keinem Tier wehtat, vor allem keiner Gans, denn sie ist vegan aus einer schwäbischen Produktion vom Bodensee.
1: Vegane Köstlichkeiten im Deutschen Fleischermuseum in Böblingen. Sehr passend zum Muttertag morgen. Und das Beste, kostet nichts. Freier Eintritt in die Ausstellung mit der schönen Metzgerin.
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Precious. Und das war SWR1 Baden-Württemberg. Bloß kein Stress. Den Arbeitsplatz übernimmt hier gleich Laura Koppenhöfer. Und Franzi lässt noch schnell einen Gruß aus Bad Friedrichshall da und möchte alle Teilnehmerinnen und Teilnehmer beim morgigen Trollinger Marathon grüßen. Heute gehen die Kinder beim Mini-Marathon an den Start. Und auch die Rollatorenlauf darf man nicht vergessen. Absolut. Mein Name ist Corvin Tondera Klein. Egal wie es läuft, einen schönen Samstag.

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17: Um 13 Uhr mit Andrea Schindler. Guten Tag. Die CDU im Land hat den Koalitionsvertrag mit den Grünen gebilligt. Nach dem Raubüberfall auf einen Geldtransporter in Sinzig ist der Täter weiter auf der Flucht. Das Wetter, häufig Sonne, maximal 19 bis 25 Grad. Die CDU in Baden-Württemberg hat den Weg für eine Neuauflage der grün-schwarzen Landesregierung freigemacht. Die Delegierten stimmten bei dem Parteitag in Korntal-Münchingen dem Koalitionsvertrag zu. Parteichef Hagel hat außerdem die Ministerriege vorgestellt. Christina Trautwein berichtet.
18: Demnach wird er selbst, wie erwartet, Innenminister und Vizeregierungschef. Nicole Hofmeister-Kraut bleibt Wirtschaftsministerin. Kultusminister wird Andreas Jung. Bestätigt sind auch Justizminister Moritz Oppelt, der Chef des CDU-Bezirks Nordbaden, und die bisherige Justizministerin Gentges für das Agrarressort. Auch die Grünen sollen bei ihrem Parteitag in Stuttgart den Vertragsentwurf billigen. Der künftige Ministerpräsident Özdemir hat seine Partei dazu aufgerufen, seinem konservativen und pragmatischen Kurs der Mitte auch weiter zu folgen.
17: Die Zuckerabgabe auf Süßgetränke in Deutschland sollte früher kommen als von der Bundesregierung geplant. Das fordert die Ärzteschaft. Das Startdatum 2028 sei zu spät, meint der Chef der Bundesärztekammer Reinhardt. Einzelheiten von Jan Busche.
19: Deutschland habe ein erhebliches Ernährungsproblem, das Millionen Menschen gesundheitlich belaste. So hat es der Ärztepräsident gesagt und will deshalb, dass die Zuckerabgabe schon dieses oder nächstes Jahr kommt. Als Grund nannte Reinhardt, dass positive gesundheitliche Effekte nicht sofort, sondern erst nach Jahren eintreten. Ein gutes Beispiel sei Großbritannien. Dort gibt es die Abgabe seit 2018 und, so der Ärztepräsident, der Zuckergehalt von Softdrinks sei deutlich gesunken. Und es gäbe inzwischen weniger Karies und weniger Übergewicht bei Kindern.
17: Die Arbeitsgemeinschaft Deutscher Verkehrsflughäfen rechnet damit, dass wegen des Kerosinmangels viele Flüge gestrichen werden. Hauptgeschäftsführer Beisel sagte der Welt am Sonntag, im schlimmsten Fall könne das bis zu 20 Millionen Fluggäste betreffen. EU-Behörden haben gestern den Weg für die Verwendung von US-Kerosin geebnet. US-Präsident Trump hat in Aussicht gestellt, US-Truppen, die aus Deutschland abgezogen werden, nach Polen zu verlegen. Er erklärte auf eine Reporterfrage, man habe ein hervorragendes Verhältnis zu Polen und insbesondere zu dessen Präsidenten. Trump hat angekündigt, mindestens 5000 US-Soldaten aus Deutschland abzuziehen. Laut US-Außenminister Rubio hat Trump aber über die Truppenverlegung aus Deutschland wie aus Italien und Spanien noch nicht abschließend entschieden. Nach dem Großeinsatz gestern im rheinland-pfälzischen Sinzig wegen eines Raubüberfalls auf einen Geldtransporter ist die Fahndung nach dem Täter bislang ergebnislos. Die Ermittler gehen von mindestens einem Mann aus, der einen Geldboten gestern Morgen abgepasst und zusammen mit einem weiteren Menschen in der Volksbank eingesperrt hat. Der Gesuchte habe bei dem Überfall einen weißen Overall getragen und einen Behälter mit Bargeld mitgenommen. Die Zeit 13.03 Uhr.
0: 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Wir starten auf der B44 Frankenthaler Straße, Ludwigshafen Richtung Mannheim. Zwischen Schönau und Mannheim-Sandhofen, Bürstadter Straße, da liegt ein Holzteil auf der Fahrbahn. Die Staus. A8 Stuttgart Richtung Karlsruhe zwischen Heimsheim und Pforzheim Nord. 7 Kilometer streckenweise stockend. Verzögerungen bis zu 20 Minuten. Und in der Gegenrichtung zwischen Pforzheim West und Ost 5 Kilometer stockend. Bis zu einer Viertelstunde dauert es da länger. A8 Karlsruhe Richtung Stuttgart zwischen Rutesheim und Leonberg West. Baustelle, nur 2 Spuren sind frei. Darum 3 Kilometer Stau. Dauert auch da eine Viertelstunde länger. A60 Rüsselsheim Richtung Mainz. Zwischen Rüsselsheim-Mitte und Main-Spitz-Dreieck. Unfall, 4 Kilometer Stau. Da kann es bis zu einer Dreiviertelstunde länger dauern. Die A66 Frankfurt Richtung Wiesbaden ist zwischen Hattersheim und Wiesbadener Kreuz wegen Bergungsarbeiten gesperrt. Die A81 noch, Heilbronn Richtung Würzburg, ist zwischen Weinsberg-Ellhofen und Kreuz-Weinsberg wegen Fahrbahnerneuerung bis Montag früh sogar gesperrt. Richtung Mannheim und Würzburg bitte der U58 folgen und nach Nürnberg die U71 nehmen. Momentan zwischen Heilbronn unter Gruppenbach und Weinsberg-Ellhofen 7 Kilometer Stau. Das war's. Alle Infos zu genau eurer Strecke jederzeit in der SWR1-App. Der Nachmittag bleibt frühsommerlich mit Sonne und Quellwolken. Nur über dem Schwarzwald und der Westalb können sich punktuell Schauer und Gewitter bilden. Ansonsten trocken und warm mit 19 Grad in der Hohen Eifel und 25 Grad am Oberrhein. Der Muttertag morgen wird mit 18 bis 25 Grad auch sehr warm. Erst scheint auch wieder die Sonne, später wird es aber wolkiger und gegen Abend kommen von Südwesten Regen und Gewitter. Die neue Woche startet dann wechselhaft und deutlich kühler.
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0: mit Laura Koppenhöfer. Mal ehrlich, wer von uns macht sich bei jedem größeren Problem bei der Arbeit sofort mit Volldampf daran, eine Lösung zu finden? Wer jetzt ich ruft, darf seine Tricks sehr gerne mit uns teilen, zum Beispiel übers Studio-Feedback. Aber ich denke, viele von uns reagieren eher so, naja, also ich wüsste vielleicht schon eine Lösung, ach, aber die geht wahrscheinlich eh nicht. Und dann lassen wir es. Wie wir hier die Hemmschwelle runterkriegen, darüber sprechen wir gleich in SWR1 Arbeitsplatz und hören vorher auch ein inspirierendes Positivbeispiel aus einer Kita in Schifferstadt, was bei lösungsorientiertem Denken so rauskommen kann.
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0: Madonna an diesem sonnigen Samstag in SWR 1. Wir müssen kurz auf die Straßen schauen. Vorsicht auf der A7 Würzburg Richtung Ulm. Zwischen Aalen, Oberkochen und Heidenheim. Da liegt eine Plane auf der Fahrbahn. Bitte aufpassen. Auf der A7 Würzburg Richtung Ulm. 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Und ein Reizwort, das uns ja hier immer wieder beschäftigt, Bürokratie. Die Zeit, Kraft, Nerven kostet. Unternehmen und Einrichtungen nennen das fast flächendeckend als eins ihrer Kernprobleme, wenn nicht als das Problem, und fordern schon lang einen Bürokratieabbau. Wurde politisch wohl auch verstanden und es passiert ja auch was, aber bis aus einem Versprechen ein konkretes Vorhaben und dann eine gültige Gesetzesänderung wird, die den Arbeitsalltag spürbar entlastet, das dauert. Ein Erzieher aus Schifferstadt wollte so lange nicht warten. Er und seine Kolleginnen und Kollegen hatten das langwierige Dokumentieren von Entwicklungsschritten bei den Kindern satt. Und dieser eine Erzieher hat es geschafft, nicht nur das Problem zu sehen, sondern auch eine Lösung und war dann auch noch in der genialen Lage, die dann auch noch selbst umzusetzen. Die ganze Geschichte erzählt uns jetzt SWR-Reporter Marvin Kyrion.
1: Sebastian Götz ist 36 Jahre alt, Erzieher und liebt seinen Job, eigentlich. Etwa mitzuerleben, wie ein Kind zum ersten Mal beobachtet, wie sich das Sonnenlicht in einer Pfütze bricht. Doch solche kurzen Beobachtungen und Entwicklungsschritte müssen dokumentiert werden. Und das kostet Zeit.
2: Im Erzieheralltag habe ich gemerkt, eigentlich bin ich doch Erzieher geworden, um mit den Kindern Dinge zu erleben, neue Sachen zu erforschen. Und irgendwie durch diese Dokumentation fiel das dann immer ein bisschen weit hinten runter, weil man einfach viel Zeit dafür benötigt. Wir müssen das Kind beobachten, das geht 5 bis 10 Minuten. Dann brauche ich 30 bis 40 Minuten mindestens, um die Geschichte auch schön zu schreiben, im Idealfall.
1: Aus reiner Neugier hat Sebastian Götz deswegen in seiner Freizeit angefangen zu tüfteln. Seine Idee, die Erzieher geben ihre Beobachtungen in Stichpunkten in eine künstliche Intelligenz ein und die KI liefert dann den fertigen Text. Nach 2 Jahren Entwicklung hat er Anfang dieses Jahres seine Firma Kita Digital gegründet und eine KI-Anwendung entwickelt, die den Erziehern das Dokumentieren erleichtern soll. Zeitersparnis 30 Minuten pro Text, schätzt Sebastian Götz.
2: In dem Moment, wo ich es eintippe und Enter drücke, benötige es 2 Minuten.
1: Der große Vorteil seiner Lösung sei der Datenschutz, erklärt er. Die KI laufe nämlich auf einem lokalen Computer einer Kita und nicht über das Internet auf ausländischen Servern.
2: Ich bin lokal, ich brauche mir keine Gedanken machen über Internet, über Cyberangriffe, über Datenlecks. Das fällt alles komplett weg.
1: Die Reaktionen in den Kitas auf sein KI-Modell sind positiv, berichtet er.
2: Meistens ist es, wow, das ist der Wahnsinn. Ich wusste ja gar nicht, dass es sowas gibt.
1: Bis Ende April hat Sebastian Götz noch selbst in einer Kita gearbeitet. Mittlerweile hat er aber seinen Job dort aufgegeben, um sich voll und ganz seiner Firma Kita Digital zu widmen.
2: Es ist schon schwer, weil man einfach die Zeit mit den Kindern jeden Tag genießt und die Kinder sind natürlich auch traurig, wenn man dann nicht mehr in die Kita kommt. Aber das Ziel ist wichtig und dafür muss ich das dann in Kauf nehmen.
1: Sebastian Götz' Vision ist, dass irgendwann ein Laptop mit einer KI in den Kitas standardmäßig dabei ist und die Erzieher dort dann selbstständig und schnell mit Hilfe ihrer Stichpunkte dokumentieren können, um dann wieder möglichst viel Zeit mit den Kindern und nicht am Schreibtisch zu verbringen.
0: Wirklich vorbildlich lösungsorientiert und beneidenswert. Denn vielen von uns fällt diese Sichtweise ganz schön schwer. Der Berg hin zur möglichen Lösung wirkt so hoch. Wie kriegen wir den kleiner? Darüber sprechen wir nach Paul McCartney, Hope of Deliverance in SWR 1 Arbeitsplatz.

Müssen nochmal auf die Straßen. Vorsicht auf der A3 Köln Richtung Frankfurt zwischen Neuwied und Dierdorf. Eine ungesicherte Unfallstelle. Polizei und Rettungswagen sind alarmiert und unterwegs. Vorsicht auf der A3 Köln Richtung Frankfurt. 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Lösungsorientiert. Das klingt doch erstmal super. Wer will das nicht gerne von sich sagen? Ich arbeite lösungsorientiert. Auch wenn nicht direkt ein neues Geschäftsmodell dabei rausspringt, wie in der Geschichte, die wir eben von dem Erzieher und seiner Kita-KI gehört haben. Trotzdem

0: Einzelteile kann ich davon vielleicht beeinflussen. Dann würde ich sagen, das kann jeder.
1: Warum fällt es uns denn dann doch so schwer? Weil es ist ja so, ganz oft meckern wir lieber oder schieben uns gegenseitig die Schuld in die Schuhe, anstatt an die Lösung zu gehen. Warum ist denn das so?
0: Ich glaube, dass Meckern psychologisch erst auch mal so ein bisschen entlastet. Also wenn man sagt, oh, die anderen sind schuld, dann muss ich in dem Moment mich ja nicht so richtig mit meiner eigenen Angst oder mit meiner Ohnmacht oder auch mit meiner Verantwortung auseinandersetzen. Ich glaube, dass das menschlich ist. Und es ist auch nicht unbedingt ein erlerntes Prinzip, wenn es jetzt um den Job geht. Wenn wir in Veränderungen denken, was unseren Job betrifft, dann denken wir schnell in Richtung Aufgaben. Aber ich kann ja zum Beispiel auch verändern, wie ich Beziehungen führe, wie ich meine eigene Arbeit strukturiere und auch, wie ich eingestellt bin. Also wenn ich zum Beispiel in der Meckerschleife gefangen bin, dann sollte die erste Veränderung darin liegen, mir wieder bewusst zu werden, dass ich viel mehr verändern und in die Hand nehmen kann, als ich das in dem Moment vielleicht so denke. Und dann muss ich mir vielleicht auch mal innerlich so einen kleinen Tritt in den Hintern geben.
1: Jetzt ist die innere Einstellung das eine, aber es gibt ja auch noch äußere Faktoren. Also wenn ich mir jetzt vorstelle, ich mache einen Lösungsvorschlag, von dem bin ich überzeugt, aber alle erstmal so, oh, viel zu aufwendig, das ging doch bisher auch so. Da braucht es ja schon eine echte Extraschippe Selbstbewusstsein, um dann trotzdem das umzusetzen.
0: Genau, es braucht auf jeden Fall Mut. Dafür muss man sich natürlich erstmal mit dem Thema selbst auseinandergesetzt haben, weil je mehr ich über die eigenen Lösungen schon nachgedacht habe, desto mehr innere Kraft verspüre ich ja auch, die anderen mal vorzustellen. Allerdings ist es auch wichtig, das Unternehmensklima anzuschauen, denn es reicht ja auch nicht, Mitarbeitenden zu sagen, hey, jetzt denk doch mal lösungsorientiert. Es braucht ja auch einen Rahmen, in dem Eigeninitiative überhaupt erwünscht ist und eben nicht als Kritik am System oder als Kritik an der bisherigen Arbeitsweise oder so verstanden wird, weil die meisten Leute darauf allergisch reagieren. Weil sie dann hören, oh, wie ich es bisher gemacht habe, ist es vielleicht nicht gut genug. Und deshalb finde ich es zum Beispiel wichtig, mal so kleine Fragen zu stellen. Was wäre ein erster realistischer Schritt? Oder was liegt in meinem Einflussbereich, ohne dass ich jetzt eine strukturelle Großbaustelle aufmachen muss?
1: Und dazu gehört dann wahrscheinlich auch eine entsprechende Fehlerkultur im Unternehmen, weil
0: Absolut.
1: es kann ja auch schiefgehen und die tolle Lösung klappt dann am Ende halt doch nicht, aber es ist vielleicht trotzdem wert, es versucht zu haben.
0: Absolut. Ich glaube, dass kulturell in einem Unternehmen darauf geachtet werden sollte, dass man jetzt nicht irgendwie Angst oder Schuldzuweisung zu stark hat oder dass man auch aufpasst, ob Menschen überlastet sind, ob es ganz starre Hierarchien gibt, weil das sind alles so Faktoren, die auf jeden Fall lösungsorientiertes Denken hemmen.
1: Jobcoach Ranghild Struss war das, was sie uns empfiehlt, wenn wir zwar eine Spitzenidee, aber nicht das Know-how haben, sie dann praktisch umzusetzen oder wie einem lösungsorientiertes Denken auch durch Krisen helfen kann, wie sie ja gerade in vielen Branchen bestehen, das erklärt sie im Podcast von SWR1 Arbeitsplatz, findet ihr nachher in der SWR1 App oder bei ARD Sounds.

0: Halb zwei am Samstagmittag in SWR 1. Wir gehen auf die Straßen. Vorsicht auf der A6 Heilbronn Richtung Mannheim. In Höhe Heilbronn unter Eisesheim. Da liegt eine Plane auf der Fahrbahn. Vorsicht auf der A6 Heilbronn Richtung Mannheim. Dann zu den Staus. Die A3 Köln Richtung Frankfurt ist zwischen Neuwied und Dierdorf wegen einer Unfallaufnahme gesperrt. A5 Karlsruhe Richtung Frankfurt zwischen Kronau und Kreuzwaldorf 3 Kilometer stockend. A8 Stuttgart Richtung Karlsruhe zwischen Heimsheim und Pforzheim Nord 6 Kilometer streckenweise stocken, Verzögerung bis zu 20 Minuten. A8 Karlsruhe Richtung Stuttgart, andere Richtung zwischen Rutesheim und Leonberg West Baustelle, nur 2 Spuren sind frei, darum 3 Kilometer Stau und eine Verzögerung bis zu einer Viertelstunde. A60 Rüsselsheim Richtung Mainz zwischen Rüsselsheim Mitte und Main-Spitz-Dreieck Unfall, 4 Kilometer Stau, da kann es bis zu einer Dreiviertelstunde länger dauern. Die A81 Heilbronn Richtung Würzburg ist zwischen Weinsberg-Ellhofen und Kreuz-Weizberg wegen Fahrbahnerneuerung bis Montag früh gesperrt. Richtung Mannheim und Würzburg darum bitte der U58 folgen und nach Nürnberg der U71. Momentan zwischen Heilbronn unter Gruppenbach und Weinsberg-Ellhofen 7 Kilometer Stau. Und jetzt noch ganz frisch, Vorsicht auf der A5 Frankfurt Richtung Karlsruhe zwischen Heppenheim und Hemsbach, da liegt ein Kanister auf der linken Spur, also auch da aufpassen. Auf der A5 Frankfurt Richtung Karlsruhe. Das war's. Allen eine gute und vor allem sichere Fahrt.
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0: In der zweiten halben Stunde Arbeitsplatz, da wollen wir mit Blick auf morgen stellvertretend für alle 2 Mütter aus Waldshut-Tingen hochleben lassen, die das Traditionsteppichgeschäft der Familie auf modern gebürstet haben, mit Erfolg und trotz hoher Hürden.
2: Es ist eine reine Männerwelt und damals war es noch viel krasser, muss man sagen. Frau, das gab es eigentlich gar nicht.
0: Diese schöne Erfolgsgeschichte, denn das Mutter-Tochter-Duo hat es natürlich trotzdem geschafft. Zum Muttertag hören wir in einer guten Viertelstunde hier in SWR 1 Arbeitsplatz.

0: BioNTech, Porsche, Festo. Nur drei Beispiele aus dieser Woche, die zeigen, wie viele Unternehmen zurzeit im großen Stil Stellen abbauen. Allein im Südwesten. Bundesweit müssen Zehntausende Beschäftigte um ihren Job bangen und nicht immer gibt es Abfindungsprogramme oder andere halbwegs sozialverträgliche Möglichkeiten. Darum bekommen unsere Rechtsexperten auch vermehrt Fragen zur Kündigungsfrist.
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0: Barbara hat sich bei uns gemeldet. Seit 20 Jahren arbeitet sie im gleichen Unternehmen und weiß, dass in ihrem Arbeitsvertrag die gesetzliche Kündigungsfrist vereinbart ist, 4 Wochen. Sie weiß aber auch, dass manche Kollegen längere Fristen haben. Kann das sein, fragt sie. Und Arbeitsrechtlerin Julia Englert sagt, ja, das Gesetz regelt nur die Mindestdauer, an die sich beide Seiten halten müssen.
2: Grundsätzlich gilt, was in Ihrem Arbeitsvertrag vereinbart ist. Die gesetzliche Kündigungsfrist für Arbeitnehmer ist 4 Wochen zum 15. oder zum Monatsende. Die gesetzliche Kündigungsfrist für den Arbeitnehmer kann sich aber verlängern, wenn sich auch die Kündigungsfrist für den Arbeitgeber verlängert und dies im Arbeitsvertrag vereinbart ist. Die Kündigungsfrist für den Arbeitgeber verlängert sich immer nach der Betriebszugehörigkeit. Bei 20 Jahren Beschäftigung wären das 7 Monate zum Monatsende. Je nach Arbeitsvertrag können also unterschiedlich lange Kündigungsfristen für die Arbeitnehmer im Betrieb gelten.
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Vorsicht nochmal, auf der A81 Stuttgart Richtung Singen in der Ausfahrt Herrenberg, da steht ein kaputtes Fahrzeug und zwar hinter einer Kurve, ganz fies. Ein kaputtes Fahrzeug hinter einer Kurve auf der A81 Stuttgart Richtung Singen.

0: Alpha Will, Forever Young in SWR 1 Arbeitsplatz. Morgen ist Muttertag und wir von SWR 1 Arbeitsplatz, der Sendung zu allem, was im Job bewegt, wollen passenderweise besonders die Mütter hochleben lassen, die auch mit Kind oder Kindern ihre beruflichen Ziele weiterverfolgen. Über alle Hürden hinweg, die es ja nach wie vor auf dem Arbeitsmarkt für Eltern gibt und, sind wir mal ehrlich, vor allem für die Mütter. Gelungen ist das Gerlinde und Julia Jordan. Deren Geschichte wollen wir beispielhaft anlässlich des Muttertags morgen erzählen. Das Mutter-Tochter-Duo hat den doch etwas angestaubten Teppichhandel vom Papa bzw. Opa gründlich umgekrempelt. Und das ist besonders beachtlich, weil es weder in der Branche noch in vielen der Teppichexportländern üblich ist, dass Frauen was zu sagen haben im Business. Warum Julia für den Neustart im Teppichbusiness sogar aus New York zurück nach Waldshut-Tingen in die südbadische Provinz kam, das hat sie SWR1 Arbeitsplatzreporter Wolfgang Brauer erzählt.
1: Jetzt läuft das KI-Tool los und legt mir diesen orangefarbenen Teppich in das Wohnzimmer. Ich kann ihn jetzt drehen und wenden, wie ich möchte.
2: Mithilfe künstlicher Intelligenz können Kundinnen und Kunden direkt am Bildschirm sehen, wie sich ihr neuer Teppich zu Hause einfügen wird. In den lichtdurchfluteten Verkaufsräumen von Julia Jordan in Tingen am Hochrhein liegen keine angestaubten Perser, sondern vor allem moderne Designerteppiche. Traditionelle Modelle gibt es aber auch.
1: Wir importieren ja von den Nomaden. Die Nomaden leben als Wandervolk im Zagrosgebirge und die wandern mit ihren Schafen, Tieren, Familie von Zeltplatz zu Zeltplatz und bauen dann immer wieder ihre Knüpfstühle auf und knüpfen dann das, was sie sehen aus der Natur.
2: Immer wieder muss Julia Jordan nach Indien, Iran und Afghanistan reisen, zur Kontaktpflege, aber auch um zu kontrollieren, dass die Teppiche nicht von Kindern geknüpft werden. Frauen werden in der Branche nicht von allen akzeptiert. Das weiß auch Mutter Gerlinde Jordan aus eigener Erfahrung. Sie hat den Teppichhandel im Familienunternehmen gegründet.
3: Es ist eine reine Männerwelt und damals war es noch viel krasser, muss man sagen. Also Frau, das gab es eigentlich gar nicht. Irgendwann haben sie halt gemerkt, es ist eine Frau, aber ich muss jetzt oder ich mache kein Geschäft.
2: Tochter Julia Jordan bekam das schon als Kind und Jugendliche mit und schlug, vielleicht auch deshalb, zunächst eine ganz andere Karriere bei Großkonzernen in München, London und New York ein.
1: Und habe schon gemerkt, es ist nicht unbedingt das, was mir Spaß macht. Die Entscheidungswege sind unwahrscheinlich lang. Klar, man fängt in einem Riesenkonzern an, ganz unten, und hat 20, 30 Stufen, bis man irgendwo angekommen ist, wo man wirklich eine Entscheidungsmacht hat. Und das war eigentlich der Punkt, an dem ich darüber nachgedacht habe, wahrscheinlich liegt mir das Thema Familienbusiness doch besser.
2: Vor einigen Jahren kam Julia Jordan deshalb zurück aus New York in die südbadische Provinz und krempelte dort das Geschäft gründlich um. Erster Schritt, einen Online-Shop aufbauen.
1: Sofort. Tatsächlich. Also wir haben 2018 unsere erste Auszubildende im E-Commerce gehabt. Das war damals ein ganz neuer Ausbildungsweg. Da gab es zwei im ganzen Landkreis. Das war ja unvorstellbar für uns, dass jemand per Klick einen Teppich kauft. Das war schon cool.
2: KI-Anwendungen wurden eingefügt und auch der Laden vor Ort komplett umgebaut. Und dann, mitten in dieser Umbruchphase, bekam sie auch noch eine Tochter, die jetzt 3 Jahre alt ist.
1: Kinderturnen, Musikschule. Wenn ein Kunde anruft und sagt, ich möchte da einen Termin, dann gibt es den Termin nicht. Dann muss man einfach die zwei Hüte abwechselnd aufsetzen lernen.
2: Ihre eigene Mutter war auch hier Rollenvorbild und lebte vor, die Mutterschaft im Job nicht zu verstecken. Im Gegenteil.
1: War natürlich selber als Jugendliche auch bei den Importreisen dann dabei. Mit meiner Mutter war auf Messen. Dadurch, dass meine Mutter alleinerziehend war, waren wir immer schon ein Zweierteam. Und sie hat sehr viel mit mir geteilt. Und insofern, Reibung gibt's immer, aber wir ergänzen uns wahnsinnig gut und denken vor allen Dingen in die gleiche Richtung.
2: Der Erfolg gibt dem Duo recht. Heute kaufen durch den Online-Shop Kunden aus ganz Europa Teppiche in Tingen. Und das, obwohl auch dieser Markt schwieriger wird, erklärt Mutter Gerlinde Jordan.
3: Damals war einfach ein stetig wachsender Markt. Es war ein unglaublicher Bedarf da. Die Leute, die waren heiß auf Teppiche, muss man sagen. Orient wurde ja praktisch rund um die Uhr verkauft. Damals konnten sie einen Teppich jahrelang da haben, konnten sie ihn immer noch verkaufen. Heute kommt 2-mal im Jahr eine neue Kollektion. Also du musst sehr, sehr fit, sehr schnell sein im Kopf, aber das ist es ja.
0: Beruflich erfolgreiche Mütter in SWR 1 Arbeitsplatz. Ich bin Laura Koppenhöfer, gebe jetzt ab an Desiree Krause mit SWR 1 Stadion. Viel Spaß dabei und habt ein feines Muttertagswochenende.

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16: Um 14 Uhr mit Klaus Regineck. Guten Tag. In Moskau hat die traditionelle Militärparade zum Ende des Zweiten Weltkriegs stattgefunden. In Baden-Württemberg und Rheinland-Pfalz gibt es Liegend-Demos. Das Wetter meist freundlich und warm und bis zu 25 Grad. In Moskau hat unter massiven Sicherheitsvorkehrungen die große Militärparade zum Tag des Sieges der Sowjetunion über das NS-Regime stattgefunden. Mit dabei waren tausende Soldaten. Aus Sorge vor ukrainischen Drohnenangriffen sind aber erstmals seit 20 Jahren keine Panzer oder anderes schweres Gerät aufgefahren. Björn Blaschke mit Einzelheiten.
17: Unsere Sache ist gerecht. Wir stehen zusammen. Der Sieg war immer und wird immer auf unserer Seite sein. Das sagte Kreml-Chef Wladimir Putin auf dem Roten Platz in Moskau. Und weiter, die Streitkräfte heute würden bei ihrem Einsatz in der Ukraine von der Generation der Sieger im Zweiten Weltkrieg inspiriert. Denn sie stellten sich einer aggressiven Macht entgegen. Die werde von der NATO bewaffnet und unterstützt. Der Krieg, den Putin 2022 begann, gilt als festgefahren. Und bisher ist nicht abzusehen, dass er seine Kriegsziele in der Ukraine erreicht.
16: CDU-Landeschef Hagel hat einen bodenständigen Regierungsstil seiner Partei in der neuen grün-schwarzen Landesregierung angekündigt. Beim Parteitag in Korntal-Münchingen sprach sich der designierte stellvertretende Ministerpräsident gegen eine Politik der Show und Selbstinszenierung aus. Auf Ankündigungen, die hohe Erwartungen wecken und dann nicht halten könne, wolle man verzichten, so Hagel. Die CDU hatte dem Koalitionsvertrag mit den Grünen am Mittag zugestimmt. Derselbe Schritt wird von den Grünen noch heute erwartet. Bundesgesundheitsministerin Wagen hat erste Einzelheiten zu ihren Reformplänen bei der Pflegeversicherung genannt. Der Rheinischen Post sagte sie, unter anderem würden höhere Einkommen mehr belastet. Aus Berlin dazu Christina Nagel.
7: Dazu soll die Beitragsbemessungsgrenze angehoben werden. Eine Streichung bestehender Pflegegrade, über die oft diskutiert wurde, schloss Wagen aus. Allerdings sollen wieder strengere Vorgaben gelten. Das heißt, es müssen wieder mehr Voraussetzungen erfüllt werden, um einen Pflegegrad zu bekommen. Auch bei den Zuschüssen für Pflegebedürftige bei längeren Heimaufenthalten könnte sich etwas ändern. Eine Möglichkeit sei, so Wagen, sie über einen längeren Zeitraum zu strecken.
16: In mehr als 30 deutschen Städten finden heute sogenannte Liegend-Demos statt, zum Beispiel in Kaiserslautern, Speyer, Stuttgart und Tübingen. Sie sollen auf die Krankheit ME/CFS aufmerksam machen. Die äußert sich meist als chronische Schwäche, etwa nach einer Covid-Erkrankung. Geschätzt sind 500.000 Menschen in Deutschland davon betroffen. Experten fordern mehr Unterstützung für Betroffene und mehr Geld für die Forschung. Die Zeit? 14.03 Uhr.
18: Der Blick auf die Straßen um kurz nach zwei. Vorsicht auf der A5. Karlsruhe Richtung Frankfurt. Zwischen Heppenheim und Bensheim liegen Holzteile auf der Fahrbahn. Vorsicht auf der B465 Kirchheim-Unterteck Richtung Münsingen. Zwischen dem Abzweig nach Wittlingen und Seeburg eine ungesicherte Unfallstelle. Und nochmal Vorsicht auf der A6 Nürnberg Richtung Heilbronn. Zwischen Schnelldorf und Crailsheim steht ein defektes Fahrzeug auf der rechten Spur und dem Standstreifen. Dort sind Menschen auf der Fahrbahn, fahrt vorsichtig. Die A3 Köln Richtung Frankfurt ist zwischen Neuwied und Dierdorf wegen einer Unfallaufnahme gesperrt. A8 Stuttgart Richtung Karlsruhe zwischen Heimsheim und Pforzheim Ost 4 Kilometer streckenweise stockender Verkehr. A8 Karlsruhe Richtung Stuttgart zwischen Rotesheim und Leonberg West eine Baustelle, da sind nur 2 Spuren frei, 3 Kilometer Stau und es dauert bis zu einer Viertelstunde länger. Die A61 Ludwigshafen Richtung Koblenz ist zwischen Emmelshausen und Boppard wegen einer Unfallaufnahme gesperrt. Wer sich auskennt, sollte das Gebiet am besten meiden. Die A81 Heilbronn Richtung Würzburg ist zwischen Weinsberg-Ellhofen und Kreuz-Weinsberg wegen Fahrbahnerneuerung bis Montag früh gesperrt. Richtung Mannheim und Würzburg bitte der U58 folgen, nach Nürnberg die U71 nehmen. Momentan zwischen Heilbronn unter Gruppenbach und Weinsberg-Ellhofen 5 Kilometer Stau. Wenn ihr unterwegs seid, kommt gut an. Der Blick aufs Wetter. Am Nachmittag ist es meistens schön mit Sonne und einigen Quellwolken. Nur über dem Schwarzwald und der Westalb können sich hier und da Schauer und Gewitter bilden. Ansonsten bleibt es aber trocken und angenehm warm mit 19 Grad in der Hohen Eifel und 25 Grad am Oberrhein. Morgen wird es mit 18 bis 25 Grad nochmal schön warm. Dabei scheint teils länger die Sonne, später wird es wolkiger. Gegen Abend folgen von Südwesten her Regen und Gewitter und der SWR1 Wettertrend. Es bleibt nicht so schön. Am Montag Regenwolken, kräftiger Wind und deutlich kühler mit höchstens 9 bis 17 Grad und auch am Dienstag wechselhaft und sehr kühl.
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18: Mit Desiree Krause, hallo am Samstagnachmittag. Und was war das für ein Abend am Donnerstag in Freiburg? Der Sportclub steht im Finale der Europa League.
19: Jetzt Schussmöglichkeit, Tor! Was für ein Tor! Wunderbar! 2:0, Mansambi!
18: Am Ende 3:1 und traumhaft und wunderbar trifft es ganz gut. Riesenemotionen bei den Freiburgern, die wir heute noch mal gemeinsam mit Sportvorstand Jochen Seyer aufleben lassen. Und natürlich steht der 33. Spieltag an mit dem Rennen um die Champions-League-Plätze. Also ganz viel drin heute bei SWR 1 Stadion.

0: SWR1 Stadion am Samstagnachmittag und wir blicken zurück auf den größten Erfolg in der Freiburger Vereinsgeschichte. Bisher muss man ja sagen, der Einzug ins Europa-League-Finale nach dem 3:1-Sieg gegen Braga am Donnerstag. Und Detlef Lindner, der nimmt uns nochmal mit durch diesen ganz besonderen Abend.
1: Herzlich willkommen im vollbesetzten, emotionsgeladenen Stadion von Freiburg. Was für ein Europapokalabend erwartet uns heute.
2: Beste, Beste ganz alleine. Es ist die Möglichkeit. Foul. Es ist die rote Karte.
1: Nur noch zu 10.
2: Flanke kommt nach innen, nochmal nachsetzen und der Ball ist im Tor! 1:0! Schussmöglichkeit, Tor! Was für ein Tor! 2:0! Mansambi mit Zauberfuß! Möglichkeit Braga, Pfosten, Pfosten, Nachschussmöglichkeit, abgewehrt!
1: Oh, Griffo hebt die Hand, langer Ball, als lange Eck, Kopfball, Tor!
2: Lukas Kübler, der kübelt das Ding rein.
1: Braga mit dem Chip da in den Tor. 3:1.
2: Nochmal Adubolo, Eckball. Ich werd verrückt. Ginter, Ginter ist da. Ginter mit großen Schritten hat geklärt.
1: Wir sind 5 Minuten 40 über der Zeit.
2: Der Ball ist immer noch heiß. Adubolo hat ihn. Adubolo hat ihn. Und der SC Freiburg ist im Europa-League-Finale.
0: Und danach brachen alle Dämme, Freudentränen, Platzsturm, Riesenemotionen und mittendrin der Sportvorstand der Freiburger, Jochen Seier. Und mit ihm konnte ich über diesen Wahnsinnsabend nochmal sprechen. Das hört ihr gleich nach einem Song.

0: Und ganz kurz der Blick auf die Straßen. Vorsicht auf der A3 Köln Richtung Frankfurt zwischen Mönchhof-Dreieck und Kelsterbach liegt ein Reifen auf der linken Spur. Seid da vorsichtig. Ja, es war ein Abend, der in die Geschichte des SC Freiburg eingehen wird. Dieser 3:1 Erfolg des SC gegen Braga am Donnerstag. Der Finaleinzug der Breisgauer in der Europa League. Schon jetzt der größte Erfolg für den Sportclub bisher und natürlich auch für Sportvorstand Jochen Seyer, mit dem ich vor der Sendung nochmal über diesen historischen Erfolg sprechen konnte. Und ich habe ihn gefragt, was die Momente sind, die ihm von diesem Abend für immer im Kopf bleiben werden.
1: Ja, es ist die Gesamtheit, diese Anbahnung des ganz besonderen Spiels für uns, auch in der Ausgangssituation. Wir haben das Hinspiel ja dann noch in der letzten Sekunde verloren, aus der Hand gegeben. Und man hat schon gespürt, in den letzten Tagen in der Stadt, bei den Begegnungen, ja, dass da eine extreme Emotionalität da sein wird im Stadion. Und genau das hat man auch gespürt von der ersten Sekunde an. Dieses Ping-Pong zwischen Fans und Mannschaft, die Energie übertragen haben. Und dann, klar, muss man auch sagen, dass natürlich die Spielentwicklung uns ein bisschen die Karten gespielt hat. Aber ich habe das Stadion noch nie so laut, noch nie so emotional erlebt. Und natürlich mit dem Ausgang, mit in der Tat wahrscheinlich das größte Spiel, was der Verein je erlebt hat. Das ist natürlich was ganz Außergewöhnliches für uns.
0: Das glaube ich. Sie haben gerade gesagt, die letzten Tage hat sich davor schon so angebahnt. Nehmen Sie uns doch gerne noch mal mit durch diesen Donnerstag. Wie war dieser besondere Tag, geprägt von wahrscheinlich Spannung, Vorfreude? Welche Emotionen haben Sie da alle durchlebt?
1: Ja, alles ein bisschen. Es ist ja immer die Fantasie. Und man sagt sich dann oft, dass man so Momente auch genießen muss, weil sie nicht so oft kommen. Aber klar, in Verantwortung ist dann immer auch ein Stück weit schwieriger, weil man eben diesen einen kleinen, aber doch dann irgendwie großen Schritt von dem Finale entfernt ist, wo wir unbedingt hinkommen wollten. Und dann ist auch ein langer Tag, wenn 21 Uhr Anpfiff ist und man wacht schon mit diesem Gefühl auf, dass es was Besonderes ist. Und wie gesagt, die Begegnungen auf dem Weg ins Stadion oder auch so in der Stadt, da hat man schon gespürt, dass die Leute total dabei sind, einem Glück wünschen. Und ja, das war besonders für uns.
0: Bis vor kurzem hatte der SC eine Dreifachbelastung mit Liga, mit Pokal und eben Europa League. Wir sind am 33. Spieltag. Die Kräfte schwinden natürlich irgendwann auch. Wie viel besonderer macht das die Leistung Ihrer Mannschaft, diesen Finaleinzug für Sie?
1: Ja, also es ist kaum in Worte zu fassen. Ich denke mal 2 Wochen zurück und dann haben wir ein Halbfinale gespielt in Stuttgart und ich sag mal in der 119. Minute das Spiel dann auch verloren. Das waren ja alles auch ziemlich harte Aufschläge, die Energie gekostet haben, aber dass da nochmal so die Kräfte gebündelt werden konnten, ist schon also wirklich nicht hoch genug zu bewerten, zumal wir jetzt auch in der Bundesliga noch echte Möglichkeiten haben, da diesen 7. Platz auch zu verteidigen. Das wird auch nochmal richtig, richtig schwer. Aber ja, wollen dieses Momentum und diese Energie, die wir natürlich jetzt auch in uns spüren, trotz der Müdigkeit jetzt auch mitnehmen in die nächsten Wochen zu den Highlights, die noch kommen. 2-mal Bundesliga und dann Europa League Finale in Istanbul. Man getraut sich ja kaum auszusprechen. Aber ja, deswegen weiter, immer weiter und sobald die Füße tragen und ja, es ist einfach was für uns dann einmaliges und wir wissen ja schon auch, welche Energie dann auch nochmal entstehen kann, gerade mit Blick aufs Finale, obwohl wir wissen, dass mit Aston Villa natürlich ein richtiges Brett auf uns wartet, aber am Ende ist dann doch nur ein Spiel und es braucht nur den einen Moment, von dem her, ja, ist jetzt auch Träumen erlaubt.
0: Ja, und Sie könnten den ersten Titel, abgesehen von Zweitligameisterschaften, in der Vereinsgeschichte dieses Clubs holen, auch wenn der Erfolg jetzt schon riesengroß ist. Wie sehr sehen Sie sich nach diesem letzten kleinen Schritt?
1: Ja, ein letzter kleiner, der aber riesig ist. Aber klar, das wär für den Verein was Unbeschreibliches. Aston Villa war natürlich ein absoluter Top-Gegner, Top-Mannschaft auf uns. Und trotzdem ist es so, es ist dann Finale, es sind dann 90 Minuten oder ja, vielleicht auch ein bisschen länger. Und ja, jetzt gilt es, die Kräfte zu bündeln, Fokus zu halten, Klarheit zu bewahren, trotzdem bei uns zu bleiben, Füße auf dem Boden zu lassen und dann einfach so die beste Version von uns selbst zu sein im Finale. Ich sage auch, eine unerfüllte Sehnsucht des Pokalfinals in Berlin 22 trägt uns auch irgendwie, es hat uns auch beflügelt, hat den Verein nochmal verändert, aber natürlich dann an diesem Punkt auch zuzupacken und einen Titel mal in die eigene Stadt zu holen, das wäre natürlich das Größte für uns, ist keine Frage.
0: Jochen Seyer, ich danke Ihnen fürs Gespräch. Ich hoffe, Sie können das alles noch genießen und morgen geht es dann weiter mit dem Spiel beim Hamburger SV. Vielen Dank.
1: Ja, herzlichen Dank.
0: Ja, und apropos SC Freiburg, die Freiburgerinnen, die sind auch unterwegs heute in der Bundesliga. 25. Spieltag, vorletzter. Also sie haben den VfL Wolfsburg zu Gast und bereits nach der 5. Minute führten sie schon mit 1:0 durch Selina Fabian.

0: Wollen wissen, welcher das denn ist? Habt ihr vielleicht eine Idee? Kleiner Tipp, sein letztes Tor für die Nationalmannschaft, das hat er im November geschossen.
1: Und jetzt kommen sie. Tor! 2:0! Geistesblitz! Aus der Tiefe des Raumes kommt der Pass. Ich glaube, es war Pavlovic. Was für ein Granatenball in die Gasse. Im 1 gegen 1 am Ende kein Problem diesmal. Und jetzt schwenken sie hier die schwarz-rot-goldenen Fahnen.
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Und wir wollen doch heute von euch wissen, welcher Nationalspieler hat schon für Hoffenheim und für Bremen gespielt? Die Frage haben wir gestellt und freuen uns sehr auf eure Mails ins Studio. Noch war die richtige Antwort nicht dabei, das kann ich verraten. Also meldet euch gern, wenn ihr mehr wisst.

0: Und wir schauen in SWR1-Stadion dahin, wo der Ball schon rollt, nämlich in der zweiten Liga. Drei Partien heute Nachmittag. Eintracht Braunschweig führt aktuell mit 2:0 gegen Dresden. Holstein Kiel liegt deutlich hinten gegen Magdeburg 0:3. Und 1:1 steht es nach rund 70 Minuten bei VfL Bochum gegen Hannover 96. In der dritten Liga, da ist der VfB Stuttgart 2 heute zu Gast in Rostock. Halbe Stunde gespielt, 1:1. Und die Ulmer sind zu Gast bei Osnabrück und führen dort nach einer halben Stunde mit 1:0. Außerdem die Freiburgerinnen in der Bundesliga gegen Wolfsburg. Da steht es weiterhin 1:0 für Freiburg. Und wir schauen auf die Straßen um 2:30. Vorsicht auf der A81 Singen Richtung Stuttgart zwischen Böblingen-Hulb und Sintelfingen-Ost. Eine ungesicherte Unfallstelle auf der linken Spur. Vorsicht auf der A3 Köln Richtung Frankfurt zwischen Mönchhof-Dreieck und Kelsterbach. Liegt ein Reifen auf der linken Spur. A8 Stuttgart Richtung Karlsruhe zwischen Pforzheim-Süd und Pforzheim-Nord. 5 Kilometer streckenweise stockender Verkehr. Die A8 Karlsruhe Richtung Stuttgart zwischen Rutesheim und Leonberg West. Eine Baustelle, es sind nur 2 Spuren frei. 3 Kilometer Stau dauert bis zu einer Viertelstunde länger. Die A61 Ludwigshafen Richtung Koblenz ist zwischen Emmelshausen und Boppard wegen einer Unfallaufnahme gesperrt. Wer sich auskennt, sollte dieses Gebiet besser meiden. Und die A81 Heilbronn Richtung Würzburg ist zwischen Weinsberg-Ellhofen und Kreuz-Weinsberg wegen Fahrbahnerneuerung bis Montag früh gesperrt. Richtung Mannheim und Würzburg bitte der U58 folgen nach Nürnberg. Die U71 nehmen momentan zwischen Heilbronn unter Gruppenbach und Weinsberg-Ellhofen 5 Kilometer Stau.
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0: Heute Nachmittag mit Desiree Krause und ich freue mich auf die Fußball-Bundesliga mit euch. Gleich können wir mit unserem ARD-Reporter Tom Bartels über die großen ausstehenden Entscheidungen sprechen.
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Wir wollten von euch wissen, welcher Nationalspieler hat denn schon für Hoffenheim und für Werder Bremen gespielt und im November 2025 zum letzten Mal in einem Länderspiel getroffen? Jetzt wart ihr ganz schön fleißig. Viele, viele Antworten haben wir bekommen. Ich kann schon mal sagen, wer es nicht war. Es war nicht Nick Woltemade, es war nicht Niklas Füllkrug und auch nicht David Raum oder Leonardo Bittencourt. Trotzdem danke fürs Melden, aber es waren auch ganz, ganz, ganz viele richtige Antworten dabei. Jan aus Satteldorf, Carina aus Steinheim, Bernd Schneider aus Horheim oder Annegret Sonntag. Ihr alle habt's gewusst, es war Serge Gnabry.

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1: Wir werfen in SWR1-Stadion jetzt einen Blick auf unsere Südwestclubs in der zweiten Liga. Die haben nämlich beide gestern Abend schon gespielt. Der KSC mit einem 2:2 beim Aufstiegskandidaten Paderborn. Für die Karlsruher geht ja in der Tabelle nicht mehr allzu viel. Aber, und das vielleicht viel wichtiger, es ist die Abschiedstour von Trainer Christian Eichner. Und der geht jetzt in seine allerletzte Woche bei den Karlsruhern.
2: Wenn ich ehrlich bin zu Ihnen, habe ich ein bisschen Angst davor, in Anführungszeichen, in diese letzte Woche zu gehen. Aber ich habe sie jetzt eigentlich nach Hause geschickt mit der Bitte, dass sie uns nochmal die schönste Woche der letzten Jahre bescheren lassen, gegenseitig mit riesiger Freude jeden Tag zum Training zu kommen. Dann wird es aber auch Zeit, dass es Sonntag 5:30 wird.
1: Ja, der ein oder andere wird ihn ganz sicher vermissen, den Christian Eichner. In Karlsruhe also sein letztes Spiel dann nächstes Wochenende. Der FCK gestern hat zu Hause 2:0 gegen Bielefeld gewonnen. SWR1-Reporter Achim Scheu. Nach den letzten Ergebnissen wurde es ja beim FCK so ein bisschen ungemütlich. Ist denn damit jetzt alles wieder gut auf dem Betzenberg?
3: Ja, alles gut würde ich jetzt nicht sagen, aber zumindest war das letzte Heimspiel gestern mit dem Erfolg nach zuletzt 3 Niederlagen wieder ein bisschen versöhnlich. Wobei man auch sagen muss, dass es kein gutes Spiel war von beiden Mannschaften, aber da fragt ja heute keiner mehr nach. Die Mannschaft hat aber, und das war ja dem Trainer Thorsten Lieberknecht wichtig, eine Reaktion gezeigt. Die berühmten Betze-Tugenden, kämpfen, rackern, alles raushauen, das war da. Und beim Training heute Vormittag hat dann Mittelfeldspieler Leon Robinson das auch nochmal betont, wie wichtig das war.
4: Der Trainer meinte aber, es geht um die Ehre für jeden Einzelnen und auch um unseren Stolz für den Verein. Ich glaube, das hat man dann bei jedem auch gespürt, der da gespielt hat, dass da einfach super viel reingelegt war und fand, dass wir auch gestern einfach eine super Mannschaft waren, super Einheit, sehr geschlossen.
3: Ja, und jetzt können die Lauterer den restlichen Spieltag ganz entspannt anschauen und bestenfalls nächste Woche beim letzten Spiel dann in Magdeburg nochmal gewinnen und dann halbwegs versöhnlich in die Sommerpause gehen.
1: Ja, das Saisonziel des FCK war ja mindestens Platz 6. Da stehen sie jetzt. Trotzdem wurde zuletzt auch wieder mal öfter über Trainer Thorsten Lieberknecht gesprochen. Das ist ja in Kaiserslautern keine Seltenheit. Wie sicher ist dessen Job beim FCK denn?
3: Ja, da bekommt man auch kein wirklich klares Bild. Die einen lieben Lieberknecht, den Pelzerbu aus Bad Dürkheim. Der redet so wie die Leute in der Pfalz, kommt gut an bei den Leuten. Auf der anderen Seite wird er aber auch natürlich am Erfolg gemessen. Und der war in den letzten Wochen halt nicht mehr da. FCK-Kapitän Marlon Ritter hat aber heute Mittag im SWR-Sport-Interview ganz gut beschrieben, wie schnell das gehen kann in Kaiserslautern mit den Sympathiewerten.
5: Gestern haben wir wieder gewonnen. Ist immer so eine Sache mit den Trainern. Ich glaube, da wirst du im Stadion nie eine Meinung finden, wo alle zusammenpassen. Aber wir kennen das hier. Hier geht es schnell. An einem Tag wirst du geliebt, am nächsten Tag hassen sie dich. Deswegen, glaube ich, hat man gestern gesehen, dass wir den Sieg unbedingt wollten und das haben wir auch erreicht.
3: Thorsten Lieberknecht wird vom Sportvorstand Thomas Hengen der Rücken gestärkt nach außen hin. Ich persönlich hoffe auch, dass man ihm die Zeit gibt. Gestern wurden viele Spieler verabschiedet, die den Verein verlassen, darunter auch Publikumslieblinge wie beispielsweise Daniel Hanslik oder Luca Sirch, auch einige Leihspieler. Und es wird interessant zu sehen sein, was der FCK auf dem Transfermarkt macht im Sommer und ob der neue Kader dann, den es auf jeden Fall geben wird, die Klasse hat, den großen Traum wahr werden zu lassen. Und das ist ja ganz klar die Rückkehr des ersten FC Kaiserslautern in die erste Fußball-Bundesliga.
1: Ja, da würden in der Pfalz so einige Herzen höher schlagen. Wir sind gespannt, wie es mit dem FCK und mit Thorsten Lieberknecht weitergeht.

0: Wir nähern uns so langsam der Fußball-Bundesliga. 33. Spieltag und natürlich ist das große Thema die Champions League. Wer schafft's neben den Bayern und Dortmund rein? Inzwischen ist ja klar, es gibt nur 4 Champions League-Plätze für deutsche Clubs. Zusätzlich kann sich aber Freiburg mit dem möglichen Sieg in der Europa League seinen eigenen sichern. Jetzt ist das Rennen so, Leipzig ist als Dritter in der Pole-Position, das Rennen um den 4. Platz. Das ist heiß. 3 Teams sind punktgleich, Leverkusen, Stuttgart und Hoffenheim. Und darüber kann ich jetzt mit unserem ARD-Reporter und absoluten Fußballexperten Tom Bartels sprechen, der die Bundesliga immer bestens im Blick hat. Tom, heute natürlich das direkte Duell zwischen Stuttgart und Leverkusen. Ein absoluter Kracher. Mehr geht ja kaum. Wen siehst du da heute vorn und warum?
1: Ja, mit der Frage habe ich gerechnet. Hallo erstmal Desiree, irgendwie auch eine legendäre Anmoderation, dass sich der SC Freiburg den Champions League Platz noch, die Champions League noch sichern kann. Das holen wir in ein paar Jahren mal wieder raus. Nicht zu glauben. Aber ich würde minimal an den VfB Stuttgart glauben gegen Leverkusen. Und ich gehe davon aus, dass wer auch immer Vierter wird, 6 Punkte braucht aus diesen beiden Spielen, die jetzt noch kommen.
0: Die TSG Hoffenheim hofft natürlich drauf, dass Stuttgart und Leverkusen sich unentschieden trennen und könnte dann mit einem Sieg heute gegen Bremen an beiden vorbeiziehen. Die TSG spielt eine starke Saison, ist sicher für die Europa League qualifiziert. Wären für dich die Hoffenheimer denn jetzt bereit, eine erfolgreiche Champions League-Saison zu spielen?
1: Ja.
0: Da müssen wir ganz kurz dazwischen. Vorsicht auf der B50 Kreuz Wittlich-Rheinböllen zwischen Platten und B327. Kreisverkehr Morbach-Wederath sind in beiden Richtungen Kinder auf der Fahrbahn. Seid bitte unbedingt vorsichtig.
1: Wenn mir einer vor der Saison gesagt hätte, was in Hoffenheim in dieser Saison passiert, ich hätte es nicht für möglich gehalten. Ich bin fest davon ausgegangen, dass man sich von Ilzer trennt, dass es für Schicker schwierig wird. Der war schon auf dem Absprung. Sie haben die ganze Mannschaft ausgetauscht. Es ist ein wirkliches Wunder, auch wenn man mit diesen Worten vorsichtig sein muss, was Hoffenheim geschafft hat. Also ich gehe davon aus, dass Hoffenheim beide Spiele gewinnt. Deswegen glaube ich auch, dass man es nur schafft auf Platz 4 mit 6 Punkten. Und das können Stuttgart und Leverkusen eben beide nicht schaffen, weil sie gegeneinander spielen. Also Hoffenheim hätte es auf jeden Fall verdient nach der Saison. Bin dann gespannt, wie es weitergeht. Wir wissen ja jetzt, dass Andreas Schicker bleiben wird. Die Zukunft scheint erstmal aufgestellt zu sein. Man kann eigentlich nur Komplimente aussprechen an Stuttgart für die Entwicklung in den letzten Jahren, an Hoffenheim für dieses Jahr. Das ist erstaunlich, was da geleistet worden ist.
0: Ja, und wo wir gerade bei Komplimenten sind, können wir doch mit Freiburg weitermachen. Das Europa-League-Märchen geht weiter. Sie stehen tatsächlich im Finale am 20. Mai. Ein Sieg dort gegen Aston Villa würde auch für Freiburg einen Champions-League-Startplatz bedeuten. Sie haben ja am Donnerstag gezeigt, was für Kräfte sie nach dieser Saison irgendwie immer noch mobilisieren können. Traust du denen diesen Riesen-Coup zu?
1: Ja, auf jeden Fall. Also man muss Freiburg alles zutrauen. Das ist surreal, was dieser Club leistet. Da sind wir beim nächsten Verein aus dem Südwesten. Ja, ich hatte eben Wunder gesagt, was Hoffenheim angeht. Das ist es in Freiburg vielleicht nicht, aber es ist kontinuierliche Arbeit. Und wenn man früher immer gesagt hat, die Freiburger stehen so gut, weil andere so viel falsch machen, dann stehen sie jetzt da, weil sie so viel richtig machen. Sie machen eigentlich alles richtig, was die Verpflichtungen angeht, wie sie die Mannschaft umgebaut haben, den Generationsumbau. Sie haben es geschafft, nach Christian Streich, dieser Trainer-Ikone mit Julian Schuster, so einen kommunikativen Supertypen auf diese Position zu bringen, der es versteht, die jungen und die alten Spieler zusammen zu einer Einheit zu machen. Ich kann mich in Superlativ nur überbieten und ich traue denen das natürlich auch gegen Aston Villa zu. Ich meine, das ist ein Top-Team aus der Premier League, aber damals vom Pokalfinale, Leipzig-Freiburg dachten auch alle, wird eine klare Sache für Leipzig. Die haben richtig Glück gehabt, dass sie es geschafft haben. Ich drücke Freiburg einfach die Daumen, dass es dieses Jahr mal anders läuft.
0: Und dann lass uns zum Schluss nochmal nach unten in der Tabelle schauen, was da gerade mit Heidenheim in den letzten Wochen passiert. Damit hätte ja auch kaum noch jemand gerechnet. Es müsste ja natürlich wirklich alles passen, aber glaubst du noch an das Heidenheimer Wunder von der Relegation und dem möglichen Klassenerhalt?
1: Ich fürchte, dass es zu spät kommt, dass es zu spät ist, weil wirklich bei allem Respekt und bei aller Anerkennung, vielleicht ist sogar dieses letzte Tor für die Bayern entscheidend gewesen, weil ihnen dadurch einfach 2 Punkte fehlen. Ich glaube nämlich nicht, dass sie in Köln gewinnen. Köln, der Trainer spielt um seine Zukunft. Die Mannschaft muss gegen Heidenheim eine überzeugende Leistung bringen. Die werden das nicht abschenken. Und wenn Heidenheim in Köln nicht gewinnt, ist es vorbei. Tut mir wahnsinnig leid. Toller Verein, super Leute am Werk. Ich fürchte, dass diese Aufholjagd leider zu spät kommt.
0: Tom, vielen, vielen Dank für deine Einschätzung und uns allen dann jetzt einen spannenden 33. Bundesligaspieltag gleich.
1: Auf jeden Fall. Besten Dank.
0: Ja, und weil Tom Bartels eben an einem Bundesligaspieltag ein absolut gefragter Mann ist, haben wir das Gespräch vor der Sendung aufgezeichnet.

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6: Und wir schauen, wie es aussieht, da wo der Ball rollt. Halbzeit ist in der dritten Liga. Stuttgart 2 liegt mit 1:3 hinten gegen Hansa Rostock. Und die Ulmer gegen Osnabrück, da steht es aktuell 1:1. Bei den Freiburgerinnen in der Fußball-Bundesliga, da gab es ja zuerst eine Führung. Jetzt aber liegen sie hinten 1:2 gegen Wolfsburg. Aber auch da sind ja noch 45 Minuten Zeit. Wir freuen uns. So langsam geht's ganz steil los in Richtung Fußball-Bundesliga. Stuttgart, Leverkusen, Hoffenheim, Bremen, Leipzig, Pauli und Augsburg-Gladbach. Also da wartet ein schöner 33. Spieltag auf uns.
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7: Um 15 Uhr mit Klaus Regineck. Guten Tag. Auch die Grünen stimmen dem Koalitionsvertrag in Baden-Württemberg zu. Bei der Bahn gibt's ab heute günstige Last-Minute-Tickets. Das Wetter meist freundlich und warm und bis zu 25 Grad. In Baden-Württemberg sind nach der CDU auch die Grünen mit dem Koalitionsvertrag einverstanden. Bei einem Parteitag in Stuttgart haben die Delegierten mehrheitlich für eine Neuauflage der grün-schwarzen Landesregierung gestimmt. Zuvor hatte auch die CDU auf ihrem Parteitag in Korntal-Münchingen für die Zusammenarbeit entschieden. CDU-Parteichef Hagel wird wie erwartet Innenminister und Vizeministerpräsident. Der 50-jährige Bundestagsabgeordnete Andreas Jung wird Kultusminister. Der russische Präsident Putin hat sich bei der Militärparade zum 9. Mai siegessicher im Krieg gegen die Ukraine gezeigt. Russlands Armee werde bei ihrem Einsatz inspiriert von der Generation der Sieger im Zweiten Weltkrieg, so der Kremlchef. Bei der Militärparade in Moskau wurde an den Sieg der Sowjetunion über das NS-Regime vor 81 Jahren erinnert. Im Golfstaat Bahrain sind 41 Menschen wegen mutmaßlicher Verbindungen zu den iranischen Revolutionsgarden festgenommen worden. Wie es aus dem Innenministerium hieß, gehörten die Verdächtigen einer Gruppe an. Ermittlungen seien noch nicht abgeschlossen. Die Bevölkerung in Bahrain wird von Schiiten dominiert. Die Herrscherfamilie gehört jedoch den Sunniten an. Menschenrechtsgruppen kritisieren immer wieder, dass Königreich nutze den Konflikt zwischen dem Iran und den USA, um hart gegen abweichende Meinungen im Land vorzugehen. Auf dem internationalen Flughafen von Denver in den USA hat ein Flugzeug einen Menschen erfasst. Wie mehrere Medien berichten, hatte ein Pilot während des Starts gemeldet, dass vor dem Flugzeug ein Mensch über die Piste gelaufen sei. Dieser stieß offenbar mit dem Flugzeug zusammen und in Folge geriet ein Triebwerk in Brand. Der Airbus A321 brach daraufhin den Startvorgang ab und die 224 Passagiere verließen die Maschine über Notrutschen. Von ihnen wurde niemand verletzt. Über den Verbleib der Person auf dem Rollfeld ist bisher nichts bekannt. Die Deutsche Bahn bietet ab heute sogenannte Last-Minute-Tickets im Fernverkehr ab etwa 7 Euro an. Über den Sommer sollen jedes Wochenende Tickets für ausgewählte Abfahrten in der jeweils darauffolgenden Woche angeboten werden. Einzelheiten dazu hat SWR-Wirtschaftsredakteurin Jutta Kaiser.
2: Die Tickets gibt es für Reisen innerhalb Deutschlands und nur solange der Vorrat reicht. Sie sind nach Angaben einer Sprecherin der Deutschen Bahn in der zweiten Klasse buchbar. Die Tickets gelten für Fahrten im ICE, Intercity oder Eurocity. Nahverkehrszüge kann man auch nutzen, muss diese aber mit gebucht haben. Für den Fernverkehrsteil des Tickets gilt dann eine Zugbindung, im Nahverkehr nicht. Die Bahn weist darauf hin, dass die Kontingente begrenzt sind. Außerdem wird es die günstigen Tickets voraussichtlich nur in Zügen geben, die noch nicht stark gebucht sind, also eher in Randzeiten und auf weniger ausgelasteten Strecken.
7: Die Zeit 15.03 Uhr.
6: Der SWR1 Verkehrsservice um kurz nach drei. Vorsicht auf der B50 Kreuz Wittlich, Rheinböllen. Zwischen Platten und B327 Kreisverkehr Morbach-Wederath sind in beiden Richtungen Kinder auf der Fahrbahn. Bitte seid da vorsichtig. A6 Mannheim Richtung Heilbronn. Zwischen Wiesloch-Raunberg und Sinsheim-Steinsfurt 8 Kilometer streckenweise Stau und stockender Verkehr. Dauert bis zu 30 Minuten länger. Die A61 Ludwigshafen Richtung Koblenz ist zwischen Emmelshausen und Boppard wegen einer Unfallaufnahme immer noch gesperrt. Wer sich auskennt, das Gebiet am besten meiden. A81 Singen Richtung Stuttgart zwischen Böblingen-Hulb und Sindelfingen-Ost. Eine Unfallaufnahme auf der linken Spur. 3 Kilometer Stau. Die A81 Heilbronn Richtung Würzburg ist zwischen Weinsberg-Ellhofen und Kreuz-Weinsberg wegen Fahrbahnerneuerung bis Montag früh gesperrt. Richtung Mannheim und Würzburg bitte der U58 folgen. Nach Nürnberg die U71 nehmen. Momentan zwischen Heilbronn unter Gruppenbach und Weinsberg-Ellhofen 5 Kilometer Stau. Und die B39 Saarlandkreisel Wiesloch Richtung Heilbronn ist in Höhe der Einfahrt Gesundbrunnen B39 wegen Bergungsarbeiten in beiden Richtungen gesperrt. Wenn ihr unterwegs seid, kommt gut an. Der Blick aufs Wetter. Am Nachmittag ist es meist schön mit Sonne und einigen Quellwolken. Nur über dem Schwarzwald und der Westalb können sich hier und da Schauer und Gewitter bilden. Ansonsten bleibt es aber trocken und angenehm warm mit 19 Grad in der Hohen Eifel und 25 Grad am Oberrhein. Morgen wird es mit 18 bis 25 Grad nochmal schön warm. Dabei scheint teils noch länger die Sonne. Später wird es wolkig. Gegen Abend folgen von Südwesten her Regen und Gewitter. Und der SWR1 Wettertrend dementsprechend. Es bleibt nicht so schön. Am Montag Regenwolken, kräftiger Wind und deutlich kühler mit höchstens 9 bis 17 Grad und auch am Dienstag wechselhaft und sehr kühl.
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6: Mit Desiree Krause und dem 33. Spieltag. Und wir bereiten uns auf die Bundesliga mit 4 Partien an diesem Samstagnachmittag vor. Und in 2 davon, da geht es darum, ob unsere Südwestclubs, so heißt es, es in die Champions League schaffen. Der VfB und Hoffenheim sind obendran. Und das Duell natürlich Stuttgart gegen Leverkusen, das direkte Rennen um die Königsklasse. Daniel Günther, der VfB hat es in der eigenen Hand. Heute einen Sieg gegen Bayern und es sieht richtig gut aus. Ich nehme an, in der Stuttgarter Arena brodelt es schon jetzt, oder?
8: Oh ja, man ist in freudiger Erwartung, aber die Fans des VfB Stuttgart sollten nicht auf die Statistik schauen. Satte 16 Jahre hat Bayer Leverkusen hier in Stuttgart nicht mehr verloren. Das ist schon eine stolze Serie, die will der VfB Stuttgart natürlich knacken. Es geht hier um so verdammt viel und Flo Winkler, das gilt natürlich auch für dich in Hoffenheim.
9: Genau so ist es. Die punktgleichen Hoffenheimer, ja, die wollen auch nochmal mitreden, ein Wörtchen mit in Sachen Champions League. Heute heißt es Königsklasse gegen Klassenerhalt. Werder Bremen ist zu Gast. Die brauchen dringend noch einen Punkt, um den Ligaerhalt dingfest zu machen. Aber in Hoffenheim, auch da ist der Kribbelfaktor am Steigen, denn sie wollen unbedingt nochmal in die Königsklasse reinkommen.
6: Ja, vielen Dank euch beiden. Natürlich werden uns diese beiden Spiele den ganzen Nachmittag noch begleiten. Stuttgart-Leverkusen und Hoffenheim-Bayern. Außerdem dann noch Leipzig gegen St. Pauli und Augsburg gegen Gladbach. Der 33. Spieltag in SWR 1 Stadion.

0: Wer sichert sich die Pole Position im Rennen um den vierten Champions League Platz? Das ist natürlich die große Frage heute in SWR 1 Stadion. Stuttgart empfängt die punktgleichen Leverkusener und Daniel Günther ist für uns bei diesem Kracher dabei. Daniel, es geht um so viel. Die Spannung ist gefühlt bis hierhin ins Studio spürbar. Du sitzt ein paar Kilometer entfernt in der Stuttgarter Arena. Wie sehr kann und muss die Stimmung dem VfB heute helfen? Wie präsent sind die Fans schon jetzt?
1: Ich glaube, sie sind alle noch so ein bisschen in freudiger Erwartung. Aber sobald der Ball hier rollt, und das wissen wir ja hier aus dem Stuttgarter Stadion, wird es eine überragende Atmosphäre geben. Der VfB ja auch in dieser Saison getragen worden von den eigenen Fans. Man ist super heimstark. Auf der anderen Seite Bayer Leverkusen auswärts richtig gut drauf. Ja, du hast es gesagt, es geht um so richtig viel. Nicht nur um Prestige, sondern auch um Geld. Satte 19 Millionen Euro bekommst du alleine an Startgeld, wenn du dich für die Champions League qualifizierst. Viermal übrigens so viel wie für die Europa League.
0: Ja, die können sie beide gut gebrauchen. Seit 3 Spielen allerdings ist der VfB sieglos. Eigentlich brauchst du ja jetzt einfach 2 Siege, um sicher drin zu sein. Aber man hat das Gefühl, bei den Stuttgartern ist so ein kleines bisschen der absolute Fokus weg. Zuletzt oft in der ersten Hälfte erstmal in Rückstand geraten. Wie musst du das denn dann heute angehen? Kontrolliert, damit es nicht wieder passiert? Oder einfach mutig rein, weil du das Ding gewinnen musst?
1: Naja, ich glaube, der VfB kann es gar nicht anders. Man wird hier heute zu Hause versuchen, die Initiative zu übernehmen. Ich erwarte ein super attraktives Spiel. Beide Mannschaften ja sehr offensiv ausgerichtet. Ja, und der VfB hat halt einfach in den letzten Wochen die Ergebnisse nicht mehr geliefert. Wenn du dir das Spiel der Stuttgarter angeschaut hast, war das zeitweise ja gar nicht so schlecht. Gegen Bremen haben sie reihenweise Chancen nicht genutzt. Und was sie mitgenommen haben aus Hoffenheim, war ja so ein moralischer Erfolg. Denn in Unterzahl, in letzter Minute noch einen Punkt zu holen, ist ja auch nicht so schlecht. Und heute gegen Leverkusen, sage ich jetzt mal, geht's von der Leber weg, frei, nur nach vorne.
0: Ja, da würden wir uns auch drüber freuen. Leverkusen ist nach einer gar nicht so soliden Saison jetzt gerade, aber total im Flow. 4 Siege aus den letzten 5 Spielen, damit haben sie 7 Punkte auf den VfB gut gemacht und kommen auch noch nach einem 4:1 gegen Leipzig somit richtig Rückenwind. Also die haben Lust, sagt auch ihr Trainer Kasper Jüment.
2: Es ist eine super Herausforderung gegen eine super Mannschaft in Stuttgart. Es ist immer gute Spiele. Wir gehen mit diesem Push von dem letzten Spiel nach Stuttgart, um einen Sieg zu holen gegen Gegner, die auch Fußball spielt. Und das passt unserer Mannschaft sehr gut. Und in Stuttgart ist das schwierig. Es ist in unseren eigenen Händen und das müssen wir machen.
0: Ja, klar, die haben Selbstbewusstsein und wollen genauso weitermachen. Wie kann denn Stuttgart den Leverkusern so schnell wie möglich so ein bisschen den Wind aus dem Segel nehmen?
1: Also Bayer Leverkusen hat im Prinzip die gleichen Probleme wie der VfB. Man spielt sehr offen, das ist attraktiv, aber natürlich auch nicht ungefährlich. Und da bieten sich natürlich Räume an. Und wenn ich Kasper Juhlmann so richtig hier oder zugehört habe, dann passt auch mein Tipp. 2 offensiv ausgerichtete Mannschaften, das wird ein wildes, spektakuläres 3:3 geben hier heute in Stuttgart. Weil, wie gesagt, beide Mannschaften eigentlich nur den Weg nach vorne kennen. Und mal sehen, ob es dann tatsächlich auch so kommt, aber ich glaube schon.
0: Den Tipp schreibe ich mir auf. Wir hören uns auf jeden Fall heute noch öfter, Daniel. Und gleich hören wir auch noch mal rein ins Stadion, denn wir können mit VfB-Sportvorstand Fabian Wohlgemuth noch kurz vor Anpfiff sprechen.

0: Ja, die TSG Hoffenheim, die ist genauso wie Leverkusen in Stuttgart voll drin im Rennen um die Königsklasse. Heute in SWR 1 Stadion. Platz 4 ist auch für die TSG das Ziel. Ann-Kathrin Rose ist für uns heute bei der Partie gegen Bremen dabei. Und Ann-Kathrin, Trainer Christian Elzer hat vorher gesagt, Leverkusen und Stuttgart haben den Druck, wir haben nur die Chance. Ist das jetzt so das klassische Kleinreden vor einem wichtigen Spiel oder ist das wirklich die Stimmung in Hoffenheim?
1: Ich glaube, das ist Christian Ilzersches, schwieriges Wort, auch Erwartungsmanagement. Das heißt, der sorgt jetzt schon ein bisschen dafür, dass alle wissen, oh, wir sind eigentlich ganz entspannt. Aber ich glaube, es ist seine Form von der Moderation. Zumindest wirkt das auf mich so. Christian Ilzer ist ja jemand, der gerne Dinge gut kommuniziert, der gerne spricht und der auch peinlichst genau in den Pressekonferenzen auf seine Wortwahl achtet. Und ich glaube, es ist die Form der Moderation, und der Versuch sozusagen, den Druck einfach woanders hinzuschieben. Aber ganz faktisch ist der natürlich auch hier in Hoffenheim da.
0: Ja, das kann ich mir vorstellen. Die TSG war ja vom 18. bis zum 26. Spieltag dauerhaft auf Platz 3. Da lief es richtig gut. Dann ging es ein Stück runter. Letzte Woche haben sie bei diesem 3:3 gegen Stuttgart die Chance nochmal verpasst, einen großen Schritt zu machen. Wie selbstbewusst erlebst du denn die TSG gerade vor diesem wichtigen Spiel?
1: Ja, ich erlebe sie, und das passt in dieses Erwartungsmanagement, nach außen hin sehr selbstbewusst. Das heißt, immer zu zeigen, wir sind da, wir sind stark. Christian Ilzer hat ja auch gesagt, wir fangen ja nicht erst an den letzten beiden Spieltagen an, guten Fußball zu spielen. Nee, aber sie haben eben, und das hast du gerade angesprochen, im Verlauf dieser Saison auch irgendwann Nerven gezeigt. Und ich glaube, dass das jetzt spürbar ist und dass das Selbstbewusstsein vielleicht eher im Moment eine kommunikative Ebene ist. Aber wenn die hilft an den letzten beiden Spieltagen, dann ist das ja auch ein Mittel.
0: Eben, warum denn nicht? Mit Bremen wartet da heute ja ein Team aus dem Tabellenkeller, das versuchen will, den allerletzten Schritt zum sicheren Klassenerhalt zu gehen. Da hat bestimmt auch Trainer Daniel Thun Interesse dran, dessen Vertrag würde sich dann nämlich verlängern. Wie gefährlich kann Werder den Hoffenheimern aus deiner Sicht heute wirklich werden?
1: Aus meiner Sicht sehr gefährlich, denn wir haben eben über die Nerven gesprochen, die die TSG bisweilen gezeigt hat, und die hat sie eben gezeigt gegen Teams, die nicht so sehr zaubern, die nicht so sehr Fußball spielen. Das heißt nicht, dass Werder das nicht macht, aber natürlich nicht mit so viel, sagen wir mal, Ballkontrolle, nicht so offensiv. Und da, kleiner Reminder an St. Pauli, da tut sich die TSG Hoffenheim schwer. Ich gehe sehr davon aus, dass Christian Ilzer auch das nochmal kommunikativ intern thematisiert haben wird. Aber Werder Bremen, die brauchen noch einen Punkt, um den Klassenerhalt fix zu machen, und könnte gefährlich werden, indem sie eben nicht zaubern, sondern die TSG defensiv vor Probleme stellen.
0: Wir sind gespannt, freuen uns drauf, dich gleich wieder zu hören, Ann-Kathrin. Vorher erfahren wir auch noch, wie Hoffenheims Coach Christian Ilzer das Spiel angehen will, im Interview kurz vor Anpfiff. Und jetzt schauen wir noch mal ganz schnell auf die Straße, denn Vorsicht auf der A8, Stuttgart Richtung Karlsruhe in Höhe Pforzheim-Ost, eine ungesicherte Unfallstelle auf der linken Spur. Bitte seid da vorsichtig.

0: Und wir nähern uns so langsam dem Anpfiff an diesem 33. Spieltag mit 4 Partien und 2 davon mit Südwestbeteiligung. Der VfB und die TSG, die sind heute dabei und kämpfen um den 4. Platz, um den Champions League Platz. Die Stuttgarter dabei mit dem absoluten Topspiel. Der 5. gegen den 4. Leverkusen ist zu Gast und Trainer Sebastian Hoeneß, der freut sich bei dieser Partie auf ein richtig, richtig gutes Spiel der beiden Teams.
1: Das sind zwei Mannschaften, die gerne nach vorne spielen und trotzdem in der Lage sind, auch intensiv Zweikämpfe zu führen. So, und deswegen wird es sicher so sein, dass wir zwei Mannschaften auf dem Platz sehen, die nach vorne spielen, die da nicht abwarten, die versuchen trotzdem ihre spielerische Idee dann auch auf dem Platz zu bringen. Das sind die Dinge, die zu erwarten sind für das Spiel. Aber ich glaube, für das Spiel, neben den Dingen, wird es ganz wichtig sein, was bist du bereit zu geben? Was bist du bereit zu machen? Möglicherweise auch über Limits hinaus, die du dir vielleicht bisher gesteckt hast, die sollten aber in dem Spiel nicht mehr gelten. So, das sind Themen an diesem Tag, 15.30 Uhr, sind die dann entscheidend.
0: Also, sie wollen über die Grenzen gehen heute in Stuttgart und in Hoffenheim. Da wird man natürlich ganz genau hinschauen, wie diese Partie ausgeht und wünscht sich so ein bisschen ein Unentschieden. Denn dann könnte die TSG sich heute gegen Bremen in die beste Ausgangssituation bringen. Mein Kollege Stefan Sander, der konnte kurz vor Anpfiff nochmal mit dem Trainer, mit Christian Ilzer, sprechen.
2: Christian Ilzer, letztes Heimspiel der Saison. 3 Mannschaften haben 58 Punkte. Sie, der VfB Stuttgart, Bayern 04 Leverkusen. Wie besonders ist die Situation für Sie und Ihr Team? Es geht ja um die Champions League.
3: Ja, wenn du am Ende Finalspiele hast, in die positive Richtung, ist das immer ein Zeichen, dass du eine sehr, sehr gute Saison hinter dir hast, dass du nicht nur Qualität hast, sondern dass dich auch Zusammenhalt ausgezeichnet hat, dass dich ausgezeichnet hat, auch in schwierigen Phasen gemeinsam durchzugehen, dass du bereit bist, viel zu investieren. Und wir fangen nicht heute mit gutem Fußball an, das haben wir schon viel früher gemacht. Und deshalb stehen wir auch vor einer großartigen Chance, vor einer großartigen Möglichkeit, wirklich ganz ins obere Preisregal zu greifen. Und ja, wir wollen, solange diese Chance lebt, wollen wir sie nützen.
2: Stuttgart spielt parallel gegen Leverkusen. Muss jemand Strafe zahlen auf der Bank, wenn man auf den Live-Ticker guckt, wie es auf dem anderen Spielfeld steht?
3: Nein, wir wissen schon, unser Job liegt da am Platz. Wir haben einen Gegner, den wir sehr, sehr genau studiert haben, der durchaus seine Qualitäten auch mitbringt. Er braucht viel Schärfe gegen ein sehr, sehr gutes Mittelfeld von Bremen. Sie sind sehr konterstark und auch verteidigen sie mit alles, was sie haben. Also von dem her sind wir gefordert, hier wirklich auch unsere beste Leistung zu zeigen. Und das erwarten wir von uns. Und ich freue mich auf diese Möglichkeit.
2: Sie haben im Vergleich zum 3:3 gegen Stuttgart nichts verändert in der Startelf. Warum?
3: Ja, weil es eine Top-Leistung war von den Jungs am Platz. Wir haben wirklich ein herausragendes Spiel gemacht und es ist so, dass wir einfach auch im Moment diese Kontinuität haben, diese Möglichkeit haben, auch wieder die gleiche Startelf am Platz zu schicken. Aber du wirst über die Saison nicht in diesen Bereichen dabei sein, wenn du immer nur mit 11 Spielern spielst. Also wir haben viele Spieler in dieser Saison, waren dafür verantwortlich, dass wir am Spieltag dann auch immer sehr, sehr gute Leistungen bringen haben können. Durch ihr Engagement, durch ihr Einsatz im Training. Und ich glaube, es ist auch heute wichtig, dann auch von der Bank sehr, sehr gut reagieren zu können.
2: Sag Christian Ilzer, vielen Dank.
0: Ja, Christian Ilzer setzt also auf Bewährtes heute in der Partie gegen Bremen. Wir freuen uns drauf. In 3 Minuten rollt dann der Ball.
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0: SWR1 Verkehrsservice um 3:30, A8 Stuttgart Richtung Karlsruhe. Zwischen Pforzheim Süd und Pforzheim Ost Unfall auf der linken Spur, 3 Kilometer Stau und eine Verzögerung von bis zu 20 Minuten. Die A61 Ludwigshafen Richtung Koblenz ist zwischen Emmelshausen und Boppard wegen einer Unfallaufnahme gesperrt. Wer sich auskennt, sollte das Gebiet meiden. A81 Singen Richtung Stuttgart zwischen Böblingen-Hulb und Sindelfingen-Ost. Unfallaufnahme auf der linken Spur. 3 Kilometer Stau, da verliert ihr bis zu 20 Minuten. Die A81 Heilbronn Richtung Würzburg ist zwischen Weinsberg-Ellhofen und Kreuz-Weinsberg wegen Fahrbahnerneuerung bis Montag früh gesperrt. Richtung Mannheim und Würzburg bitte der U58 folgen. Nach Nürnberg die U71 nehmen. Momentan zwischen Heilbronn unter Gruppenbach und Weinsberg-Ellhofen 5 Kilometer Stau. Die B39 Saarlandkreisel Wiesloch Richtung Heilbronn ist in Höhe der Einfahrt Gesundbrunnen B39 wegen Bergungsarbeiten in beiden Richtungen gesperrt. Und die B312 Zwiefalten-Biberach ist zwischen Heiltingen und dem Abzweig nach Betzenweiler wegen einer Unfallaufnahme auch in beiden Richtungen gesperrt. Auch hier, wer sich auskennt, bitte das Gebiet meiden. Wenn ihr unterwegs seid, fahrt vorsichtig.
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0: Heute Nachmittag mit Desiree Krause und in diesen Sekunden rollt der Ball in 4 Stadien in der Fußball-Bundesliga. Ich freue mich, dass ihr dabei seid. Wir gehen gleich rein in die Stadien und ran an den Ball.

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1: Und wir legen los. Der 33. Spieltag in der Fußball-Bundesliga. Los geht's in Stuttgart beim gefühlten ersten Endspiel um den Champions-League-Platz. Bayer Leverkusen ist zu Gast und Daniel Günther ist für uns dabei. Und Daniel, es ist schon ein Tor gefallen bei dir und das ist keine gute Nachricht für die Fans des VfB.
2: Nee. 34 Sekunden hat es gedauert, bis Bayer Leverkusen getroffen hat. Man muss es allerdings auch sagen, hat sich der VfB nicht wirklich geschickt angestellt. Sie hatten den Ball, sie hatten Anstoß, dann haben sie die Kugel relativ leichtfertig verloren. Aber jetzt die Chance für Demirovic. Tor! Ausgleich! Ermedin Demirovic! Man konnte hier mit einem Spektakel rechnen. Und genau das erleben wir hier auf dem Platz. Will nicht unterschlagen, dass Alex Garcia das 1:0 für Bayer Leverkusen erzielt hat, eben nach diesem Fehler der Stuttgarter. Aber jetzt die Antwort des VfB, Demirovic, so stark im Strafraum, aus 8 Metern, es steht 1:1.
1: Da ist ja schon richtig was los direkt in Stuttgart. Jetzt wollen wir natürlich mal hören, ob Hoffenheim da mithalten kann. Da ist heute Werder Bremen zu Gast, Ann-Kathrin Rose ist dabei. Also 1:1 bei Stuttgart-Leverkusen, wie viel ist denn eigentlich bei dir jetzt schon los?
3: Ja, hier ist sehr viel los, allerdings ehrlicherweise nicht auf der Torebene. 0:0 steht es, 6 Minuten sind gespielt und es ist, sagen wir mal, ein rustikales Spiel. Denn die TSG Hoffenheim ist schon in Überzahl seit der 5. Minute, seit so ungefähr 1,5 Minuten. Da gab es den Platzverweis, das war der früheste Platzverweis in der Bremer Geschichte überhaupt, weil sogar Vara da ein bisschen arg rustikal reingegangen ist. Der Schiedsrichter, der hat sich das Ganze noch einmal angeschaut, hat den Video Assistant Referee, der hat sich eingeschaltet und dann war klar, nee, so kannst du da nicht reinbrettern. Und deshalb sind die Bremer nur noch zu 10 und müssen jetzt den Großteil dieser Partie in Unterzahl bestreiten. Aber Tore, über die sie gezielt noch nicht, 0:0 steht.

0: Das wäre ein Stadion. Ist hier und wir schauen Augsburg gegen Gladbach. Eine der vier Partien heute Nachmittag. So ein bisschen das Duell der Sorglosen. Wir wollen mal hören, wie es da läuft bei Thomas Kattenbeck.
1: Wunderbarer weiß-blauer Himmel, strahlender Sonnenschein über dem Stadion des FC Augsburg. Letztes Heimspiel, alles in Weiß war heuer das Motto. Und jetzt bei diesem Spiel von Seiten der Fans des FC Augsburg auf der Nordtribüne, wo ja die großen Torien-Fans stehen. Die sind tatsächlich alle in Weiß gekleidet. Das ist ein Festtag für den FCA, der ja ein weiteres Jahr in der Fußball-Bundesliga spielen kann. Aber auf der anderen Seite kommen jetzt die Gladbacher Honorar auf den zweiten Pfosten. Möglichkeit, da steht er da, der 17-Jährige, der Wael Moya, quergelegt noch von Honorar, aber dann abgedrängt von Verteidiger von Augsburg, von Matsima. Also schöne Aktion, aber kein Tor. Wie gesagt, alle haben ihren Spaß hier bei strahlendem Sonnenschein.

0: In der Fußball-Bundesliga und wie in Stuttgart. Leverkusen ist zu Gast und direkt ging's wild los. Erste Minute 1-0, fünfte Minute 1-1. Daniel Günther, geht's genauso weiter?
1: Also du darfst hier nie wegschauen. Wenn du das machst, kann sein, dass du was verpasst. Es ist nicht das Spiel, das ich erwartet habe. Es ist noch mal besser. Es ist eine super Auseinandersetzung zweier offensiv ausgerichteter Teams. Es passt alles. Das Spiel, die Atmosphäre, du hast es gesagt, wir haben zwei Tore gesehen. 1-1 der Spielstand. Und der VfB hat den Ball. Alexander Nübel, 5-6 Meter vor seinem Tor, lässt sich jetzt ein bisschen Zeit. Gibt beiden Mannschaften auch mal die Möglichkeit zu verschnaufen. Denn das war bislang von der ersten Minute an Hochgeschwindigkeitsfußball auf beiden Seiten. Jetzt der lange Ball von Nübel. Auf der rechten Seite kommt die Kugel allerdings nicht an bei Dennis Undav. Der VfB versucht sich aber den Ball wieder zurückzuholen. Kofane verliert dann die Kugel. Und es war kein Foulspiel an den Leverkusener. Demirovic legt dann zurück auf Angelo Stiller. Das Ganze noch weit entfernt vom Leverkusener Tor. Jetzt gibt es einen Freistoß für den VfB. Vielleicht 5-6 Meter in der Hälfte der Gäste. Und Angelo Stiller wird dann ganz sicher diesen Freistoß treten. Also der frühe Schock für den VfB, den haben sie super verdaut. Und Ermedin Demirovic, seine Heimat ist der Strafraum, hat er wieder mal unter Beweis gestellt. Sein Treffer aus 7-8 Metern, so cool, so platziert, das können nicht viele. Aber Achtung, jetzt kommt wieder Leverkusen mit Maser. Und er hat viel Platz, immer noch Maser. Will dann spielen auf Patrick Schick. Und dann der Befreiungsschlag des VfB. Das bleibt hier eine hochattraktive Geschichte. Es bleibt spannend und attraktiv beim Stand von 1-1.
0: Und das ist doch genau das, was wir uns gewünscht hatten für diesen Fußballnachmittag und für dieses Spiel. Also richtig viel los bei der Partie Stuttgart gegen Leverkusen. Keine Tore, aber trotzdem auch schon ein bisschen was los im Spiel Hoffenheim gegen Bremen. Die Hoffenheimer seit der fünften Minute. Einer mehr an Katrin Rose. Können Sie das denn noch nutzen?
2: Ja, das können sie zumindest dahingehend nutzen, dass das spürbar ist. Denn sie versuchen, die Bremer früher zu Fehlern zu zwingen. Sie versuchen, die Bremer früher unter Druck zu setzen. Und das machen sie aus meiner Sicht auch gar nicht so schlecht. Und Werder Bremen hat schon einmal gewechselt, um natürlich diesem ganzen Konstrukt, diesem Zehner-Konstrukt, irgendwie ein bisschen mehr Ordnung, ein bisschen mehr Stabilität zu verleihen. Die TSG Hoffenheim, die, sagen wir mal, eilt sich jetzt nicht in ihrem Spielaufbau, kommt über die Zentrale, legt den Ball noch mal rüber auf die linke Seite. Dann ist es Touré mit dem Ball in die Mitte, Kopfball verlängert, der kommt nicht dran, aber dann ist es Zufall, ganz rechts außen, aber dann geklärt von Werder Bremen, also Bremen in Not, doch Hoffenheim drückt, aktueller Stand 0-0.
0: Ja, 0-0 steht es auch noch in der Partie Leipzig gegen St. Pauli. Für Leipzig gibt es ja diverse Rechenspiele, wie sie heute auch ohne eigenen Punktgewinn in die Champions League kommen. Aber ich schätze, sie wollen es lieber selber machen. Jan Günther ist für uns dabei.
3: 67% Ballbesitz für RB Leipzig, aber hier kommt der FC St. Pauli auf der linken Seite. Vor dem Gästeblock geht's bis zur Grundlinie runter, aber Leipzig dann mit dem nächsten gewonnenen Defensiv-Zweikampf spielen diesmal aber nicht sonderlich gut heraus. Und jetzt mal, das hatten wir bisher noch gar nicht in dieser Partie, alle bis auf Nikola Vasil, das ist der Keeper des FC St. Pauli, drin in der Hälfte des Clubs aus Leipzig. Und draußen an der Seitenlinie Alexander Blessin, der Pauli-Coach, dirigiert, zeigt an hier draußen auf dem rechten Flügel, direkt vor ihm, da ist doch so viel grüne Wiese, da muss der Ball doch hinkommen, aber kommt er nicht. Und Leipzig hat ihn sich wieder organisiert. Noch keine wirklich klare Torchance in dieser Partie. Einmal Leipzig mit viel Personal im gegnerischen Fünfer. Da kam der Ball auch hin. Aber sie haben es nicht geschafft, den Ball auf den Kasten dann zu bringen. Willi Orban für RB Leipzig mit dem Ball am Fuß über die Mittellinie drüber. Kurzer Pass über 7-8 Meter in den Fuß von Riedle Baku. Und dann der lange Ball von der rechten Seite Richtung Fünfer. Aber da ist Nikola Vasil in seinem grünen, orangefarbenen Torhüter-Trikot und kann diesen hohen Ball dann ganz entspannt annehmen. Geht so 14 Meter weg von seiner Torlinie und schickt dann alle anderen auch noch weiter weg nach vorne. Zeigt an, kommt, macht mal ein paar Meter. Lassen wir die Leipziger mal ein bisschen wegkommen hier von unserem Strafraum. Aber schon ist der Ball auch wieder weg. Leipzig nimmt den nächsten Anlauf. In Leipzig steht zwischen RB und Pauli 0-0.
0: Ja, 0:0 also zwischen Leipzig und Pauli, 0:0 außerdem zwischen Augsburg und Borussia Mönchengladbach. Die TSG Hoffenheim gegen Bremen auch noch torlos, aber Tore gab es. Und zwar in der Partie VfB Stuttgart gegen Bayer Leverkusen. 1:1 früh lagen die Stuttgarter zurück und das war doch eigentlich genau das, was sie nicht wollten in diesem Spiel. In den letzten drei Partien immer gab es den frühen Rückstand in der ersten Hälfte, aber dieses Mal, Daniel Günther, da gehen sie damit doch eigentlich richtig gut um, oder?
1: Absolut. Der VfB hat super reagiert nach dem frühen Rückstand. Und ein Wort vielleicht noch zu Ermedin Demirovic. Er hat 57 Bundesliga-Tore geschossen, 56 davon aus dem Strafraum heraus. Die Engländer haben diesen Begriff The Fox in the Box. Und genau das hat er heute wieder gezeigt. Ermedin Demirovic, der neu in der Startelf gegen Hoffenheim, saß er zu Beginn noch auf der Bank. Jetzt soll wieder ein Ball zu ihm kommen, hat allerdings nicht funktioniert. Und Bayer Leverkusen, das war nicht anders zu erwarten, ein zäher, ein gleichwertiger Gegner. Es ist nach wie vor eine völlig offene Partie, die sich jetzt übrigens das erste Mal so eine kleine Auszeit genommen hat. Ist, weiß Gott, nicht langweilig, aber mal so ein bisschen das Tempo raus. Aber Achtung, der VfB kommt über die rechte Seite und dann ist es der Versuch von Leveling, da so den Ball in die Mitte zu spielen, hat nicht funktioniert. Aber der VfB setzt jetzt nach, erobert früh die Bälle. Und man hat sich natürlich geärgert über die Art und Weise, wie das 0:1 entstanden ist. Genau das wollte man ja vermeiden gegen Bayer Leverkusen. Unnötige Ballverluste. Und das hat Bayer Leverkusen dann ausgenutzt. Aber jetzt ist es Demirovic. Zuspiel auf Ondarf, sein Schuss abgeblockt. Der VfB setzt nach über die linke Seite. Chris Führig in den letzten Wochen bärenstark. Seine Flanke wieder Richtung Demirovic. Kopfballabwehr der Leverkusener. Aber der VfB Stuttgart hartnäckig. Setzt sich jetzt ein bisschen fest in der Hälfte der Leverkusener. Dennis Ondarf auf Schema auf der rechten Seite. Jetzt Platz für Leveling, flach diesmal die Hereingabe. Auch das kann Leverkusen klären. Bleibt beim 1:1.
0: Ja, klar machen kann ja heute weder Stuttgart noch Hoffenheim den vierten Champions-League-Platz. Aber man kann sich natürlich die beste Ausgangssituation dafür sichern. Und die Hoffenheimer, die hatten ja vorher gesagt, wir haben gar keinen Druck. Wir können hier befreit aufspielen, Ann-Kathrin Rose. Können Sie das wirklich? Können Sie das zeigen?
2: Ja, und sie sind, habe ich das Gefühl, in dieser Überzahl sogar noch ein bisschen befreiter. Das heißt nicht, dass das hier locker, leicht, flockig geht, aber das spürbar ist, sie gehen das ruhig an. Sie machen nichts überstürzt, sie warten eher auf die Fehler der Bremer, so wie jetzt gerade. Wieder Fehler im Spielaufbau, jetzt ist die TSG an der Strafraumgrenze. Touré und dann der Kopfball und der geht knapp daneben. Da sind alle irgendwie reingerauscht und jetzt liegt der Keeper der Bremer am Boden. Also insgesamt haben wir hier sehr, sehr viele Spielunterbrechungen. Das ist ein sehr physisches, ein sehr rustikales Spiel. Neo Backhaus, der atmet jetzt mal durch, wird jetzt, bekommt ein bisschen Hilfe beim sich wieder aufrichten, aber er ist da. Es geht ihm offensichtlich gut, er atmet einmal durch. Aktueller Stand hier 0:0. Und das ist die gute Nachricht für die Bremer, das müssen wir tatsächlich sagen. Denn die Bremer, ja, die wissen, wie das ist, wenn man es vielleicht ein bisschen zu sehr übertreibt mit der Erwartungshaltung. Zu sehr übertreibt damit zu denken, das wird schon klappen. Es gibt die nächste Ecke, aber weil der Ball noch nicht freigegeben war, wird die wiederholt. Jetzt müssen sich hier alle mal ein bisschen sortieren und das versucht auch der Schiedsrichter. Das versucht auch Sören Storks, der sagt, jetzt atmen wir mal kurz durch. Ich nehme die Pfeife. Alle warten, bis dieser Ball freigegeben ist, der Ball noch mal zur Ecke bereitgelegt und auch die TSG sortiert sich. Die Sonne steht für Backhaus ehrlicherweise fies, aber jetzt kommt der Ball halb hoch. Ginma ist dazwischen, der Bremer mit seinem Fuß, der Ball rausgeklärt zur linken Seite und Daniel Thun, der Trainer von Werder, da in seinem grün-weißen, fast ein bisschen traditionell grün-weißen Jogger, der zeigt an, boah, so ein bisschen mit hängenden Schultern, das hatten wir uns hier alle heute irgendwie anders vorgestellt, aber immerhin, ich habe es gesagt, die gute Nachricht nun zum
0: Und wir schauen schnell auf die Straßen. Vorsicht auf der A5 Karlsruhe Richtung Frankfurt am Kreuz Walldorf in der Überleitung zur A6 Richtung Mannheim. Eine ungesicherte Unfallstelle auf der Parallelfahrbahn. Und weiter geht's bei Augsburg gegen Gladbach mit Thomas Kattenbeck.
4: Das war dann tatsächlich mal die erste Möglichkeit in diesem Spiel. Da streckt er sich und reckt er sich, der Torhüter des FC Augsburg, Finn Dahmen. Aber der Ball Ball zum Glück aus Augsburger Sicht von Kevin Stöger. So ein Rückpass an die 16-Meter-Linie mit dem Außenriss links, so Roberto Carlos-mäßig noch aufs Tor gedreht. Geht dann letztlich doch neben den Kasten vom FC Augsburg. Und Damen bin ich nicht sicher, ob noch rangekommen wäre. Am Ende musste er es nicht, weil der Ball neben das Tor geht. Ganz in weiß gekleidet in Augsburg, jetzt auf der Gegenseite mit der Chance am 16er Schuss. Oh, mei, oh, mei, oh, mei. Fast kläglich, Rückpass Rieder. Es bleibt beim 0 zu 0.
0: Ja, und wir gehen wieder nach Stuttgart. Das hat ja heute so ein bisschen Endspielcharakter für den VfB und auch für Leverkusen im Rennen um die Champions League. Und jetzt wollen wir natürlich von Daniel Günther wissen, wie sehr merkt man das weiterhin auf dem Feld?
1: Also nervös sind beide Mannschaften ganz sicher nicht. Spielen super offensiv und auch ballsicher sind beide Mannschaften. Aber gerade eben große Sorgen um Angelo Stiller. Der wurde 8 Meter vor dem gegnerischen Tor heftig getroffen von Tapsoba. Und es gab nur deshalb keinen Elfmeter, weil der Leverkusener Innenverteidiger kurz vorher den Ball getroffen hat, aber danach schon heftig den Knöchel von Angelo Stiller, der lange behandelt werden musste. Jetzt in diesem Moment ist er auf den Platz zurückgekehrt. Also durchatmen bei den Fans des VfB. Steht hier weiter 1:1 in diesem super attraktiven Spiel. Und Angelo Stiller schmerzfrei jetzt am Ball, spielt auf die linke Seite zu Chris Führig. Also unentschieden, nach wie vor 1:1 hier in Stuttgart.
0: Und 0:0 auch unentschieden steht's weiterhin in Hoffenheim gegen Werder Bremen. Es ist ja so, dass Hoffenheim oft nicht so richtig gut gegen Teams ausgesehen hat, die nicht so richtig mitspielen, wie es Bremen eins sein könnte. Ann-Kathrin Rose, wie machen sie es denn heute, die Hoffenheimer?
2: Ja, es ist so ein bisschen verwaltend, sagen wir so. Also sie versuchen, die Fehler der Bremer zu nutzen. Sie versuchen aber auch noch nicht allzu viel zu investieren. Das ist ein bisschen abwartend. Das ist noch nicht die ganz, ganz große Inspiration. Aber sie kommen jetzt über die linke Seite. Mal der lange Ball in den zweiten Pfosten. Da ist Kramaric, der bringt ihn in die Mitte. Aber da ist keiner außer ein Bremer. Und deshalb der lange Schlag rüber auf die rechte Seite. Und dann gibt es den Einwurf für die TSG. Also die sucht noch ein bisschen die Linie. Übrigens, apropos Suche, Christian Ilzer hat heute schon mal den Champions League-Dress rausgeholt, steht hier im blauen Anzug, also nichts wie sonst Leger, nee, der übt vielleicht schon für die internationalen Abende, sieht jetzt, dass sein Team weiter im Spielaufbau ist beim Stand von 0:0.

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17: Und jetzt ist richtig was los. Augsburg hat getroffen, 1:0 durch Michael Gregoritsch. Und auch in Hoffenheim ist ein Tor gefallen, an Katrin Rose, die TSG führt.
18: So ist es seit der 26. Minute. Aber warum erhebe ich dann meine Stimme? Ja, weil auch Werder Bremen gerade einen Abschluss hatte in der 26. Minute. Da war es Basumana Touré, der ziemlich frei war an der Strafraumkante und den Ball dann ins lange Eck gezirkelt hat. Deshalb 1:0 für die TSG gegen Werder Bremen.
17: Und weiterhin 0:0 steht es bei der Partie Leipzig gegen St. Pauli und der VfB Stuttgart und Bayer Leverkusen. Da bleibt es beim 1:1.
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19: Um 16 Uhr mit Klaus Riginek. Guten Tag. Auch die Grünen stimmen dem Koalitionsvertrag in Baden-Württemberg zu. Kanzler Merz äußert sich zur Zukunft der NATO. Das Wetter meist freundlich und warm und bis zu 25 Grad. Jetzt haben auch die Grünen auf ihrem Landesparteitag dem Koalitionsvertrag mit der CDU zugestimmt. Damit fehlen nur noch die Unterschriften, die die Parteivorsitzenden morgen unter das Papier setzen wollen. Vom Parteitag der Grünen aus Stuttgart berichtet Landeskorrespondentin Phyllis Kückrikoll.
17: Die Grünen haben am Nachmittag mehrheitlich dem Koalitionsvertrag zugestimmt, mit nur wenigen Gegenstimmen im einstelligen Bereich, heißt es. In seiner Rede betonte der designierte Ministerpräsident der Grünen Özdemir die Augenhöhe, die er mit dem Koalitionspartner CDU wahren möchte. Dafür habe er schmerzhafte Kompromisse eingehen müssen, darunter die Aufgabe des Ministeriums für Verkehr sowie den prestigeträchtigen Posten der Landtagspräsidentin. Der Koalitionsvertrag verbinde Ökonomie und Ökologie, Baden-Württemberg bleibe Autoland. Die CDU stimmte einstimmig für den Koalitionsvertrag. Parteichef Hagel wiederholte am Mittag seinen Anspruch, dass die kommende Regierung eine Reformkoalition werden soll, mit Empathie, Kompromissbereitschaft und Weitsicht.
19: Bundeskanzler Merz sieht in dem angekündigten Abzug von mehreren tausend US-Soldaten aus Deutschland keine Gefahr für die NATO. Er habe keinen Zweifel daran, dass die USA großes Interesse an einem starken europäischen Teil der NATO an ihrer Seite hätten, sagte Merz bei seinem Besuch in Schweden. Informationen von SWR-Korrespondent Arne Bartram.
13: Die Stärke der NATO hängt nicht allein von der Truppenzahl ab, sondern von gemeinsamen Zielen. Und diese Einigkeit besteht nach wie vor, hat Merz gesagt. Trotz Differenzen, etwa im Umgang mit dem Iran-Krieg, wolle Europa das Bündnis mit den Vereinigten Staaten erhalten. Merz ist in seiner Funktion als CDU-Parteichef nach Schweden gereist. Er ist beim Parteitag der schwedischen Schwesterpartei von Ministerpräsident Ulf Kristersson aufgetreten, um ihm im laufenden Wahlkampf zu unterstützen. Schweden wählt im September ein neues Parlament.
19: Peter Matja ist offiziell neuer Regierungschef in Ungarn. 140 der 199 Parlamentsabgeordneten haben den pro-europäischen Konservativen zum neuen Ministerpräsidenten gewählt. Matja löst damit nach 16 Jahren den Rechtspopulisten Orbán ab. Matja hat angekündigt, wieder enger mit Brüssel zusammenarbeiten zu wollen. Die EU hofft, dass Ungarn so in Zukunft zum Beispiel europäische Hilfe für die Ukraine ermöglicht, statt sie wie bisher zu blockieren. In einem Altenheim in Neustadt an der Weinstraße hat es gebrannt. Dabei sind ein 71-jähriger Bewohner und zwei Pflegekräfte verletzt worden. Der Mann wurde nach Polizeiangaben mit Brandverletzungen in ein Krankenhaus gebracht. Die beiden 35- und 37-jährigen Pflegekräfte erlitten Rauchgasvergiftungen. Die Brandursache ist noch unklar. Und noch zwei Ergebnisse aus der dritten Liga im Fußball. Rostock hat die zweite Mannschaft des VfB Stuttgart 5:3 besiegt und Osnabrück und der SSV Ulm trennten sich 1:1. Die Zeit 16:03.
17: Und der Blick auf die Straßen. Vorsicht auf der A5 Karlsruhe Richtung Frankfurt am Kreuz Walldorf in der Überleitung zur A6 Richtung Mannheim. Weiter eine ungesicherte Unfallstelle auf der Parallelfahrbahn. A8 Stuttgart Richtung Karlsruhe zwischen Heimsheim und Pforzheim Nord. Unfall auf der linken Spur. 6 Kilometer Stau, dauert bis zu 30 Minuten länger. Die A61 Ludwigshafen Richtung Koblenz ist zwischen Emmelshausen und Boppard wegen einer Unfallaufnahme gesperrt. Wer sich auskennt, sollte das Gebiet meiden. A81 Singen Richtung Stuttgart zwischen Böblingen, Hulb und Sindelfingen Ost. Unfallaufnahme auf der linken Spur. 3 Kilometer Stau. Die A81 Heilbronn Richtung Würzburg ist zwischen Weinsberg-Ellhofen und Kreuz Weinsberg wegen Fahrbahnerneuerung bis Montag früh gesperrt. Richtung Mannheim und Würzburg bitte der U58 folgen. Nach Nürnberg die U71 nehmen. Aktuell zwischen Heilbronn unter Gruppenbach und Weinsberg-Ellhofen 5 Kilometer Stau. Die B39 Saarlandkreisel. Wiesloch Richtung Heilbronn ist in Höhe der Einfahrt Gesundbrunnen B39 wegen Bergungsarbeit in beiden Richtungen gesperrt und auf die B312 Zwiefalten-Biberach ist zwischen Heiltingen und dem Abzweig nach Betzenweiler wegen einer Unfallaufnahme ebenfalls in beiden Richtungen gesperrt. Wer sich auskennt, sollte das Gebiet meiden. Kommt gut und sicher an, wenn ihr unterwegs seid. Bis zum Abend scheint vielerorts die Sonne. Stellenweise gibt es Wolken. In der Nacht ist es meistens klar. Später bildet sich örtlich Nebel. Die Tiefstwerte liegen zwischen 12 und 6 Grad. Morgen gibt es zunächst harmlose Wolken. Lokal bekommen wir auch vorübergehend noch ein bisschen Sonne. Am späten Nachmittag ziehen aber Regen und Gewitter durch Baden-Württemberg. Die Temperaturen steigen auf 18 Grad in Daun und bis 25 Grad in Freinsheim. Und der SWR1 Wettertrend. Am Montag und Dienstag viele Wolken, teils kräftiger Regen, dabei windig und deutlich kühler mit 9 bis 17 Grad.
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17: Mit Desiree Krause, hallo. Der 33. Spieltag in der Fußball-Bundesliga und es geht heiß her, unter anderem in Stuttgart 1:1 gegen Bayer Leverkusen. Daniel Günther hat gesagt, die nehmen sich eine Pause. Daniel, ist das immer noch so?
20: Bayer Leverkusen vielleicht, aber ganz sicher nicht der VfB Stuttgart. Und der VfB wird sich ärgern. Man hat so viele gute Chancen liegen gelassen. Vor allen Dingen Ermedin Demirovic mit 2-3 Riesenchancen auf das 2-1. So steht es hier in Stuttgart weiter 1-1. Und Ann-Kathrin Rose, das ist ja ein Ergebnis ganz im Sinne der TSG Hoffenheim.
21: Genau so ist es, wobei Christian Ilzer, der Trainer, gesagt hat, nee, wir gucken nur auf uns und da sieht er jetzt, dass sein Team schon wieder kommt bei der 1-0-Führung gegen Bremen. Aber der Ball ging über die Grundauslinie und so hat sich Christian Ilzer heute im feinen Dress im Anzug wieder hingesetzt und guckt nicht woanders hin, hier steht's 1-0.
22: Und 1-0 steht es auch bei der Partie Augsburg gegen Gladbach und weiterhin keine Tore im Spiel Leipzig gegen St. Pauli. Und gleich bei uns dann in SWR1 Stadion die Bundesliga-Halbzeitkonferenz. Freut euch drauf, das wird schön.

0: Und da sind wir doch schon dran an der Bundesliga-Halbzeitkonferenz in SWR1-Stadion. Hoffenheim führt 1-0 gegen Bremen, 0-0 steht es noch bei Leipzig gegen Pauli. Augsburg führt gegen Gladbach mit 1-0. Und los geht's bei Stuttgart gegen Leverkusen 1-1. Da war schon richtig viel drin. Und bei Detlef Lindner geht's jetzt weiter.
1: Nur Champions-League-Erwartungen oder tatsächlich auch sportliche Explosion in diesem Spitzenspiel auf beiden Seiten bei Stuttgart und bei Leverkusen. Es steht 1-1, zwei schnelle Tore, Garcia 1-0 Leverkusen und dann nach 34 Sekunden Leverkusen 1-0 in Führung. Demirovic Ausgleich 1-1 nach 5 Minuten, aber seitdem warten wir auf das Spitzenspiel. Vielleicht jetzt mit einem Eckball von dem VfB Stuttgart, dauert noch ein bisschen und durch die Punkteteilung wäre Flo Winkler Hoffenheim an beiden vorbeigezogen gegen Bremen heute.
2: Jawohl, klopf, klopf aus dem Kraichgau. Champions League Platz 4 aktuell dank eines 1-0. Einer Führung für die TSG gegen Werder Bremen in der 27. Minute. Touré nach Pass von Kramaric aus 11 Metern halb links. Erfolgreich. Bremen aber mit einer ordentlichen Bürde seit der 5. Minute in Unterzahl. Sugawara, der Rechtsverteidiger, mit einer glattroten Karte nach einem heftigen Foulspiel eben am Torschützen an Basumana. Touré ist eine heftige Aufgabe für Bremen, aber aktuell führt eben die TSG auch verdient mit 1-0. Noch keine Tore bei Leipzig gegen Pauli und Thorsten von Wegen.
3: Ja, und die größte Chance hatte der FC St. Pauli. Eine Querlatte stand im Weg beim Schuss von Kaas in der 34. Minute. Leipzig pomadig, Leipzig mit einer starken Anfangsoffensive, aber danach sind sie so ein bisschen eingeschlafen oder eingeschläfert worden von den St. Paulianern, die hier mit dem letzten Aufgebot angekommen sind, weil zu den Verletzten gab es auch noch eine Welle der Grippekranken. Deswegen bei St. Pauli alles, was Beine hat, hier auf dem Platz. Aber das machen sie gut. 0-0, halten das unentschieden. Und Leipzig fällt nicht allzu viel ein in dieser Partie. Eine große Möglichkeit gab es in der 8. Spielminute. Das war es dann. Ansonsten hat man hier viel im Mittelfeld erlebt. Das war in Augsburg ein bisschen anders. Bei Augsburg gegen Gladbach und André Siems.
2: Absolut. 1-0 der FCA vorne. Torschütze Gregoritsch in der 24. Minute. 34 Tore hat der Kerl schon geschossen. Insgesamt in seiner Karriere für den FC Augsburg nur Alfred Finnbogason, der Isländer, mit 37 mehr. Augsburg effizienter. Auf der anderen Seite die Gladbacher mit mehr Spielanteilen, aber bringen nach vorne halt nichts zustande. Ball jetzt gerade im Mittelkreis. Dann wird er auf die rechte Seite rausgegeben. Immer noch Höhe der Mittellinie. Hier passiert nicht besonders viel. Spannend ist es bei Stuttgart gegen Leverkusen. Detlef.
1: Abschuss, 20 Meter abgeblockt. Leverkusen steht hinten gut, aber die Chancen beim 1-1 für Stuttgart sind in der Mehrzahl und ich erwarte eigentlich von Leverkusen etwas mehr. Tatsächlich, wenn man nach 34 Sekunden drittschnellstes Tor Garcia in der Fußball-Bundesliga mit 1-0 in Führung geht, dann Demirovic das 1-1, erwarte ich eigentlich von Leverkusen ein bisschen mehr, aber da kommt relativ wenig, viele Vorsichtsmaßnahmen im Gepäck und die Stuttgarter immer noch auf der rechten Seite, Leveling, Flanke erstmal abgeblockt, aber Ball immer noch heiß, Garcia, der Torschütze, ist da hinten mit drin und Grimaldo mit dem Ball nach vorne, Cofane heute für den angeschlagenen Teller, der hat die Vorlage gegeben, eben in dieser ersten Minute, nachdem Henriks, der VfB-Spieler, im Aufbau den Ball verloren hatte, Cofane auf Garcia, bums, hieß es 1-0, so schnell geht das. Und seitdem der überragende Spieler für mich, der 1-1-Ausgleich-Torschütze Demirovic mit zwei weiteren Möglichkeiten, da Leverkusen jetzt erstmal ganz langsam aufbaut, kann ich das alles erzählen. Also ein 1-1, wie schon gesagt, das wird Hoffenheim glücklich machen, aber Flo Winkler, was macht eigentlich Bremen?
2: Bremen versucht, diese Aufgabe in Unterzahl seit der 5. Minute anzunehmen. Sören Stocks, der Schiedsrichter, war erstmal unsicher bei dem Foul eben von Sugawara. Der hat dann nicht so gut gesehen, war erst der Meinung, gibt Freistoß für die TSG, bekam dann den Hinweis, sich das Ganze bitte nochmal anzusehen, hat er dann auch gemacht an den Videobildern und an den Bildschirmen und hat dann gesehen, der tritt auf die Wade, weit oberhalb, grob gesundheitsgefährdendes Foulspiel vom Japaner an Basumana Touré, den Mann von der Elfmeerküste, dementsprechend dann hat es durchgegeben. Rote Karte und früh eben dann alles erstmal über den Haufen geworfen bei Werder Bremen.
4: 2-0 für den FCA gegen Borussia Mönchengladbach. Klassisch gekontert im eigenen Stadion. Vorne kriegen die Gladbacher nichts weggemacht. Dann gehen die Augsburger ganz, ganz schnell mal dazwischen. Sind schon im Halbfeld drinnen in der Zentrale von Gladbach über Mert Kümmer. Kümmer sieht, dass Fellhauer von hinten noch mitgelaufen kommt. Der flüstert ihm was ins Ohr, nämlich bremst mal ein bisschen. Ich laufe vorbei, macht er dann auch. Spielt den Ball mustergültig vorbei an der Kette rein. In den Strafraum nimmt den Ball an. Legt sich dann von links auf rechts und vorbei an Torwart Nikolas ins rechts. Lange untere Eck. Bleibt hier also 2-0. Nächste Station Leipzig, Thorsten.
3: Also das Gelbe vom Ei spielen sie hier nicht gerade und die Sterne vom Himmel gleich gar nicht. Wie sollten sie auch bei 0-0 Leipzig wirklich mit größeren Problemen? Hier geht man nicht konzentriert genug zu Werke, wenngleich sich die eine oder andere Halbchance ja immer wieder eröffnet. Aber dann sind die Sachsen einfach mal nicht präzise genug in ihren letzten finalen Pässen. Jetzt geht vielleicht was über die rechte Seite. Das ist Riedle Baku, der den Ball nach rechts außen bringt auf Gruda. Gruda schon in Höhe der Strafraumgrenze. Sieht jetzt, dass wieder mal kein Mensch mitgelaufen ist. Jetzt gucken sie erst nach, die Leipziger. Deswegen versucht das im 1-1. Bringt dann die Flanke rein an den Pfosten. Sollte der Kopfball kommen von Baumgartner, aber der ging weit neben die Kiste von Keeper Nikola Vasilij, der da nicht eingreifen musste. Deswegen können wir hier beim Stand von 0-0 und noch 3 zu spielenden Minuten, Nachspielzeit wissen wir noch nicht, nach Stuttgart weitergehen.
1: Und hier haben wir noch 2 Minuten. Demirovic schon wieder, Demirovic, Tor, nein, kein Tor, Flecken, Fleckenwahnsinn, Marc Fleckenwahnsinn als Doppelname. Wow, mit einer Hand fischt er den Ball noch irgendwie da raus. Demirovic wühlt sich da, dreht sich nochmal aus 7 Metern, bringt den Ball irgendwie noch aufs Tor, gestupst tatsächlich gegen Tapsoba, vielleicht noch leicht abgefälscht. Und der Flecken kann den gar nicht erreichen. Und das Wunderbare ist, aus Leverkusener Sicht, er erreicht ihn. 1-1. Eckball. VfB Stuttgart. Stuttgart mit weit besseren Möglichkeiten. Es ist doch kein Spitzenspiel. Manchmal Spitze. Aber der Eckball, der kann jetzt was werden. Langer Ball auf Undav. Undav nochmal an die Box heran. Undav versucht auf Volley zu stellen. Und das halb links. Aber der schießt auf die Gegentribüne. Das kann mal passieren. Aber ich meine, das ist Undav. Du probierst es einfach mal. Es bleibt. Und wir hängen weiter bei diesem 1-1 nach den frühen Toren. Hoffenheim gegen Bremen. Flo Winkler, was ist mit Torszenen?
2: Ja, Mangelware. Und das ist ehrlich gesagt auch als Kompliment gemeint für die Bremer Defensive. Seit der 5. Minute, wie erwähnt, in Unterzahl durch die rote Karte für Sugawara. Aber sie lassen nicht allzu viel zu. Aslani hatte in der 32. nochmal eine ganz gute Möglichkeit. Aber seit diesem Treffer in der 27. durch Touré schön rausgespielt. Kurzer Eckball, da hat Bremen hinten in der Defensive gepennt. Von der linken Seite der Hoffenheimer. Kramaric legt im Strafraum ab. Und dann von halb links ein satter Schuss mit über 100 Stundenkilometer vom kleinen Mann von der Elfenbeinküste rechts oben ins Eck. Hoffenheim versucht viel, hat viel Ballbesitz. Klar, viele Spielanteile, 10 Sekunden noch offiziell in dieser ersten Halbzeit plus eine Menge Nachspielzeit, die wird es geben. Touré jetzt im Strafraum auf der linken Seite und der eingewechselte Isaac Schmidt mit einer richtigen Grätsche genau vor den 4000 Werder-Fans. 4 Minuten bekommen wir noch oben drauf. Das ist den Unterbrechungen geschuldet und dementsprechend auch gerechtfertigt. Den Eckball der TSG können wir aber nochmal mitnehmen. Von der linken Seite macht der alte Kroate und das meine ich positiv. André Kramaric mit einer super Saison bislang, zögert aber, will auf kurzem Wege Zufall anspielen. Der Tscheche beschwert sich kurz. Warum brichst du ab? Nix ist. Der Kramaric flach spielt er nochmal rein auf Aslani. Der legt wieder zurück an die Strafraumgrenze und dann die Kontermöglichkeit für Emms.
3: Tor Leipzig. Das ist das psychologisch unglücklichste Moment für den FC St. Pauli. 45. Spielminute, erste Ecke für RB von der rechten Seite reingetreten von Raum. Dann wird der Ball nicht richtig geklärt und dann ist es Xaver Schlager, dem die Kugel einfach mal vor die Füße fällt. Und der hält mal dran mit dem rechten Schlappen und von der Lattenunterkante knallt der Ball in den Kasten vom FC St. Pauli. 1-0, glückliche Führung für die Leipziger in dieser Situation. Aber die Tore kannst du eben nach einem, auch noch Orban dran war, mit einem Kopfball vor diesem Einschlag. Die Tore kannst du eben nur machen, wenn du drauf hältst. Und das haben die Leipziger in dieser Situation gemacht. Wir führen hier ein bisschen glücklich mit 1-0. Weiter zu André Siems nach Augsburg.
4: Gerade nochmal eine richtig gute Kopfballchance von Mert Kömür. Völlig freigelassen, Höhe des 5-Meter-Raums zentral. Und dann knapp am rechten Torpfosten vorbei ist noch eine. Ja, der Torwart ist es gewesen, Nikolas, der sich da richtig lang gemacht hat mit der Hand dran. Kriegt den gerade noch so über die Auslinie gezogen. Deswegen jetzt noch einmal die Ecke für die Augsburger, die 2-0 führen. Das macht Rieder, linke Seite mit links in den Fünfer rein. Oh, und dann mit der Faust erstmal rausgehauen. Fellhauer macht da die Kerze, geht aber rein in den Oberrang. Deswegen Abschlag erst einmal vom Kasten von Borussia Mönchengladbach. 0-2, die Fohlen hinten. Warum? Wer die Zweikämpfe gewinnt, gewinnt das Spiel. Das hat nicht nur Vincent Kompany vor dem Kracher gegen Paris Saint-Germain in der Champions League gesagt. Das gilt einfach so. Und die Augsburger haben viel mehr Zweikämpfe gewonnen gegen die Fohlen, die das gar nicht schlecht machen. Bringen die Bälle immer wieder per Eilantrag nach vorne, aber die Rückreisewelle, die fehlt dann. Und wenn du hinten blank stehst, dann spielen die Augsburger das so brutal gnadenlos aus. Teilweise mit 2 Ballberührungen in Richtung gegnerischen 16-Meter-Raum. Und da gibt es den sogenannten Schnackler. Schon wieder der FCA. Baut auf, 10 Meter von der Mittellinie entfernt. Schon wieder tief rein ins Halbfeld von Borussia Mönchengladbach. Vorbei an den beiden Innenverteidigern. Wir Kömür gewesen. Nikolas ist auch da. 2-0 steht es hier. 1 Minute noch zu spielen. Wie lange noch in Stuttgart, Detlef?
1: eigentlich jetzt gar nichts mehr. 2 Minuten Nachspielzeit sind rum. Das Publikum unzufrieden. Es steht 1:1. Demirovic am Boden. Schröder, der Referee, für mich ein bisschen überfordert, muss ich ehrlich genug sagen. Demirovic immer noch am Boden. Flecken kümmert sich um ihn. Der Leverkusener Torhüter Demirovic, der Mann des VfB Stuttgart, der Mann, der die erste Halbzeit geprägt hat, der Mann, der eben noch mal die Chance hatte zur 2:1 Führung. Kopfball aus 4 Metern, haarscharf vorbei. Davor schon 2 weitere Möglichkeiten. Okay, das 1:1 hat er gemacht. Spiel läuft, meine ich, ja, läuft immer noch. Die Spieler bleiben nämlich da. Also es kann nur noch ein paar Sekunden runterticken. Und ich glaube, da läuft auch irgendwo ein Videobeweis in diesem Moment, ob es da vielleicht elfmeterwürdig war, dieses Demirovic-Foul. Der steht im Moment wieder. Ich würde mich melden, wenn sich da was tut. Also Spiel läuft noch hier beim 1:1. Schröder, der tastet sich da irgendwie da unten mal hin und her, der Referee. Also souverän ist was anderes aus Referee-Sicht. Hoffenheim gegen Bremen, da läuft es noch, Flo, oder?
2: Ja, letzten 30 Sekunden dieser 4-minütigen Nachspielzeit. Ball bei Mio Backhaus, bei Werders Keeper. Gerade eben die Gäste mit einer super Konterchance. Die zweite durch den schnellen Justin Ginma. Aber dann hat einer auch noch den Turbo gezündet. Albian Haidari, der Innenverteidiger TSG, sprintet den Ball einfach ab im wahrsten Sinne. Und dann verhindert er überhaupt schon gerade den Abschluss des Bremer Offensivmanns. Noch hat die TSG die Möglichkeit, nochmal eine gefährliche Aktion zu spielen. Einwurf von der linken Seite, tief in der Hälfte der Bremer. Die letzten Sekunden laufen. 1:0 weiterhin die Führung durch Basu Manatoré. Aber die Hoffenheimer spielen jetzt viel, viel quer, lassen die Zeit von der Uhr rennen. Doch nochmal die Seitenverlagerung. Ja, geht raus auf die rechte Seite. Zufallflagge kommt rein. Rausgeköpft aber von Amos Pieper. Und jetzt pfeift Sören Storks Richtung Kabine. Daniel Thun, alles andere als happy darüber. Aber der wird sich noch was überlegen müssen für die zweiten 45 Minuten. Knappe Führung für die TSG in Überzahl seit der 5. Minute. Wird noch gespielt in Leipzig?
3: Nee, in Leipzig läuft nur der Rasensprenger und seit 2 Minuten ist hier Feierabend. Zwar die letzte Aktion in der ersten Halbzeit, das Tor für RB durch Xaver Schlager. Glückliche Führung für die Leipziger gegen wirklich diszipliniert spielende St. Paulianer. Aber am Ende liegst du trotzdem aus Sicht von Leipzig vorn, beziehungsweise aus Sicht der Hamburger mit 0:1 hinten. Gespielt wurde noch in Augsburg bei André Siems. Kicken sie noch?
5: Die Rasensprenger in Leipzig und Augsburg, Thorsten, die haben sich abgesprochen. Schluss hier, 2:0 für den FCA. Augsburg effizient und gnadenlos führt. Und in Stuttgart läuft der Ball noch, Detlef?
1: Ja, wobei noch unterbrochen. Videobeweis. Ich bin mal gespannt, was Robert Schröder jetzt sagt, der Referee. Jetzt hat er sich lange angeguckt. Jetzt dauert es immer noch. Jetzt kriegt er noch mal was aufs Ohr gesagt. Also, was ist mit dem Schiri los? Ich weiß nicht. Die Spieler stehen erwartungsfroh da unten. Angeschaut hat er sich's. Ich denke mal, die Technik funktioniert. Jetzt spricht er mit Tapsoba. Tapsoba mit Leveling. Es geht darum, ob es Elfmeter gibt für den VfB Stuttgart. Tapsoba hat Demirovic getreten, als Demirovic auf das Tor von Flecken von Leverkusen zulief. Um diesen Tritt geht es. Jetzt Schröder. Jetzt bin ich gespannt. Es gibt Strafstoß für den VfB, wenn ich das richtig interpretiere. Ich habe ihn jetzt nicht verstanden richtig. Aber wieso man da so lange zu braucht, ist mir ein Rätsel. Aber sei es drum, das sind die Geheimnisse des Schiedsrichterwesens oder vielleicht auch der Technik. Ich möchte da keine Schuldzuweisungen da jetzt an Schröder verteilen. Aber wie gesagt, souverän scheint mir dann da was anderes zu sein. Ja, es gibt Strafstoß. Also ich taste mich da jetzt auch mal heran. Jetzt bittet er den Kapitän zu sich, der Leverkusener. Da besteht natürlich Aufklärungsbedarf, viel Aufregung. Jüllmann, der Leverkusener Trainer da unten, lange schwarze Hose, Polohemd, beige. Ticker da hin und her. Sebastian Höhne außerhalb seiner Coachingzone. Der fragt auch nochmal, was ist denn da jetzt überhaupt los? Nochmal Kontakt mit der Leverkusener Bank. Schröder hält sich da immer noch den Knopf im Ohr. Was für Aktionen, was für eine Unklarheit. Wir zucken mit den Schultern, schauen uns fragend an, was soll das jetzt? Strafstoß, ja, nein oder vielleicht oder überhaupt oder erst nächstes Wochenende oder vielleicht doch auch überhaupt nicht oder gehen wir ein Pausentee zusammen trinken? Ich meine, ja, jetzt hat er die Leverkusener wohl besänftigt, hat sich wohl selbst auch klar gemacht, Robert Schröder, ja, es gibt Strafstoß. Also, zur Klärung, Marc Flecken auf der Linie, das ist der Leverkusener Keeper. Maxi Mittelstädt, der Abwehrspieler des VfB Stuttgart mit dem Strafstoß. Es gibt den Strafstoß, jetzt wissen wir es tatsächlich alle. Und 60.000 werden ganz ruhig vor lauter Anspannung, vor lauter Erwartung. Sie sind hoffnungsfroh, wenn sie VfB-Anhänger sind. Mittelstädt läuft an, der schiebt den Ball rein. Tor! 2:1, wie lässig, wie locker, wie elegant. Mittelstädt schiebt den Ball links aus seiner Sicht ins Gehäuse. Weise. Wow, die Nerven aus Stahl musst du erstmal haben. Flecken fliegt ins andere Eck und Hoeneß, der Sebastian sagt, Junge, jetzt lass doch das Spiel mal enden im ersten Abschnitt. Da gibt es noch Diskussionsbedarf. Gullmann, der Leverkusener Trainer, weiß noch nicht so richtig, ob das alles okay ist. Aber es heißt, der Schlusspfiff ist da. Gehört habe ich ihn nicht. Ich nehme das Ganze aus den Szenen, weil alle Spieler in die Katakomben gehen. Das heißt, Halbzeit in Stuttgart mit einem, wow, kuriosen Ende nach 45 Minuten plus XXX. Der Strafstoß 2:1. Und das ist das Wichtige. 2:1 führt der VfB Stuttgart nach gut 45 Minuten gegen Leverkusen. Die müssen sich in der Offensive was einfallen lassen. Was für ein Drama bisher in Stuttgart. Und das war sie, die ARD-Halbzeitkonferenz.
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0: Ja, wir haben hier brav gewartet und was lange währt und so, ne? 2:1 führt Stuttgart also zur

0: Hannover, 1:1 unentschieden. Hannover verpasst also den großen Sprung auf Platz 2. Braunschweig gegen Dresden, 2:1. Wichtige Punkte für die Braunschweiger im Rennen um den Klassenerhalt. Und natürlich auch der Blick in die dritte Liga. Da waren heute oder sind gleich 3 Südwestclubs am Start. Osnabrück gegen die bereits abgestiegenen Ulmer. Die Osnabrücker ja Tabellenführer, 1:1 unentschieden. Rostock gegen den VfB Stuttgart, 2:5. Und gleich in wenigen Minuten startet die Partie der Mannheimer gegen Regensburg. Außerdem noch die Freiburger Frauen in der Bundesliga. Haben sie geführt mit 1:0. Am Ende gab es aber eine 2:4 Niederlage gegen den VfL Wolfsburg. 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Und gleich geht's hier weiter mit der Fußball-Bundesliga.
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5: Der SWR1 Verkehrsservice um 16:30 A8 Stuttgart Richtung Karlsruhe zwischen Heimsheim und Pforzheim Nord. Eine Unfallaufnahme. 5 Kilometer Stau, Verzögerung bis zu 45 Minuten. Plant da ein bisschen Zeit ein. Die A61 Ludwigshafen Richtung Koblenz ist zwischen Emmelshausen und Boppard wegen einer Unfallaufnahme gesperrt. Wer sich auskennt, sollte dieses Gebiet am besten meiden. A81 Singen Richtung Stuttgart zwischen Böblingen-Hulb und Sindelfingen-Ost. Unfallaufnahme. Auf der linken Spur 2 Kilometer Stau, Verzögerung hier bis zu 15 Minuten. Die A81 Heilbronn Richtung Würzburg ist zwischen Weinsberg-Ellhofen und Kreuz-Weinsberg wegen Fahrbahnerneuerung noch bis Montag früh gesperrt. Richtung Mannheim und Würzburg bitte der U58 folgen, nach Nürnberg die U71 nehmen und momentan zwischen Heilbronn unter Gruppenbach und der Ableitung bei Weinsberg-Ellhofen 4 Kilometer Stau. Und zuletzt die B312 Zwiefalten-Biberach ist zwischen Heiltingen und dem Abzweig nach Betzenweiler wegen einer Unfallaufnahme in beiden Richtungen gesperrt. Wer sich auskennt, sollte auch hier das Gebiet meiden. Kommt gut und sicher an.
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5: Heute Nachmittag mit Desiree Krause am 33. Spieltag und mit 4 Spielen, die uns in der ersten Halbzeit schon so einiges geboten haben. Wir freuen uns auf mehr gleich hier in SWR 1 Stadion mit Augsburg gegen Gladbach, Leipzig gegen Pauli, Hoffenheim gegen Bremen und natürlich Stuttgart gegen Bayer Leverkusen.

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1: Es geht weiter in der Fußball-Bundesliga. Es ist absolute Crunch-Time. 33. Spieltag mit 4 Partien. Heute Nachmittag Hoffenheim gegen Bremen. 1:0 führt Hoffenheim. Augsburg für 2:0 gegen Gladbach. Leipzig liegt vorn mit 1:0 gegen Pauli. Und in Stuttgart, da ist Leverkusen zu Gast. Da ging es richtig wild los. 0:1 stand es früh, dann 1:1. Und dann, Daniel Günther, hat Stuttgart den wohl besten Zeitpunkt jemals getroffen, um noch in Führung zu gehen, oder?
2: Naja, also dieser Foul-Elfmeter da in der Schlussphase der ersten Halbzeit, der war schon bemerkenswert deshalb, weil es A, eine strittige Entscheidung war und B, weil es unfassbar lange gedauert hat, bis dann am Ende diese Entscheidung stand. Und Maximilian Mittelstädt, also so cool musst du da natürlich auch schon sein, einen dermaßen wichtigen Elfmeter in die Mitte hinein zu lupfen. Die älteren Zuhörer kennen natürlich noch den Panenka, den Tschechen, der diese Art des Elfmeters erfunden hat. Also da war viel Risiko dabei, aber du hast recht. Dann geht man halt eben mit diesem 2:1 in die Halbzeitpause. Und wenn man es ganz nüchtern betrachtet, dann ist dieser Zwischenstand auch absolut verdient. Nachdem die ersten 10, 15 Minuten ausgeglichen waren und das 1:1 auch ein gerechtes Zwischenergebnis war, wurde der VfB immer stärker. Vor allen Dingen Ermedin Demirovic hatte eine Chance nach der anderen. Und bevor es diesen Foulelfmeter gab, hatte er die beste Gelegenheit, scheiterte an Marc Flecken. Der Keeper der Leverkusener hat einfach herausragend gehalten. So, und jetzt also der VfB vorne. Ich habe dieses Spektakel ja irgendwie erwartet, wenngleich man natürlich nicht voraussehen konnte, dass dann gerade die Schlussphase dieser ersten Halbzeit noch mal so aufregend wird. Und meiner Meinung nach hätte es schon vorher einen Elfmeter für den VfB geben können, nachdem Tapsoba Angelo Stiller heftig am Knöchel getroffen hatte. Okay, vorher hat er auch den Ball berührt, aber das war schon sehr, sehr intensiv, wie er in diesen Zweikampf hineinging. Also dann spät, dann doch der Elfer für den VfB. So steht es hier 2:1, aber wir sind noch in der Pause.
1: Ja, genau. Das muss man ja alles erstmal wieder reinholen, was beim VfB da dieser Videobeweis gekostet hat. Dann gehen wir doch weiter nach Hoffenheim. 1:0 führt die TSG Hoffenheim gegen Werder Bremen. Wird sich jetzt nicht unbedingt gefreut haben über das Tor des VfB. Aber Christian Ilzer will ja gar nicht gucken, was auf dem anderen Platz passiert. An Katrin Rose, wie kann er denn auf das gucken, was seine Mannschaft bisher so zeigt?
3: Ja, so halb zufrieden, würde ich sagen. Also die Hoffenheimer machen tatsächlich nicht mehr, als sie müssen. Sie versuchen, die Fehler der Bremer, du hast es angesprochen, in Unterzahl zu lösen. Aber mehr ist es dann eben auch nicht. Und wenn sie sehr, sehr konsequent gespielt hätten, wenn sie sehr, sehr konsequent, sehr präsent gewesen wären, dann würde es vielleicht auch schon 2:0 stehen. Aber so steht es 1:0. Wir sind gerade reingegangen in diese zweiten 45 Minuten. Ja, und Christian Ilzer macht das mit dem Nicht-Hingucken so konsequent, dass er gerade auf dem Weg nach draußen noch mal kurz umgedreht hat und, wenn ich es richtig sehen kann, von hier oben gar noch nicht zurück ist, wieder auf der Bank. Deshalb spielt seine TSG erstmal ohne ihn und mit Zufall an den zweiten Pfosten, und der Ball geht knapp neben das Tor. Und da sind sie alle schon einmal aufgesprungen. Da haben sie alle den Torjubel auf den Lippen gehabt, weil diese Hereingabe von Wladimir Zufall richtig gut kam. Lemperle war da noch dran, aber ein Bremer, der wollte sowas wie einen Rückfall seit Fall irgendwas Zier machen. Und warum sage ich das so kompliziert? Ja, weil es eben so kompliziert aussah. Und er liegt jetzt noch am Boden. Amos Pieper müsste das sein. Genau so ist es. Setzt sich jetzt auf, muss sich ein bisschen strecken, hat sich in dieser Situation offenbar wehgetan. Aber es kann weitergehen für ihn. Boah, jetzt presst er die Lippen aufeinander, zeigt einmal an, ich bin auch geschubst worden. Ja, das ist allerdings, wenn man ausschließlich Luftlage hat, dann fällt es sich auch leichter. Aber für ihn kann es weitergehen. Und es gibt gleich den Abschlag hinten raus vom Keeper der Bremer. Und die TSG Hoffenheim führt hier weiterhin, ist also vorsichtig auf Kurs Champions League mit 1:0.
1: Und 2:0 führt Augsburg in Gladbach. 24. Minute Michael Gregoritsch, 42. Minute Robin Fellhauer. Also läuft alles ganz gut da für die Augsburger. Und wir hören nach bei Thomas Kartenbecks, ob so auch weitergeht.
4: Wow, was bringt der für eine Geschwindigkeit mit? Anton Toni Kade, nennen Sie ihn ja Doppelpack Kade nach seinen 2 Toren. In Bremen jetzt allerdings mal auf der Gegenseite. die Gladbacher. Und da ist das junge Wunderkind, wie sie ihn ja nennen, Wael Moir, tatsächlich mal zum Abschluss gekommen auf Kosten einer Ecke. Aber es geht jetzt gerade auch so eine Rauchschwade durch das Stadion. Das fällt sogar mir hier auf dem Reporterplatz schwer, durchzuatmen. Oh, das muss doch nicht sein. Aus dem Gladbacher Fanblock hier dunkle Rauchwolken, die tatsächlich die Atemwege hier beschweren. Ecke für die Borussia. Die lässt sich davon nicht beirren. Kommt über die rechte Seite. Aber der Schiedsrichter sagt, nee, da müssen wir erst noch ein bisschen was korrigieren. Und deswegen bleibt sie erstmal beim 2:0 für Augsburg.
1: Ja, wichtige Punkte will heute Leipzig für die Champions League mitnehmen. St. Pauli hätte die aber auch gern für den Klassenerhalt. Aktuell führen aber die Leipziger mit 1:0 bei Jan Günther.
5: Gab gerade eine gelbe Karte für Leipzigs Christoph Baumgartner nach dem harten Einsteigen gegen Paulianer Andor, dessen Standbein da mal schön aus dem Spiel genommen reingerutscht, der Österreicher Vorlagengeber zum 1:0. Dafür also die Verwarnung von Schiedsrichter Benjamin Brandt. Pauli versuchte mal die Offensive zu finden. Der Abstiegskandidat 0-1 hinten seit der 45. Minute nach einer guten ersten Hälfte der Hamburger. Aber jetzt Leipzig mit dieser Führung im Rücken gut darin, den Ball zu verteilen, in den eigenen Reihen zu behalten. Willi Orban ist es, der den Kopf nach oben macht. Draußen sieht der Riedle Baku, der steht da im rechten Halbfeld, der geht da nochmal drauf auf den Ball, spielt nochmal zurück. Also RB hat Geduld und Pauli versucht irgendwie in einen Zweikampf hineinzukommen.
1: Wie gut ging denn diese Partie zwischen Stuttgart und Leverkusen los? Da war doch wirklich schon alles drin, aber dann so ein bisschen abgeflacht. In der Halbzeitkonferenz habe ich gehört, das ist hier noch kein Spitzenspiel. Immerhin, ja, rollt der Ball jetzt wieder, Daniel Günther. Geht es jetzt ein bisschen mehr in Richtung Spitzenspiel?
2: Ja, und vor allen Dingen hätte es eigentlich 3:1 stehen können, wenn nicht sogar müssen, für den VfB Stuttgart. Ermedin Demirovic hat getroffen, nachdem Marc Flecken einen Schuss nicht festhalten konnte. Aber dieses Tor ist noch nicht amtlich, wird jetzt überprüft. Und mal wieder im Mittelpunkt Robert Schröder, der so lange gebraucht hat, bis er dann die Entscheidung getroffen hat. Am Ende der ersten Halbzeit, dass es einen Foul-Elfmeter geben soll und wird für den VfB.
1: Und da müssen wir leider kurz dazwischen, denn Vorsicht, Achtung, Falschfahrer auf der B12 Kempten-Lindau zwischen B19 A980 Waltenhofen und Hellengerst. Kommt Ihnen ein Falschfahrer entgegen, fahren Sie äußerst rechts und überholen Sie nicht auf der B12 Kempten-Lindau zwischen B19 A980 Waltenhofen und Hellengerst. Ist ein Falschfahrer unterwegs, Vorsicht in beiden Richtungen. Zurück zu Daniel Günther.
2: Also, für mich der Treffer durch Demirovic. Absolut regulär. Aber jetzt hören wir mal, was der Schiedsrichter sagt. Ja, das Tor zählt und alles andere hätte mich auch gewundert. Nee, von wegen. Es war vorher ein Foulspiel gesehen. Also, Treffer zählt nicht. Es bleibt hier beim 2:1 für den VfB Stuttgart. War vorher vielleicht eine Abseitsposition. Man hat große Zweifel hier im Publikum, aber man hat ganz genau drauf geschaut in Köln. So also bleibt es beim 2:1 für den VfB Stuttgart. Kann man ja auch richtig gut leben. Geht also turbulent hier los in diese zweite Halbzeit. Stuttgart mit 2:1 vorne.
1: Ja, absolut. Und vielleicht können wir ja in weiterer... Oh, jetzt muss ich nochmal dazwischen. Richtungsänderung. Achtung, Falschfahrer auf der A980, Abzweig Waltenhofen, Dreieck Allgäu-Waltenhofen. Zwischen Dreieck Allgäu und Durach kommt Ihnen der Falschfahrer entgegen. Fahren Sie äußerst rechts und überholen Sie nicht auf der A980, Abzweig Waltenhofen, Dreieck Allgäu-Waltenhofen. Zwischen Dreieck Allgäu und Durach ist der Falschfahrer unterwegs. Vorsicht bitte in beiden Richtungen. Und dann wollen wir jetzt rübergehen zur Partie Hoffenheim gegen Bremen. Ann-Kathrin Rose, ich hoffe, Christian Ilzer ist inzwischen wieder da.
3: Ja, er ist wieder da, das ist die gute Nachricht. Ich weiß ehrlicherweise nicht, was er sich noch angeschaut hat. Jetzt sieht er seine TSG an der Strafraumgrenze mit André Kramaric, dem besten Torschütze. Er legt den Ball nochmal zurück, dann gibt es den Lupfer auf die rechte Seite. Zufall, legt den Ball in die Mitte und dann kommen sie alle nicht so richtig hin. Und diese Behäbigkeit, die ist vielleicht auch ein Problem der TSG, denn es ginge mehr. Sie könnten deutlicher führen, wenn sie ein bisschen konsequenter wären gegen diese 10 Bremer. Den Fans Konstanz, dem kann man hier, das können wir auf jeden Fall festhalten, überhaupt nichts vorwerfen, denn es ist so laut wie selten in Sinsheim. Die Fans sind sehr laut, haben heute mit einer großen Choreo noch mal dran erinnert, wo der Traum hingehen soll, wofür sie hier sind. Und das ist vielleicht auch der Gentle Reminder noch mal an das Team auf dem Platz. Denn die Bremer, die haben schon wieder den Ball gewonnen. Die rotieren jetzt hier einmal hinten und spielen noch mal über Amos Pieper, über die Defensive. Und der gibt den Ball zurück zum Jo Backhaus. Das ist der Keeper der Bremer im orangen Dress. Übrigens auch ein bisschen traditionell mit den grünen Elementen am Torwarthandschuh. Gibt den Ball raus auf die rechte Außenbahn. Und da ist es Jinma. Jinma ist der, der die beste Möglichkeit hatte für die Bremer in diesen zweiten 45 Minuten. Und die haben jetzt plötzlich Platz. 10 Bremer haben Platz. Die kommen mit dem Mann über die linke Seite. Ball kommt rein in die Strafraumgrenze. In den Strafraum, an die Strafraumgrenze soll es heißen. Aber der war noch geklärt und deshalb bleibt sie beim 1:0 für die TSG.
1: Ja, und 2:0 steht es inzwischen für Leipzig. Tor durch Viktor Orban und eben kein Tor gab es eben in Stuttgart. Daniel Günther ist dabei. Lassen Sie sich denn davon verunsichern, die Stuttgarter jetzt?
2: Nicht wirklich. Der VfB kommt gut rein in diese zweite Halbzeit, greift an. Dennis Undav jetzt mal auf der rechten Seite, lässt sich dann ein bisschen Zeit, spielt dann mit Nate. Der könnte jetzt in die Mitte flanken, versucht er auch. Ball wird allerdings abgeblockt. Der VfB will sich nicht hinten reindrängen lassen, hat keine Lust, das 2:1 zu verwalten und kommt, wie ich finde, sehr, sehr fokussiert zurück aus der Kabine. Bayer Leverkusen hat, glaube ich, seit der 20. Minute nicht mehr auf das Stuttgarter Tor geschossen. Also das 2:1 geht absolut in Ordnung für den VfB und es wären ja so wichtige 3 Punkte im Kampf um den Champions League Platz 4. Der VfB macht's gut für 2:1.
1: Und Entwarnung auf der A980 Abzweig Altenhofen, Dreieck Allgäu, Waltenhofen. Kein Falschfahrer mehr zwischen Dreieck Allgäu und Durach. Das sind doch gute Nachrichten. Und weiter geht's in Augsburg. Da ist Gladbach zu Gast und Thomas Gartenberg ist dabei.
4: Gladbacher sind jetzt ein bisschen besser in der Partie, aber nach wie vor Führung mit 2:0 für den FCA durch das Tor von Michael Gregoritsch in der 24. und Fellauer kurz vor der Pause zum 2:0. Erste Halbzeit, Spiel auf ein Tor. Keine Frage, die Führung ist in Ordnung. Aber die Gladbacher mussten ja auch ein bisschen Reaktion zeigen. Auch ihr Trainer Eugen Polanski hat ausgewechselt. Lukas Ulrich hat tatsächlich für frischen Wind gesorgt. Und jetzt sind sie schon wieder im 16er der Augsburger drin. Oh, Schussmöglichkeit für den Jungstar, für Wael Moia. Ich glaube, da haben sich die Augsburger sogar gegenseitig angeschossen. Jetzt müssen sie aber aufpassen, dass Gladbach hier nicht der Anschlusstreffer gelingt. Der Ball jetzt allerdings nach dieser Aktion über den Kasten des FCA.
1: Ich erinnere mich ja an ein Gespräch mit Daniel Günther vor dieser Partie. Da hat er 3:3 getippt beim Spiel Stuttgart gegen Leverkusen. Zwischendrin, Daniel, hast du gesagt, das ist noch mal besser als erwartet. Ich weiß gar nicht, was hier noch kommen soll. Wie fällt jetzt so aktuell dein Fazit aus?
2: Also mittlerweile ist es ein normales Bundesligaspiel. Das ist ja auch nicht das Allerschlechteste. Aber es ist nicht mehr so spektakulär wie noch in den ersten 20 Minuten. Deutlich allerdings in dieser zweiten Halbzeit, dass der VfB auf das 3:1 drängt. Und das wäre auch verdient. Und wir haben gerade eben noch mal gesehen, warum das Tor durch Demirovic nicht gezählt hat. Es war eine Abseitsposition von Schema, aber das war ein Müh. Da reden wir über Millimeter. Das war so knapp, dass man es mit dem bloßen Auge gar nicht erkennen kann. Und das ist dann eine Geschichte, die ist grenzwertig. Ich bleibe dabei, für mich war das ein reguläres Tor. Wir sind mal wieder vor dem Kasten von Alexander Nübel, ohne dass es allerdings gefährlich wird für den VfB Stuttgart. Denn das hat Roman Hendricks super cool gemacht da im direkten Duell mit Patrick Schick. Hat er seinen Körper reingestellt, so geht der Ball ins Tor aus von Patrick Schick. Haben wir noch nicht viel gesehen vom besten Leverkusener Torschützen. Stattdessen kommt der VfB über die rechte Seite. Da kann sich Dennis Undav durchsetzen. Er ist schon im Strafraum. Was macht er? Legt zurück auf Führich. Chris Führich kommt da zum Abschluss. Legt quer und die Chance. Und dann gehalten oder abgeblockt sogar. Maximilian Mittelstädt hat es wieder mit einem Lupfer probiert. Wie bei seinem verwandelten Foulelfmeter kurz vor der Pause. Aber diesmal halt ein Leverkusener Abwehrspieler dazwischen. Es war Quansa und so gibt es nur Eckball für den VfB Stuttgart. Und man hört es im Hintergrund. Die Fans sind da, tragen ihre Mannschaft. Und der VfB macht es in dieser zweiten Halbzeit richtig gut. Spielt weiter offensiv nach vorne und führt verdient mit 2:1.
1: Ja, und die TSG Hoffenheim führt weiterhin mit 1:0. Ist ja seit der 5. Minute schon in Überzahl. Also vielleicht wird der ein oder andere sich da ein bisschen mehr wünschen. Aber ein gutes Pferd springt ja vielleicht nur so hoch, wie es muss. Ann-Kathrin Rose ist dabei.
3: Christian Ilzer, der Trainer der Hoffenheimer, der hat seine Ärmel von seinem Sakko so ein bisschen nach oben geschoben. Glaube auch in Erwartung dessen, was hier vielleicht noch passiert in den kommenden 33, 34 Minuten. Denn die Partie, die wird zusehends hitziger. Das ist sicher auch zu hören über die Außenmikrofone. Sein Team aber führt weiterhin gegen Werder Bremen mit 1:0. Macht aber nicht so richtig viel aus dieser Überzahl seit der 5. Minute. Sie tun sich schwer gegen diese konsequent verteidigenden Bremer. Sie tun sich schwer auf dem Weg nach vorne und kommen jetzt mal über die linke Seite, über Bernardo. Aber das ist in Teilen, muss ich ehrlich sagen, ein bisschen uninspiriert. Und das ist auch spürbar, diese fehlende Inspiration, diese Suche nach Wegen, so als müssten sie doch ein bisschen mehr ausgeschildert sein. Es wirkt fast so, als hätten sie das in der Halbzeit nicht so richtig besprochen. Jetzt mal der Ball von Walter Böcher an den zweiten Pfosten, Fisnikaslani. Er hat den Fuß noch in der Nähe des Balls, aber er kommt nicht mehr ran. Er fällt jetzt hier auf den Rasen und schlägt sich die Hände vor den Kopf, als wollte er sagen, boah, dass ich da nicht mehr dran komme. Ganz, ganz bittere Kiste. Aber genauso müssen sie es machen. Über Zufall, über die Außenbahn, über diese vielleicht halb hohen Bälle in den Strafraum kommen, hinter die Ketten der Bremer kommen, die das aus meiner Sicht, und das soll ein Lob sein, gut machen. Zu zehnt, sie verwalten überhaupt nicht. Sie wissen, dass sie nicht zu früh aufmachen dürfen, auch ein bisschen mit dem Blick auf diesen einen Punkt, den sie ja brauchen. Dann wäre der Klassenerhalt fix für Werder. Wollten sie eigentlich schon in der vergangenen Woche holen. Da lief es suboptimal. Heute soll es besser laufen noch. Aber liegt Werder Bremen zurück mit 0:1 bei der TSG Hoffenheim.
1: Leverkusen ist ja seit 16 Jahren in Stuttgart ungeschlagen. Das könnte sich heute ändern. Der VfB führt weiterhin mit 2:1 und ist absolut am Drücker. Das haben wir jetzt schon mehrfach von Daniel Günther gehört und wollen jetzt hören, ob es so weitergeht.
2: Es kann gut sein, dass der VfB Stuttgart sich nochmal kräftig ärgern wird, dass man die vielen Chancen auch in dieser zweiten Halbzeit nicht genutzt hat. Gerade eben gab es die nächste und auch die nächste Parade von Marc Flecken, dem besten Leverkusener. So steht es weiter, in Anführungszeichen, nur 2:1 für den VfB Stuttgart. Und dieses 2:1 ist aber mal sowas von verdient. Leverkusen kam hier so gut rein in dieses Spiel, hat früh getroffen zum 1:0. Aber dann hat der VfB die Sache gedreht und ist hier eindeutig die bessere Mannschaft. Und eines ist mal klar, wer dieses Spiel verliert, ist womöglich raus im Kampf um die Champions-League-Plätze oder um den letzten Champions-League-Platz. Wiederholt der VfB den Ball, kommt mit dem Mirovic. Der VfB führt verdient mit 2:1.
1: Und wir machen einen kurzen Abstecher auf die Straße. Vorsicht auf der A60 Mainz Richtung Rüsselsheim. Zwischen Mainz-Spitzdreieck und Bischofsheim eine ungesicherte Unfallstelle auf der rechten Spur und dem Standstreifen im Baustellenbereich. Seid vorsichtig. Und jetzt gehen wir zum Abschluss nochmal nach Hoffenheim zu Ann-Kathrin Rose und zu den Bremern. 1:0 führt die TSG weiter. Ann-Kathrin, muss sie sich ärgern, dass es nicht schon höher steht, wenn man in Überzahl ist?
3: Ja, ehrlich gesagt schon, aber vielleicht gibt es ja jetzt die Möglichkeit über Walter Böcher, der legt die Ball nochmal in den Mitteldistanzschuss. Alexander Prass, ich wollte es nicht darauf beschwören, aber der Österreicher, der ist eben in die Partie gekommen. Der soll ein bisschen frischen Wind reinbringen und jetzt gibt es nochmal die Ecke. Sie führen die extrem schnell aus, die Hoffenheimer, aber klar, die müssen sich bewusst sein, da war mehr drin. Vielleicht ja jetzt das Aluminium, Nachschuss, nochmal, das ist wie Flippern hier. Aber der Flipperball, der geht jetzt erstmal in Richtung Eckfahne und ist damit eine für den Abschlag für den Bremer Keeper. Also ärgern müssen sie sich, aber vielleicht auch ein bisschen übers eigene Invest. Noch steht es 1:0 Hoffenheim gegen Bremen.
1: Und wer sich nicht ärgert, ist der VfB Stuttgart, denn der führt jetzt 3:1. Gerade eben war es Dennis Undaff mit dem Treffer für die Schwaben.
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1: Auf geht's in die Schlusskonferenz an diesem 33. Spieltag. Und lasst uns doch da anfangen, wo das letzte Tor gefallen ist. Bei Stuttgart gegen Leverkusen und Detlef Lindner.
14: Wenn man die Möglichkeiten, die Chancen, die Torchancen des VfB Stuttgart wiegen könnte, die kannst du nicht tragen. Das sind über 100 Kilo an Torchancen und sie führen vollkommen verdient. Was ist mit Leverkusen los? Mit 3:1 gegen teilweise lethargische, nicht wollende Leverkusener, die sich jetzt an der Mittellinie so hin und her tasten, das sieht teilweise schon fast hilflos aus. Stuttgart derzeit auf Champions League Rang 4 und dahinter die Hoffenheimer. Flo Winkler, gegen Bremen tun sie sich schwer.
15: Ja, in Überzahl, aber Stuttgart spürt den Nacken, denn die Führung hat weiterhin Bestand auf Rang 5 von Hoffenheim. Genauso viele Punkte wie der VfB. 1-0 seit der 27. Minute durch Touré, der ist mittlerweile raus. Alexander Prass in der Partie, aber in der Partie auch besser angekommen sind die Bremer seit der 5. Minute durch die rote Karte für Sugawara, den Japaner, den Rechtsverteidiger. In Unterzahl machen es besser, haben gute Möglichkeiten, wie in der 50. ein Superkonter in Jinma vergibt, aber völlig frei, klicklich gegen Olli Baumann, den Hoffenheimer Keeper. 1-0 hier und bisschen komfortabler sieht das aus in Sachen Champions League für RB Leipzig gegen St. Pauli, Thorsten Verwege.
16: Genau so ist es. Die Leipziger führen mit 2:0 gegen St. Pauli. Die Tore kurz vor der Pause. Da war es Schlager und kurz nach dem Wechsel Orban. Jetzt wieder eine Ecke für die Leipziger. Die geht allerdings an Freund und Feind vorbei. Dann in die Arme des Schlussmanns vom FC St. Pauli. Die St. Paulianer haben hier gut gespielt in der ersten Halbzeit. Hatten hier tatsächlich auch ihre Möglichkeiten. Als Beste wohl einen Lattenschuss in der 30. Minute. Aber sie haben nichts Zählbares draus gemacht. Deswegen führt hier Leipzig und ist drauf und dran, die Champions League klar zu machen für die kommende Saison. Wir gehen weiter zu Augsburg gegen Borussia Mönchengladbach und André Siems.
17: 2:0 für den FC Augsburg. 68 Minuten gleich durch. Ecke, rechte Seite, Kömür, der gerade den Supersprinter gemacht hat, am linken Flügel durch ist und vorbei an allen. Und dann konnte gerade noch mit vereinten Kräften die Gladbacher den Ball über die Auslinie buxieren. Kömür wartet jetzt noch ein bisschen drinnen. Ist natürlich auch Gregoritsch, der 34-Tore-Mann. Insgesamt nicht in dieser Saison für den FCA. Damit fast der beste Ball kommt rein. Kopfballtor! Für den FCA! 3:0. Es ist wieder Fellhauer gewesen, der die Birne hinhält. Er spielt auf den kurzen Pfosten. Fellhauer steigt nach oben, köpft ihn rechts oben ins Kreuzeck rein. Nikolas geschlagen. Die drei, die da vorne stehen von der Tankstelle am kurzen Pfosten, kommen nicht hin. Das ist natürlich gar nicht gut gewesen. Dazu noch einer weggeblockt, ein Gladbacher. Deswegen jetzt 3:0 für den FCA. Aber ich glaube, der Schiedsrichter steht noch da. Es wird noch ein bisschen diskutiert. Ball ist drin gewesen, Tor ist aber nicht gegeben worden. Anscheinend davor Foulspiel gepfiffen vom Schiedsrichterassistenten, der die Fahne oben hat. Und abseits auch noch. Also auf jeden Fall eine ganz, ganz knappe Entscheidung. 2:0 jetzt hier bleibt es bei den FC Augsburg, der wirklich unfassbar effektiv ist. Effektivität, das tritt auf den VfB Stuttgart zu, oder Detlef?
14: Der VfB arbeitet am nächsten Treffer, das wäre das 4:1, aber so weit sind wir noch nicht. Führig auf der linken Seite im Strafraum, gibt ihn mal zurück auf Mittelstädt, Mittelstädt auf Stiller. Stiller nochmal mit dem Querpass an die Box, Flecken ist raus, klebt für meinen Geschmack oft ein bisschen mehr auf der Linie. Den Ball hat er, erst rausgekommen, der Keeper von Bayer Leverkusen, macht eine gute Partie, hat einige tolle Aktionen gehabt. An dieser 3:1 Führung nach einer knappen Stunde und auf 6 Meter Volley genommen. Und die Flanke von der rechten Seite, Leveling, die saß ganz genau auf dem Fuß von Undav, der hinter der Spitze, hinter Demirovic eine starke Partie macht. Zwei Auswechslungsspiel kurz unterbrochen. Ich kann das alles schildern. Und diese 3:1-Führung, dieser Schwung des VfB Stuttgart könnte den VfB dann nach der Saison helfen, in der Champions League zu spielen. Das alles ja noch sehr unsicher. Aber zurzeit 4. Platz in der Blitztabelle. Punktgleich 61 Punkte mit dem 5. mit Hoffenheim. Und dann auf Rang 6 Leverkusen mit 58 Zählern. Ich habe mich schon gefragt, Leverkusen, Leidenschaft oder Lethargie heute? Meistens ist die Unkonstanz die Konstante bei Leverkusen. Nach 2 Siegen und heute sind sie nicht gut drauf. Sie haben kein Rezept gegen diesen schwungvollen VfB. Kommen jetzt aus dem Mittelkreis. Aber auch da müssen sie wieder abstoppen. Tabsoba, der ist hinten nur aufgefallen durch einige gezielte Tritte. Eins hat da gegen Demirovic auch tatsächlich zum Strafstoß. Mittelstädt hat es dann eingeloggt, geführt. Leveling, die Stuttgarter Schwung, der Sturm kommt wieder. Sie sind jetzt natürlich beflügelt. Leveling versucht es alleine, bleibt erst noch mal hängen. Sie kommen noch mal aus dem Mittelfeld. Stiller, immer noch die Gefahr da. Allerdings noch 40 Meter. Ja, jetzt kommt Leverkusen mal ein bisschen raus. Genau, ist ja eine Idee, mal ein bisschen höher zu pressen. Warum denn nicht früher? Also Leverkusen muss was bieten, sonst läuft das ja nicht mehr. Und Bremen muss auch was bieten in Hoffenheim, Flo Winkler.
15: Liegt weiterhin mit 0-1 zurück. Es ist die Bremer Suche nach dem Schlusspunkt für die Saison. Ein Zähler würde reichen und dann wäre Bremen final gerettet. Aber sie müssen jetzt aufpassen, weil Hoffenheim kommt über die rechte Seite. Wouter Börcher legt ab an der Torauslinie für Zufall.
1: Und da müssen wir ganz kurz dazwischen. Vorsicht auf der B10 Stuttgart-Ulm zwischen Uhingen West und Göppingen Zentrum Ost sind in beiden Richtungen Kinder auf dem Standstreifen am Tunneleingang. Bitte, bitte vorsichtig fahren.
15: Relativ kläglich aufs Tor gebracht oder eben auch mal geblockt, weil die Hoffenheimer dann schnell noch irgendwie hinter den Ball gekommen sind.
17: In Augsburg. Also jetzt muss doch aber zählen, oder? Gregoritsch, 3:0, linke Seite, Kömür dribbelt sich schön an der 16-Meter-Raumlinie entlang. Es gibt keine hin von den Gladbachern. Sind auf dem, wie bei der Hochzeit, fast zu Spalier gestanden. Dann legt er sich den Ball auf rechts. Das ist so eine Mischung aus einem Schuss und einer Flanke gewesen. Nikolas wusste das selbst nicht, hat auch nicht richtig freie Sicht gehabt. Der Schlussmann, der Fohlen. Und dann geht der Ball ganz schön unten ins Eck rein. Nikolas mit der Hand noch dran, direkt vor die Füße von Gregoritsch. Und der links unten rein ins lange Eck. 3:0. Es ist wie in der ersten Halbzeit. Mehr Ballbesitz für die Gladbacher, mehr gewonnene Zweikämpfe für die Augsburger. Und was die Effektivität angeht, Augsburg brutal stark. 3:0, Doppelpack Gregoritsch. Insgesamt sein 35. Tor für den FC Augsburg in dieser Saison. Das 6. Damit ist er der beste Torjäger des FCA. Hat sogar eins mehr als Alexi Claude-Maurice. Der sitzt momentan nur auf der Bank. Wirklich richtig starkes Spiel von den Augsburgern und sehr effektiv. 3:0. Nächste Station ist Leipzig. Thorsten vom Wege, da plant man schon für die Champions League.
16: Ja, kann man, glaube ich, machen. Reichliche Viertelstunde noch. 2:0 für RB Leipzig. Die spielen in diesem zweiten Spielabschnitt ein halbes, wie wir es vom Bolzplatz kennen. Also nur eine Mannschaft am Ball, der Rest am Verteidigen. Und die Mannschaft, die am Ball ist, das ist eben RB. Und die haben jetzt bloß ein Problem. Sie wollen jetzt hier nicht nur schöne, oder sie wollen nicht nur Tore schießen, sondern sie wollen auch noch schöne Tore schießen. Deswegen geht das bis in den Strafraum. Hackespitze 1, 2, 3. Und dann kommt mal noch eine Ablage und noch ein Rückzieher mit dem Schuh. Und folgerichtig geht der Ball dann aber eben nicht rein, sondern irgendwann eben immer noch an Abwehrbein von St. Pauli. 2:0, jetzt wieder Leipzig im Ballbesitz, spielen raus auf die rechte Seite, auf Riedle Baku, der könnte nochmal weiterspielen auf Außen, auf Gruder, der das dritte Tor schon gemacht hat, aber da wurde wegen Abseits weggepfiffen. Jetzt hat Gruder den Ball, ist im 1:1 gegen seinen Abwehrspieler, steht voll in der Sonne, wackelt einmal nach links, einmal nach rechts, tunnelt dann seinen Gegner, muss eigentlich Freistoß geben, weil der einfach nur umgeschubst wurde, dieser Gruder, aber der Unparteiische sagt, nö, lassen wir laufen. Deswegen jetzt die Möglichkeit mal zu kontern für die Gäste, die spielen jetzt erstmal schlau über Irvine auf die rechte Seite, aber dann sind schon wieder drei Leipziger in der Rückwärtsbewegung da. Trotzdem kommt der Ball nochmal in die bedrohte Zone. Jetzt sind sie hier 16 Meter vor dem Strafraum der Leipziger und dann ist die Gefahr vorbei. Und auf der anderen Seite könnte die Post abgehen. 2:0 bleibt hier nach wie vor für RB Leipzig gegen den FC St. Pauli. Und deswegen gehen wir weiter nach Stuttgart. Zu Stuttgart gegen Leverkusen. Detlef Lindner, bitte.
14: Der Torschütze ist rausgegangen zum 3:1. Dennis Undav, der hat überhaupt keine Lust gehabt, da rauszugehen. Ich habe keine Verletzung gesehen für den Kapitän, heute zumindest Kapitän, weil Karasor ja gesperrt ist. Der Freistoß jetzt für Leverkusen aus dem Mittelfeld hinein. Zwei Stuttgarter behindern sich da gegenseitig, haben sich da leicht verletzt am Boden. Stiller, Mittelstädt erheben sich aber hoffentlich auch gleich wieder. Und dann kann die Partie mit Einwurf Leverkusen weitergehen. 3:1, noch kurze Unterbrechung. Stiller am Boden, der Mittelfeldspieler des VfB Stuttgart, gleich Einwurf für Bayer Leverkusen. Leverkusen ganz früh in Führung gegangen. In der ersten Minute, was sage ich, 34 Sekunden. Drittschnellster Treffer in der Bundesliga ever. Also das musste auch erstmal bringen. Aber statt Rückenwind haben sie Gegenwind bekommen. Den haben sie sich selbst gemacht. 1:1 Demirovic, 2:1 Strafstoß Mittelstädt. Undorf mit dem 3:1 und vor dem 2:1 Strafstoß Mittelstädt. Was für VR-Aktionen. Das alles ab 18 Uhr in der ARD Sportschau zu sehen. Dieses Drama. Ich habe sowas noch nie gesehen in der Bundesliga. Hin und her und her und hin und Unklarheit und sonst was. Da Leverkusen jetzt noch einmal kommt, die ARD Sportschau wird das alles aufarbeiten. Und dann bin ich mal gespannt, zu welchem Ergebnis die Sportschau da kommt. Was da passiert ist, das möchtest du in der Bundesliga und international überhaupt nicht im Fußball sehen. Da war ganz viel Sand im Getriebe bei VAR und Schiedsrichter Robert Schröder. Jetzt aber Leverkusen, Eckball kurz ausgeführt. 1:3 liegen sie zurück. Sie müssen was bieten. Die Champions League Teilnahme, sie winkt, aber sie müssen. Grimaldo auch ein bisschen lasch heute. Ohne Schwung, ohne Flankengenauigkeit, bleibt hängen. Ball nochmal zurück im Mittelfeld. 30 Meter, Leverkusen, Ball hinein in den Stuttgarter Strafraum. Noch einmal Nübel. Ach ja, da spielt er auch noch mit. Nübel fischt sich den Ball runter und hat den Ball 3:1 ungefährdet bisher. Die Führung für den VfB Stuttgart. Und ich wundere mich über die Hoffenheimer, Flo Winkler, dass da wenig kommt gegen Zin Bremer.
15: Ja, da gehe ich mit, Detlef, denn seit der 5. Minute diese rote Karte für Sugawara nach einem üblen Tritt auf die Wade von Basumana Touré war berechtigt. Musste sich Sören Storks kurz mal am Bildschirm nochmal anschauen, um sicher zu gehen. Aber das ging dann auch in Ordnung. Aber was Hoffenheim dann draus macht mit diesem knappen 1-0 bislang, ist zu wenig. Auf der anderen Seite, Bremen macht es defensiv gut, vor allem in der zweiten Halbzeit immer mal wieder mal Nadelstiche gesetzt, auch in der Offensive. Nur dann eben den Abschluss da vermissen lassen. Jetzt aber erstmal die Flanke der Hoffenheimer auf die rechte Außenbahn, auf den eingewechselten Cole Campbell, genauso wie Ranac in der Partie, und zwei Wechsel auch bei Bremen mit Grüll und auch Mbangula. Zwei Frische da vorne in der Offensive. Daniel Thun weiß, wir können vielleicht doch noch hier ein Pünktchen mitnehmen. 4000 mitgereiste Bremer hoffen es ebenfalls hier im Kraichgau, und die Hoffenheimer wollen natürlich diesen Vorsprung über die Zeit bringen, wären dann weiterhin dran mit 61 Punkten im Rennen um die Champions League, wenn auch aktuell nur auf Platz 5. Abschlag von Mio Backhaus weit nach vorne auf die halblinke Position, abgefangen von Cole Campbell. Die Blauen, die Hoffenheimer wollen sofort ausfern, bleiben aber hängen. Mbangula holt sich auf dem linken Flügel die Kugel mit dem Mann im Zusammenverbund und Zusammenspiel. Friedel jetzt auf den eigenen Keeper erstmal, auf Backhaus, der fast schon einen Libero gibt, da raus aus dem 16er. Aber Bremen tut sich schwer im Spielaufbau. Gute Viertelstunde noch offiziell hier. Und Sachen Champions League ist Leipzig mal entspannt auf dem Weg, das alles klar zu machen, Thorsten, heute gegen Leipzig, gegen Pauli.
16: Ja, kann man so sagen. Das liegt tatsächlich daran, dass St. Pauli nicht mehr allzu viel einfällt. Obwohl es die Hamburger jetzt mal in die Leipziger Hälfte geschafft haben mit allen Feldspielern. Das hatten wir noch gar nicht in dieser zweiten Halbzeit. Demzufolge spielen sich den Ball jetzt erstmal zu, suchen da irgendwo die Lücke in der massiv stehenden Leipziger Hintermannschaft. Und da ist natürlich auch ein bisschen Gefahr drin. Während Leipzig jetzt schon wieder presst und demzufolge schon wieder rausrückt. Denn geht hier was schief, dann sind sie natürlich mit ihrem Umschaltspiel, und dafür sind sie ja bekannt bzw. berüchtigt bei der Gegnerschaft, die Leipziger, durchaus in der Lage, auch im eigenen Stadion mal einen Konter zu laufen. Was mir imponiert, ist die Fanszene von St. Pauli. Denn die liegen hier 0-2 zurück. Die wissen, es geht gegen den Abstieg. Und die bräuchten ja eigentlich jedes Tor und jeden Punkt. Und trotzdem machen die ja Alarm im Stadion. Und das Leipziger Publikum, das verhält sich da auffallend ruhig im Augenblick. Ich hoffe, dass da nichts passiert ist bei den Fans. Das hatten wir ja auch schon oft genug, dass der Support dann eingestellt wurde, weil es irgendeinen gesundheitlichen Notfall gab. Wie auch immer, 2:0 führt Leipzig. Wir haben 78 Minuten gespielt. 12 Minuten fehlen noch bis zur Champions League für RB Leipzig. Augsburg gegen Gladbach. Wie lange ist da eigentlich noch zu spielen, André?
18: 12 Minuten noch. 3:0 für Augsburg. Freistoß Gladbach. Das Ganze so 24 Meter zentrale Mittelstürmerposition. Damen in der Mitte. Relativ gut postiert. Ball über die Mauer drüber. Der kommt knapp über die Querlatte drüber. Auch ebenfalls. Damen wäre noch dran gewesen, sogar mit der Faust. Ist aber nicht mehr da. Schiedsrichterassistent rechts draußen hat mit großen Augen drauf geguckt. Aber gleich gesehen, dass da alles fair zugegangen ist und es somit keine Standardsituation mehr gibt. Jetzt gibt es einen Wechsel gleich bei den Augsburgern. Zwei stehen parat. Rausgeht Mert Kömür, der wirklich eine Menge gemacht hat und weite Wege gegangen ist. Reinkommen wird gleich Alexi, Claude Maurice und auch noch Rodrigo Duarte Ribeiro. Ein Mann wie ein Säbel, so klingt er wenigstens, wie einer dieser guten 5-4 Musketier Filme. Aber das dauert noch ein bisschen. Hier tut sich wirklich gar nichts. Augsburg hat alles im Griff. Es sind noch 11 Minuten. 3:0 der FCA vorne. Und mächtig Remi Demi bei Stuttgart und Detlef Lindner.
15: Und viele Pausen, immer wieder Pausen. Eben Kofane, der Leverkusener, Kopfverletzung nach Henriks Zusammenprall, ist er einige Zeit liegen geblieben und der Kameruner musste behandelt werden, aber alles okay. Er spielt wieder, aber bringt natürlich wieder Verletzung mit sich. Wir haben jetzt noch, lasst mich schauen, 16 Minuten zu spielen. Und auch hier würde ich sagen, wie André auch in Augsburg, nein, es ist nicht entschieden, aber der VfB Stuttgart hat die Partie mit 3-1-Führung im Griff. Das kann sich natürlich alles wieder ändern, aber im Moment sehe ich da keine Anzeichen, weil Leverkusen einfach nicht das spielt, was sie spielen können. Ich behaupte das einfach mal, weil gegen Leipzig ging es ja dann tatsächlich. Und heute gegen Stuttgart haben sie keine Lust, haben sie nicht die Kraft, haben sie nicht die Konzentration, haben sie nicht den Willen. Ich weiß es nicht, fließen die Prämien nicht? Keine Ahnung, kann doch alles nicht sein. Ich meine, du spielst um die Champions League-Teilnahme, meine Güte. Was darf es denn noch sein? Einwurf vor Julmann, dem Leverkusener Trainer, von Henriks, dem Abwehrspieler des VfB Stuttgart. Ball jetzt in der Abwehr von Leverkusen, Tabsoba, angekommen. Jetzt müssten sie halt mal schnell rausspielen. Auch das ist nicht so ganz einfach, weil Stuttgart will, weil Stuttgart leidenschaftlich ist. Meist einen Schritt schneller, wie jetzt Chapeau im Mittelfeld, im Zweikampf. Sie gefallen mir einfach besser, sie sind spritziger. Einwurf, Grimaldo in der eigenen Hälfte. Oh, auch da wieder kein Schwung drin. Was ist mit Leverkusen los? Ich kann's so ganz schnell von der Tribüne nicht beantworten. Ich würde gerne mal runtergehen mit dem Leverkusener Trainer sprechen, ob der es weiß. Ich weiß es nicht. Wir sind Florian Winkler, hoffentlich du, mit mehr Schwung von beiden, Hoffenheim gegen Bremen.
19: Tja, ich würde mir auch gerne die Frage stellen, warum macht Hoffenheim mit einem Mann mehr seit der 5. Minute nicht einfach den Deckel drauf? Flanke von Zufall. Genau deswegen. Die kommen einfach wie Streuobst in den 16er der Bremer und keiner kann die irgendwie pflücken, was da an Pässen oder Flanken mal da reinkommt. Das ist zu wenig, bis auf einen Pfostenschuss und in der 61., 62. Minute noch von Börcher. Da eine knappe Kiste, war das bislang sehr, sehr wenig. Vielleicht noch ein Distanzschuss, den wir mit in die Statistik nehmen, von Prass aus 20 Metern, der Backhaus da zu einer guten Parade zwingt. Aber das war es dann. Das ist dann aus meiner Sicht, jetzt 79. Minute läuft, zu wenig und trotzdem bleiben sie im Rennen um die Champions League dicht dran am VfB Stuttgart und Werder Bremen versucht in Unterzahl dieses Spiel noch so ein bisschen offen zu halten. 11 Minuten bleiben ihnen noch, zumindest offiziell plus Nachspielzeit, vielleicht doch hier noch ein Pünktchen mitzunehmen. Das würde reichen, um die Klasse zu halten und wenn wir schon bei Rechenspielchen sind, sollte Wolfsburg heute Abend gegen die Bayern dann verlieren und beim Spielstand von Pauli in Leipzig, dann wärst du auf der Couch einfach in der Klasse geblieben, aber das wollen sie natürlich so nicht. 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Das noch mit auf den Weg gebracht. Spielaktuell unterbrochen, gibt einen Wechsel. Isaac Schmid muss raus. Dementsprechend ist das Spiel unterbrochen. Also weiter nach Leipzig zu Thorsten.
16: 2:0, nach wie vor der Spielstand. 8 Minuten noch auf der Uhr. Große Nachspielzeit wird es nicht geben. Na klar, es gab das eine Tor. Vielleicht eine Minute oder 2 Minuten drauf, aber dann sind sie durch, die Leipziger. Dann sind sie wieder dort, wo sie sich selbst am liebsten sehen. In der Champions League. Gerade gab es noch einen Wechsel. Ich dachte schon, Diomandé geht raus. Nee, dann nahm Bruder vom Platz, der Leipziger Trainer, und wechselte Diomandé von der linken auf die rechte Verbindung. Dort, wo er sich eigentlich am wohlsten fühlt, der Ivora. Jetzt ist er auch schon am Balltänzeln mit dem Ball, tänzelt mit seinem Gegner. Tänzelt mit 2 Gegnern, hat sich durchgesetzt gegen beide. Spielt den Ball dann zurück auf Baku. Baku dann weitergespielt auf Willi Orban. Der verteilt das Spielgerät jetzt auf die andere Seite und demzufolge spielt Leipzig hier nach wie vor so, dass man den Gegner regelrecht einschnürt am eigenen Strafraum, aber selbst eben kaum zu Chancen kommt, weil man es besonders schön machen möchte. Besonders einfach hätte hier vielleicht schon das 3. oder 4. Tor für die Leipziger gebracht, aber auch so scheint die Sache hier 7 Minuten vor Ultimo eigentlich entschieden und Leipzig auf dem Weg in Richtung Champions League. Das heißt, dann wäre es ja eigentlich klar, egal wie die Konkurrenz spielt, Leipzig wäre dann in der nächsten Saison wieder dabei. Und der FC St. Pauli, der müsste warten bis zum 34., zum allerletzten Spieltag, um dann vielleicht im direkten Duell mit den Wolfsburgern doch noch was lösen zu können in Richtung Klassenerhalt. Erste Halbzeit, der St. Paulianer war okay, in der zweiten spielt nur noch RB, deswegen geht die Führung auch in Ordnung. Und wir gehen zum FC Augsburg nach Borussia Mönchengladbach. Machen die Augsburger aus Gladbach eine Puppenkiste?
18: Ja, absolut. So sieht's aus. Momentan 7 Minuten, 3:0 für den FCA, der viel mehr inzwischen auch vom Spiel hat und vor allen Dingen auch spielerisch viel mehr Szenen löst. Bei den Fohlen ist das tatsächlich oft mal nur so Ball in Richtung 16-Meter-Raum des FCA und dann hoffen, dass irgendeiner vorne rankommt. Man merkt einfach, dass Tabakovic nicht dabei ist, der Top-Torjäger von der Borussia. Und ohne die haben sie auch nicht diese Durchschlagskraft. Das kommt aber auch gerade auch von einem Rocco Reitz aus dem Mittelfeld viel zu wenig nach vorne. Also die sind heute wirklich alle sehr limitiert. Und hinten Matsima, der hält zusammen mit Chef Hauvelio die Dreierkette super zusammen. Jetzt mal Spielverlagerung auf die rechte Seite rüber, 10 Meter schon von der Mittellinie entfernt. Dann geht es wieder rein ins Halbfeld des FCA über Massengo. Der Versuch auf die halbrechte Position rüber zu spielen. Der eingewechselte Ribeiro im Fallen noch einmal zurückgelegt auf Cesica über Matsima, 5 Meter von der Mittellinie entfernt, noch drinnen in der Hälfte des FC Augsburg, nach vorne wieder gespielt zu Massengo. Massengo zurück auf Matsima. Dann versuchen sie jetzt mal, die Gladbacher ein bisschen rauszulocken. Massengo rein in den Mittelkreis. Jetzt kannst du mal schnell gehen. Mit Ribeiro, Alexis Claude Maurice durchgesteckt, vorbei an gleich drei Innenverteidigern, die sich da hinten zu so einem Pärchen, nein, Pärchen ist es ja nicht, aber zu einem Dreier zusammengefunden haben, in der Hoffnung, dass vielleicht da noch einer durchkommt. Ist aber nicht passiert bei den Augsburgern. Die Gladbacher können wieder umschalten, spielen den Ball über die linke Außenlinie rüber. Das nur mal, damit man so einen kleinen Eindruck bekommt, wie das Spiel momentan verläuft. 5 Minuten sind es hier noch. Augsburg mit 3:0 vorne. Und so langsam müsste doch eigentlich jetzt auch schon der geneigte Stuttgart-Fan sich sein Feierabendbier gönnen, oder Detlef?
14: Ich glaube, die trauen im ganzen Frieden noch nicht, auch wenn du 3-1 führst. Aber ja, irgendwas Kaltes nach durchaus warmen Temperaturen. Stadion teilweise halb im Schatten, teilweise Sonne. Sieht jetzt zumindest mal auf der Sonnenseite Leverkusen, wie sie angreifen. Gibt einen Eckball ganz selten, ganz, ganz selten. Diese Offensiv, na, ich möchte nicht mal Drang sagen von Leverkusen, die ja 1:3 zurück sind. Tor bei Thorsten in Leipzig.
16: 4 Minuten vor Ultimo wird es vielleicht doch nochmal spannend. 2:1, der Anschlusstreffer für die Hamburger. Abdelaziz Sessay, der hier ins Spiel gekommen ist in der zweiten Halbzeit, der macht das Tor aus dem Nichts heraus. Da gab es einen Ball, der mehr oder weniger glücklich zu ihm sprang. Und dann hat er eben einfach mal draufgehalten und getroffen. War drin das Ding, 2:1. Wackelt Leipzig hier etwa nochmal? Oder hat St. Pauli doch noch die zweite Luft, um einen Punkt zu machen im Kampf gegen den Abstieg? Wir werden es erfahren und gehen noch zur TSG nach Hoffenheim zu Florian Wickler.
15: Ja, weiterhin die knappe Führung und die Frage, hat Bremen noch genug Körner im Tank, um vielleicht doch nochmal hier zurückzukommen? Ein vom eingewechselten Maximilian Wöber gekommen für Isak auf Höhe der Mittellinie, linke Seite, schleudert den Ball nach vorne Richtung Deman. Der kann sich aber durchsetzen. 9-2, Hoffenheimer verfolgt, geht jetzt aber in den Zweikampf und dann gegen Cole Campbell hat er das Nachsehen. Hoffenheim mit dem Ball gewinnen, will sich jetzt erstmal wieder sortieren, braucht aber immer sagen. Fehlpass jetzt von Börcher, aufgepasst von Senelinen und von einem Bangula in der Zentrale. 20 Meter weg, legt den Ball links raus auf Deman, der hat ein bisschen Platz auf Höhe des 16ers. Flanke kommt rein, aber keiner kommt wirklich dran. Nachgesetzt von Grüll, legt in die Mitte ab. Bremen versucht nochmal ein bisschen Druck aufzubauen, ohne zu extrem ins Risiko zu gehen, ohne zu weit aufzurücken, weil sie wissen, das hat Hoffenheim mit all seiner Qualität schnell überspielt und den Ball haben sie sich mittlerweile auch wieder geschnappt. Die Kraichgauer 85. Minute läuft, Zufall auf der rechten Außenbahn, ein bisschen Platz, schickt erstmal den gestarteten Cole, aber dann stellt sich eben Weber mit dazwischen. Ab nach Leipzig zu Thorsten.
16: In Hamburg beim Hinspiel, da führte Leipzig bis in die Schlussphase, ja sogar bis in die Nachspielzeit mit 1:0. Dann gab es einen, ja sagen wir mal, unglücklichen Zweikampf, weil Leipzigs Kapitän Raum da wegrutschte und seinen Gegenspieler im Strafraum traf und den fälligen Strafstoß, den verwandelte der FC St. Pauli zum 1:1, so hieß es am Ende. Hier steht es 2:1 im Duell und Leipzig führt, hat noch 2 Minuten, die man dieses Spiel in der regulären Spielzeit über die Uhr bringen muss. Und dann hätte man auf jeden Fall aus eigener Kraft die Qualifikation geschafft. Jetzt wird noch gewechselt auf beiden Seiten. Jetzt versuchen sie natürlich auf der einen Seite alles, was offensiv laufen kann, zu bringen. Damit meine ich die St. Paulianer und die anderen Zeit von der Uhr zu nehmen. Damit meine ich RB Leipzig. Deswegen ruht hier das Spiel. Aber die Ausgangsposition, die ist klar. Gewinnt Leipzig das Ding, ist man definitiv dabei. Und wenn St. Pauli hier noch einen Punkt machen könnte, dann hätte man sich eine gute Ausgangsposition verschafft für den Kampf um den Klassenerhalt am 34. Spieltag. Deswegen gehen wir jetzt, da hier der Ball ruht, zu Augsburg gegen Gladbach. André Siems, bitte.
18: Das Duell der Sorglosen, das gilt heute an den FC Augsburg. 2 Minuten vor dem Ende, der FCA vorne mit 3:0. Zweimal Gregoric, einmal Fellhauer. Das sind die Torschützen gewesen. Und wenn ich jetzt einfach nur auf das gucke, was Borussia Mönchengladbach heute zustande gebracht hat. 2 Schüsse aufs Tor von Stöger, einmal noch Bolin in der 64. Minute. Das ist halt dann auch zu wenig, wenn du was mitnehmen möchtest. Wie gesagt, phasenweise mehr Ballbesitz gehabt, vor allen Dingen immer gut gestartet, sowohl in die erste als auch in die zweite Halbzeit. Aber dann auch stark nachgelassen. Warum? Weil die Augsburger sehr gut gestaffelt sind, vor allen Dingen auch sehr nah immer an den Gegenspielern dran. Fast so ein bisschen immer auch Manndeckung, was sie da gemacht haben. Vorne wird Joe Skelly gesucht. Da passiert aber nichts. Ball geht über die Grundlinie drüber. 3-0 Augsburg vorne. Stuttgart 3-1 vorne. Was haben die Stuttgarter heute so gut gemacht, Detlef?
14: Sie haben einfach den Willen gehabt. Sie haben die Leidenschaft gehabt. Sie haben den Schwung gehabt. Sie wollten unbedingt. Und Leverkusen, ja, ich meine, das kannst du eigentlich auch erwarten. Aber ich habe es nicht gesehen. Ich habe all das nicht gesehen bei Leverkusen. Auch jetzt. Ich denke immer, da muss eine Reaktion kommen. Aber stattdessen muss Leverkusen zurückeilen, weil Führig schon wieder Schwung aufgenommen hat auf der linken Seite. Gibt in die Mitte hinein Elchanus. Der Doppelpass war schlampig. Jetzt könnte Leverkusen mal zeigen, dass sie zumindest Geschwindigkeit im Mannschaftsbus mitgebracht haben nach Stuttgart. Freistoß aus dem Mittelkreis. 3-1 Führung. Vollkommen verdient für den VfB. Allein Demirovic, okay, der hat es 1-1 gemacht. Der hat noch 4-5 weitere Tore schießen können. Was hatte der Mann für Möglichkeiten? Was hatte der für einen Einsatz? Was hat er gekämpft? Was heißt er gelaufen? Was hat er geköpft und gespielt? Was hat er sich in den Gegner reingedreht? Hat Leverkusen nichts entgegenzusetzen gehabt. Aber diese Chancen, boah, das hätte noch dicker kommen können für Bayer Leverkusen. Jetzt auf der linken Seite Grimaldo ankommen. Jetzt hat er mal die Flankenmöglichkeit unbedrängt in die Mitte. Schick, schick, schick. Ja, der ist auch noch dabei. Schuss aus dem Hinterhalt. Abgeblockt. Nübel ist da. Und um nochmal die Klärung reinzubekommen, das Restprogramm. Stuttgart derzeit auf Rang 4. Am letzten Spieltag auswärts in Frankfurt. Leverkusen zu Hause gegen Hamburg. Das ist die Verteilung. Und Hoffenheim, vermeintlich Flo Winkler gegen Bremen in Führung. Das leichteste Restprogramm, hat man vor dem Spieltag gesagt.
19: Ja, aber Bremen packt hier jetzt mal die Crunchtime aus. Eben eine knifflige Situation. Handspiel von Ranac, ja oder nein. Aber es ist erstmal Eckball für Bremen von der linken Seite. Die machen mehr Druck, gerade eben Kopfball von Grüll. Gerade noch im letzten Moment geblockt von Haidari. Und jetzt schwärmen sie aus, die Blauen. Mögliche Konterchance, aber da ist Mio Backhaus, Bremens Keeper, an der Mittellinie. Der will mitmachen, der will nochmal antreiben. In dieser jetzt 89. Spielminute. Hoffenheim wechselt nochmal, bringt Loschek und Prömel dann rein in die Partie. Also was Hoffenheim in dieser zweiten Halbzeit gezeigt hat, ist deutlich eher offensiv gefühlt im Minusbereich. Und gerade eben muss man wirklich sagen, Glück. Ranac, da war eine knifflige Situation. Nacht auf der linken Seite, der zieht den Arm weg. Ich dachte auch Hand, aber Schiedsrichter Sören Storks im Verbund mit Nicolas Winter im Kölner Keller gesagt, nee, war nix. Auf den Bildern ganz schwer zu erkennen. Bremen natürlich außer sich, allen voran Daniel Thun, Bremens Keeper. Hat dafür auch für seine Aufregung die gelbe Karte gesehen von Sören Storks. Spiel aktuell unterbrochen, Wechsel weiter hierhin. Knappes Ding, 1-0 nur für die TSG und knapp ist es auch bei Leipzig gegen Pauli.
16: Ja, die hätten aber längst den Deckel drauf machen können, die Leipziger, auch nach dem 2-1 noch. Da war es der eingewechselte Nusa, der zwei Möglichkeiten hatte. Einmal glänzend pariert vom Pauli-Keeper, einmal einfach schwach geschossen. So bleiben die Hamburger hier noch in der Verlosung, da wir schon tief in der Nachspielzeit sind. 4 Minuten gab es insgesamt, 2 davon sind schon weg. Leipzig würde beim 2-2-1 hier die Champions League klar machen, aber wir gehen nach Augsburg, André.
18: Giovanni Reyna mit dem 1-3 aus Sicht von Borussia Mönchengladbach. Die Augsburger haben es jetzt aber wirklich gar nicht mehr richtig gut verteidigt. Einmal schnell über die linke Seite, schön nach vorne gekommen. Dann über Umwege kommt der Ball direkt ins Zentrum rein zu Reitz. Der leckt doch mal ab in die Mitte. Und dann aus 8 Meter zentrale Mittelstürmerposition Giovanni Reyna vorbei an Finn Dahmen. Rein ins Tor, 1-3. Trotzdem glaube ich, das Ding ist hier durch. Weiter geht's, Stuttgart, Detlef.
14: Auswechslung, Rassignon kommt unter anderem beim VfB Stuttgart. Führig geht runter, Marc Nomann ist mit dabei. Wir sind hier in den letzten 3 Minuten und es gab wieder einige Unterbrechungen. Es gab auch nochmal VAR, weil Demirovic hatte ja noch ein Tor geschossen nach der Pause. Da hieß es schon vermeintlich 3-1, aber vorher hat wohl Cema Tabsoba umgestoßen. VAR hat es dann gezeigt. Demirovic steigt jetzt zum Kopfball hoch über seinen erblondeten Scheitel drüber. Nochmal Wagnermann, der eben eingewechselt auf der linken Seite des Strafraums von Leverkusen. Nochmal zurückgespielt des VfB Stuttgart. Cema Stiller, der hat auch schon was abbekommen von Tabsoba. Elchanus eingewechselt. Kluger Pass auf die rechte Seite auf Asignor. Flanke nach innen. Flecken ist zur Stelle. An ihm lag es nicht, wenn diese Partie da heute verloren geht. Es lag mehr an der Geschwindigkeit und an der vielleicht auch taktischen Ausrüstung von Bayer Leverkusen, die auch mit dem hohen Pressing von Stuttgart auch jetzt wieder nicht zurechtkommt. Die letzten Minuten von Hoffmann gegen Bremen, Flo Winkler.
19: Nachspielzeit läuft. 5 Minuten, davon ist eine knappe Minute rum. Und die große Frage, was wagt Werder noch? 0-1 weiter aus Gästesicht. Hoffenheim hat das Gefühl, die nehmen lieber mal Zeit von der Uhr. Wagen nicht mehr allzu viel. Ball bei Oliver Baumann. Raus aus seinem Kasten, wird angelaufen von Ginma. Bloß jetzt kein Fehlpass aus Sicht der TSG. Rechts rausgespielt auf Ranac. Hier ist ein Handspiel. Vermeintliches wurde auch nochmal überprüft aus dem Kölner Keller. Kein Handspiel, also kein Strafstoß. Sehr zum Frust von Werder Bremen. Ball mittlerweile im Tor aus. Gibt Abstoß für die Hoffenheimer. Knappe Führung und das wohlgemerkt seit der 5. Minute durch die rote Karte für Sugawara in Überzahl. Also da gibt es definitiv noch Luft nach oben, das schneller und klarer zu Ende zu spielen. Nächster Angriff der Hoffenheimer über die linke Seite. Aftulau bricht lieber nochmal ab im Duell gegen Marco Grüll. Bremen schmeißt sich nochmal in die Zweikämpfe. Friedel auf Höhe der Mittellinie. Ja, da kommt er nicht richtig ran. Im Mittelkreis jetzt Brömel hat versehen seine Verabschiedung bekommen. Wird ja wahrscheinlich zum VfB Stuttgart wechseln. Der souveräne 31-jährige Mittelfeldstratege bei den Hoffenheimern. 1-0 weiter hier. Nachspielzeit läuft knapp 2 Minuten rum. 3 Minuten haben wir noch. Wie lange in Leipzig bei dir beim 2-1 gegen Pauli?
16: Gar nicht mehr in Leipzig. 2-1 ist der Endstart und damit das Spiel rum. Leipzig in der kommenden Saison wieder in der Champions League. Und die Gäste von St. Pauli, die müssen es am 34. Spieltag irgendwie richten, wenn sie denn auch in der Klasse bleiben wollen. Die hatten noch die Möglichkeit in der 3. Minute der Nachspielzeit, aber Irvine Schuss war zu zentral. Kein Problem für Leipzigs Keeper Vandervoort. Ein minderverdientes 2-1 für die Leipziger, denn in der 2. Halbzeit waren sie klar überlegen und hatten bloß

0: Leverkusen, also 6 Minuten Nachspielzeit. Das ist ein dickes Ding, was uns dann auch erwartet zeitmäßig. Deswegen Florian Winkler, Hoffenheim gegen Bremen.
1: Letzten 2 Minuten der Nachspielzeit gerade eben wieder so ein Angriffsversuch der Bremer über Marco Grüll, den Österreicher, über die rechte Seite, aber dessen Flanke zu unpräzise. Jetzt wieder Hoffenheim über den eingewechselten Adam Logic. So lange war er verletzt, der tschechische Stürmer, verliert aber den Zweikampfeinwurf nochmal für Werder. Die versuchen nochmal irgendeinen Funken mit so einem Stöckchen und ein bisschen Holzwolle zu entfachen. Geht hier noch was beim Spielstand von 0:1 aus ihrer Sicht? So eine knappe Nummer, so lange in Unterzahl, alles reingeworfen, aber wenn ich die Körpersprache jetzt von Justin Ginmar sehe, der abwinkt, weil Mio Backhaus den Ball sehr weit nach vorne gedroschen hat, Bremens Keeper. Das willst du nicht sehen und er kriegt auch den Anpfiff seines Keepers zurecht. Also da muss er sich dann doch in dieser Schlussphase ein bisschen mehr reinpfeifen und reinweisen und reinkämpfen. 4000 mitgereiste Bremer Fans machen nochmal Stimmung, versuchen nochmal dran zu glauben. Während aber jetzt Hoffenheim den Angriff fährt, in der Zentrale ist Logic. Rechts raus wäre Zufall, sein tschechischer Landsmann mit ein bisschen Platz unterwegs am Strafraum. Eck spielt wieder zurück auf Aftulau und sie lassen es so ein bisschen austrudeln. Die letzten 60 Sekunden dieser Nachspielzeit. Jetzt Börcher, Wouter Börcher zieht mal ab. Aus 25 Meter zentral mit dem linken Fuß. Knapp rechts oben am Knick vorbei. Also das war nochmal so ein kleiner nordbadischer Aha-Moment in dieser zweiten Halbzeit. Viel zu wenig davon gesehen. 40 Sekunden noch hier. Nochmal nach Stuttgart. Auch da mit hohem Prickelfaktor die Partie noch, Detlef.
0: Ich habe so das Gefühl bei 3-1-Führung Stuttgart, eben Grimaldo, endlich mal eine Torchance Leverkusen. Sie sind ja kaum vorhanden, diese Möglichkeiten. Grimaldo, Torchance, 20-Meter-Schuss, endlich mal satt, bisschen Raum gehabt. Stuttgart wird müde. Nübel im Kasten des VfB, klasse gehalten. Die Leverkusener kommen noch einmal, aber das ist behäbig. Auch sie haben wenig Räume, obwohl Stuttgart immer jetzt noch mal versucht, trotz Wadenkrämpfen, Stiller eben am Boden, die Räume eng zu machen. Also Stuttgart kämpft um die Champions League. Das kann ich von Leverkusen nicht behaupten. Hier haben wir noch dicke Zeit. Flo, bei dir weiter in Hoffenheim.
1: Nachspielzeit in diesen Sekunden abgelaufen. Den Atem spüren die Schwaben. Und jetzt ist auch Schluss. 61 Punkte hat sich die TSG erkämpft heute mit einem knappen, wirklich knappen und auch ganz ehrlich ein bisschen schmeichelhaften Sieg über so lange dezimierte Bremer, die sich ärgern und die heute Abend wahrscheinlich dem FC Bayern die Daumen drücken gegen Bayern München. Die letzten Worte in dieser Konferenz natürlich aus Stuttgart, Detlef.
0: Die Hoffenheimer, noch ein Wort dazu, am letzten Spieltag dann in Mönchengladbach. Bin mal gespannt, ob sie das wuppen. 5. Platz derzeit Hoffenheim, 61 Punkte, 5 Tore schlechter dazu gegenüber dem VfB Stuttgart. Stuttgart auf Rang 4, 61 Punkte auch, aber eben besseres Torverhältnis auch noch. Und die Stuttgarter eben am letzten Spieltag dann in Frankfurt. Das ist in dieser Saison auch nicht unbedingt ein Gigant. Nächste Krämpfe da hinten. Ich glaube, Chabot hat es erwischt. Also Stuttgart hat alles gegeben, hat sich ausgepowert, hat alles rausgeholt. Schiedsrichter schaut auf die Uhr und sagt, das lasse ich natürlich alles weiter und nachspielen, Robert Schröder. Aber was soll er denn auch sagen? Ich meine, Stuttgart führt 3-1. Die machen, glaube ich, jetzt nicht auf Zeitspiel, weil Leverkusen kann das eh nicht nutzen. Ich sage es mal so ein bisschen boshaft, weil sie irgendwie den roten Faden zu Hause gelassen haben. Grimaldo nochmal, 40 Meter Torentfernung. Wo soll er denn hinspielen? Meine Güte, bietet euch doch an, lauft mal ein bisschen, zeigt euch. Viel zu wenig in dieser Partie. Breite Brust, das hätten sie eigentlich haben müssen. Abwehr da hinten. Thiago Tomasch, der Stürmer in der Abwehr. Und er hat tatsächlich den Ball geblockt. Einwurf Leverkusen. Das sind die letzten 2 Minuten der Nachspielzeit. Sebastian Hoeneß musste auch ein bisschen eingebremst werden. Der VfB-Trainer, der hippelt sich da herum, ist ja ganz klar. Der war lässig und locker vor dem Spiel. Hat gesagt, er hat ein gutes Gefühl. Auf der anderen Seite Kasper Juhlmann, der kommt mir ratlos. Der kommt mir sprachlos vor. Der denkt sich ganz bestimmt in seinem Kopf, was haben wir denn heute gemacht? Was habe ich meiner Mannschaft da mitgegeben, was sie nicht verstanden hat? Habe ich ja nicht gesagt, dass Stuttgart immer wieder sehr hoch pressen wird, dass die aufgeladen sind. Asignor ganz alleine jetzt im Strafraum der Stuttgarter, in dem Leverkusener Strafraum wird den Ball noch abgelaufen. Grimaldo, der läuft wenigstens, ist nach hinten geeilt, hat geklärt. Und das ist ärgerlich, weil das hätte der nächste Treffer sein können. Asignor mit zu wenig Geschwindigkeit. Aber der VfB hat den Ball und das ist natürlich aus Sicht des VfB bei 3-1-Führung eine sehr angenehme Sache. Undorf da unten geht nochmal zum Trainer Sebastian Hoeneß. Ich glaube, Undorf ist leicht verletzt, muskelverletzt, humpelt ein bisschen. Hoeneß und er haben kurz geredet, kurz ausgeführt die Ecke. Das VfB, El Hanouch, die haben es nicht mehr eilig. Stuttgart spielt kurz, klein, klein, bisschen Show-Element dabei. Jetzt ist der Ball zum Einwurf bereit und es gibt auch nochmal

0: Einwurf für den VfB Stuttgart. Ich kann nicht sagen, was gut gelaufen ist an diesem Tag für Leverkusen. Vielleicht das frühe Tor nach 34 Sekunden, Garcia. Ja, aber mehr fällt mir nicht ein. Ansonsten steht auf meinem Zettel immer wieder, und jetzt gibt es Handgreiflichkeiten. Die Leverkusener gegen Tomasch. Und es ist nicht nur verbal, da gibt es Handgreiflichkeiten. Es sind alle Spieler an der rechten Eckfahne. Es wird nicht mehr gekämpft, es wird geredet und gerangelt. Dimirović dort auch in der Mitte. Immer gespannt, was Schröder sagt. Der Schiri, der keinen Spitzentag erwischt hat. Ich habe das schon mehrfach angedeutet. Er beobachtet das aus einigem Abstand. Das macht er relativ gut. Ich wollte aber noch sagen, bevor sich das erklärt, Dimirović, für mich der Mann dieser Partie, der hatte so viel auf dem Fuß. Der hat sich so viel herausgearbeitet, auch so viel Unmögliches. Alle Achtung. Wow. Was für ein Spieler heute vor Undorf spielen. Tomasch sieht gelb und dann noch ein Leverkusener, der sieht dann auch nochmal gelb. Ich weiß nicht, ob Palacios es ist, aber gut, das ist noch relativ glimpflich da abgegangen. Also die waren mit den Händen, ich möchte nicht sagen Fäusten, Körpereinsatz sowieso zugange. Die VfB-Bank ist aufgesprungen. Undorf und Leveling alle vorne ran, die haben aber nicht mitgemacht. Jetzt hat Robert Schröder das Ganze ein bisschen beruhigt. Er hat, ich möchte ihm da nicht den ganzen Schuld geben, aber er hat auch für viel Hektik gesorgt, eben von mir schon angesprochen, vor diesem Strafstoß 2-1 vor der Pause, Mittelstädt verwandelt. Er hat für viel Hektik und Unruhe gesorgt, sehr unsouverän mit diesem VAR, mit diesem Entscheid mit Bastian Dankert im Kölner Keller. Es hat ewig gedauert und war unklar. Leverkusen noch einmal mit dem weiten Ball, Schick, der hat so toll gespielt, hat 3 Tore gemacht gegen Leipzig und heute überhaupt nicht zu sehen. Und jetzt sagt Leverkusen danke. Danke, Robert Schröder, dass du abpfeifst. Der VfB Stuttgart beendet aus seiner Sicht einen großartigen Bundesliga-Tag. Gewinnt mit 3:1, hat nun alles in der eigenen Hand. Die Champions League-Teilnahme in der nächsten Saison dort tatsächlich auch einzutopfen am letzten Spieltag. Stuttgart besiegt harmlose Leverkusen am Ende vollkommen verdient mit 3:1. Und das war sie, die ARD-Bundesliga-Schlusskonferenz.
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2: Der VfB Stuttgart bringt sich in die Pole Position für die Champions League. 3:1 schlagen die Stuttgarter Leverkusen. Hoffenheim geht aber auch noch mit 1:0 gegen Bremen. Leipzig gewinnt mit 2:1 gegen St. Pauli und sichert sich seinen Champions League Platz 3. Augsburg gewinnt das Duell der Sorglosen gegen Gladbach mit 3:1. Und wir gehen hier in SWR 1 Stadion dann gleich in die Analyse.
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2: Der Blick auf die Straßen um kurz nach 5:30, die A8 Stuttgart Richtung Karlsruhe zwischen Heimsheim und Pforzheim Nord, 4 Kilometer Stau, dauert bis zu 35 Minuten länger. Die A61 Ludwigshafen Richtung Koblenz ist zwischen Emmelshausen und Boppard wegen einer Unfallaufnahme gesperrt. Wer sich auskennt, sollte dieses Gebiet meiden. Und die A81 Heilbronn Richtung Würzburg ist zwischen Weinsberg-Ellhofen und Kreuz-Weinsberg wegen Fahrbahnerneuerung bis Montag früh gesperrt. Richtung Mannheim und Würzburg bitte der U58 folgen. nach Nürnberg die U71 nehmen. Momentan zwischen Heilbronn unter Gruppenbach und der Ableitung Weinsberg-Ellhofen 3 Kilometer Stau. Wenn ihr unterwegs seid, kommt gut an.
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2: Und was für ein Spieltag für den VfB Stuttgart. 3:1 Sieg im so wichtigen Spiel gegen Bayer Leverkusen. In diesem Duell um den Champions League Platz haben sie einen richtig großen Schritt gemacht und sich in die Pole Position gebracht. Daniel Günther war für uns komplett dabei. Und Daniel, dieses 3:1, das klingt nach allem, was ich gehört und gesehen habe, sowas von verdient. Stuttgart hat gekämpft, hat alles gegeben, hatte Chancen ohne Ende. Ich glaube, das geht völlig in Ordnung, oder?
10: Absolut, der Sieg hätte sogar noch höher ausfallen können, aber Schwamm drüber, jetzt sind sie dann in der Cannstatter Kurve und feiern und tanzen mit den eigenen Fans. Das war ein Big Point für den VfB. Nach 16 Jahren, das muss man sich mal vorstellen, hat der VfB hier im eigenen Stadion Bayer Leverkusen mal wieder geschlagen. Der Mann, der damals die entscheidenden Tore geschossen hat, war Kakao. Den habe ich gesehen hier im Stadion. Maskottchen, Glücksbringer, muss jetzt immer kommen.
2: Ja, das glaube ich auch. Der ist jetzt herzlich eingeladen. Leverkusen war doch vorher so gut drauf. Was war denn mit denen heute los? Beziehungsweise wie hat der VfB die in ihrem gerade Lauf so gut in den Griff gekriegt?
10: Also der VfB hat nach diesem frühen Rückstand einfach super reagiert und wirklich unbeirrt das eigene Spiel durchgezogen. Und das war der VfB, wie wir ihn so oft gesehen haben, gerade hier zu Hause. Schnell gespielt, kombinationssicher. Das einzige Manko, und das zieht sich ja auch so ein bisschen durch die letzten Wochen, war die Chancenverwertung. Und auch da hat es ja lange gedauert, bis man das 2:1 geschossen hat. Dann dieser verwandelte Foulelfmeter von Maximilian Mittelstädt. Auch in der zweiten Halbzeit, und das hat mich schon sehr imponiert, der VfB nicht eine einzige Sekunde irgendwie in einem Verwaltungsmodus wollte weitere Tore. Das ist ihnen ja dann gelungen durch den Treffer von Dennis Undav. Der VfB also so, wie man ihn so oft gerade hier zu Hause gesehen hat.
2: Ja, es war ja auch so wie ein erstes Endspiel. Das ist ja schon mal gut, kann man schon mal Endspiele üben. Da kommt ja noch was in dieser Saison. Jetzt Stuttgart in der absoluten Pole-Position für diesen 4. Tabellenplatz. Du hast alles in der eigenen Hand am letzten Spieltag gegen Frankfurt. Und wenn ich das so richtig höre, wird es auch gerade noch ausgiebig gefeiert, oder?
10: Absolut. Gibt ja auch einen Grund dazu. Also jetzt schunkeln sie und tanzen. Und das hat sich die Mannschaft ganz ehrlich auch verdient. Das war ja der erste Sieg auch nach 3 sieglosen Spielen für den VfB. Da fällt natürlich unfassbar viel ab. Nur eines ist klar, diese 2 Endspiele. Du hast es angesprochen, das erste dann nächste Woche in Frankfurt. Bei der Eintracht wird es ganz sicher nicht leicht. Die wollen ja auch noch ins internationale Geschäft. Aber jetzt gönnen wir den VfB mal diese Momente mit den Fans nach einem hochverdienten Sieg gegen Bayer Leverkusen.
2: Vielen Dank, Daniel Günther. Also die Stuttgarter mit dem 3:1 Erfolg im so wichtigen Spiel gegen Leverkusen. Und auch Hoffenheim hat geliefert mit 1:0 gegen Werder Bremen. Wie gut das so wirklich war, besprechen wir gleich mit unserer Reporterin Ann-Kathrin Rose.

0: Hoffenheim schlägt Werder Bremen mit 1:0 und holt wichtige 3 Punkte im Rennen um die Champions League. Das ist auf jeden Fall die gute Nachricht heute. Ann-Kathrin Rose war für uns dabei bei der Partie. Aber wenn man das komplette Spiel in Überzahl ist, dann hätte man vielleicht auch so ein kleines bisschen mehr tun können. Fragt danach jetzt noch jemand? Gibt es noch Diskussionsbedarf oder kann man das jetzt mit dem Sieg wegreden?
1: Ich glaube, das ist so ein bisschen wie diese Interviewwände, die hier gerade durch einen Windzug umgeschlagen wurden auf dem Platz. Das ist so weggeweht. Ich glaube auch mit Blick auf die Tabelle. Ganz sicher wird es aber ein wichtiges Thema in der Analyse sein müssen. Denn in der kommenden Woche, da geht es dann in Gladbach um diesen Champions League-Platz, die Stuttgarter ja in Frankfurt. Und dann werden sie das aufarbeiten müssen. Denn in diesem Verwaltungsmodus, in diesem wir machen einen Stempel drauf in der 26. Minute mit dem Führungstreffer und legen es irgendwo in die Ablage. Das wird nicht reichen, um den Traum von der Champions League in der kommenden Woche klar zu machen.
0: Ja, vor allem hätte man ja heute möglicherweise auch noch was fürs Torverhältnis tun können, denn das könnte ja nächste Woche sehr, sehr wichtig werden.
1: Ja, das hätte der Tordifferenz gut getan, denn du hast es gerade angesprochen, die ist mit Blick auf die Konkurrenz, auf den VfB Stuttgart ebenso, dass, sage ich mal, 2, 3 Treffer so viele Chancen hatten, die Hoffenheimer jetzt gar nicht, aber die hätte genau dieser Tordifferenz gut getan und trotzdem muss in der kommenden Woche, glaube ich, eher der Blick aufs Ergebnis gehen, eher darauf, okay, wie können sie tatsächlich da einen Sieg holen und sie müssen vielleicht auch ein bisschen auf einen Patzer der Stuttgarter hoffen, die aber ja, irgendwie heute zumindest keine Schwäche gezeigt haben.
0: Ja, es wirkt aktuell nicht so, aber auch bei dir höre ich, die Fans freuen sich doch schon trotzdem über die 3 Punkte heute. Wird das ausgiebig gefeiert?
1: Das wird ausgiebig gefeiert und es gibt jetzt hier die Szenen der Verabschiedung. Es ist das letzte Heimspiel in dieser Saison und es werden einige, wir hatten es in der Sendung ja auch schon im Thema, verabschiedet. Unter anderem Grischa Prömel, der mutmaßlich, es fehlt noch die offizielle Bestätigung, ja zum VfB Stuttgart wechselt. Christian Elzer hat das gestern so ein bisschen beiläufig fallen lassen, dass der verabschiedet wird hier in Hoffenheim. Der ist bei den Fans in der Kurve. Auch Kevin Akpoguma, der ja mit Unterbrechungen seit 2013 bei der TSG war. Also hier gibt es sozusagen Einzelne. Auch Ilas Bebu ist in der Kurve. Die werden alle nochmal energetisch gefeiert. Denen wird nochmal was mitgegeben. Und alle, die in der kommenden Woche da auf dem Platz stehen in Gladbach. Die dürften sich dieses Gefühl einpacken, so ein bisschen das warme Jäckchen im Kampf um die Champions League.
0: Ja, Ehre wem Ehre gebührt da noch in Hoffenheim. Vielen lieben Dank an Kathrin Rose, also die TSG, mit dem 1:0-Sieg gegen Werder Bremen.

Und wir schauen auf die Straßen. Vorsicht auf der A81 Heilbronn Richtung Stuttgart. Zwischen Ludwigsburg Nord und Ludwigsburg Süd liegen Plastikteile auf der Fahrbahn. Seid da doch bitte vorsichtig. Und jetzt gönnen wir uns mal einen ganz ausgeruhten Blick auf die Tabelle. Nach diesem Samstag des 33. Spieltags, denn da ist ja einiges passiert und auch zumindest eine Entscheidung ist schon gefallen. Also die Bayern bleiben natürlich vorne. Dortmund auf 2 als Vizemeister. Und dann wird's spannend. Leipzig mit dem Sieg heute gegen St. Pauli jetzt bei 65 Punkten. Das heißt, sie haben Platz 3 und damit die Champions League sicher. Und dahinter auf Platz 4 mit 61 Zählern der VfB Stuttgart, punktgleich mit dem 5. der TSG Hoffenheim, aber mit dem besseren Torverhältnis 5 Tore Differenz besser. Also das ist natürlich die beste Ausgangslage für den letzten Spieltag. Bayer Leverkusen hat sich heute tatsächlich ein bisschen verspielt um die Champions League. Die können jetzt nur noch hoffen auf Platz 6 mit 3 Punkten Rückstand mit 58 Zählern. Dahinter Freiburg aktuell auf 7. Die spielen ja morgen noch beim HSV. Frankfurt, Augsburg, dann kommt Mainz auf Platz 10 mit 37 Punkten, morgen noch gegen Union. Dahinter Gladbach, Hamburg, Union, Köln und Bremen. Und da wird es wieder spannend im Abstiegskampf auf dem Relegationsplatz. Der VfL Wolfsburg auf Platz 16 spielt heute noch gegen die Bayern. St. Pauli dahinter mit der Niederlage heute. Das freut natürlich Heidenheim. Die spielen morgen. Wenn Wolfsburg heute nichts holt, könnten die Heidenheimer drankommen. Und dann wären sie alle 3 Punkte gleich am letzten Spieltag. Das wäre natürlich das, was den Heidenheimern gefällt. Wir sind gespannt, wie es ausgeht. Werden natürlich schauen, Wolfsburg gegen die Bayern und morgen dann Heidenheim zu Gast in Köln. Das ist der aktuelle Blick nach diesem 33. Spieltag auf die Bundesliga-Tabelle.

0: SWR1-Stadion mit einer guten Nachricht für alle, die es mit dem ersten FC Heidenheim halten. Denn der kann an diesem Spieltag definitiv nicht mehr absteigen. Da St. Pauli heute nicht gegen Leipzig gewonnen hat, ist das nicht mehr möglich. Der Blick wird natürlich zu den Wolfsburgern gehen, beziehungsweise zu den Bayern, die gegen Wolfsburg spielen. Und die Heidenheimer werden hoffen, dass die Bayern da gewinnen und sie morgen dann selbst gegen Köln punkten können. Darauf kommt es vor allem an. Das ist die Voraussetzung für alles. Und diesen Sieg, den will Trainer Frank Schmidt morgen holen.
1: Wir haben einen Auftrag und wir müssen ein Spiel gewinnen. Das ist das Einzige, was wir beeinflussen können. Das Licht ist an. Wir sehen noch die Chance, eben die Klasse zu halten. Das ist 2 Spieltage vor Schluss noch möglich. Und das ist das, was zählt. So wie wir uns präsentieren, dann traue ich uns zu, dass wir in Köln gewinnen können.
0: Es muss natürlich alles passen, aber das Licht ist noch an, wie Frank Schmidt sagt. Und auch in Mainz, da ist das Licht an und da bleibt es auch an. Es ist das letzte Heimspiel morgen. Den Klassenerhalt haben sie sich in der letzten Woche schon gesichert. Morgen ist es dann ein besonderes Spiel trotzdem für Trainer Urs Fischer. Denn seine alte Liebe Union Berlin kommt nach Mainz. Die Unioner hatte er ja sensationell bis in die Champions League geführt. Und diese Zeit hat Urs Fischer auch noch in bester Erinnerung.
2: Logisch, eine gewisse Verbundenheit. Die wir bleiben, ist ja klar, war eine tolle Zeit und schön. Aber in erster Linie geht es mir um Spiel und um Punkte. Dass wir auch in den letzten 2 Spielen versuchen, bestmögliche Leistung abzurufen.
0: Ja, keine Geschenke also für Union Berlin morgen von den Mainzern. Die wollen die Saison noch sauber zu Ende bringen. Alles zu dem Spieltag morgen sehen Sie dann in SWR Sport ab 21.45 Uhr. Da dann der ehemalige Freiburger Tobias Willi zu Gast. Und das war's von SWR 1 Stadion heute. Und von mir, schönen Abend noch.

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12: Um 18 Uhr mit Klaus Regineck. Guten Abend. Grüne und CDU sind für die Koalition in Baden-Württemberg. Der VfB Stuttgart siegt in der Fußball-Bundesliga gegen Leverkusen. Das Wetter morgen erst freundlich, später Regen und Gewitter bei bis zu 25 Grad. Auch die Grünen haben auf ihrem Landesparteitag dem Koalitionsvertrag mit der CDU zugestimmt. Damit fehlen nur noch die Unterschriften, die die Parteivorsitzenden morgen unter das Papier setzen wollen. Vom Parteitag der Grünen aus Stuttgart berichtet Landeskorrespondentin Phyllis Kückrikoll.
13: In seiner Rede betonte der designierte Ministerpräsident der Grünen Özdemir die Augenhöhe, die er mit dem Koalitionspartner CDU wahren möchte. Dafür habe er schmerzhafte Kompromisse eingehen müssen, darunter die Aufgabe des Ministeriums für Verkehr sowie den prestigeträchtigen Posten der Landtagspräsidentin. Die CDU stimmte einstimmig für den Koalitionsvertrag. Parteichef Hagel wiederholte am Mittag seinen Anspruch, dass die kommende Regierung eine Reformkoalition werden soll. Hagel stellte das Personaltableau vor, das weitgehend bekannt war. Einzige Überraschung, der Konstanzer Bundestagsabgeordnete Jung soll Kultusminister werden. Bislang gilt er als Experte für Umwelt und Klima. Am Montag werden die Grünen ihre Minister nominieren. Dann soll auch der Koalitionsvertrag unterzeichnet werden.
12: Nach dem vorläufigen Aus für die geplanten Entlastungen für Bürger sucht Bundeskanzler Merz nach neuen Lösungen. Das hat er am Rande seines Besuchs in Schweden angekündigt. Von dort berichtet Arne Bartram.
14: Wir werden in der Koalition darüber diskutieren, was wir noch tun können, hat Merz bei einer Pressekonferenz in Stockholm gesagt. Bereits am Dienstag wollen CDU, CSU und SPD über das Thema Entlastungsprämie im Koalitionsausschuss beraten. Man werde weiter versuchen, den Bürgern und den Beschäftigten in den deutschen Unternehmen etwas Erleichterung zu verschaffen, hat der CDU-Politiker betont. Die Bundesregierung hatte eine steuerfreie Prämie von bis zu 1.000 Euro für Beschäftigte geplant. Im Bundesrat gab es dafür aber keine Mehrheit. Auch SPD-Vizekanzler Lars Klingbeil hat bei einer Auslandsreise gesagt, man wolle weiter an einer Entlastung der Bürger festhalten.
8: Auf dem internationalen Flughafen von Denver in den USA hat ein Flugzeug einen Menschen erfasst. Wie mehrere Medien berichten, hatte ein Pilot während des Starts gemeldet, dass vor dem Airbus ein Mensch über die Piste gelaufen sei. Dieser stieß offenbar mit der Maschine zusammen und in Folge geriet ein Triebwerk in Brand. Der A321 brach daraufhin den Startvorgang ab. Von den Passagieren wurde niemand verletzt, über den Verbleib der Person auf dem Rollfeld ist bisher nichts bekannt. In der Fußball-Bundesliga hat sich der VfB Stuttgart gegen Leverkusen seine Chancen auf eine Champions-League-Teilnahme bewahrt. Zu Hause siegte die Mannschaft das Bayer-Team mit 3:1. Daniel Günther mit einer Zusammenfassung.
15: Es hätte nicht spektakulärer losgehen können. Bayer Leverkusen ging schon nach 34 Sekunden in Führung. Der Treffer durch Alex Garcia, nachdem Bayer nach einem Stuttgarter Ballverlust blitzschnell umschaltete. Die Antwort des VfB dann in der 5. Minute. Demirovic traf cool und trocken zum 1:1. Und danach vergab der VfB beste Chancen, bis Maximilian Mittelstädt in der Nachspielzeit einen Foulelfmeter zum 2:1 verwandelte. In der 2. Halbzeit dann nichts mehr zu sehen von Bayer. Die Stuttgarter deutlich besser, belohnten sich dafür nach knapp einer Stunde, als unter eine Flanke von Leveling artistisch ins Leverkusener Torschuss. Mit diesem 3:1 schlägt Stuttgart Bayern nach 16 Jahren mal wieder im eigenen Stadion, hat beste Karten im Kampf um einen Champions-League-Platz.
8: Auch Hoffenheim hat weiter Chancen auf die Königsklasse. Die Mannschaft siegte gegen Bremen mit 1:0. Sicher in der Champions League ist Leipzig, und zwar nach einem 2:1 gegen St. Pauli. Außerdem gewann Augsburg gegen Mönchengladbach mit 3:1. Und in der Abendpartie treffen noch Wolfsburg und der FC Bayern München aufeinander. Das waren die Nachrichten. Die Zeit, es ist gleich 18.04 Uhr.
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17: Schönen guten Abend und geht los auf der A8 Stuttgart Richtung Karlsruhe. 2 Kilometer Stau zwischen Heimsheim und Pforzheim Ost. Die A61 Ludwigshafen Richtung Koblenz ist zwischen Emmelshausen und Boppard gesperrt nach einem Unfall. Bitte, wenn ihr euch da auskennt, um dieses Gebiet drumherum fahren. Dann rauf auf die A65 Lande Richtung Ludwigshafen zwischen Neustadt-Weinstraße Süd und Nord. Nach einem Unfall wird der Verkehr hier über den Standstreifen geleitet. Zum Schluss die A81 Heilbronn Richtung Würzberg. Dort eine Sperrung wegen Fahrbahnerneuerung bis Montag früh zwischen Weinsberg-Ellhofen und dem Kreuz Weinsberg. Richtung Mannheim und Würzburg bitte die U58 nehmen, nach Nürnberg die U71. Aktuell zwischen Heilbronn-Untergruppenbach und der Ableitung bei Weinsberg-Ellhofen 3 Kilometer Stau. Kommt gut und sicher an.
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17: So schön. Ja, die Sonne brennt, bis sie sich vom meist wolkenlosen Himmel verabschiedet über Rheinland-Pfalz und Baden-Württemberg. Morgen am Sonntag so ein paar Wolken wie sanfte Wattebäusche am Himmel über uns. Die Sonne kommt immer wieder raus, vor allem an der Weinstraße und in der Kurpfalz bis 25 Grad. Gegen Abend dann ein dramatischer Wetterwechsel, Regen und Gewitter. Die Eisheiligen kommen, der SWR 1 Wettertrend sagt, der Montag dann mit grauen Wolken, kräftigen Regen, teils frischer Wind. Die Temperatur, ja, auf Herbstniveau. Mit Dörte Teppen. Hey Baden-Württemberg, hallo Rheinland-Pfalz, seid ihr bereit für den perfekten Mai-Samstagabend? Grüße gehen raus, Musikwünsche gehen bitte rein, wünscht euch sonnige Tracks für den Titisee, Beats für den Bodensee, Musik für die Mosel oder Rock für den Rhein. Hey Ludwigshafen, Lörrach und Landau, was geht? Egal, wo ihr gerade die Mai-Sonne genießt oder ob ihr tief durchatmet im Pfälzerwald, Schwarzwald. Jetzt seid ihr dran. Was soll auf die Samstagabend-Playlist? Schickt mir eure Musikwünsche. 06131 92 93 94 95. Sprachnachrichten, schnelle Nachricht mit eurem Musikwunsch.
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0: 6:15 war es gerade. Vorsicht bitte auf der A3. Köln Richtung Frankfurt zwischen Mönchhofdreieck und Kelsterbach. Pannenauto auf der rechten Spur und dem Standstreifen. Stellt euch das mal vor. Der Rhein glitzert im Abendlicht. Die Sonne verabschiedet sich langsam hinter den Hügeln. Und wir schippern gemeinsam Richtung Lorelei mit kühlen Drinks, bester Laune und natürlich dem perfekten Mix aus den größten Partyhits aller Zeiten. Wir machen heute mit dem Partyschiff den Rhein so unsicher. Die Tickets gab es ja nirgendwo zu kaufen, sondern nur hier zu gewinnen. Daniela und Christian Becker aus Beilingen bei Bitburg-Spandalem feiern mit. Daniela, wie hast du vorgestern davon erfahren? Was hat dein Mann zu dir gesagt?
1: Schatz, wir sind noch mal im Lostopf. Binnen einer halben Stunde, wenn wir gewinnen, ruft jemand an. Ja, und zack, hat da noch jemand angerufen.
0: Yay! Und jetzt ist gleich Boarding, oder? Fürs Partyschiff?
1: Ja, genau. Wir sind bereit.
0: Worauf freust du dich besonders, Daniela?
1: Ja, mal was ganz Neues. Wir hatten das Erlebnis noch nicht auf einem Partyschiff. Ich meine, Kreuzfahrt schon, aber jetzt sowas noch nicht. Und ja.
0: Tanzt ihr gerne, du und Christian?
1: Ja.
0: Was sind da so Nummern, die ihr mögt?
1: Och, wir sind eigentlich musikalisch querbeet, von dem, was im Moment aktuell ist, zu dem zu Like Cool and the Gang und ja, sowas halt.
0: Okay. Mhm. Ihr steht ja schon in der Nähe vom Partyschiff, oder? Beschreibt doch mal, wie sieht denn das aus?
1: Ja, sehr groß, sieht ein bisschen spacig aus.
0: Echt?
1: Und
0: Okay.
1: Zwei Etagen, so wie ich das sehe. Oben ohne, on the rooftop.
0: Oben ohne? Aha. Ja. Klingt ja nach einem spannenden Abend, Daniela. Und dein Musikwunsch für heute Abend?
1: Das ist Dancing on the Ceiling.
0: Okay, dann tanzt mal schön auf der Decke, an der Decke. Ich wünsche euch einen ganz, ganz, ganz, ganz tollen Abend.
1: Dankeschön. Tschüss.
0: Ahoi. Tschüss. 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

0: Es ist 6:30.
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2: Auf der A3 Frankfurt Richtung Würzburg ist die Einfahrt Aschaffenburg-Ost gesperrt. Da wird die Autobahn gereinigt. Die A61 Ludwigshafen Richtung Koblenz gesperrt wegen eines Unfalls zwischen Emmelshausen und Bobhardt. Dann rauf auf die A65 Landau Richtung Ludwigshafen. 1 Kilometer staut es sich zwischen Neustadt-Weinstraße Süd und Nord nach einem Unfall. Die A81 Heilbronn Richtung Würzburg. 3 Kilometer Stau zwischen Weinsberg-Ellhofen und dem Kreuz Weinsberg. Da wird die Fahrbahn erneuert bis Montag früh. Die B53 Trier Richtung Cochem ist gesperrt nach einem Unfall zwischen Issel und Schweich. Gute, sichere Fahrt.
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2: Morgen ist Muttertag und der

Mathe charmant mit flauschigen Wolken und sonnigen Momenten. 18 Grad bekomme auf der Schwäbischen Alb und im Westerwald bis 25 werden es an der Weinstraße und in der Kurpfalz. Abends dann Regen und Gewitter, die kommen um die Ecke wie ungebetene Gäste. Der SWR1 Wettertrend dementsprechend Montag und Dienstag. Wolken und Regen übernehmen die Regie. Dazu weht ein kühler Wind und ja, der Frühling, der machen wir eben kurz die Pause-Taste rein. Ich bin Dörte Tebben und das sind Status Quo und die Beach Boys mit dem Motto für heute Abend: Fun, Fun, Fun. SWR1 Warm-up für den ARD Musikclub Party, der startet nachher ab 8. Songwünsche jetzt an mich über die 06131 92 93 94 95. Einfach anrufen, meldet euch direkt bei mir.

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0: Einer der größten Hits der 70er, Nummer 1 von 77, Ma Baker von Boney M.
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0: Die Bundesliga heute mit dem 33. und vorletzten Spieltag. Davon hören wir jetzt von Achim Scheu. Achim, das Duell um die Champions League zwischen dem VfB Stuttgart und Bayer Leverkusen. Das war das Topspiel heute Nachmittag. Beide kabbeln sich um Tabellenplatz 4, der zur Teilnahme an der Königsklasse berechtigt. Endergebnis 3:1 für den VfB. Damit ist Stuttgart aktuell ganz nah dran an den großen Geldtöpfen.
2: Ja, absolut. 19 Millionen Euro gibt es allein an Antrittsgeld in der Champions League. In der Europa League ist das nur ein Viertel davon. Und daran merkt man halt auch, wie wichtig das ist für die Fans, in der Königsklasse spielen zu können, auch für den Verein. Das 3:1, das VfB am Ende souverän, obwohl Leverkusen schon nach 34 Sekunden in Führung ging. Stuttgart ist jetzt Vierter und will diesen Platz auch nicht mehr hergeben. Einer der VfB-Torschützen von heute war Dennis Undaff.
3: Topleistung, Chapeau an die Mannschaft. Wir haben uns da reingeschmissen. Heute ging es um sehr, sehr viel und das hat man, glaube ich, heute gesehen. Im Endeffekt bin ich froh, wir haben das Spiel gewonnen zu Hause mit den Fans. Es ist ein Spiel da. 90 Minuten, 95 Minuten, alles geben.
2: Ja, und dieses eine Spiel, das noch da ist, am letzten Spieltag, kicken die Stuttgarter dann in Frankfurt.
0: Achim, auch die TSG Hoffenheim hat heute gespielt, zu Hause gegen Bremen. Ergebnis hier 1:0 für die Hoffenheimer. Auch die können für Europa buchen.
2: Ja, Europa ist sicher für die TSG, aber die Frage ist eben noch, wird es die Champions oder die Europa League? Aktuell mit Platz 5 wäre es die kleinere Version, die Europa League für Hoffenheim. Aber auch das ist ja schon ein großartiger Erfolg für das Team um Stürmer Fisnik Aslani.
4: Ja, er lebt auf jeden Fall sehr, sehr deutlich oder sehr groß, sage ich jetzt mal. Wir haben unsere Hausaufgaben gemacht. Wir haben das Spiel heute gewonnen und ich glaube, Stuttgart hat auch gewonnen. Ein Spiel ist noch übrig. Wir müssen einfach versuchen, das Spiel zu gewinnen und dann wird man am Ende sehen, was dabei rauskommt.
2: Ja, die weiteren Spiele von heute. Leipzig schlägt St. Pauli mit 2:1 und spielt sicher kommendes Jahr in der Champions League. Außerdem noch Augsburg gegen Gladbach 3:1. Seit 18.30 Uhr spielen die Bayern in Wolfsburg. Da steht es noch 0:0. 11 Minuten sind gespielt. Morgen dann 3 Partien, alle mit Südwestbeteiligung. HSV gegen Freiburg, Köln gegen Heidenheim und Mainz gegen Union Berlin. Und dann hänge ich noch hinten dran die Ergebnisse der zweiten Liga von heute. Bochum-Hannover 1:1, Braunschweig-Dresden 2:1, Kiel-Magdeburg 1:3 und ganz zum Schluss noch eins aus der Frauenfußball-Bundesliga. SC Freiburg gegen VfL Wolfsburg 2:4.
0: Dankeschön, Achim Scheu, für diese sportlichen Infos.
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0: Jessica von Secret Service in SWR1. Na, seid ihr schon mitten in den Vorbereitungen für euren Samstagabend oder seid ihr gerade auf der Couch versackt? Keine Sorge, wir holen euch da wieder raus mit richtig guter Musik. Und hey, falls ihr bei uns mitmischen wollt, 06131 92 93 94 95. Das ist unsere Hotline für eure Musikwünsche. Und ich hätte da schon so eine Idee, was ihr unbedingt bestellen könntet. California Love von Tupac. Passt doch zu diesem super sonnigen Sunshine draußen. Oder wie wäre es mit einem echten Rockklassiker? Californication. Die Red Hot Chili Peppers. Das rockt nicht nur, das passt perfekt im Mai zu Spargel oder Maibowle. Eine Kombi, die ihr mal probieren solltet. Überhaupt die Red Hot Chili Peppers. Was die wirklich drauf haben? Rock, der erstaunlich gut tanzbar ist. Egal, ob ihr allein seid oder schon eure Partycrew am Start habt, da kommt Bewegung in die Sache. Also ihr seid dran. Wünscht euch eure Lieblingssongs 06131 92 93 94 95. Grüße gehen raus, Musikwünsche kommen rein. Der nächste aus dem Auto von Theo, der ist 12 und aus Schwäbisch Gmünd.
1: Hallo, hier ist der Theo. Ich bin gerade mit meinem Papa auf dem Weg in Schwarzwald und würde mich freuen, wenn ihr Beat It von Michael Jackson spielt. Tschüss!
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7: Um 19 Uhr mit Klaus Regineck. Guten Abend. Die Ärzte drängen auf eine schnellere Zuckersteuer in Deutschland. Hoffenheim und Leverkusen bleiben im Rennen um die Champions League. Das Wetter: morgen erst freundlich, später Regen und Gewitter und bis zu 25 Grad. Die Zuckerabgabe auf Süßgetränke in Deutschland sollte früher kommen als von der Bundesregierung geplant. Das fordern die Ärzte in Deutschland. Das Startdatum 2028 sei zu spät, meinte der Chef der Bundesärztekammer Reinhardt. Einzelheiten von Jan Busche.
8: Deutschland habe ein erhebliches Ernährungsproblem, das Millionen Menschen gesundheitlich belaste. So hat es der Ärztepräsident gesagt und will deshalb, dass die Zuckerabgabe schon dieses oder nächstes Jahr kommt. Als Grund nannte Reinhardt, dass positive gesundheitliche Effekte nicht sofort, sondern erst nach Jahren eintreten. Ein gutes Beispiel sei Großbritannien. Dort gibt es die Abgabe seit 2018 und, so der Ärztepräsident, der Zuckergehalt von Softdrinks sei deutlich gesunken. Und es gebe inzwischen weniger Karies und weniger Übergewicht bei Kindern.
7: Die Grüne Jugend in Baden-Württemberg hat die Zustimmung zum Koalitionsvertrag mit der CDU kritisiert. Landessprecher Immer meinte auf dem Landesparteitag in Stuttgart, der Vertrag sei ein ambitionsloses Kompromisspapier. So sei zum Beispiel falsch, in den aktuell stürmischen Zeiten die Möglichkeiten zur Neuverschuldung nicht zu nutzen. Außerdem kritisiert die Grüne Jugend, dass Wirtschaft und Verkehr von den sogenannten Sektorenzielen beim Klimaschutz befreit werden sollen. Die Verantwortung für den Klimaschutz läge auch beim Wirtschafts- und Verkehrsministerium, so die Grüne Jugend in Baden-Württemberg. In Moskau hat unter massiven Sicherheitsvorkehrungen die große Militärparade zum Tag des Sieges der Sowjetunion über das NS-Regime stattgefunden. Mit dabei waren tausende Soldaten. Aus Sorge vor ukrainischen Drohnenangriffen waren aber erstmals seit 20 Jahren keine Panzer oder anderes schweres Gerät dabei. Björn Blaschke mit Einzelheiten.
9: Unsere Sache ist gerecht. Wir stehen zusammen. Der Sieg war immer und wird immer auf unserer Seite sein. Das sagte Kreml-Chef Wladimir Putin auf dem Roten Platz in Moskau. Und weiter, die Streitkräfte heute würden bei ihrem Einsatz in der Ukraine von der Generation der Sieger im Zweiten Weltkrieg inspiriert. Denn sie stellten sich einer aggressiven Macht entgegen. Die werde von der NATO bewaffnet und unterstützt. Der Krieg, den Putin 2022 begann, gilt als festgefahren und bisher ist nicht abzusehen, dass er seine Kriegsziele in der Ukraine erreicht.
7: In der Fußball-Bundesliga haben sich Hoffenheim und Stuttgart die Chancen auf die Champions-League-Teilnahme bewahrt. Hoffenheim siegte gegen Bremen 1:0 und ist damit Tabellenfünfter, punktgleich mit Stuttgart. Die Stuttgarter sind nach einem 3:1 gegen Leverkusen wegen mehr erzielter Tore Tabellenvierter. Auch der Trainer des VfB, Sebastian Hoeneß, zeigte sich nach der Partie gegen Leverkusen vor allem mit der Einstellung seiner Mannschaft sehr zufrieden. Stuttgart war nämlich schon nach 36 Sekunden in Rückstand geraten.
10: Es war heute ein verdienter Sieg, nach einem denkbar schlechten Anfang dann so zurückzukommen. Wir haben sofort eine gute Antwort gezeigt, nicht nur mit dem Tor, auch schon eine Chance davor und haben es dann eigentlich fast bis zum Schluss so durchgezogen. Und das macht uns stolz, das war das, was wir uns vorgenommen hatten. Wir wollten eine gute Leistung zeigen. Wir haben nicht gesprochen über Champions League, über ein Resultat, sondern über die Leistung, die wir zeigen wollen. Das hat sich im Training schon gezeigt und deswegen denke ich, können wir auf das heutige Ergebnis stolz sein. Jetzt haben wir natürlich das Finale, das wir genau wollten.
7: Sicher in der Champions League ist Leipzig. Die Leipziger gewannen 2:1 gegen St. Pauli. Außerdem hat Augsburg gegen Mönchengladbach mit 3:1 gewonnen. Aktuell spielen noch in der Abendpartie Wolfsburg und Bayern München gegeneinander. Das waren die Nachrichten, die nächsten Meldungen wieder um 20 Uhr. Die Zeit, es ist gleich 19.04 Uhr.
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12: Bitte mal Vorsicht auf der A81 Heilbronn Richtung Stuttgart. Unfall nichts gesichert zwischen Ilsfeld und Mundelsheim, betrifft die linke Spur. Dann auf der A3 Frankfurt Richtung Würzburg Reinigungsarbeiten, daher die Einfahrt Aschaffenburg-Ost gesperrt. Die A61 Ludwigshafen Richtung Koblenz gesperrt wegen eines Unfalls zwischen Emmelshausen und Boppard. Dann auf die A81 Heilbronn Richtung Würzburg. Da ist der Abschnitt zwischen Weinsberg-Ellhofen und Kreuz Weinsberg bis Montag früh gesperrt. Die Fahrbahn wird erneuert. 3 Kilometer staute sich. Auf der B10 in Stuttgart Richtung Zuffenhausen-Rosenstein-Tunnel. Ein Lastwagen am Tunneleingang, da gibt's Stau. Die B53 noch, Trier Richtung Cochem. Die Bundesstraße ist zwischen Issel und Schweich nach einem Unfall gesperrt. Kommt gut und sicher an.
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12: Das ist sonnig und geht sonnig zu Ende heute. Großartig. Morgen Vormittag spielt die Sonne schon verstecken mit den Wolken. 18 Grad auf der Schwäbischen Alb und im Westerwald. Bis 25 bekommen wir an der Weinstraße und in der Kurpfalz. Doch dann abends am Muttertag dunkle Gewitterwolken und etwas Regen. Der SWR1 Wettertrend schlägt dann kühlere Töne an. Am Montag und Dienstag graue Wolken, nasse Straßen, frischer Wind. Mit Dörte Tebben und Nena. Irgendwie, irgendwo, irgendwann. Diese magischen Worte, die uns seit den 80ern begleiten. Was war euer irgendwie, irgendwo damals? Erster Kuss auf der Sommerwiese, Roadtrip mit dem VW Käfer oder vielleicht die Disco, in der plötzlich alle bei diesem Song auf die Tanzfläche strömten. Ruft uns an, erzählt es uns unter 06131 92 93 94 95. Und jetzt Nena, auf geht's.
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0: Liebe SWR1, Hörerinnen und Hörer, ich hatte da eben mal eine Frage aus den 80ern. Wenn wir jetzt zu euch sagen würden, irgendwie, irgendwo, irgendwann, was fällt euch dann als erstes ein? Ist es Nena, die mit ihrer Stimme für Gänsehaut sorgt? Oder vielleicht ein besonderer Moment aus eurem Leben, der sich genau so angefühlt hat. Frei, grenzenlos, voller Möglichkeiten. Wir wollen es wissen. Tina hat sich gemeldet. Hallo SWR1. Wenn mich nicht alles täuscht, war irgendwie, irgendwo, irgendwann von Nena unser Abi-Lied vom Abiturjahrgang 2003 am Aare-Gymnasium in Bad Neuenahr. Seitdem muss ich bei diesem Lied immer an diese unbeschreibliche, einzigartige Lebensphase denken. Liebe Grüße an alle damaligen Mitabiturienten von Tina Schneider. Danke, Tina. Und ihr bestellt jetzt für eure Party am Samstagabend Musik, um richtig Stimmung in den Laden zu kriegen. Ne? So ein paar Partysongs. Wenn ihr noch nicht sicher seid, was ihr spielen wollt, habe ich hier eine Lösung. Könnt ihr euch mal einheizen, so ein paar Partyhits. Zum Hüpfen und Tanzen, wie wär's mit David Bowie? Hm? Let's Dance? Oder Genesis, I Can't Dance? Oder Van Halen und Jump. Ich finde, das passt ja auch auf jede Party. Oder I Wanna Dance With Somebody. Zum Hüpfen und Tanzen am Samstagabend jetzt mitmachen. 06131 92 93 94 95. Wer ist dran?
1: Hallo, hier ist der Klaus aus Schlingen, südlich von Freiburg. Ja, ich wünsche mir für meine Frau den Foxtrot von Heaven 17, Temptation. Und dann tanzt sie über die Station in der Uniklinik in Freiburg. Alles Gute euch, schönen Abend.

0: Macht einfach gute Stimmung. Lifesaver, Sunrise Avenue, kurz nach 7:30.
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0: Geht los auf der A3, Frankfurt Richtung Würzburg, die Einfahrt Aschaffenburg-Ost gesperrt.

0: Wegen Reinigungsarbeiten. Dann rüber auf die A66. Wiesbaden Richtung Frankfurt. 2 Kilometer staut es sich zwischen Wiesbaden-Mainzer Straße und Wiesbaden-Erbenheim. Die A81 Höbronn Richtung Stuttgart ist zwischen Weinsberg-Ellhofen und dem Kreuz Weinsberg noch bis Montag früh gesperrt. Solange wird die Fahrbahn erneuert. Vor der Ausleitung aktuell 3 Kilometer Stau. Die A81 Heilbronn Richtung Stuttgart ist zwischen Ilsfeld und Mundelsheim gesperrt. Da hat es einen Unfall gegeben. Vor der Ausleitung 3 Kilometer Stau. Die letzte freie Ausfahrt Heilbronn unter Gruppenbach. In Stuttgart auf der B10 Richtung Pragsattel eine Sperrung im Rosensteintunnel nach einem Unfall. Und die B53 Trier Richtung Cochem, die ist gesperrt zwischen Issel und Schweich. Da hat es einen Unfall gegeben. 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
0: Das ist ein fantastischer, sonniger Samstagabend. Großartig, meist blauer Himmel. Morgen locken nochmal warme Sonnenstrahlen in Rheinhessen und an die Weinstraße. Ideal für einen Spaziergang. Aber abends, an diesem Muttertag, heißt es Schirme auf, Regen und Gewitter. Der SWR1 Wettertrend, dann kommen die Eisheiligen und bringen echt kühle Temperaturen. Montag und Dienstag windige Böen und Regen. Zeit für Gummistiefel und Tee. SWR1 hier mit Dörte Temmen. Aber ist das ein wahnsinnig toller sonniger Abend, oder? Eieieiei. La Libertad, Alvaro Soler und seine Feelgood-Klänge. Genieß den Abend.

0: Samstagabend sind wir heute nicht alle ein bisschen Dancing Queen mit Aber SWR 1 ist hier. Was ist in eurer Ecke so los und was geht ab? Eure Musikwünsche bitte 06131 92 93 94 95. In Mainz ist morgen Gutenberg-Halbmarathon.
1: Hallo, ich bin die Ulla aus Mainz. Ich möchte die Goethe-Grundschulkinder grüßen, die morgen beim Halbmarathon den Schülerstaffellauf stemmen werden. Wir gehen mit 6 Staffeln an den Start. Die Kinder hatten heute ihr letztes Abschlusstraining, haben sie super gemacht. Jetzt gibt's eine Pasta-Party und wir wünschen uns von Queen, We Will Rock You.
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0: Little Hollywood. Wir sind zurück in Little Rheinland-Pfalz und Little Baden-Württemberg. SWR 1 ist hier. Wo sind denn eure Musikwünsche?
1: Ja, schönen guten Abend. Hier ist der Rudi aus Stuttgart und ich würde gern hören Barry White mit Let the Music Play. Das wäre schön, wenn ihr das spielen könntet. Mein Liebling Barry White.
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0: One ticket, please. Hier ist der Lieblings Barry White.
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Das ist wichtig. Vorsicht bitte auf der B44 Groß-Gerau Mannheim zwischen der Heidelberger Straße und dem Abzweig nach Gernsheim. Ein Kind auf dem Standstreifen. Wichtig auf der Bundesstraße 44 Groß-Gerau Mannheim zwischen Heidelberger Straße und dem Abzweig nach Gernsheim. Da läuft ein Kind.

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4: Um 20 Uhr mit Lydia Wagner. Der Bundestag soll ein bereits beschlossenes großes Neubauprojekt aufgeben. Dafür setzen sich gerade Bundestagspräsidentin Klöckner von der CDU und Vizepräsident Nuripur von den Grünen ein. Wie der Spiegel berichtet, wollen sie damit Geld sparen. Details aus dem ARD-Hauptstadtstudio von Dietrich Karl-Meurer.
5: Auf einem Gelände nahe dem Spreeufer sollte das Projekt Luisenblock Ost 2 zusätzliche Flächen für den Bundestag schaffen. Durch einen Verzicht ließen sich mindestens 600 Millionen Euro an reinen Baukosten sparen. Über den Vorschlag soll Ende Mai die Bau- und Raumkommission des Bundestags entscheiden, der Nuripur vorsitzt. Einsparungen hat das Gremium bereits bei einem anderen Bauprojekt beschlossen. Beim Vorhaben Luisenblock Ost 1 kürzte die Kommission die Kosten im April um rund 135 Millionen Euro, obwohl die Bauarbeiten dort demnächst beginnen sollen.
4: Die Grünen in Rheinland-Pfalz haben eine neue Doppelspitze gewählt. Neue Vorsitzende der Partei sind Christine Sauer aus Mainz und Caroline Kloss aus Worms. Es ist das erste Mal, dass zwei Frauen an der Spitze der Landesgrünen stehen. Die Neuwahl war nötig, weil die bisherigen Vorsitzenden ihr Amt aufgeben mussten, nachdem sie bei der Landtagswahl im März in den Landtag gewählt wurden. Wer bei den Grünen ein Landtagsmandat hat, darf nicht gleichzeitig ein Amt in der Partei haben. Das Kreuzfahrtschiff, auf dem das Hunter-Virus ausgebrochen ist, soll evakuiert werden. Nach Angaben der spanischen Regierung schicken Deutschland, Frankreich, Belgien, Irland und die Niederlande Flugzeuge nach Teneriffa. Das Schiff ist gerade auf dem Weg von den Kapverden zu der Kanarischen Insel. Laut der Weltgesundheitsorganisation gab es 6 bestätigte Hunter-Virus-Infektionen und 2 Verdachtsfälle. 3 Menschen starben. Wo sie sich infiziert haben, ist noch unklar. RB Leipzig spielt in der kommenden Saison in der Fußball-Champions League. Das steht nach dem 2:1-Sieg gegen St. Pauli in der Bundesliga fest. Und auch der VfB Stuttgart hat gute Chancen auf die Champions League. Der VfB hat mit 3:1 gegen Leverkusen gewonnen. Dennis Undaff war hinterher zufrieden.
6: Wir haben die Kontrolle gehabt. Wir wissen, dass Leverkusen eine Top-Mannschaft ist. Ramon und Jeff haben da 2 Kämpfe geführt gegen die beiden Ochsen da hinten. Ich muss sagen, Chapeau, haben die echt top gemacht. Heute ging es um sehr, sehr viel und das hat man, glaube ich, heute gesehen.
4: Die weiteren Ergebnisse: Hoffenheim-Bremen 1:0 und Augsburg gegen Gladbach 3:1. Das Wetter in Baden-Württemberg und Rheinland-Pfalz. In der Nacht ist es meist klar, später bildet sich örtlich Nebel. Die Tiefstwerte liegen zwischen 12 und 6 Grad. Morgen am Sonntag gibt es erstmal ein paar harmlose Wolken. Am späten Nachmittag ziehen dann aber Regen und Gewitter durch Baden-Württemberg. Die Temperaturen steigen auf 18 bis 25 Grad. Und die Zeit, es ist 20.03 Uhr.
7: Was ist los auf den Straßen? Ich sag's euch, Vorsicht bitte auf der A81 Singen Richtung Stuttgart, Pannenauto zwischen Oberndorf und Sulz. Dann aufpassen bitte auf der B523 Stuttlingen Richtung Schwenningen, Radfahrer unterwegs zwischen Thalheim und der A81 Auffahrt bei Tuningen. Auf der A3 Frankfurt Richtung Würzburg ist die Einfahrt Aschaffenburg Ost gesperrt. Dann eine Sperrung auf der A38 Göttingen Richtung Halle zwischen Friedland und Arnshausen, die A81 Heilbronn Richtung Stuttgart. Die ist zwischen Weinsberg-Ellhofen und dem Kreuz Weinsberg bis Montag früh gesperrt, vor der Ausleitung 2 Kilometer Stau. A81 Heilbronn Richtung Stuttgart zwischen Heilbronn unter Gruppenbach und Mundelsheim nach einem Unfall 3 Kilometer Stau, dauert hier eine halbe Stunde länger. Und in Stuttgart ist auf der B10 Richtung Pragsattel der Rosensteintunnel nach einem Unfall gesperrt. Kommt gut durch!
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7: mit Dörte Teppen, hallo! Die besten Party-Songs von den 70ern bis heute für einen schweißtreibenden Abschluss der Woche. Dance, Dance, Dance. Alles, was nach Party klingt. 4 Stunden lang.
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7: Mit Dörte Tippen und Musikwünsche jetzt an mich 06131 92 93 94 95. Partyhits, ausgewählt von der Crème de la Crème dieses Musikclubs. Von euch.

0: ARD Musikclub, Leute, willkommen im Club. Wir feiern den ganzen Samstagabend durch. Und wenn eine abgeht hier bei mir im Studio und wenn eine weiß, Sandra, hör auf, wie man richtig Party macht. Also dann ist es Sandra Karch aus dem ARD Musikclub-Team. Sandra, du bist ja in Feierlaune.
1: Absolut, denn wir beide... Wir machen heute ordentlich Party und zwar in den nächsten Stunden. Und was darf da bitte schön nicht fehlen?
0: Sag's.
1: Eine, wie ich gerade, verrückte Truppe aus den 2010ern. LMFAO. Die Jungs, die haben mich damals total abgeholt. So selbstbewusst, so drüber und einfach, naja, anders.
0: Stimmt. Bei LMFAO kriege ich schon gute Laune, wenn ich nur an diesen Songnamen denke.
1: Ist doch logisch. Mhm. Wer bitte nennt denn seinen Song einfach mal Party-Rock-Hymne oder auf Englisch Party-Rock-Anthem? Das ist eine ultimative Ansage.
0: Yeah. Und dann diese Beats. I love it. Ich drehe mal kurz auf. Wuhu! Sandra geht hier gerade voll ab im Studio.
1: Es geht noch besser.
0: Sandra, genau, du hast einen anderen Klassiker von LMFAO, den du liebst, oder?
1: Ja, Sexy and I Know It.
2: Sexy and I Know It.
1: Geht der ganze Körper mit. Ich meine, wie cool ist das denn bitte? Dieser Hit schreit einfach, ich bin sexy, ich weiß es und alle sollen es wissen.
0: Und bei LMFAO, da kommt ja auch diese ordentliche Portion Klamauk mit dazu. Ich sag nur, legendäres Musikvideo.
1: Ach ja, stimmt. Wer reißt sich denn bitte schön die Klamotten vom Leib und steht denn da in bunten, Achtung, Leo-Schlüppis?
0: Stimmt.
1: Lässt die Hüften kreisen. Das ist einfach Comedy pur. Und ganz ehrlich, die Eltern der Teenies damals, die haben sich bestimmt gedacht, oh mein Himmels
0: Gott.
1: Willen!
0: Oh mein Gott!
1: Was hören unsere Kinder da eigentlich?
0: Ups, über manche Songzeilen sprechen wir besser nicht so laut. Jugendschutz und so, aber hey, darum geht's ja. Spaß, Party, alle Fünfe gerade sein lassen.
1: Yes!
0: Und jetzt heißt es... Sexy and I Know It. Perfekt, um richtig abzugehen.
1: Das machen wir jetzt.
0: Auf Party, People!
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1: Samstagabend und ihr plant heute Abend eine Feier. Klein, mittel, groß, damit eure Partygäste von Anfang an wissen, worauf läuft dieser Abend hinaus, könnte Pink euch helfen. Get the party started. Das wäre doch mal perfekt, oder? Belebend als kleine musikalische Adrenalinspritze für jede Party. Pink wirkt ansteckend, finde ich. Übrigens, dieses Teil hat die US-amerikanische Sängerin bei uns erst so richtig bekannt gemacht. Jetzt bestellen euren Partyhit zum Beispiel von Pink 06131 92 93 94 95.
2: Hallo, hier ist der Heinz in Düsseldorf. Ich würde gerne den Hit Like a Snake hören von der Gruppe Peacock Palace. Die hatten, soweit ich mich erinnere, nur diesen Hit. Und den fand ich ganz gut. Und vielleicht könnt ihr den spielen.
1: Machen wir. Und damit geht's ab, partywütige Meute.

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2: Love is like oxygen. The Sweet im ARD Musikclub Party. Schönen Samstagabend uns allen.

0: geworden. Und der Song über die Französin Aurélie, die sich an den deutschen Charme erst gewöhnen muss. Damit ist es kurz nach 9:30 am Samstagabend auf der A3 Frankfurt Richtung Würzburg ist die Einfahrt Aschaffenburg Ost wegen Reinigungsarbeiten gesperrt. Rauf auf die A81 Heilbronn Richtung Würzburg. 2 Kilometer Stau vor der Ausleitung, denn zwischen Weinsberg-Ellhofen und Kreuz-Weinsberg ist eine Sperrung. Die A81 Heilbronn Richtung Stuttgart ist dabei zwischen Heilbronn unter Gruppenbach und Mundelsheim nach einem Unfall. 2 Kilometer Stau, 20 Minuten plus. Und in Stuttgart auf der B10 Richtung Pratsattel Sperrung des Rosenstein-Tunnels. Kommt gut hin.
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0: Mit Dörte Tebben und mit, ja, es ist drin, was draufsteht. Party. Jetzt Santa Esmeralda. Don't let me be misunderstood.
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0: als irgendwas. Und ich sende, sende, sende im Sauseschritt.
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0: Hi, hier ist Dörte. Bitte eure Musikwünsche.
2: Hallo Dörte, hier ist Andrea Simon aus Örsfeld in der Eifel. Und ich würde gerne Cover Me von Bruce Springsteen hören.
0: Da musst du mir nur eben sagen, warum.
2: Weil Bruce Springsteen für mich sozusagen eine Ikone ist und weil das mein Lieblingslied ist, schon seit langer Zeit.
0: Wahrscheinlich seit dem Cover mit der knackigen Jeans, gib's doch zu. Wo ihm die US-Flagge hinten aus der Hosentasche hängt.
2: Könnte gut möglich sein.
0: Der Boss ist toll. Okay. Mensch, danke. Was machst du noch heute Abend in diesem schönen Sonnenschein?
2: Nur ein bisschen draußen sitzen, die Abendsonne genießen, was Schönes trinken und den Sonnenuntergang.
0: Wir sind bei dir. Und Bruce.
2: Ja, genau.
0: Danke dir. Bruce
2: genießen. Ja, gerne.
0: Ciao, ciao.
2: Schönen Abend. Tschüss.
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0: Viertel vor neun. Bisschen früh, um Schafe zu zählen, oder? Vorsicht bitte auf der B9 Mainz Richtung Ludwigshafen zwischen Bodenheim und Nackenheim. Mehrere Schafe auf der Bundesstraße.
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0: Waiting for Tonight, J-Lo, Jennifer Lopez.
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0: Ich wünsche euch einen traumhaften Samstagabend, wo immer ihr ihn verbringt. Ralf zum Beispiel freut sich über den Sieg des VfB Stuttgart. Wir sind große VfB-Fans, freuen uns über den Sieg. Und er ist gerade auf dem Rückweg von Stuttgart nach Köln. Ich wusste gar nicht, dass in Köln so viele VfB-Fans wohnen. Und ihr überrascht uns ja nicht nur damit, was ihr Fußballfans seid, sondern auch immer die Nummern, die ihr da so rauskramt. Die Partyhits, die ihr euch wünscht, das ist immer wie eine Wundertüte, auch ich weiß nie vorher, was da eigentlich drin ist. Hi!
2: Hallo Dörte, der Noah hier aus Landkern in der Eifel, Rheinland-Pfalz. Ich wünsche mir Calypso and Rum von Tony Christie. Ich weiß, ist ein bisschen sonderbar, mein Gott, aber ist von 94. Ich finde, das ist ein britischer Schlager, ja, aber es ist richtig zum Party machen und passt einfach zu diesem wunderbaren Frühlingsabend. Ich hoffe, er wird gespielt. Tschüss.

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1: Um 21 Uhr mit Lydia Wagner. Der Bundestag soll ein schon beschlossenes Neubauprojekt in Berlin aufgeben. Das fordern Bundestagspräsidentin Klöckner von der CDU und Vizepräsident Nuripur von den Grünen. Weil Geld fehlt, sollten stattdessen vorhandene Gebäude saniert werden. Einen entsprechenden Bericht des Spiegel bestätigte jetzt ein Sprecher dem ARD-Hauptstadtstudio. Durch einen Verzicht ließen sich mindestens 600 Millionen Euro an reinen Baukosten sparen. Auch die Grünen in Baden-Württemberg haben offiziell Ja gesagt. Sie haben mit wenigen Gegenstimmen für den neuen Koalitionsvertrag gestimmt. Damit steht die neue grün-schwarze Landesregierung in Baden-Württemberg, denn auch die CDU hat heute schon zugestimmt. Grünen-Chef Özdemir soll der neue Ministerpräsident werden. Er hat in seiner Rede betont, dass er mit der CDU auf Augenhöhe regieren möchte. Am Montag soll der Koalitionsvertrag dann unterzeichnet werden. Der neue ungarische Regierungschef Modzsor hat seinem Land einen Wiederaufbau versprochen. Unter anderem kündigte er an, eine unabhängige Behörde zu schaffen, die gegen Korruption vorgehen und veruntreutes Geld zurückholen soll. Aus Budapest berichtet Sarah Beham.
2: Peter Modzsor sagte: Willkommen im freien, demokratischen Ungarn. Das Parlament gehöre wieder dem Volk. Es sei ihr Regimewechsel. Die Ungarn hätten ein Wunder geschaffen. Und die ganze Welt sei jetzt etwas neidisch. Die Korruption wolle Modzsor mit seiner Tisza-Regierung bekämpfen und das Land vereinen. Dafür forderte er alle Ungarinnen und Ungarn auf, mitzumachen. Zuvor legte der proeuropäische Peter Modzsor seinen Amtseid ab.
1: Der FC Bayern hat in der Fußball-Bundesliga mit 1:0 in Wolfsburg gewonnen. Damit muss Wolfsburg weiterhin um den Klassenerhalt kämpfen. Sportreporter Holger Gerska hat das Spiel gesehen.
3: Letztlich war es ein verdienter Sieg des FC Bayern, herausgespielt und vor allem herausgeschossen durch Michael Olise. Dessen Treffer in der 56. Minute war Weltklasse. Das war der Unterschied an einem aufregenden Abend, denn beide Mannschaften hatten viele, viele Chancen. Die Bayern trafen mit Bischoff die Latte, hatten einen Elfmeter. Harry Kane, der 24 Mal in der Bundesliga antrat und immer traf, versemmelte zum ersten Mal. Die Wolfsburger hatten aber auch ihre Möglichkeiten, vor allem in der ersten Halbzeit. Damit können die Wolfsburger sich nur noch über die Relegation retten, haben aber eine gute Ausgangsposition vor dem Endspiel am kommenden Wochenende gegen den FC St. Pauli.
1: Das Wetter in Baden-Württemberg und Rheinland-Pfalz. In der Nacht ist es meist klar, später bildet sich örtlich Nebel. Die Tiefstwerte liegen zwischen 12 und 6 Grad. Morgen gibt es erstmal ein paar harmlose Wolken, am späten Nachmittag dann aber Regen und Gewitter. Die Temperaturen steigen auf 18 bis 25 Grad. Die Zeit, es ist 21.03 Uhr.
4: Und was ist los auf den Straßen? Antwort: nicht mehr so viel. Die A81 Heilbronn Richtung Würzburg ist zwischen Weinsberg-Ellhofen und dem Kreuz Weinsberg bis Montag früh gesperrt. Da wird die Fahrbahn erneuert. In Stuttgart gibt es eine Meldung in Sachen Rosensteintunnel. Der ist gesperrt auf der B10 Richtung Pragsattel.
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4: Mit Dirty Tim. Hallo. Und der Steve Miller Band Rockin' Me von 76 ist auf dem Album drauf, Fly Like an Eagle. Und wusstet ihr, dass Steve Miller diesen Track als eine Art Hommage an große Rockgrößen wie Free und ihren Hit All Right Now geschrieben hat? Er wollte so einen Song machen, der genauso mitreißend und kraftvoll ist. Und ganz ehrlich, das ist ihm gelungen.
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4: Der Song gemacht wie für jeden Roadtrip. Eine Reise durch die USA von Phoenix über LA bis nach Northern California.

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1: Mit euren Musikwünschen von 8 Uhr bis Mitternacht, jeden Samstagabend 06131 92 93 94 95. Hi, ich bin Dörte, wer ist dran?
2: Ja, hallo, ich bin der Carsten aus Gingen und ich wünsche mir KLF mit Last Train to Transcentral, weil wir da in den 90er Jahren in den Diskos abgehottet sind. Dankeschön.
1: Musikwunsch geht raus nach Gingen an der Brenz. 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

0: Viele sagen ja Klein Kylie, aber bei Kylie Minogue ist es nicht abfällig oder so. Die ist wirklich relativ winzig. Die Australierin, The Locomotion. So, ihr Party-People da draußen, mal ehrlich, welchen dieser beiden Party-Bretter wollt ihr haben? Was soll heute im Musikclub laufen? Can't touch this. You can touch this. Von MC Hammer. 4 Minuten, 16 Sekunden. Pure Coolness. Und mal ehrlich, wer hört das und denkt nicht sofort an diese legendären Hammerpants? Ja, oben riesig weit, unten ganz eng an den Knöcheln. Irgendwas zwischen Jogginghose und Haremshose, in Neonfarben, wild gemustert, typischer Balloon-Look, total crazy. Aber damals war das einfach mega cool. MC Hammer hat diese Dinger erst berühmt gemacht. Also Option 1, wollt ihr im Musikclub Party Team MC Hammer sein oder was? Sandra Karch aus dem Musikclub-Team.
1: Vielleicht Team The Power.
0: Aha.
1: Von Snap. Der Song, bei dem bis heute viele Agathe Bauer verstehen. Wahrscheinlich eine der lustigsten Verhörer der Musikgeschichte. Snap, ja, die kommen tatsächlich aus Deutschland. Und haben mit ihrem Sound wirklich jeden vom Stuhl gehauen. Dieser Mix aus Dance, Beat und Power funktioniert einfach heute noch.
0: Und das Lustige, beide Songs sind echtes 90s Gold, also aus derselben Zeit. Und jetzt seid ihr dran. Wollt ihr lieber MC Hammer, dafür wäre ich,
1: oder doch lieber Snap?
0: Das möchte Sandra. Hier ist die Nummer. 06121 92 93 94 Snap. 95. Was gewinnt?
1: Snap.
0: MC Hammer.
1: Snap.
0: You can touch this.
1: Snap. Agathe Bauer.
0: I'll be around. Hier sind The Spinners.

0: Jetzt ist es 9:30 am Samstagabend. Schönen guten Abend an euch alle. Und Vorsicht bitte auf der A5 Frankfurt Richtung Karlsruhe. Ein Plastikteil auf dem linken und mittleren Fahrstreifen zwischen Krona und der Raststätte Bruchsal. Dann die A81 Heilbronn Richtung Würzburg. Dort wird die Fahrbahn erneuert bis Montag früh. Daher eine Sperrung zwischen Weinsberg-Ellhofen und dem Kreuz Weinsberg. Und noch eine Meldung für Stuttgart. Auf der B10 Richtung Prag-Sattel ist der Rosenstein-Tunnel gesperrt. Allen unterwegs sichere gute Fahrt.
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0: mit Dörte Tebben und ihr Party-People da draußen. Ich habe euch gefragt, mal ganz ehrlich, welches dieser beiden Partybretter soll als nächstes im Musikclub laufen? You can touch this. MC Hammer oder wer hört lieber Snap? The Power. Ihr habt abgestimmt mit den meisten Stimmen bei uns am Studiotelefon 06131 92 93 94 95. Und welcher Hit aus den 90s hat gewonnen?
2: Hallo, hier ist die Anke aus Kempten. Ich würde mich über MC Hammer freuen.
0: Aber ich sag euch ganz ehrlich, war das knapp. Eine Stimme Vorsprung. Yay. You can't touch this.

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1: Maximal. Maximal. Und das bedeutet, eure Partyhits maximal. Als, Maxi-Vergnügen. Laura Branigan, wahnsinnig talentierte Sängerin, Welthit. Self-Control natürlich. Oder die englischen Versionen zweier Italo-Hits. Gloria, das war so ein typischer Laura Branigan-Hit. Oder der hier, Ti Amo.

0: Wahnsinnsstimme Laura Branigan. Nachdem sie 84 einen Riesenerfolg hat mit Self-Control, hat sie sich ein Jahr später wieder das gleiche Kreativteam zusammengetrommelt und gesagt, Jungs, Leute, wir gehen wieder ins Studio, und hat das nächste Album aufgenommen. Produzent war der deutsche Hitmacher Jack White, Keyboarder Harold Faltermeier, der gerade selbst mit Axel F. unter seinem eigenen Namen berühmt geworden war. Und es entstand ein Hit. Spanish Addy. Toller, toller 80er Party Sound. Die heutige extra lang Version.
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0: Spanish Addy. Laura Branigan.

So ein schöner Song. Spanish Eddie, Laura Branigan im ARD Musikclub Party. Nur Party-Hits und alles, was nach Party klingt. Jetzt eine schnelle Verkehrsinfo. Bitte vorsichtig fahren auf der A66 Frankfurt-Wiesbaden. Zwischen Eschborn und Frankfurt-Höchst ist jemand mit einem E-Scooter auf der Autobahn unterwegs. Alright, liebe Partyfreunde, Samstagabend, Musikclub-Party und wir bringen die Tanzfläche direkt zum Beben. Jetzt ein absoluter Klassiker des Rock. Kommt aus dem Jahr 1970, ein Platz 1 in den USA. Gitarren, Riffs, rebellischer Text. American Woman, The Gas Who. Wow. Lautstärke hochdrehen, Tanzfläche stürmen und diese unsterbliche Rockhymne genießen. The Gas Who mit American Woman. Wie gefällt euch das?

The Guess Who. American Woman. Unverzichtbarer Bestandteil jeder Party. Jetzt eine Nachricht von Jan. Partystimmung, um das Parkett zum Glühen zu bringen, geht super mit The Boss Hoss. Dance the Boogie. Grüße aus Karlsruhe. Grüße zurück vom Musikclub, Party und von Dörte.

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1: Um 22 Uhr mit Lydia Wagner. Der Bundestag soll ein bereits beschlossenes großes Neubauprojekt aufgeben. Dafür setzen sich gerade Bundestagspräsidentin Klöckner von der CDU und Vizepräsident Nuripur von den Grünen ein. Wie der Spiegel berichtet, wollen sie damit Geld sparen. Details aus dem ARD-Hauptstadtstudio von Dietrich Karl Meurer.
2: Auf einem Gelände nahe dem Spreeufer sollte das Projekt Luisenblock Ost 2 zusätzliche Flächen für den Bundestag schaffen. Durch einen Verzicht ließen sich mindestens 600 Millionen Euro an reinen Baukosten sparen. Über den Vorschlag soll Ende Mai die Bau- und Raumkommission des Bundestags entscheiden, der Nuripur vorsitzt. Einsparungen hat das Gremium bereits bei einem anderen Bauprojekt beschlossen. Beim Vorhaben Luisenblock Ost 1 kürzte die Kommission die Kosten im April um rund 135 Millionen Euro, obwohl die Bauarbeiten dort demnächst beginnen sollen.
1: Nach dem vorläufigen Aus für die geplante Entlastungsprämie in der Energiekrise sucht Bundeskanzler Merz nach neuen Lösungen. Das hat er am Rande seines Besuchs in Schweden angekündigt. Von dort berichtet Arne Bartram.
3: Wir werden in der Koalition darüber diskutieren, was wir noch tun können, hat Merz bei einer Pressekonferenz in Stockholm gesagt. Bereits am Dienstag wollen CDU, CSU und SPD über das Thema Entlastungsprämie im Koalitionsausschuss beraten. Man werde weiter versuchen, den Bürgern und den Beschäftigten in den deutschen Unternehmen etwas Erleichterung zu verschaffen, hat der CDU-Politiker betont. Die Bundesregierung hatte eine steuerfreie Prämie von bis zu 1.000 Euro für Beschäftigte geplant. Im Bundesrat gab es dafür aber keine Mehrheit. Auch SPD-Vizekanzler Lars Klingbeil hat bei einer Auslandsreise gesagt, man wolle weiter an einer Entlastung der Bürger festhalten.
1: Der Berliner Läufer Arda Sace hat sein Ziel in 96 Stunden 600 Kilometer durch das kalifornische Death Valley zu laufen verfehlt. Nach Ablauf der Zeit hatte er gut 458 Kilometer geschafft. Er will aber trotzdem die volle Strecke bis zum Santa Monica Pier weiterlaufen. Der FC Bayern hat in der Fußball-Bundesliga mit 1:0 in Wolfsburg gewonnen. Damit muss Wolfsburg weiterhin um den Klassenerhalt kämpfen. Entsprechend enttäuscht ist Stürmer Patrick Wimmer.
4: Natürlich sehr bitter. Ich glaube, wir haben eine sehr, sehr gute Leistung auf den Platz gebracht. Haben vielleicht einfach das Quäntchen Glück dann am Schluss nicht gehabt. Wir müssen ehrlich zu uns sein. Ein Punkt hätte uns dann vielleicht auch nicht recht viel mehr gebracht. Also wir hätten das Spiel schon gewinnen müssen. Aber ich glaube, die Chancen waren heute auf jeden Fall da, dass wir es machen.
1: Auf den VfL wartet jetzt am letzten Spieltag ein Abstiegsendspiel beim punktgleichen vorletzten St. Pauli. Das Wetter: in der Nacht im Norden teils dichte Wolken, sonst eher locker bewölkt. Am Sonntag im Osten und Südosten länger sonnig, sonst mehr Wolken und Gewitter. Die Zeit: es ist gleich 22 Uhr und 3 Minuten.
5: Und bitte Vorsicht auf der A1 Bremen Richtung Hamburg zwischen Heidenau und Hollenstedt, ein Pannenauto. Die A1 Bremen Richtung Osnabrück ist zwischen Bremen-Himmelingen und Arsten noch bis Mitternacht gesperrt. In Fahrtrichtung Bremen wird die Fahrbahn zwischen Bremen-Arsten und Himmelingen dann von 2 bis 4 gesperrt. Nur, dass ihr das schon mal gehört habt. Die A81 Heilbronn Richtung Würzburg ist zwischen Weinsberg-Ellhofen und dem Kreuz Weinsberg bis Montag früh gesperrt. Und noch eine Meldung für Stuttgart auf der B10 Pragsattel, da ist der Rosensteintunnel gesperrt. Kommt gut durch!
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5: mit Dörte Tippen, hallo. Und mit Sandra Karch. Sandra, was wir heute noch gar nicht gehört haben. Stimmt. Justin Timberlake ist eigentlich ein Party-Hit, wow. Der muss dabei sein. Can't Stop This Feeling.
6: Ja, oder auch Cameo mit What Up.
5: Stimmt. I love it. Ich tanze.
6: Was ist denn mit den Venga Boys? We like to party.
5: Also, das so von uns. Ein paar Vorschläge nur. 06131 92 93 94 95. Okay, aber wie gesagt, das sind die Stones.

0: Ein Klassiker der Rockgeschichte. Für euch 25/6 to 4 von Chicago mit dieser ikonischen Bläser-Section. Wow. Chicago. Und hier kommt der Fun Fact 25/6 to 4. Das beschreibt nichts anderes als den Blick eines Songwriters auf die Uhr am frühen Morgen im Studio. Und da war es entweder 25 oder 26 Minuten vor 4 Uhr morgens. Jetzt ist es 13 Minuten nach 10. Vorsicht bitte, auf der A1 Bremen Richtung Hamburg zwischen Heidenau und Hollenstadt ein Pannenauto. Und vorsichtig fahren bitte auch auf der A3 Frankfurt Richtung Köln zwischen Siebengebirge und Kreuzborn-Siegburg ein Pannenauto. Und aufpassen auf der A3 Köln Richtung Frankfurt ein Reh zwischen Limburg Süd und Bad Camberg.
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0: Merkt euch. Diese Nummer wollte ich sagen, ne? 6131 92 93 94 95 für eure Musikwünsche hier direkt zu mir. Hi, hier ist Dörte und dort ist, hallo, Dieter Bartsch aus Fellbach.
2: Ich möchte gerne hören, Mr. President, Coco Jumbo.
0: Das war ja diese Eurodance-Walze, die damals in den 90ern über uns hinweggerollt ist, oder?
2: Das war 98 etwa herum, ja,
0: okay.
2: In die Richtung.
0: Beach Party und erinnere ich mich.
2: Richtig.
0: Ich war immer so leicht befremdet von dieser ganzen Eurodance-Geschichte.
2: Ja, aber es war sehr befreiend.
0: Es war befreiend. Wir wollen nicht wissen, was du damals erlebt hast.
2: Das will ich auch nicht verraten. Nein.
0: Okay, an wen denkst du bei diesem Song?
2: Ich denke an meine Tennisfreunde im TSV Schmieden in Fellbach,
0: ja,
2: die heute ihr erstes Außenspiel hatten, die Herren 40.
0: Bei brennendem Sonnenschein. Way, toll, super
2: und
0: Wetter.
2: Und bevor die Eisheiligen kommen, möchte ich gern diesen Wunsch haben.
0: Okay, bevor wir nächste Woche wieder in Gummistiefeln und mit Schal durch die Gegend stapfen, reißen wir heute nochmal unser T-Shirt vom Körper. Nein, nicht ganz.
2: Genau.
0: Aber
2: genau.
0: In die Richtung geht's.
2: Das mache ich auch,
0: okay,
2: das ist
0: gut.
2: Überhaupt kein Problem.
0: Gut. Machen wir für dich. Mein Lieber, hat mich gefreut. Schönen Samstagabend.
2: Danke ebenfalls und weiterhin toi toi toi.

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1: Hier ist die Anja aus Vossmeeren im Westerwald. Ich wünsche mir Billy Idol, Sweet 16 und wünsche euch allen ein

0: Gleich ist es 10:30. Vorsichtig fahren bitte auf der A1 Bremen Richtung Hamburg zwischen Heidenau und Hollenstedt. Ein Pannenauto ist da liegen geblieben. Aufpassen bitte auch auf der A3 Frankfurt Richtung Köln zwischen Siebengebirge und Kreuzborn-Siegburg. Auch dort defektes Fahrzeug Gegenrichtung Köln Richtung Frankfurt auf der A3 zwischen Bad Camberg und Itzstein Gefahr für und durch ein Reh. Die A1 Bremen Richtung Osnabrück ist bis Mitternacht gesperrt zwischen Bremen-Hemelingen und Asten. In Richtung Bremen wird die Fahrbahn dann nochmal zwischen Bremen-Asten und Hebelingen zwischen 2 und 4 Uhr gesperrt. Rauf auf die A81 Heilbronn Richtung Würzburg, Sperrung dort zwischen Weinsberg und Ellhofen sowie dem Kreuz Weinsberg bis Montag. Früh. Meldung für Stuttgart, dort ist der B10, ist auf der B10 Richtung Pragsattel der Rosensteintunnel nach einem Unfall gesperrt. Und dann gab es einen Lagerhallenbrand in Hüfingen, viel Rauch dort. In Hüfingen, Bräunlingen, Donaueschingen und Löffingen heißt das, bitte Fenster und Türen zu, Lüftungen, Klimaanlagen raus. Und jetzt noch, ganz wichtig, Steinewerfer, Achtung, auf der A5 Frankfurt-Kassel zwischen Nordwestkreuz Frankfurt und Bad Homburger Kreuz werden Steine auf die Autobahn geworfen. Das wiederhole ich nochmal, fahrt vorsichtig auf der A5 Frankfurt-Kassel zwischen Nordwestkreuz Frankfurt und Bad Homburger Kreuz, Steinewerfer.
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0: Mit Date Tem und mit euren Musikwünschen, was soll auf die Playlist bis Mitternacht? Jona Wart aus Gernsbach hat sich gemeldet. Ich wünsche mir Bye, Bye, Bye von NSYNC. Ich tanze auch sehr gerne zu diesem Song.
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0: Pet Shop Boys, go west. 20 Minuten vor 11, Samstagabend, gibt eine Meldung für unsere Hörerinnen und Hörer von Bremen 1. Bitte Vorsicht, auf der A28 Oldenburg Richtung Leer, in der Ausfahrt Apen-Remels, ein Unfall. Da ist noch nichts gesichert und es liegt ein Tier auf der Fahrbahn. 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Und jetzt könnten wir uns ja fragen, wo seid ihr? Was macht ihr? Wo feiert ihr denn eure Party? Also rund um eine Feuerschale irgendwo draußen, unterwegs am Rhein oder an der Weser oder am Bodensee, Titisee, an der Mosel. Lustigerweise habe ich jetzt den Eindruck, hier montiert jemand gerade irgendwas unter seiner Spüle oder vielleicht eine neue Duschkabine. Klingt lustig.
1: Hier ist der Frank aus Ulm und ich würde mir sehr gern heute von Captain Sensible What wünschen. Wäre echt genial. Schönen Abend. Ciao.
0: Ihr versteht, was ich meine. Captain Sensible.

0: Klingt spanisch, kommt aber aus Hannover. Pop von Marquez. Calle de Ritmo.
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0: Ja, und wenn wir hier Party machen zwischen 8 Uhr und Mitternacht am Samstagabend, da schalten sich schon mal ein paar Leute von der anderen Seite des großen Teichs dazu, aus den USA.
2: Hm. Hallöchen, hier ist die Angelika. Ich rufe euch aus Sacramento, Kalifornien an. Ich würde mir von den Bee Gees You Should Be Dancing wünschen, weil es ist ja eine Partynacht, gell? Wünsche euch viel Spaß beim Tanzen. Tschüss.
0: Ja, danke. Grüße nach Kalifornien. Viel Spaß beim Tanzen, beim Dancen. Hier sind die Bee Gees.

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1: Um 23 Uhr mit Lydia Wagner. Unter anderem Patientenschützer kritisieren die Reformpläne von Bundesgesundheitsministerin Wagen. Sie will bei der Pflegeversicherung sparen, wegen eines wachsenden Milliardenlochs in der Pflegekasse. Dietrich Karl-Meurer fasst die Reaktionen zusammen.
2: Die Gesundheitsministerin hatte gesagt, seit der Reform des Pflegebegriffs bekämen heute auch Gruppenleistungen, an die damals niemand gedacht habe. Dazu zählten viele Kinder und Jugendliche mit ADHS. Die Stiftung Patientenschutz wirft der CDU-Politikerin deshalb vor, pflegebedürftige Kinder für die Finanzprobleme mitverantwortlich zu machen. Auch die Linke kritisiert die Reformpläne. Fraktionschef Sören Pellmann wirft Wagen vor, bei besonders schwachen Menschen sparen zu wollen. Zustimmung kommt dagegen vom Verband der privaten Krankenversicherung. Die Pflegeversicherung müsse sich stärker auf Menschen mit hohem Pflegebedarf konzentrieren.
1: Der Bundestag soll ein schon beschlossenes Neubauprojekt in Berlin aufgeben. Das fordern Bundestagspräsidentin Klöckner von der CDU und Vizepräsident Nuripur von den Grünen. Weil Geld fehlt, sollten stattdessen vorhandene Gebäude saniert werden. Durch einen Verzicht ließen sich mindestens 600 Millionen Euro an reinen Baukosten sparen. Großbritannien hat einen Zerstörer zum Schutz von Handelsschiffen in die Nähe der Straße von Hormus geschickt. Das hat das britische Verteidigungsministerium bestätigt. Es beteiligt sich an einer französisch-britischen Mission im Persischen Golf, die wichtige Schifffahrtswege sichern soll, sobald die Kampfhandlungen dort zu Ende sind. Deutschland will das unterstützen und Minenjagdboote in die Region schicken. Dafür ist allerdings noch ein Bundestagsmandat nötig. Der FC Bayern hat in der Fußball-Bundesliga mit 1:0 in Wolfsburg gewonnen. Damit muss Wolfsburg weiterhin um den Klassenerhalt kämpfen. Sportreporter Holger Gerska hat das Spiel gesehen.
3: Trotz einer starken Leistung kann der VfL Wolfsburg nur noch über die Relegation den Klassenerhalt schaffen. Vor allem in der ersten Halbzeit hatte der Tabellen-16. Zahlreiche gute Chancen. Der Bayern-Torhüter Jonas Obig zeigte einige herausragende Reflexe. Die Bayern hatten aber noch bessere Möglichkeiten. So schoss Harry Kane in der 36. Minute einen Elfmeter übers Tor. Im 25. Anlauf der erste Fehlschuss des Engländers in einem Bundesligaspiel. Aber Michael Olise zeigte seine Weltklasse und traf in der 56. Minute mit einem genialen Schlenzer von der rechten Strafraumkante ins linke obere Toreck. Das war der Unterschied zwischen Wolfsburg und den Bayern.
1: Und in der zweiten Liga hat Nürnberg mit 3:0 gegen Schalke gewonnen. Das Wetter. In der Nacht im Norden teils dichte Wolken, sonst eher locker bewölkt. Tiefstwerte 11 bis 2 Grad. Am Sonntag im Osten und Südosten länger sonnig, sonst immer mehr Wolken und dann auch Schauer und Gewitter bei 15 bis 26 Grad. Es ist 23.03 Uhr.
4: Geht los mit einer Meldung für unsere Hörerinnen und Hörer von Bremen 1. Bitte Vorsicht auf der A28 Oldenburg Richtung Leer in der Ausfahrt Apen-Remels. Ein Unfall und ein Tier auf der Autobahn. Passt bitte auf der A81 Heilbronn Richtung Würzburg zwischen Ahorn und Tauberbischofsheim. Unfall nichts gesichert. Dann vorsichtig fahren bitte auf der B27 Richtung Stuttgart. Einfahrt Tübingen Unterer Werth. Dort ein Unfall, nichts gesichert und da sind Leute auf der Fahrbahn. In beiden Richtungen bitte vorsichtig fahren. Auf der B51 Diepholz-Osnabrück zwischen Lehmten und Lehmbruch. Menschen auf der Bundesstraße. Und noch eine Warnmeldung, diesmal für den Kreis Heilbronn auf der Landesstraße zwischen Bad Rappenau und Bucheckering. Ein Unfall und nichts gesichert. Die A1 Bremen Richtung Osnabrück wird zwischen Bremen-Hemelingen und Asten bis Mitternacht gesperrt. Später nochmal in Richtung Bremen zwischen Bremen-Asten und Hemelingen von 2 bis 4. Rauf auf die A81 Heilbronn Richtung Würzburg. Hier eine Sperrung zwischen Weinsberg-Ellhofen und Kreuz-Weinsberg bis Montag früh. Stuttgart, eine Sperrung des Rosenstein-Tunnels auf der B10 Richtung Pragsattel. Kommt alle gut und sicher an.
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4: Mit Dörte Tebben. Hallo. Kurt Cobain sagte mal, jeder Mensch ist einzigartig und sollte einfach er selbst sein. Das ist das Einzige, was zählt. Genau dieses Gefühl steckt in Come As You Are, 91 aufgenommen in den legendären Sound City Studios in Kalifornien. Nach dem Mega-Erfolg von Smells Like Teen Spirit stand die Band unter enormen Druck. Also ihre Antwort, immer schön auf dem Teppich bleiben. Come As You Are.
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2: Tut mir wahnsinnig leid. Vorsicht auf der A61 Egelsbach-Bad Homburg zwischen Langen und Offenbach-Taunusring kommt euch ein Fahrzeug entgegen. Bitte äußerst rechts fahren, nicht überholen. Wir melden es, sobald diese Gefahr vorüber ist. Achtung, auf der A661 Egelsbach-Bad Homburg zwischen Langen und Offenbach-Taunusring ein Fahrzeug in der falschen Richtung unterwegs. Besondere Vorsicht. Ja,

0: Und die Zeit vergeht so schnell. Es sind 4 Stunden hier bis Mitternacht. Und du hast immer so das Gefühl, ach, ist schon eine halbe Stunde rum.
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0: Jetzt erfülle ich den nächsten Musikwunsch von Evelyn Fischer. Evelyn, danke fürs Einschalten. Herr, mit deinem Wunsch.
2: Also, ich wollte mir ja einen Titel wünschen von Justin Timberlake. Can't Stop the Feeling. Ich finde erstens mal den Justin ziemlich wucklig und den Titel auch super toll, weil der einfach in Beine geht, super Laune macht. Und der Bass ist auch super. Also richtig, ich habe tatsächlich die Maxi-CD und da ist ja auch auf der zweiten Seite in Anführungsstrich ohne Gesang. Eigentlich könnte man mitsingen, Karaoke quasi, aber ich kenne den Text nicht. Aber egal, das Lied ist super.
0: Auf jeden Fall. Was machst du gerade? Tanzst du bei dir daheim durch die Küche oder chillst du gemütlich auf der Couch?
2: Ich sitze hier noch auf dem Balkon hier in Berg bei Ravensburg und genieße den Sternenhimmel und das Programm ist super, passt perfekt.
0: Wow, Sternenhimmel. Und stimmt, dieser Song hat irgendwie sowas. Gute Laune, ganz viel Spaß jetzt. Hier ist der schnucklige Justin.

0: Down on the Street. Chaka Tak gibt Wichtiges für euch unterwegs. Zunächst mal eine Entwarnung auf der A661 Egelsbach-Bad Homburg. Zwischen Langen und Offenbach-Taunusring kommt euch kein Fahrzeug mehr entgegen. Dafür bitte Vorsicht auf der A6 Heilbronn Richtung Mannheim. Zwischen Schwetzingen-Hockenheim und Mannheim-Schwetzingen ein Pannenfahrzeug. 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Und weil der Abend so wunderschön war, ist es natürlich bei vielen auch spät geworden.
1: Hier ist der Matze aus Börstingen, Starzach. Ich sitze mit meinem Sohn Lukas im Hof und wir hängen eine Feuerschale an, ein tolles Feuer. Wir würden uns gerne wünschen von Steppenwolf, Born to be Wild. Das wär's für heute Abend noch.

0: voll für jede Party. Wusstet ihr übrigens, dass der Song ursprünglich mit einem Mini-Budget aufgenommen wurde? Die Jungs aus Grotensen Kneten wollten zeigen, es geht auch mit minimalistischen Mitteln. Und genau das ist ihnen gelungen. Es wurde ein Welthit. Ehrlich, der Song wurde in über 30 Sprachen gecovert. Einer der bekanntesten deutschen Hits aller Zeiten. Und immer noch prima zum Mitsingen. Da, da, da. So, es ist kurz nach 11:30 am Samstagabend. Bitte fahrt vorsichtig auf der A6 Heilbronn Richtung Mannheim zwischen Schwetzingen, Hockenheim und Mannheim-Schwetzingen. Pannenauto liegen geblieben. Dann für unsere Hörerinnen und Hörer von Bremen 1, die A1 Bremen Richtung Osnabrück ist zwischen Bremen-Hemelingen und Osten noch bis Mitternacht gesperrt. Die A81 Heilbronn Richtung Würzburg ist zwischen Weinsberg-Ellhofen und Kreuz-Weinsberg gesperrt. In Stuttgart Richtung Prag-Sattel auf der B10 gesperrt der Rosenstein-Tunnel. Im Westerwaldkreis die L307 zwischen Hilgert und Hochstraße gesperrt wegen eines Unfalls. Und noch eine Gefahreninfo für Baden-Württemberg. Ein Lagerhallenbrand in Hüfingen. Da gibt es viel Rauch. In Hüfingen, Bräunlingen, Donaueschingen und Löffingen bedeutet das Fenster und Türen zu, Lüftungen und Klimaanlagen aus.
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0: Hey, ich bin Dörte Tebben. Eure Musikwünsche noch bis Mitternacht.
2: Schönen guten Abend, hier ist der Kalle aus Bremen. Ich wünsche mir The Message von Grandmaster Flash and the Furious Five.
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0: Und wie hat er gemacht? Ha, ha, ha, ha. Okay, here we go. The Message, Grandmaster Flash and the Furious Five. Ich liebe diesen Song. Sehr gut.
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0: Wir sind Anke und
1: Chris aus Mühlacker.
0: Und wir verbringen gerade Zeit in unserem Wohnmobil in Ljubljana.
1: In Slowenien. Und wir wünschen uns für den Musikclub Party Pump Up the Jam.
0: Tschüss. Schönen Abend noch.
1: Schönen Abend.
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Achtung, auf der A81 Würzburg-Stuttgart zwischen Kreuz-Weinsberg und Heilbronn unter Gruppenbach kommt euch ein Fahrzeug entgegen. Bitte fahrt äußerst rechts, nicht überholen. Wir melden es, sobald diese Gefahr vorüber ist. Ich wiederhole das nochmal. Auf der A81 Würzburg-Stuttgart zwischen Kreuz-Weinsberg und Heilbronn unter Gruppenbach kommt euch ein Fahrzeug entgegen. Besondere Vorsicht in beiden Richtungen.

0: Noch eine Viertelstunde bis Mitternacht. Willkommen beim ARD Musikclub Party. Eure Musikwunschbestellung bitte.
1: Hi, Sebastian Bender hier aus Enkirch. Mhm. Ihr habt uns letzte Woche schon mal quasi zusammengeführt auf dem Berg in Enkirch auf verschiedenen Zeltplätzen.
0: Aha.
1: Wir hatten keine Eiswürfel mehr. Und auf einem anderen Platz war Emma und hat eure Sendung gehört und hat uns mit Eiswürfeln ausgeholfen. Und heute sitzen wir schon zusammen am Grillen und haben uns dadurch gefunden. Wir sitzen hier heute zusammen und würden uns gemeinsam den Song von Alphaville Big in Japan wünschen. Danke euch, liebe Grüße noch ans Team und gute Nacht.
0: Oho, Sebastian und Emma haben sich durch den ARD Musikclub Party gefunden. Großartig. Big in Japan, Alphaville.

0: Soweit der ARD-Musikclub. Party mit Dörte Teppen gibt's zum Immerwiederhören.
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Und kurz vor Mitternacht, Entwarnung auf der A81 Würzburg-Stuttgart zwischen Kreuz-Weinsberg und Heilbronn unter Gruppenbach kommt euch kein Fahrzeug mehr entgegen. Dafür bitte Vorsicht auf der A5 Basel Richtung Karlsruhe in der Ausfahrt Karlsruhe Süd, ein Pannenfahrzeug in der Kurve.

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1: Um Mitternacht mit Stefan Eferz. Nachdem die Entlastungsprämie für Arbeitnehmer erstmal nicht kommen soll, sucht die Bundesregierung nach anderen Möglichkeiten, die Belastungen durch die Energiekrise abzufedern. Man werde darüber diskutieren, sagte Bundeskanzler Merz mit Blick auf den Koalitionsausschuss am Dienstag. Finanzminister Klingbeil sagte, das Ziel müsse sein, die Bürger zu unterstützen. Gemeinsam mit den Ländern, den Arbeitgebern und den Gewerkschaften. Der neue ungarische Regierungschef Modja hat seinem Land einen Wiederaufbau versprochen. Unter anderem kündigte er an, eine unabhängige Behörde zu schaffen, die gegen Korruption vorgehen und veruntreutes Geld zurückholen soll. Aus Budapest, Sarah Beham.
2: Peter Modja sagte, willkommen im freien, demokratischen Ungarn. Das Parlament gehöre wieder dem Volk. Es sei ihr Regimewechsel. Die Ungarn hätten ein Wunder geschaffen. Und die ganze Welt sei jetzt etwas neidisch. Die Korruption wolle Modja mit seiner Tisza-Regierung bekämpfen und das Land vereinen. Dafür forderte er alle Ungarinnen und Ungarn auf, mitzumachen. Zuvor legte der proeuropäische Peter Modja seinen Amtseid ab.
1: Auf dem Flughafen von Denver in den USA hat ein Flugzeug einen Menschen erfasst und getötet. Nach Angaben eines Flughafensprechers sei er über den Zaun geklettert und auf die Startbahn gelaufen. Dort stieß er mit dem Triebwerk einer startenden Maschine zusammen. Der Airbus musste den Start abbrechen, das Triebwerk geriet in Brand. Die 224 Passagiere konnten die Maschine über Notrutschen verlassen. Von ihnen wurde niemand verletzt. In der Fußball-Bundesliga hat der VfB Stuttgart mit 3:1 gegen Leverkusen gewonnen. Damit hat sich der VfB gute Chancen erspielt im Kampf um einen Champions-League-Platz. Sportreporter Daniel Günther.
3: Es hätte nicht spektakulärer losgehen können. Bayer Leverkusen ging schon nach 34 Sekunden in Führung. Der Treffer durch Alex Garcia, nachdem Bayer nach einem Stuttgarter Ballverlust blitzschnell umschaltete. Die Antwort des VfB dann in der 5. Minute. Demirovic traf cool und trocken zum 1:1. In der zweiten Halbzeit dann nichts mehr zu sehen von Bayer. Die Stuttgarter deutlich besser. Mit diesem 3:1 schlägt Stuttgart Bayer nach 16 Jahren mal wieder im eigenen Stadion. Hat beste Karten im Kampf um einen Champions-League-Platz.
1: Die weiteren Ergebnisse aus der Bundesliga. München-Wolfsburg 1:0, Hoffenheim-Bremen 1:0, Augsburg-Gladbach 3:1 und Leipzig-St. Pauli 2:1. Das Wetter für Deutschland. In der Nacht im Norden teils dichte Wolken, sonst locker bewölkt oder klar, später Wolkenfelder aus Südwesten. 11 bis 2 Grad. Tagsüber im Osten und Südosten länger sonnig, sonst zunehmend Wolken. Dazu über den Mittelgebirgen und im Norden anfangs einzelne Schauer und Gewitter, später häufiger. Maximal 15 bis 26 Grad. Die Zeit 0:03.
4: Und hier der Verkehrsservice in der ARD-Hitnacht. Zunächst eine Entwarnung auf der A81 Würzburg-Stuttgart. Zwischen Kreuz-Weinsberg und Heilbronn unter Gruppenbach ist kein Falschfahrer mehr unterwegs. Die A1 Dortmund Richtung Münster ist zwischen Kreuz Dortmund-Unna und Kamenzentrum wegen Bauarbeiten noch bis Montag früh gesperrt. Die A1 Osnabrück Richtung Bremen wird zwischen Bremen-Arsten und Hemelingen wegen Bauarbeiten von 2 bis 4 Uhr gesperrt sein. Die A2 Dortmund Richtung Oberhausen ist zwischen Dreieck Bottrop und Kreuz Oberhausen wegen Bauarbeiten noch bis Montag früh gesperrt. Die A3 Passau-Nürnberg ist zwischen Oberölsbach und Neumarkt in der Oberpfalz in Richtung Nürnberg bis 3 Uhr und in Richtung Passau bis 5 Uhr wegen Bauarbeiten gesperrt. Die A4 Köln Richtung Aachen ist zwischen Elsdorf und Merzenich wegen Fahrbahnerneuerung noch bis etwa 4 Uhr gesperrt. Die A7 Flensburg Richtung Hannover ist zwischen Hamburg-Stellingen und Heimfeld wegen Bauarbeiten bis heute Abend 19 Uhr gesperrt. Die weiträumige Umleitung führt ab Neumünster Süd über die B205, A21 und A1 zum Maschner Kreuz. Die A8 München-Salzburg ist zwischen Fraßdorf und Bernau wegen einer Nachtbaustelle noch bis 5 Uhr in beiden Richtungen gesperrt. Nutzen Sie auch hier die eingerichtete Umleitung. Die A30 Bad Oeynhausen-Osnabrück ist zwischen Bad Oeynhausen-Ost und Dieme wegen Wartungsarbeiten bis etwa 6 Uhr in beiden Richtungen gesperrt. Die A81 Heilbronn Richtung Würzburg ist zwischen Weinsberg-Ellhofen und Kreuz-Weinsberg wegen Fahrbahnerneuerung noch bis Montag früh gesperrt. Die A92 München Richtung Deckendorf ist zwischen Oberschleißheim und Unterschleißheim wegen Bauarbeiten bis etwa 4 Uhr gesperrt. Die Umleitung führt über die U3. Und die A671 Wiesbaden Richtung Mainz ist zwischen Wiesbaden am Möhneburg und Mainz-Kastel nach einem Unfall gesperrt. Allen unterwegs eine gute und sichere Fahrt.
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4: Sonntag heute, 10. Mai. Nicht irgendein Sonntag, nein, heute ist Muttertag. Da sollten doch alle Mütter heute im Mittelpunkt stehen und einen richtig schönen Tag erleben. Am besten, wir fangen gleich damit an, mit den großen Hits aus einigen Jahrzehnten, um auch viele Erinnerungen wachzuhalten. Hier aus dem Landesfunkhaus in Dresden. Ich bin Heiko Rasch. Ich grüße Sie.

Die ARD-Hitnacht heute auf dem Weg in den Sonntagmorgen hinein. Und das ist ja nun kein gewöhnlicher Sonntag. Heute ein besonderer, ein Tag für alle Mütter, der Muttertag. Und wir alle haben ja der Mutter so viel zu verdanken. Schließlich hat sie uns den Weg ins Leben geebnet, hat uns auf alle Schwierigkeiten vorbereitet. Und egal, was auch passiert ist, auf die Mutter konnten wir uns doch meist immer verlassen. Also, der Tag sollte ihr gehören, mit Geschenken, mit vor allem mit Zeit und mindestens mit ein paar Grüßen. An dieser Stelle schon mal von mir auch einen Gruß an alle Mütter heute. Und da möchte ich natürlich auch mit Ihnen über Ihre Mutter ein wenig kommunizieren. Gern können Sie mir schreiben, was Sie Ihrer Mutter alles so zu verdanken haben, welche schönen Erlebnisse Ihre Mutter unvergessen machten und ja, vielleicht, was Sie mit ihr heute unternehmen wollen, wie Sie sie überraschen. ard-hitnacht@mdr.de. Da bin ich auf Ihre Geschichten gespannt. ard-hitnacht@mdr.de.

Billy Joel hier in der ARD-Hitnacht. Aus seinem Familienkreis war ja schon zu hören, dass es dem Musiker schon wieder sehr gut geht und es soll nicht mehr lange dauern, bis er wieder Konzerte geben könne. Gleich bei uns die Backstreet Boys. Schon in den 90er Jahren begeistern sie ja vor allem die Teenies und an Begeisterung haben sie bis heute nichts eingebüßt. Ganz im Gegenteil, heute kommen mehrere Generationen in ihre Konzerte und die sind nach wie vor gefragt. In Las Vegas zum Beispiel, da spielen sie ja meist in ausverkauften Hallen und im September gastieren sie in Deutschland. Und das wird sicher ein Riesenspektakel. Es ist ja nicht nur ein Konzert, sondern es sind 10 Konzerte an der Zahl. Und alle in der Merkur-Spielarena in Düsseldorf, da werden die Fans ganz sicher aus ganz Europa anreisen, vom 25. September bis zum 7. Oktober. Und vor den Backstreet Boys hier noch Silly. Damals einer ihrer ersten Hits und Erinnerung an Tamara Dance.

Kurz nach 12:30, hier der aktuelle Verkehrsservice in der ARD-Hitnacht. Die A1 Dortmund Richtung Münster ist zwischen Kreuz Dortmund-Unna und Carmen-Zentrum wegen Bauarbeiten noch bis Montag früh gesperrt. Die A1 Osnabrück Richtung Bremen wird zwischen Bremen-Arsten und Hemmelingen wegen Bauarbeiten von 2 bis 4 Uhr gesperrt sein. Die A2 Dortmund Richtung Oberhausen ist zwischen Dreieck-Bottrop und Kreuz Oberhausen wegen Bauarbeiten noch bis Montag früh gesperrt. Die A3 Passau Richtung Nürnberg ist zwischen Oberölsbach und Neumarkt in der Oberpfalz in Richtung Nürnberg bis 3 Uhr und in Richtung Passau bis 5 Uhr wegen Bauarbeiten gesperrt. Die A4

0: 4 Köln Richtung Aachen ist zwischen Elsdorf und Merzenich wegen einer Fahrbahnerneuerung bis etwa 4 Uhr gesperrt. Die A7 Flensburg Richtung Hannover ist zwischen Hamburg-Stellingen und Heimfeld wegen Bauarbeiten bis heute Abend 19 Uhr gesperrt. Die weiträumige Umleitung führt ab Neumünster Süd über die B205, A21 und A1 zum Maschner Kreuz. Die A8 München-Salzburg ist zwischen Fraßdorf und Bernau wegen einer Nachtbaustelle bis etwa 5 Uhr in beiden Richtungen gesperrt. Nutzen Sie hier bitte die eingerichtete Umleitung. Die A30 Bad Oeynhausen-Osnabrück ist zwischen Bad Oeynhausen-Ost und Dehme wegen Wartungsarbeiten bis etwa 6 Uhr in beiden Richtungen gesperrt. Die A81 Heilbronn Richtung Würzburg ist zwischen Weinsberg-Ellhofen und Kreuz Weinsberg wegen Fahrbahnerneuerung noch bis Montag früh gesperrt. Die A92 München Richtung Deckendorf ist zwischen Oberschleißheim und Unterschleißheim wegen Bauarbeiten bis etwa 4 Uhr gesperrt. Hier führt die Umleitung über die U3. Und die A671 Wiesbaden Richtung Mainz ist zwischen Wiesbaden am Möhneburg und Mainz-Kastel nach einem Unfall gesperrt. Allen unterwegs eine gute und hoffentlich auch entspannte Fahrt.
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Die ARD-Hitnacht. Unser Weg in den Sonntagmorgen hinein. Heute ein ganz besonderer Tag. Heute ist Muttertag und da lassen es sich ja die Ersten nicht nehmen, um ihre Geschichten zu schreiben, um ihre Erinnerungen auch an ihre Mutter und wie sie sie heute überraschen wollen. Danke, Franz. Franz hat uns geschrieben, Muttertag ist immer ein besonderer Tag. Allerdings finde ich, dass man die Mutter doch das ganze Jahr über hinweg wertschätzen sollte. Nicht nur, dass sie einem das Leben geschenkt hat, war sie doch immer für mich da und hat mir auch in schweren Zeiten mit Rat und Tat und immer einem offenen Ohr zur Seite gestanden. Verlassen einem leider liebe Angehörige für immer, ist sie mir zum Glück bis heute erhalten geblieben. Heute kann ich dies gern wieder zurückgeben und unterstütze sie im alltäglichen Alltag und Leben. Und das mache ich auch sehr gerne. Danke, Franz. Schöne Zeilen haben Sie uns da geschrieben. Auch Annette aus Leipzig möchte ihre Mutti grüßen, weil sie ihr viel zu verdanken hat und sie sehr mag. Und Carola aus Osnabrück hat geschrieben, meine Mutter verstarb bereits 2008 und ich verdanke ihr sehr viel. Allen voran die große Liebe zur Literatur, was sich auch in meiner Berufswahl, nämlich Buchhändlerin, niedergeschlagen hat. Danke, Carola, für diese Zeilen. Das sind immer nur Auszüge, die ich hier lesen kann. Aber es interessiert mich natürlich auch Ihre Geschichten und das ist der richtige Tag heute. Und wie Franz schon geschrieben hatte, sollte eigentlich immer Muttertag sein. Ja, solange wir die Mütter noch haben, sollten Sie das auch wissen, dass man sie gern hat. Und Sie können gerne weiterschreiben, ard-hitnacht@mdr.de.

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1: Um 1 Uhr mit Stefan Eferts. Die Bundesregierung steht nach dem Scheitern der 1.000 € Entlastungsprämie im Bundesrat in der Kritik. Mahnungen und Warnungen kommen dabei nicht nur aus der Opposition, sondern auch aus den eigenen Reihen. Aus Berlin dazu Christina Nagel.
2: Einer, der bei den Verhandlungen über die Entlastungsprämie mit am Tisch saß, im Bundesrat aber gegen sie stimmen ließ, ist Bayerns Ministerpräsident und CSU-Chef Markus Söder. Er ruft die Koalition in der Welt am Sonntag zur Zusammenarbeit auf. Man müsse weniger zerreden und mehr Ergebnisse liefern. Dass die Performance zu wünschen übrig lasse, steht für Bremens sozialdemokratischen Bürgermeister Andreas Bovenschulte außer Frage. Weder dürfe es zu einer Regierungsbeteiligung der AfD noch zu einer Minderheitsregierung kommen.
1: 2 Monate nach der Landtagswahl in Baden-Württemberg haben Grüne und CDU den neuen Koalitionsvertrag dafür gestimmt. Damit steht die neue grüne-schwarze Landesregierung. Grünenchef Özdemir soll der neue Ministerpräsident werden. Russland hat seine traditionelle Militärparade deutlich bescheidener abgehalten als in den vergangenen Jahren. Im Staatsfernsehen war zu sehen, dass zum ersten Mal seit fast 20 Jahren keine Panzer aufgefahren sind oder anderes schweres militärisches Gerät. Kreml-Chef Putin rechtfertigte während der Militärparade erneut den Angriffskrieg gegen die Ukraine. Die Parade erinnert jährlich an den Sieg der Sowjetunion 1945 über das Nazi-Regime. RB Leipzig spielt in der kommenden Saison in der Fußball-Champions League. Das steht nach dem 2:1-Sieg gegen St. Pauli in der Bundesliga fest. Sportreporter Thomas Kunze.
3: Das war irgendwie ein komisches Bundesligaspiel, das Leipzig am Ende allerdings verdient mit 2:1 gewinnen konnte. St. Pauli agierte in der ersten Halbzeit defensiv sehr diszipliniert, ließ wenig zu und hatte gegen irgendwie lethargisch wirkende Leipziger durch Martijn Kaars nach 34 Minuten die große Chance zur Führung. Kaars scheiterte freistehend aus 14 Metern an der Latte. Die Quittung gab es dann ziemlich schnell. Kurz vor der Pause erzielte Xaver Schlager nach einer Ecke das 1:0 für RB Leipzig. Nach dem Seitenwechsel war dann RB die klar bessere Mannschaft und so gewinnt Leipzig also mit 2:1 gegen St. Pauli und damit kehrt RB in die Champions League zurück. St. Pauli bleibt Vorletzter und damit in akuter Abstiegsgefahr.
1: Die weiteren Ergebnisse aus der Bundesliga: München-Wolfsburg 1:0, Stuttgart-Leverkusen 3:1, Hoffenheim-Bremen 1:0 und Augsburg-Gladbach 3:1. Das Wetter in Deutschland. In der Nacht im Norden teils dichte Wolken, sonst locker bewölkt oder klar, später Wolkenfelder aus Südwesten. Tiefstwerte 11 bis 2 Grad. Tagsüber im Osten und Südosten länger sonnig, sonst zunehmend Wolken, über den Mittelgebirgen und im Norden auch Schauer oder Gewitter. Maximal 15 bis 26 Grad. Morgen meist stark bewölkt, teils kräftiger Regen, im Osten auch Gewitter möglich. 1:03.
4: Und hier der Verkehrsservice in der ARD-Hitnacht. Die A1 Dortmund Richtung Münster ist zwischen Kreuz Dortmund-Unna und Kamen-Zentrum wegen Bauarbeiten noch bis Montag früh gesperrt. Die A1 Osnabrück Richtung Bremen wird zwischen Bremen-Arsten und Hemelingen wegen Bauarbeiten von 2 bis etwa 4 Uhr gesperrt. Die A2 Dortmund Richtung Oberhausen ist zwischen Dreieck Ort-Bottrup und Kreuz Oberhausen wegen Bauarbeiten noch bis Montag früh gesperrt. Die A3 Passau-Nürnberg ist zwischen Oberölsbach und Neumarkt in der Oberpfalz in Richtung Nürnberg bis 3 Uhr und in Richtung Passau bis etwa 5 Uhr wegen Bauarbeiten gesperrt. Die A4 Köln Richtung Aachen ist zwischen Elsdorf und Merzenich wegen einer Fahrbahnerneuerung bis etwa 4 Uhr gesperrt. Die A7 Flensburg Richtung Hannover ist zwischen Hamburg-Stellingen und Heimfeld wegen Bauarbeiten bis heute Abend etwa 19 Uhr gesperrt. Die weiträumige Umleitung führt ab Neumünster Süd über die B205, A21 und A1 zum Maschner Kreuz. Die A8 München-Salzburg ist zwischen Fraßdorf und Bernau wegen einer Nachtbaustelle bis etwa 5 Uhr in beiden Richtungen gesperrt. Nutzen Sie hier bitte die eingerichtete Umleitung. Die A30 Bad Oeynhausen-Osnabrück ist zwischen Bad Oeynhausen-Ost und Dehme wegen Wartungsarbeiten bis etwa 6 Uhr in beiden Richtungen gesperrt. Die A81 Heilbronn Richtung Würzburg ist zwischen Weinsberg-Ellhofen und Kreuz Weinsberg wegen Fahrbahnerneuerung bis Montag früh gesperrt. Die A92 München Richtung Deckendorf ist zwischen Oberschleißheim und Unterschleißheim wegen Bauarbeiten bis etwa 4 Uhr gesperrt. Hier führt die Umleitung über die U3. Und die A671 Wiesbaden Richtung Mainz ist zwischen Wiesbaden am Möhneburg und Mainz-Kastel wegen Bergungsarbeiten gesperrt. Allen unterwegs eine gute und sichere Fahrt. Kommen Sie gut an Ihr Ziel.
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4: Mit Genesis geht's hinein in diese Stunde. Hier aus dem Landesfunkhaus in Dresden im Studio Heiko Rasch. Kommen Sie weiter gut durch die Nacht.

Kultband Smokey in der ARD-Hitnacht, damals noch mit Chris Norman als Sänger. Er konnte ja in den 80ern dann auch eine ebenso erfolgreiche Solo-Karriere starten, die bis heute anhält. 1986 war das und da sind nun auch schon 40 Jahre zusammengekommen. Im Oktober feierte er seinen 75. Geburtstag und mit seinem neuen Album Lifelines ist er in diesem Jahr auch wieder auf Tour. Ende Mai startet die in Österreich und dann sind ja auch jede Menge Termine in Deutschland geplant. Und hier Tour of Us.

0: Robbie Williams. Seine Solokarriere konnte ja seinen Erfolgen mit Take That doch noch um einiges toppen. Er brachte ja auch viele Alben an die Spitze der britischen Charts und damit hat er ja kürzlich sogar die Beatles übertroffen. Und seine Fans können ja auch in diesem Jahr auf zahlreiche Konzerte sich freuen. Auch in Deutschland wird es zwei geben. Am 5. und 6. Juni nämlich in der Merkur-Spielarena in Düsseldorf. Muttertag heute. Danke an dieser Stelle schon mal für die zahlreichen Mails. Auch Thomas aus Moers hat uns hier geschrieben. Leider ist meine Mutter vor 21 Jahren gegangen, doch in meinem Herzen immer geblieben. Nicht nur an diesem Tag werde ich an sie denken. Allen Müttern an dieser Stelle einen schönen Muttertag. Danke, Thomas, für diese Zeilen. Und was würden Sie denn Ihrer Mutter heute sagen?
1: Ich habe eine sehr starke Mama, wo ich sehr, sehr stolz drauf bin. Und ich weiß, was sie in den letzten Jahren geleistet hat. Natürlich auch in den Jahren mit uns, als wir kleiner gewesen sind. Und dafür vielen, vielen herzlichen Dank und vor allen Dingen viel Gesundheit für meine Mama. Das ist das Wichtigste.
2: Dass ich sie lieb habe und dass ich auch froh bin, dass sie noch da ist. Und egal, wie schwer die Zeiten sind, es geht immer irgendwie weiter. Ne? Also es geht immer vorwärts. Irgendwo geht immer eine Tür auf.
3: Dass ich sie lieb habe und dass ich froh bin, dass sie noch da ist.
4: Leider ist sie nicht mehr da, aber ich dachte, dass ich sie lieb habe. Das ist natürlich ganz wichtig. War schon eine tolle Zeit mit ihr.
5: Dass ich sie sehr liebe und ihr sehr viel zu verdanken habe und hoffe, dass sie noch lange, lange unter uns ist.
0: Genau. Gern können Sie mir weiterschreiben. ard-hitnacht@mdr.de. Und das passt doch jetzt auch hervorragend. Jetzt bei uns die Mamas und die Papas. Die Papas, die sind ja dann am kommenden Donnerstag dran zum Vatertag. Aber heute werden die Mütter gefeiert und wir wollen natürlich auch alle hochleben lassen hier in dieser ARD-Hitnacht.

1:30 Uhr, hier der aktuelle Verkehrsservice in der ARD-Nacht. Die A1 Dortmund Richtung Münster ist zwischen Kreuz Dortmund, Unna und Kramenzentrum wegen Bauarbeiten noch bis Montag früh gesperrt. Die A1 Osnabrück Richtung Bremen wird zwischen Bremen-Arsten und Hemelingen wegen Bauarbeiten dann von 2 Uhr bis 4 Uhr gesperrt sein. Die A2 Dortmund Richtung Oberhausen ist zwischen Dreieck Bottrop und Kreuz Oberhausen wegen Bauarbeiten noch bis Montag früh gesperrt. Die A3 Passau-Nürnberg ist zwischen Oberülsbach und Neumarkt in der Oberpfalz in Richtung Nürnberg bis 3 Uhr und in Richtung Passau bis etwa 5 Uhr wegen Bauarbeiten gesperrt. Die A4 Köln Richtung Aachen ist zwischen Elsdorf und Merzenich wegen einer Fahrbahnerneuerung bis etwa 4 Uhr gesperrt. Die A7 Flensburg Richtung Hannover ist zwischen Hamburg-Stellingen und Heimfeld wegen Bauarbeiten bis etwa 19 Uhr gesperrt. Die weiträumige Umleitung, die führt ab Neumünster Süd über die B205, A21 und A1 zum Maschner Kreuz. Die A8 München-Salzburg ist zwischen Fraßdorf und Bernau wegen einer Nachtbaustelle noch bis etwa 5 Uhr in beiden Richtungen gesperrt. Nutzen Sie hier bitte auch die eingerichtete Umleitung. Die A30 Bad Oeynhausen-Osnabrück ist zwischen Bad Oeynhausen-Ost und Dehme wegen Wartungsarbeiten bis etwa 6 Uhr in beiden Richtungen gesperrt. Die A81 Heilbronn Richtung Würzburg ist zwischen Weinsberg Ellhofen und Kreuz Weinsberg wegen Fahrbahnerneuerung bis Montag früh gesperrt. Die A92 München Richtung Deckendorf ist zwischen Oberschleißheim und Unterschleißheim wegen Bauarbeiten bis etwa 4 Uhr gesperrt. Hier führt die Umleitung über die U3. Und die A671 Wiesbaden Richtung Mainz ist zwischen Wiesbaden am Möhneburg und Mainz-Kastel wegen Bergungsarbeiten gesperrt. Allen unterwegs eine gute und hoffentlich auch entspannte Fahrt.

0: Ja, längere Tage, kürzere Nächte, das ist ja derzeit auch so. Von 2008, dieser Song von Heinz Rudolf Kunze. Und jetzt geht's in die 90er. Lemon Tree, der Song, der machte die Band Fool's Garden auch weit über die deutschen Landesgrenzen hinaus bekannt. Was so ein bisschen Langeweile, was daraus alles so entstehen kann. So ging es nämlich damals dem Sänger der Band, Peter Freudenthaler. Er wartete an einem Sonntagnachmittag auf seine Freundin und die Zeit, die hat er dann genutzt und diesen Song geschrieben. Nur schlappe 20 Minuten soll das gedauert haben und schon war der Song fertig. Also im Nachhinein kann er da seiner Freundin sehr dankbar gewesen, sehr dankbar sein, dass sie ihn hat warten lassen. Sonst wäre der Musikwelt doch auch ein großer Hit verloren gegangen. Und den habe ich dabei. Lemon Tree, Fool's Garden.
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Kim Wilde aus den 80ern hier in der ARD-Hitnacht und jetzt Amy MacDonald, ja, mit ihrem Debütalbum This is the Life. Vor 19 Jahren feierte sie ihren Start in eine Weltkarriere, die ja auch bis heute anhält. Mitte Juni startet sie dann ihre nächste Tournee und die führt sie in diesem Jahr auch wieder nach Deutschland. 14 Konzerte sind geplant und das erste wird am 11. August in Landshut sein. Hier ein Song von ihrem vierten Studioalbum, Dream On.

Und da muss ich den Song schon wieder unterbrechen. 1.51 Uhr, hier der Verkehrsservice mit einer Gefahrenmeldung. Achtung, ein Falschfahrer auf der A46 Wuppertal-Heinsberg. Zwischen Düsseldorf-Wersten und Dreieck Neuss-Süd kommt Ihnen ein Falschfahrer entgegen. Fahren Sie bitte äußerst rechts und überholen Sie nicht. Auf der A46 Wuppertal-Heinsberg zwischen Düsseldorf-Wersten und Dreieck Neuss-Süd ist ein Falschfahrer unterwegs. Vorsicht dort in beiden Richtungen.

immer so richtig handgemacht, ihre Musik. Amy MacDonald mit ihrer Gitarre, und sie wird natürlich in diesem Jahr auch wieder einige Konzerte in Deutschland geben. 1.55 Uhr. Schauen wir nochmal auf den Verkehrsservice. Immer noch aktuell die Gefahrenmeldung. Der Falschfahrer auf der A46 Wuppertal-Heinsberg zwischen Düsseldorf-Wersten und Dreieck-Neuss-Süd kommt Ihnen ein Falschfahrer entgegen. Fahren Sie bitte äußerst rechts und überholen Sie nicht. Auf der A46 Wuppertal-Heinsberg zwischen Düsseldorf-Wersten und Dreieck-Neuss-Süd ist ein Falschfahrer unterwegs. Vorsicht dort in beiden Richtungen. Ein Titel noch bis zu den aktuellen Meldungen aus der Nachrichtenredaktion, und da begleitet uns Arlo Gaffrey.

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1: Um 2 Uhr mit Stefan Eferts. Der Bundestag soll ein großes Büroneubauprojekt aufgeben, um Geld zu sparen. Dafür setzten sich Bundestagspräsidentin Klöckner und Vizepräsident Nuripur ein. Details aus dem ARD-Hauptstadtstudio von Dietrich Karl Meurer.
2: Auf einem Gelände nahe dem Spreeufer sollte das Projekt Luisenblock Ost 2 zusätzliche Flächen für den Bundestag schaffen. Durch einen Verzicht ließen sich mindestens 600 Millionen Euro an reinen Baukosten sparen. Über den Vorschlag soll Ende Mai die Bau- und Raumkommission des Bundestags entscheiden, der Nuripur vorsitzt. Einsparungen hat das Gremium bereits bei einem anderen Bauprojekt beschlossen. Beim Vorhaben Luisenblock Ost 1 kürzte die Kommission die Kosten im April um rund 135 Millionen Euro, obwohl die Bauarbeiten dort demnächst beginnen sollen.
1: Die Bundesregierung sucht nach Möglichkeiten, die Belastungen durch die Energiekrise abzufedern. Nachdem die Entlastungsprämie für die Arbeitnehmer erstmal nicht kommen soll, werde man weiter diskutieren, sagte Bundeskanzler Merz mit Blick auf den Koalitionsausschuss am Dienstag. Finanzminister Klingbeil sagte, das Ziel müsse sein, die Bürger zu unterstützen, gemeinsam mit den Ländern, den Arbeitgebern und den Gewerkschaften. Russlands Präsident Putin hat sich zu einem möglichen Ende des Ukraine-Kriegs geäußert. Der Konflikt neige sich dem Ende zu, sagte der russische Staatschef. Was er genau damit meint, sagte er nicht. Gleichzeitig werfen sich Russland und die Ukraine gegenseitig Verstöße gegen die derzeit geltende Waffenruhe vor. Putin hatte sie verkündet anlässlich des Gedenktages zum Sieg über Nazi-Deutschland vor 81 Jahren. Die alljährliche Militärparade in Moskau dazu ist diesmal deutlich kleiner ausgefallen, ohne Panzer oder anderes schweres militärisches Gerät. Der FC Bayern hat in der Fußball-Bundesliga mit 1:0 in Wolfsburg gewonnen. Damit muss Wolfsburg weiterhin um den Klassenerhalt kämpfen. Entsprechend enttäuscht ist Stürmer Patrick Wimmer.
3: Natürlich sehr bitter. Ich glaube, wir haben eine sehr, sehr gute Leistung auf den Platz gebracht. Haben vielleicht einfach das Quäntchen Glück dann am Schluss nicht gehabt. Wir müssen ehrlich zu uns sein. Ein Punkt hätte uns dann vielleicht auch nicht recht viel mehr gebracht. Also wir hätten das Spiel schon gewinnen müssen. Aber ich glaube, die Chancen waren heute auf jeden Fall da, dass wir es machen.
1: Die weiteren Ergebnisse aus der Bundesliga: Stuttgart-Leverkusen 3:1, Hoffenheim-Bremen 1:0, Augsburg-Gladbach 3:1, Leipzig-St. Pauli 2:1. Das Wetter für Deutschland. In der Nacht im Norden teils dichte Wolken, sonst locker bewölkt oder klar, später Wolkenfelder aus Südwesten. Tiefstwerte 11 bis 2 Grad. Tagsüber im Osten und Südosten länger sonnig, sonst zunehmend Wolken. Über den Mittelgebirgen und im Norden auch Schauer oder Gewitter. Maximal 15 bis 26 Grad. Morgen meist stark bewölkt, teils kräftiger Regen. Die Zeit 2:03 Uhr.
4: Es ist 2:03 Uhr.
5: Und hier der Verkehrsservice in der ARD-Hitnacht. Immer noch aktuell die Gefahrenmeldung der Falschfahrer auf der A46 Wuppertal-Einsberg. Zwischen Düsseldorf-Wersten und Dreieck Neuss-Süd kommt Ihnen ein Falschfahrer entgegen. Fahren Sie bitte äußerst rechts und überholen Sie nicht. Auf der A46 Wuppertal-Einsberg zwischen Düsseldorf-Wersten und Dreieck Neuss-Süd ist ein Falschfahrer unterwegs. Vorsicht in beiden Richtungen. Die A1 Dortmund Richtung Münster ist zwischen Kreuz Dortmund-Unna und Kamen-Zentrum wegen Bauarbeiten noch bis Montag früh gesperrt. Die A1 Osnabrück Richtung Bremen ist zwischen Bremen-Arsten und Hemeling wegen Bauarbeiten noch bis etwa 4 Uhr gesperrt. Die A2 Dortmund Richtung Oberhausen ist zwischen Dreieck Bottrop und Kreuz Oberhausen wegen Bauarbeiten bis Montag früh gesperrt. Die A3 Passau-Nürnberg ist zwischen Oberölsbach und Neumarkt in der Oberpfalz in Richtung Nürnberg bis 3 Uhr und in Richtung Passau noch bis 5 Uhr wegen Bauarbeiten gesperrt. Die A4 Köln Richtung Aachen ist zwischen Elsdorf und Merzenich wegen einer Fahrbahnerneuerung bis etwa 4 Uhr gesperrt. Die A7 Flensburg Richtung Hannover ist zwischen Hamburg-Stellingen und Heimfeld wegen Bauarbeiten bis heute Abend etwa 19 Uhr gesperrt. Eine weiträumige Umleitung führt ab Neumünster Süd über die B205, A21 und A1 zum Maschner Kreuz. Die A30 Bad Oeynhausen-Osnabrück ist zwischen Bad Oeynhausen-Ost und Dehme wegen Wartungsarbeiten bis etwa 6